0: Warum nimmt er kein Hotelzimmer? Ist die Geschichte überhaupt wahr oder nur eine ganz hinterhältige Gaunernummer? Wie soll ich reagieren? Wie hätten Sie an meiner Stelle reagiert? Zugegeben, diese Geschichte ist mir so nie passiert und deshalb musste ich mich auch gar nicht entscheiden. Aber vor knapp 2000 Jahren befindet sich ein gewisser Gaius wohl in einer sehr ähnlichen Situation. Der Mann, der damals wahrscheinlich vor ihm steht, heißt Demetrius, ein Christ, der ein Zuhause auf Zeit in der Stadt braucht, in der Gaius wohnt. Gaius kennt Demetrius bis zu diesem Zeitpunkt nicht. Aber beide haben einen gemeinsamen Bekannten, den Apostel Johannes. Und damit Demetrius nicht die Tür vor der Nase zugeschlagen, sondern im Gegenteil freundlich geöffnet wird, schreibt Johannes einen Brief an Gaius, den er Demetrius mitgibt. Als Empfehlungsschreiben sozusagen. Alle haben Demetrius ein gutes Zeugnis ausgestellt und auch die Wahrheit spricht für ihn. Wir können ihm das ebenfalls bestätigen. Und du weißt, dass alles wahr ist, wofür wir als Zeuge einstehen. So wird der Vers 12 in der Basisbibel übersetzt. Wie Gaius auf diesen Empfehlungsbrief des Johannes reagiert, wissen wir nicht. Es liegt aber sehr nahe, dass er Demetrius bei sich aufnimmt. Denn offensichtlich ist er dafür bekannt, dass er sein Haus anderen Christen bereitwillig öffnet, sogar denen, die er vorher gar nicht gekannt hat. So ist es jedenfalls Johannes zu Ohren gekommen von Mitchristen, die die Gastfreundschaft des Gaius bereits genießen durften. Und so sehr Johannes sich über diese gelebte geschwisterliche Liebe des Gaius freut, so sehr drückt er seine Verärgerung über das ganz andere Verhalten eines Mannes namens Diotrephes aus. Dieser fällt nicht nur dadurch negativ auf, dass er in der Gemeinde, zu der auch Gaius gehört, nur zu gerne die erste Geige spielen möchte. Er hat darüber hinaus auch ein Problem mit Johannes. Einen Brief, den Johannes an die Gemeinde geschrieben hat, redet er schlecht und nimmt es dabei mit der Wahrheit nicht besonders genau. Christen wie Demetrius, die Kontakt zu Johannes haben, werden abgewiesen und weggeschickt. Ja, sogar die, die sie eigentlich als Gäste aufnehmen wollen, werden von Diotrephes daran gehindert. Wie wird Gaius nun reagieren? Kann er dem Druck dieses ach so wichtigen und mächtigen Mannes der Gemeinde standhalten? Johannes empfiehlt ihm jedenfalls, sich von dem falschen, ja regelrecht bösen Spiel des Diotrephes nicht beeindrucken zu lassen. Lass dich nicht von den scheinbar frommen Begründungen blenden, die Diotrephes vielleicht anbringt, mahnt Johannes. Wer so offensichtlich das Falsche, ja das Böse tut, der darf sich dabei nicht auf Gott berufen. Dabei ist es unerheblich, ob Diotrephes möglicherweise an anderen Stellen hier und da auch christlich agieren mag. Wer bei einem wichtigen Thema so klar und eindeutig nicht in Gottes Sinn handelt, und offensichtlich jede kritische Anfrage daran ablockt, der ist nicht wirklich auf Gottes Wegen unterwegs. Schon häufiger in der Weltgeschichte umgaben sich Regierende mit dem Schein christlicher Werte und etliche Christen ließen sich davon blenden. Wie wenig diese Werte aber in den Herzen und Regierungsprogrammen tatsächlich verwurzelt sind, zeigt sich meist schnell an speziellen Fragen wie zum Beispiel der Stellung zu den Juden zur Zeit des Dritten Reiches. Heute zeigt es sich eher im Umgang mit neu zugewanderten Personen unter uns. Schon im Alten Testament gibt es den folgenden erstaunlichen Satz im 3. Mosebuch. Der Fremde, der sich bei euch aufhält, soll euch wie ein Einheimischer gelten, und du sollst ihn lieben wie dich selbst. Gastfreundschaft, nicht nur Christen gegenüber, sollte eigentlich ein selbstverständliches Kennzeichen der Menschen sein, die an Jesus glauben. Am Ende des Hebräerbriefes werden Christen an das eine, einzige neue Gebot erinnert, das Jesus seinen Leuten mit auf den Weg gegeben hat. Hört nicht auf, euch als Brüder und Schwestern zu lieben. Und das erste ganz konkrete Beispiel, das der Autor des Hebräerbriefes dann dafür anführt, ist Gastfreundschaft. Umso erstaunlicher finde ich es, wenn angebliche Verfechter des Christentums es eher ähnlich machen wie Diotrephes. Menschen aus anderen Ländern werden in unserem Land in erster Linie als Störfaktor gesehen. Sie möchten sie am liebsten loswerden. Und diejenigen, die sich für sie einsetzen, werden öfter verdächtigt, die Werte des christlichen Abendlandes zu gefährden. Ich brauche dabei gar nicht einmal in erster Linie an gewisse politische Strömungen denken. Auch in manchen Gemeinden übertünen Diotrephes-Typen die eher stillen wie Gaius. Aber Lautstärke ist ja noch kein Beweis dafür, Recht zu haben. Gastfreundschaft ist keine Nebensächlichkeit. Dem Apostel Johannes ist sie immerhin einen ganzen Brief wert, auch wenn es einer der kürzesten im Neuen Testament ist. Es ist doch wirklich wunderbar, wenn mein persönliches Zuhause und auch meine Gemeinde von der Gastfreundschaft geprägt wäre, die einen Gaius ausgezeichnet hat. Wenn Gäste heute, wie damals Demetrius, vielleicht auch ohne Empfehlungsschreiben bei mir auf offene Herzen und Türen treffen. Wenn die Liebe von Jesus ganz selbstverständlich mein Herz und Handeln prägt. Und vielleicht wird das sogar bei denen, die fremd und nicht christlich geprägt sind, zu einem echten Türöffner für Jesus werden. Denn darum geht es letztendlich ja vor allem, bei Jesus ein Zuhause zu finden, nicht nur auf Zeit, sondern für die Ewigkeit.
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1: 2. Könige 5, die Verse 1 bis 7. Naaman, der Heerführer des Königs von Syrien, war an Aussatz erkrankt. Er war ein tapferer Soldat und der König hielt große Stücke auf ihn, weil der Herr durch ihn den Syrern zum Sieg verholfen hatte. In seinem Haus befand sich ein junges Mädchen, das von syrischen Kriegsleuten bei einem Streifzug aus Israel geraubt worden war. Sie war Dienerin bei seiner Frau geworden. Einmal sagte sie zu ihrer Herrin: »Wenn mein Herr doch zu dem Propheten gehen könnte, der in Samaria lebt, der würde ihn von seiner Krankheit heilen.« Naaman ging zum König und berichtete ihm, was das Mädchen gesagt hatte. »Geh doch hin«, antwortete der König, »ich werde dir einen Brief an den König von Israel mitgeben.« Naaman machte sich auf den Weg. Er nahm 7 Zentner Silber, 1,5 Zentner Gold und 10 Festgewänder mit. Er überreichte dem König von Israel den Brief, in dem es hieß: »Ich bitte dich, meinen Diener Naaman freundlich aufzunehmen und von seinem Aussatz zu heilen.« Als der König den Brief gelesen hatte, zerriss er sein Gewand und rief: »Ich bin doch nicht Gott. Er allein hat Macht über Tod und Leben. Der König von Syrien verlangt von mir, dass ich einen Menschen von seinem Aussatz heile. Da sieht doch jeder, er sucht nur einen Vorwand, um Krieg anzufangen.«
2: Eigentlich hatte sie an dem Tag frei nehmen wollen. Dann wurde eine Kollegin krank. Jetzt stand sie, etwas missmutig, hinter der Ladentheke. Eine Kundin war im Laden, die sich ratlos bei den Trauerkarten umsah. Sie fragte die Frau: »Kann ich Ihnen helfen?« Da schaute die Frau sie nur an und brach sofort in Tränen aus. Dann erzählte sie, dass sie vor kurzem ihren Mann verloren hatte. Und es ergab sich ein intensives und wertvolles Gespräch. Zur rechten Zeit am rechten Ort sein und spüren, was zu tun ist. Das können Sternstunden unseres Lebens sein. Bei der jungen Frau, die Naaman den wertvollen Hinweis gab, wo er Hilfe in seiner Not bekommen kann, war es so. Dabei hätte sie allen Grund gehabt, mit ihrem Schicksal zu hadern. Denn als Kriegsbeute in ein fremdes Land verschleppt zu werden, war ein hartes Schicksal. Doch irgendwie hatte sie sich mit der Situation arrangiert. Wie Jahrhunderte zuvor ihr Stammvater Josef, der nach Ägypten verkauft worden war. Irgendwie war sie ihrem Glauben an den Gott Israels treu geblieben, ebenfalls wie Josef, und so wurde sie zum Segen für andere, wieder wie Josef. Seien Sie heute aufmerksam für die Menschen und die Gelegenheiten, die Gott Ihnen schenkt. Es lohnt sich.
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0: ERF-Thema des Monats, Kindererziehung in unserer Zeit. Heute mit dem ersten Teil eines Beitrags von Henrik Mohn unter dem Titel »Wie schütze ich mein Kind vor den Gefahren des Internets?« Wer Kinder hat, muss sich heute gezwungenermaßen auch über den Umgang mit dem Handy und sozialen Medien Gedanken machen. Ab wann ist ein Smartphone sinnvoll? Welche Apps und Funktionen darf mein Kind nutzen? Wie lange darf es Zeit am Handy verbringen? Besonders wichtig ist dabei die Frage nach der Sicherheit. Das Internet und die sozialen Medien stecken voller Gefahren, denen Kinder meist hilflos ausgeliefert sind. Nicht zuletzt geht es dabei leider viel zu oft um sexualisierte Gewalt. Straftäter haben im Internet unzählige Möglichkeiten und nur wer darüber Bescheid weiß, kann sein Kind auch davor schützen. Henrik Mohn ist Lehrer und Chefredakteur der christlich-pädagogischen Zeitschrift Glaube und Erziehung. Als Referent und Autor klärt er darüber auf, wie Eltern und Pädagogen ihre Schützlinge im Umgang mit digitalen Medien begleiten können. Er geht darauf ein, was hinter Begriffen wie Pädokriminalität und Cybergrooming steckt und gibt praktische Tipps, welche vorbeugenden Maßnahmen Erzieher treffen können. Philipp Genetti wünscht Ihnen nun ein gesegnetes Zuhören.
1: Wie wir mit Pädokriminalität und Cybergrooming umgehen können. Zunächst einmal, glaube ich, kennen viele von uns diese Situation. Es ist ein wunderschöner, super sonniger Tag. Und die Kids sind im Planschbecken. Diese malerische Szene, dieses freudige Kindergetose und die Kleinen, das ist doch der optimale Schnappschuss. Also, was macht man? Zack, Smartphone raus, Foto machen. Und unglücklicherweise sind Oma und Opa halt nicht um die nächste Ecke, sondern wohnen 600 Kilometer weit weg. Und dann macht man eins, man sendet dieses Foto einfach per WhatsApp zum Beispiel weiter. Das ist eine total harmlose Situation. Der Investigativjournalist Daniel Moosbrugger schreibt dazu, wer als Eltern glaubt, ein Teilen von Kinderfotos über WhatsApp ist sicher, weil man ja die Kontakte kennt, liegt damit völlig falsch. Gerade die Personen, zu denen man Vertrauen hat, sind diejenigen, die überwiegend zu Tätern werden. Und ab hier wird der Vortrag sehr ernst, denn diese Aussage bringt uns zum Nachdenken. Ich möchte in den kommenden Minuten einiges mit Ihnen nachdenken. Ich stütze mich hauptsächlich auf die Ausarbeitung von Daniel Moosbrugger. Das wird im Verlaufe des Vortrages dann auch deutlich werden. Er hat unter anderem 3 Jahre lang im Darknet war er unterwegs und hat dort recherchiert und hat das Europa größte Forum für Pädokriminalität in Kooperation mit der Polizei stillgelegt. Wirklich stillgelegt. Nicht nur gelöscht, sondern es ist stillgelegt. Und für uns sollen bei diesem Thema 2 Schwerpunkte gesetzt werden. Einmal Pädokriminalität und das andere ist Cybergrooming. Beides hat mit der heutigen Digitalisierung etwas zu tun. Und wenn Sie jetzt noch nicht mit den Begriffen klarkommen, keine Sorge, wir bauen das Stück für Stück auf. Ich möchte erst mal ein paar Begriffe nennen, damit wir überhaupt wissen, um was geht's eigentlich. Ich möchte uns danach ein Bewusstsein für die Situation schaffen, in der unsere Kinder aufwachsen. Anschließend möchte ich Sie für die möglichen Gefahren im Umfeld sensibilisieren und abschließend möchte ich noch ein paar Bausteine benennen, um präventiv gegen Pädokriminalität und Cybergrooming vorzugehen. Denn wer mit offenen Augen durch die Zeit geht, der hat irgendwie festgestellt, die Kindheit ist belastbarer, ist noch schwerer vielleicht geworden, als sie war oder vielleicht hat sie auch einfach nur andere Herausforderungen, denn irgendwo hat jede Kindheit seine Höhen, seine

vertiefen. Und oftmals ist es ja so, dass bei so einem Thema man irgendwie aktiv wegschaut. Man sagt sich, oh, das ist, ja, stand wieder in der Zeitung, das war irgendwo. Und man denkt nicht, dass das vielleicht ganz nah eingeschlagen hat. Meine persönliche Beobachtung ist, dass es auch gerade in christlichen Kreisen gerade solche Themen tabuisiert werden. Das Wort Sex wird gar nicht angesprochen, es wird gar nicht darüber aufgeklärt. Das wird dann schon irgendwann laufen. Aber in den sozialen Netzwerken gibt es keine Schutzräume. Wir als Eltern, wir als Großeltern, wir als Pädagogen müssen proaktiv sein und uns mit diesen Themen beschäftigen. Und deswegen möchte ich zunächst einmal ein paar Begriffe vorstellen. Denn Grundlage für das Handeln, dass jeder Mensch wichtig ist und eine Würde hat, ist aus einer christlichen Weltanschauung in der Bibel grundgelegt. In 1. Mose 1, Vers 27 heißt es, da schuf Gott den Menschen nach seinem Bild. Er schuf ihn als sein Ebenbild, als Mann und Frau schuf er sie. Aus einer christlichen Weltanschauung hat jeder Mensch eine Würde. Und deshalb sind Kinder und Jugendliche in ihrer unverwechselbaren Würde zu achten und auch zu schützen. Wenn wir uns mit kriminellen Handlungen an Kindern und Jugendlichen auseinandersetzen, dann müssen wir sprachlich differenzieren. Das habe auch ich gelernt, als ich sein Buch gelesen habe, mich mit dem Thema beschäftigt habe. Hintergrund dafür ist, dass es eben verschiedene Schattierungen von sogenannter sexueller Gewalt gibt. Der erste Begriff, sexualisierte Gewalt, den hat Miriam Günderoth, Referentin für Prävention sexualisierter Gewalt, wie folgt erklärt. Sexualisierte Gewalt umfasst jegliches Verhalten, das die sexuelle Selbstbestimmung und persönliche Integrität eines anderen Menschen beschneidet. Sexuelle Belästigung im Alltag, sexistische Sprache und Bedrohungen, aufgedrängte Zärtlichkeiten und Berührungen, erzwungene sexuelle Handlungen, sexueller Missbrauch und Vergewaltigung. Sie sehen, das ist ein sehr umfassender Begriff. Alles eigentlich, was ich gegen den Willen einer Person tue mit einem sexuellen Kontext, ist nicht in Ordnung. Und das ist dieser Begriff. Und hier zeigt sich nämlich, wenn so etwas stattfindet, dann ist das Kindeswohl gefährdet. Wenn man sozialwissenschaftlich herangeht, dann ist Kindeswohlgefährdung in drei Kategorien aufzuführen. Einmal Vernachlässigung, körperlich, emotional oder erzieherische Vernachlässigung. Dann Misshandlung, psychisch oder physisch. Und das dritte ist eben der sexuelle Missbrauch an, mit oder vor dem Kind. Das werden Sie sich bitte merken, an, mit oder vor dem Kind. Sexualisierte Gewalt kann in allen Lebensbereichen von Kindern und Jugendlichen stattfinden. Aber traurigerweise kommt die Mehrheit oder der größte Teil der Taten im familiären Bereich vor und ist selten ein einmaliges Ereignis, sondern etwas, was immer wiederkehrt. Gerade bei sexuellen Übergriffen gegenüber Kindern gibt es weitere Begriffe, wenn man den sogenannten Täter anschaut. Wir müssen hier zwischen Pädophilen, Pädosexuellen und Pädokriminellen unterscheiden. Die Vorsilbe Pädo zeigt auf, da geht es um das Kind, um eine Person, die das Kindesalter betrifft. Ein Pädophiler ist jemand, der ein primäres sexuelles Interesse an Kindern vor dem Erreichen der Pubertät hat. Kommt man von der medizinischen Seite her, dann sprechen wir von Menschen, die wiederholt intensive sexuelle und erregende Fantasie mit einem Kind oder mehreren Kindern haben, die in der Regel höchstens 13 Jahre alt sind. Zunehmend differenziert muss man aber auch bei den pädosexuellen Menschen. Sie leben ihre pädophilen Neigungen aus, und das ist wichtig, ohne dass Kinder involviert sind. Sie holen sich zum Beispiel Kinderfotos aus Werbeprospekten und unternehmen dann sexuelle Handlungen an sich selbst. Das ist erstmal der Pädophile. Von Pädosexuellen wiederum sind Pädokriminelle zu unterscheiden. Und Sie merken hier bei den Begriffen, es wird schon, also die Begriffe steigern sich. Pädokriminelle sind Menschen, die rechtliche und moralische Grenzen überschreiten, indem Kinder betroffen sind. Sei es durch einen rein digitalen Missbrauch, dann spricht man vom sogenannten Hands-off, oder realer Missbrauch, dann bin ich bei Hands-on. Wenn sexuelle Gewalt an Kindern verübt wird, egal in welcher Form, dann nutzen wir diesen Begriff Pädokriminalität.
Wenn wir diesen Begriff gebrauchen, dann dient dieser Begriff als ein Sammelbegriff für Handlungen an, mit oder vor Kindern, in denen Kinder sexuell missbraucht oder mit sexueller Gewalt konfrontiert werden. Und dabei spielt es auch keine Rolle mehr, ob der Täter eine pädophile Sexualpräferenz hat, also ob er einfach sexuelle Fantasien mit Kindern vor Erreichen der Pubertät hat, sondern das ist grundsätzlich verwerflich. Erschreckend ist, dass Kindeswohlgefährdung und sexualisierte Gewalt so häufig vorkommen, dass man davon ausgehen kann, dass in jeder Jugendgruppe betroffene Kinder zu finden sind. Und spätestens bei dem Satz habe ich gedacht, wow, ich bin als Lehrer total involviert. Für die gemeindliche Kinder- und Jugendarbeit oder das schulische Umfeld ist somit deutlich, dass man sich aktiv mit der Tatsache auseinandersetzen muss, dass sich in ihren Reihen sowohl Opfer als auch Täter befinden. Und Sie merken, das Thema wird immer irgendwie gruseliger, weil man das so gar nicht, das hat man alles so verdrängt und man hat nie drüber nachgedacht. Nach sexualisierter Gewalt und Pädokriminalität gibt es noch einen dritten Begriff, den wir heute hören, das ist das sogenannte Cybergrooming. Wenn Sie ClickSafe, eine EU-Initiative mit der Zielsetzung der Förderung von Online-Kompetenz bei Kindern und Jugendlichen anschauen, dann wird der Begriff wie folgt definiert. Cybergrooming bezeichnet die Anbahnung von sexueller Gewalt gegen Minderjährige im Internet. Und ganz ehrlich, wo sind unsere Kinder unterwegs? Weniger draußen, mehr im Internet. Grooming kommt aus dem Englischen und bedeutet striegeln und steht metaphorisch für das subtile Annähern von Tätern an Heranwachsende. Ich möchte, um das Wort irgendwie ein bisschen greifbarer zu machen, ein Beispiel aus dem Schulalltag einer Kollegin, sie heißt Silke Müller, sie ist Schulleiterin in Niedersachsen, vorstellen. Und sie setzt sich ganz stark dafür ein, dass präventiv Jugendliche vorbereitet werden, um im Umgang mit dem Internet geschult zu werden. Mit Hilfe von künstlicher Intelligenz ist es schon des Öfteren vorgekommen, dass man den Kopf eines Mitschülers aus einem Foto oder so ausgeschnitten hat und dann mit KI-basierter Technologie auf ein Sexmodel gesetzt hat. Und dann hat man natürlich dieses Pornofilmchen mit dem Kopf dieses Schülers oder der Schülerin und das geht ja heute viral. Das schicken sie irgendwo rein, zack, und das Ding ist in ein paar Sekunden wunderbar verteilt, in der ganzen Klassengruppe, auf allen möglichen Netzwerken. Solch ein Video sieht mittlerweile täuschend echt aus. Ich denke, Sie kennen die netten, süßen Babys von Trump und Putin, wie sie dann irgendwelche Reden schwingen oder so und sie hocken da, Mann, sehen die realistisch aus. Das geht genauso mit dem negativen Bereich. Nicht als Comic oder Satire, sondern leider mit kriminellen Inhalten. Und wenn jetzt jemand seinen Kopf auf so einem Video sieht, Sie können sich ausmalen, was das für das Kind bedeutet, seelisch und psychisch. Im Endeffekt bleibt eigentlich nur noch der Schulwechsel und im Endeffekt können Eltern den Ort irgendwie verlassen, damit das Kind nochmal irgendwo Neustart hat, weil man ist verbrannt. Und das Internet vergisst nichts. Wir dürfen nicht meinen, dass wir Bilder, die wir reinschicken, dass die nicht irgendwo sind. Das Internet vergisst nichts. Und in der Vorbereitung wurde ich zudem dafür sensibilisiert, nicht mehr den Begriff Kinderpornografie zu benutzen. Warum? Weil der Begriff Pornografie bedeutet, dass hier zwei Personen zumindest mal formal einvernehmlich Sex miteinander haben. Und bei aller Liebe, aber Sex mit einem Kind, dass ein Kind sagt, ja, finde ich gut, machen wir, kriege ich dafür noch ein bisschen Geld oder welches Video drehen wir? Ich glaube, Sie merken, da hört es auf, das hat nichts mit Einvernehmlichkeit zu tun. Und deswegen gefällt mir auch insgesamt der Begriff Pädokriminalität viel besser, weil da schon drin steht, Kind und kriminell. Das ist viel schlimmer, weil Kinderpornografie ist heutzutage bei uns nicht negativ besetzt. Das ist etwas Positives. Und das passt nicht mehr. Heutzutage muss man sagen, es ist leider etwas ganz, ganz Schreckliches. Ich möchte das Ganze auch aus einer christlichen Perspektive ein Stück weit beleuchten, denn wer seine Bibel liest, der weiß, dass Sünden grundsätzlich nichts Neues sind und auch, dass Sünden gegen Kinder nichts sind, was Christen nicht kennen. Die Bibel beschreibt Menschen, die sexuell übergriffig werden, in 1. Korinther 6, Vers 9 bis 11. Wisst ihr nicht, dass keiner, der Unrecht tut, das Reich Gottes erben wird? Irrt euch nicht. Weder Unzüchtige noch Götzendiener, weder Ehebrecher noch Lüstlinge und Knabenschänder, weder Diebe noch Betrüger, auch keine Trunkenbolde, keine Verleumder und Räuber werden das Reich Gottes erben. Wir sind hier bei einer Sünde, die laut des Bibeltextes aus dem Himmelreich ausschließt. Jede Sünde kann vergeben werden.
Jesus Christus ist für Sünder am Kreuz gestorben. Auch wer das erlebt hat oder wer sogar Täter ist, kann diese Sünde vergeben werden. Aber grundsätzlich, wenn das nicht geklärt wird, ist das eine Sünde, wo ich sagen muss, du hast dein Heil nicht oder du hattest es nie. Gott verurteilt sexualisierte Gewalt an Kindern auf Schärfsten. In Offenbarung 21, Vers 8 heißt es, aber die Feiglinge, die Treulosen und die, die sich mit abscheulichen Dingen abgeben, die sexuell unmoralisch leben und alle, die okkulte Praktiken ausüben, die Mörder, die Götzen dienen und alle Lügner, sie erwartet der See, der mit brennendem Schwefel gefüllt ist, das heißt der zweite Tod. So deutlich ist die Bibel hier. Ewige Verdammnis für jemand, der das nicht bereut hat. Und wir leben in einem Land, wo man dankbarerweise sagen muss, dass Sexualdelikte gegen Kinder noch geschützt sind. Und zwar durch den Gesetzgeber. Hier muss man auch mal eine Lanze für unsere Gesetzgebung brechen. So kritisch wir vielleicht in dem einen oder anderen gegenüberstehen. Es gibt genug Paragraphen im Strafgesetzbuch oder in gewissen Bereichen, wo solche Sachen definiert sind. Und erst vor ein paar Wochen hatten wir die Polizei im Haus und bei uns in der Schule findet das immer wieder in verschiedenen Klassenstufen statt, dass wir unterschiedliche Präventionsschulungen haben. Und im Bereich der Pädokriminalität ist die Beamtin sehr deutlich geworden. Sie sagte, hier gibt es keine Grauzone, denn das Leid und die Anzahl an Übergriffen sind erschreckend hoch. Da gibt es nichts, was okay ist. Da ist einfach nur alles schon schrecklich und nicht in Ordnung. Nachdem wir nun sprachlich ein bisschen mehr die Thematik gesehen haben, wollen wir uns dem zweiten Aspekt hinzuwenden. Ich möchte ein Bewusstsein für das Thema, für das Undenkbare schaffen. Ein Satz, der mich beim Lesen von Moosbruckers Buch einfach richtig umgehauen hat, war: Statistisch betrachtet sitzen in jeder Schulklasse 1 bis 2 Kinder, die von sexuellem Missbrauch betroffen sind oder waren. Und das hat mich als Lehrer hellhörig gemacht. Das heißt, ich habe in meiner Klasse Kinder und Jugendliche, die davon schon mal betroffen sind. Und wenn ich mit meinen Schülern darüber rede, dann kann ich das nur bestätigen. Ja, definitiv sexuelle Übergriffigkeit oder dass sich Erwachsene schon mal geschrieben haben, schick mir doch ein Nacktfoto oder schick mir mal ein Foto deiner Brüste oder lass uns mal treffen, alles schon vorgekommen. Egal, ob in Klasse 7, 8, 9 oder 10, da bin ich hauptsächlich eingesetzt. Wir werden nachher sehen, das geht noch viel weiter runter. Das ist ein erschreckender Satz. Und diese Information ruft in einem Wut, Ekel und Angst vielleicht auch hervor. Aber es ist real, obwohl seit 1872 Unzucht mit Kindern zum Straftatbestand in Deutschland gehört. Schon damals sind der Besitz und die Verbreitung unzüchtiger Schriften, Abbildungen oder Darstellungen strafbar gewesen. Also das ist nichts, was jetzt gerade aufgeploppt ist, sondern das gab es schon immer. Und meinen wir nicht, dass diese Straftaten erst heute aktuell sind? Moosbrucker schreibt, wir wissen, dass sexueller Kindesmissbrauch sofort fotografiert wurde, als die Technologie entwickelt war, also vor weit über 100 Jahren. Ich möchte ganz bewusst sagen, Technik ist nichts Böses. Ein Smartphone ist nichts Böses. Nur wie man sie einsetzt, das macht sie dann, je nachdem, gut oder schlecht. So richtig los ging es aber erst in den 1950ern, 60ern. Der Grund dafür ist, dass die Kameras erschwinglich wurden und die Täter ihre Bilder jetzt auch selber entwickeln konnten. Denn man musste die Fotos nicht mehr weggeben, sondern man hatte sein Labor und konnte sich sein Zeug selber hochholen. Wenn man es so sagen darf, positiv gesehen, seit wenigen Jahrzehnten ist dieses Thema sexualisierte Gewalt gegen Kinder wieder öffentlich in der größeren Masse auch zu diskutieren. Das war lange Zeit unter dem Deckmantel der Verschwiegenheit. Es kommt jetzt wieder hoch. Wichtig dabei zu betonen ist, dass sexualisierte Gewalt heute nicht mehr nur den physischen Missbrauch meint, bei dem Kinder zu sexuellen Handlungen gezwungen werden, sondern es geht auch um diesen digitalen Missbrauch. Sexualisierte Gewalt im digitalen Zeitalter heißt nämlich Kontaktaufnahme durch Chats in Online-Spielen. Diebstahl privater Fotos, erinnern Sie sich an unser Eingangsbeispiel, WhatsApp, Sie glauben gar nicht, wie schnell man Ihr Foto wegklauen kann und im Darknet damit alles Mögliche machen kann. Von Social-Media-Plattformen. Und wenn Sie denken, Sie haben ein Kennwort, vergessen Sie es, das ist ruckzuck gehackt, wenn jemand Ahnung hat. Egal wie viele Punkte, Kommata, Groß-Kleinschreibungen Sie drin haben. Außer Sie haben so ein ultralanges mit was weiß ich wie vielen Zeichen, dann wird es irgendwann sicher. Aber das ist alles ruckzuck gehackt, wenn Leute da sind, die wirklich Ahnung haben. Festigung von Machtstrukturen zum Beispiel mittels des Smartphones gehören auch dazu, wenn ich grenzverletzendes Verhalten habe.
Blickt man auf die Geschichte der Pädokriminalität, so zeigt sich, dass praktisch jede technische Innovation im Bereich der Medien und Kommunikation dazu genutzt wurde, um Kinder sexuell auszubeuten. Leider benutzt man die Technik oft falsch. Christen in islamischen Ländern, wo sie nicht die Bibel lesen können, sind dankbar für dieses technische Gerät, weil sie irgendwo eine Bibel-App haben und die Schrift lesen können. Genial. Andererseits kann ich in 2 Klicken im Darknet oder sonst wo sein und mir die grauslichsten Sachen anschauen. Das ist leider das Spannungsfeld, in dem man lebt. Das Positive wie das Negative. Das World Wide Web ist die größte Diskussion und Tauschplattform für solche Inhalte. Um die Anonymität des Internets vollständig zu nutzen, gibt es das sogenannte Darknet. Es ist ein versteckter Teil im Internet, unsichtbar für alle, die mit einem Standardbrowser unterwegs sind. Aber wenn man ein bisschen schlau ist und sich technisch ein bisschen auskennt, dann kann man sich einen Zugang schaffen und dann kann man in dieses Darknet hineingehen. Und dort können Sie dann alles kriegen. Von der tollsten Palme vielleicht, die Sie irgendwo aus einem exklusiven Land haben wollen, hin über exotische Tiere bis hin zu Kindern, die Sie gerne für sonstige Sachen haben möchten. Die Bandbreite ist, alles ist da. Segen und Fluch sind wieder nah beieinander. Das Internet ist nicht böse, aber man kann es wieder unterschiedlich nutzen. Man muss leider sagen, das Internet, von unserem Thema jetzt ausgesehen, ist für Pädokriminelle natürlich ein Riesengeschenk. Sie können da richtig loslegen. Von welchem Ausmaß sprechen wir eigentlich? Interpol schätzt, dass bis zur Erfindung des Internets nur rund 4000 strafrechtlich relevante Bilder von sexuellem Kindesmissbrauch im Umlauf waren. 1998 wurde in den Niederlanden jedoch ein Tauschring für Missbrauchsdarstellung aufgedeckt. Dort fand man zigtausend Aufnahmen, die meist noch physisch getauscht worden waren. Also man musste sich 1:1 treffen und hat die Bildchen dann ausgetauscht. 1999 flog in den USA in der Firma Landsat inklusive Child Porn auf. Die beschlagnahmte Kundendatenbank der Firma enthielt rund 250.000 Nutzer, wobei Landsat zunächst Geld mit Erwachsenenpornografie verdient hat. Also auch hier wieder, da werden Mechanismen genutzt, um Wege zu Schlimmerem zu kriegen. Operation Marcy im Jahr 2003 wurde gegen 26.000 Verdächtige ermittelt. Moosbrucker schreibt, schockieren kann nicht mehr, und das ist echt sehr, sehr hart, schockieren kann nicht mehr, dass Kinder missbraucht und die Taten dokumentiert werden. Das schockt nicht mehr. Schock wird nur über Masse und über Quantität ausgelöst. Es schockt nicht mehr, dass ein Kind missbraucht wird, sondern nur noch, dass es so viele sind, die es angucken. UNICEF legte 2009 weitere Schreckenszahlen vor. 2004 gab es rund 480.000 Websites mit illegalem Missbrauchsmaterial, verglichen zu rund 260.000 im Jahr 2001. Binnen von 3 Jahren explodiert das Ding. Folgt man den Angaben von UNICEF, so wurden 2009 täglich etwa 200 bis dato unveröffentlichte Fotos im Internet in Umlauf gebracht. Täglich 200 Bilder, die es nicht gab. Das heißt, 200 Mal wurde am Tag mindestens eine Straftat gegen ein Kind begangen. In seiner Recherche konnte Moosbrucker weitere Zahlen liefern. Das ausgehobene Forum Rindex, das er stillgelegt hat, war von 2020 bis 2022 das Forum für Pädokriminalität in Europa schlechthin. Moosbrucker schreibt, Rindex hatte damals fast 4 Millionen Registrierungen. Bis November 2021 hatten alle seine Seiten zusammen rund 1,775 Milliarden Aufrufe. 1,557 Milliarden. 8 Milliarden haben wir gerade als Menschen. Nur mal eine Vergleichszahl. Schockierend kann nicht mehr, dass Kinder missbraucht werden. Schockierend ist die Quantität und die Anzahl. Menschen haben die Entscheidung getroffen, eine bestimmte Seite auf Rindex anzuklicken, nicht auf Facebook oder nicht auf Instagram, sondern in einem Darknet-versteckten Raum, um sowas sich anzuschauen. Solche Ausmaße sind schockierend. Ein kleiner Lichtblick, wie gesagt, seit einigen Jahren ist dieses Thema wieder mehr auf der Agenda und man redet wieder drüber. Nachdem wir nun das Bewusstsein für das Undankbare, glaube ich, ein bisschen vorhanden haben, möchte ich im dritten Teil uns dafür sensibilisieren, wie wir mit unseren Kindern umgehen. Das ist immer der schockierendste Teil. Der Titel des Seminars lautet ja das undenkbare Denken. Warum eigentlich? Auch wenn man es nicht wahrhaben will, statistisch gesehen ist das Nahfeld eines Kindes und eines Jugendlichen das bedrohlichste.
Und zwar mit großem Abstand, um Opfer sexualisierter Gewalt zu werden. Was meine ich mit dem Begriff Nahfeld? Sexualisierte Gewalt gegen junge Menschen findet statt von Familienangehörigen, von Freunden der Familie, dem Verwandtschaftskreis, der Nachbarschaft, Bezugspersonen oder Autoritätspersonen, die in Vereinen, Kitas, Schulen oder Kirchen sind. Das ist das Nahfeld und das ist das Erschreckende. Es geht nicht darum, dass irgendjemand sich ein Kind irgendwie aussucht, das in sein Auto packt und missbraucht. Die Fälle gibt es. Aber das ist, gesehen auf das Schrecken, ist das wirklich nicht die Masse. Das ist nicht das Schreckliche. Das Schreckliche ist, dass das Nahfeld die hohe Anzahl hat. In einer Studie aus dem Jahr 2022 der USBK, der unabhängige Beauftragte für Fragen des sexuellen Kindesmissbrauchs, kamen solche Zahlen zum Vorschein. Die UBSK schätzt für 2021 ein, dass etwa ein Viertel der Fälle von sexualisierter Gewalt im engsten Familienkreis stattfindet und die Hälfte der Fälle im sozialen Nahfeld, also im erweiterten Familien- und Bekanntenkreis, inklusive Vereinen und Nachbarschaft. Zusammengenommen geht die UBSK also bei 3 von 4 Fällen davon aus, dass die Täter aus dem Nahfeld kommen. Deswegen ist es der erschreckendste Teil. Die Täter kommen halt eben, es sind halt Opa, Oma, Onkel, Tante, Papa, Mama, Geschwister. Diese Zahlen verdeutlichen umso mehr, in welcher Verantwortung wir als Eltern, Großeltern, aber auch als Pädagogen stehen. Für uns entscheidend ist der Schutz der Kinder und man muss einen Kreislauf des Missbrauchs kennen. Dieser Kreislauf, das ist der Kreislauf, wie es analog abläuft, wenn ich ein Kind missbrauchen möchte, der ist aber im Digitalen 1:1 übertragbar. Es ist dieselbe Sache. Denn was mir auch nochmal wichtig ist, dass Sie das einfach verstehen, ja, dass Sie sehen, was passiert da. Weil wenn wir etwas wissen und etwas beobachten können, wir es auch vielleicht klarer benennen, anstatt dass wir, ja gut, vielleicht war das jetzt nicht so schlimm. Sie werden das nachher noch weiter verstehen. Moosbrugger sagt, Pädokriminelle stellen eine soziale Basis zum Betroffenen her. Freundschaft aufbauen, Beziehung aufbauen. Ja, wo klappt es? In der Familie, im Sportverein, in der Kita, auch vielleicht in der Jugendgruppe oder sonst wo. Ja, da habe ich automatisch die Bezugsperson. Dann beginnt es, das Umfeld zu manipulieren. Ich mache mich beliebt, die Eltern schätzen mich oder so, dass das Kind dann auch ein Stück weit immer mehr isoliert wird. Und dann plane ich meinen Übergriff. Ein Übergriff ist selten etwas Spontanes. Das ist auf lange Zeit gut geplant, dass man das vorbereitet hat, dass man in das Umfeld des Kindes eingedrungen ist, dass man Vertrauen gewonnen hat. Und dann, wenn ich abends mit dem Kind vielleicht auf der Couch sitze und einen Actionfilm gucke, sage ich, können wir uns mal im Arm nehmen, lass uns doch mal schmusen oder sowas. Das sind diese Übergriffe und die sind lange geplant. Die passieren nicht einfach so, ha, heute machen wir das mal. Und wenn dann natürlich so ein Akt geschehen ist, dann muss ich natürlich anschließend als Täter dem Opfer die Schuld geben. Du warst doch schuld. Du hast mich doch dazu veranleitet. Das ist eine Täter-Opfer-Umkehr. Vertrauen gewinnen und Beziehung aufbauen, vorsichtig austesten, langsames Verschieben von Grenzen, ausnutzen, dass ich jetzt emotional und vertrauensvoll in einer Beziehung stehe, dann die Gelegenheit nutzen und am Ende Macht ausspielen. Ich möchte Ihnen das etwas an einem fiktiven Beispiel vorstellen. Wir nennen den Fall mal Onkel Ben. Erstens Vertrauen gewinnen, Beziehung aufbauen. Ben ist 42 Jahre alt, er ist ehrenamtlich in einem Sportverein engagiert. Er zeigt sich als freundlicher, hilfsbereiter Trainer, dem Eltern vertrauen. Besonders widmet er sich den Kindern, die weniger Selbstbewusstsein haben oder zu Hause wenig Aufmerksamkeit bekommen. Ein 10-jähriger Junge, nennen wir ihn Lukas, der aus einer alleinerziehenden Familie stammt, wird für ihn ein sogenanntes besonderes Kind. Ben schenkt ihm Aufmerksamkeit, lobt ihn und bringt ihm nach dem Training kleine Geschenke mit, etwa ein Schokoriegel oder eine Fußballzeitschrift. Ich möchte hier nur in Klammern ergänzen, wie wichtig sind wir Väter, denn oftmals sind alleinerziehende Mütter. Wenn die Väter nicht da sind, sind die Kinder viel leichter für solche Täter zu kriegen. Wir Väter haben eine absolut wichtige Rolle. Dann kommt das vorsichtige Austesten und das Grenzenverschieben. Nach einigen Wochen lädt Ben Lukas gelegentlich auf einen Eisbecher ein und fährt ihn nach dem Training nach Hause. Die Mutter, die viel arbeitet, ist dankbar für die Unterstützung und erlaubt es bedenkenlos. Man kann das nachvollziehen. Man kann nicht der Mutter jetzt die Schuld geben, sondern man versteht die Situation. Nach und nach sucht Ben immer mehr Nähe zu Lukas. Eine Hand auf der Schulter, ein freundlicher Klaps auf den Rücken. Er testet, wie Lukas darauf reagiert. Als dieser keine negativen Reaktionen zeigt, steigert er langsam spielerisch die körperliche Nähe.
Jetzt nutzt er im dritten Schritt die emotionale und vertrauensvolle Beziehung aus. Lukas sieht nämlich Ben mittlerweile als irgendwie Ersatzvater. Er fühlt sich verstanden. Endlich jemand, der meine Aufmerksamkeit auch schätzt. Und Ben nutzt dieses Vertrauen aus und erzählt Lukas, dass er etwas Besonderes sei. Er macht ihm Komplimente über sein Aussehen und redet mit ihm über Themen, die ihm zu Hause vielleicht unangenehm werden. Ben sagt Lukas, dass er sich ihm anvertrauen kann und dass manche Dinge immer unter Freunden bleiben. Wenn ich so ein Kind manipuliert habe, kommt jetzt natürlich die Gelegenheit, Konsequenzen auszunutzen. Eines Tages lädt Ben Lukas zu sich nach Hause ein. Die Mutter hält es für harmlos, schließlich kennt sie Ben schon eine Weile. Dort schauen Lukas und Ben einen Film, wobei Ben die Gelegenheit nutzt, um unbemerkt seine Nähe auszubauen. Er beginnt damit, Lukas zufällig zu berühren, was für ihn zur Normalität geworden ist, weil das gab es ja schon davor. Beim nächsten Mal fragt er Lukas, ob er sich bei ihm umziehen möchte, damit sie anschließend ins Schwimmbad gehen können. Er sorgt dafür, dass sich Lukas daran gewöhnt, dass Körperkontakt ganz normal ist. Ja, es braucht etwas. Das sind selten Ad-hoc-Übergriffe. Das ist vorbereitet. Und dann kommt die Ausübung von Macht und Drohung. Nachdem Ben und Lukas schließlich in eine übergriffige Situation gebracht hat, setzt er ihn psychisch unter Druck. Er sagt, hey, das ist jetzt unser Geheimnis, weil niemand würde das verstehen, was zwischen ihnen abläuft. Er droht unterschwellig, dass Lukas Mutter sehr traurig wäre, wenn sie davon erfährt. Er behauptet, dass Lukas auch schuld wäre, weil er es ja zugelassen hat. Und falls Lukas sich distanziert, erpresst Ben ihn emotional mit Sätzen wie, ich dachte, wir wären Freunde. Du bist der Einzige, dem ich vertraue. Wir reden hier über kleine Kinder. Die sind bei solchen Sätzen total abholbar und fallen darauf leider hinein oder werden unter den Druck gesetzt. Lukas fühlt sich schuldig in der Situation. Die Hemmschwelle, jemandem davon zu erzählen, ist aber mittlerweile unendlich hoch. Diese Art von einem Missbrauchszyklus gibt es leider in vielen, vielen Varianten. In Vereinen, in Kirchen, in Schulen oder im familiären Umfeld. Der Schlüssel zur Prävention ist, dass wir aufgeklärt sind und unser Umfeld einfach wachsam beachten. Schlussendlich ist sexualisierte Gewalt beabsichtigt, bewusst geplant und wird häufig lange vorbereitet. Und deshalb gilt dieser analoge Kreislauf genauso für die digitale Welt. Grund dafür ist, dass die Täter weiterhin aus dem nahen Umfeld kommen, der jungen Menschen, sowohl analog als auch digital. Das Täterprofil ist in beiden Fällen identisch. Moosbrugger fand heraus, dass es verblüffend ist, wie scheinbar neue Formen der Pädokriminalität, beispielsweise das Anbahnen sexueller Kontakte in Online-Games, im Grundsatz diesem Muster, das seit Jahrzehnten bekannt ist, folgen.

Im ERF-Thema des Monats hörten Sie den ersten Teil eines Beitrags von Henrik Mohn unter der Überschrift »Wie schütze ich mein Kind vor den Gefahren des Internets?« Der Beitrag wurde bei einer öffentlichen Veranstaltung aufgezeichnet und erstmals auf dem YouTube-Kanal der Christlichen Vereinigung Südpfalz veröffentlicht. Die Fortsetzung hören Sie in der nächsten Ausgabe unserer Sendereihe. 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Damit sage ich Danke fürs Zuhören und bleiben Sie dran, Ihr Philipp Genetti.

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1: Ich begrüße Sie zu einer weiteren Ausgabe der Sendereihe Durch die Bibel. Im Buch des Propheten Jesaja erreichen wir diesmal das 19. und 20. Kapitel. Da geht es zunächst einmal um Ägypten. Israel und Ägypten hatten in der Geschichte immer wieder miteinander zu tun und beide Länder beeinflussten sich gegenseitig. Im positiven wie auch im negativen Sinne. Im ersten Teil schauen wir uns bereits erfüllte Prophezeiungen über Ägypten an, während ich im zweiten Teil auf noch nicht erfüllte Prophezeiungen eingehen werde.

Die Kapitel 13 bis 23 beschäftigen sich mit 7 Gerichtsworten über die Nationen, die Israel umschließen. Die Last Ägyptens ist die 6. Last. Ägypten ist sicherlich eine Nation, die wir auf dieser Liste erwarten würden. Dies ist einer der großartigen Abschnitte, die uns die Genauigkeit der Bibel verdeutlichen. Erfüllte Prophezeiungen sind eindeutig der Beweis, dass die Bibel Gottes Wort ist. Die Beziehung zwischen Ägypten und Israel wird in der Bibel besonders deutlich dargelegt. Ägypten hat eine noch längere Geschichte als jede andere in der Bibel erwähnte Nation, Israel eingeschlossen. Die Nation Israel wurde sogar in Ägypten geboren. Die Familie von Jakob, ganze 70 Menschen, reiste dorthin und 400 Jahre später verließen sie Ägypten mit mindestens 1,5 Millionen Menschen. Zu der Zeit war Ägypten bereits eine alte Nation. Doch die Geschichte Ägyptens reicht bis zum heutigen Tag. Auch heute spielt Ägypten noch eine große Rolle im Weltgeschehen. In Jesaja 19 wird ihm eine glorreiche Zukunft vorausgesagt. Dieses Kapitel enthält all die Elemente, die in die Geschichte einer Nation eingehen: seine Vergangenheit, seine Gegenwart und seine Zukunft. Ägypten nimmt schon zeitig in der Bibel einen wichtigen Platz ein, als Abraham nach Ägypten floh und in Schwierigkeiten geriet. Später wurde Josef nach Ägypten verkauft und während einer Hungersnot gingen Jakob und seine Söhne mit ihren Familien nach Ägypten. Dort wurde Israel zu einer großen Nation, während sie als Sklaven Ziegel brennen mussten. Später kehrten die Kinder Israels in das verheißene Land zurück. Zwei ihrer Könige, Ahas und Hiskia, verbündeten sich mit Ägypten, das sich jedoch als unzuverlässiger Partner herausstellte. Während der zwischentestamentlichen Zeit, also zwischen Maleachi und dem Matthäusevangelium, litt Israel enorm unter der Hand Ägyptens. Als der Herr Jesus Christus geboren wurde, musste er zunächst nach Ägypten fliehen. In den ersten 3 Jahrhunderten der christlichen Zeit bekehrten sich viele Menschen in Ägypten durch das Evangelium. Aus dieser Region Nordafrikas stammten 3 großartige Lehrer in der Kirche. Das waren Athanasius, Origenes und Augustinus. Heutzutage ist Ägypten der neuen Nation Israel ein Dorn im Auge. Wir kommen nun zunächst zu den bereits erfüllten Prophezeiungen bezüglich Ägypten. Ich lese dazu aus Kapitel 19 des Jesaja-Buches den 1. Vers. Dies ist die Last für Ägypten. Siehe, der Herr wird auf einer schnellen Wolke fahren und über Ägypten kommen. Da werden die Götzen Ägyptens vor ihm beben, und den Ägyptern wird das Herz feige werden in ihrem Leibe. Der Götzendienst Ägyptens ist das Hauptziel von Gottes Urteil. Wir werden dieses Thema wieder aufgreifen, wenn wir uns dem Buch Hesekiel zuwenden, wo Gott sagt, dass alle Götzen aus Ägypten verschwinden werden. Kein anderes Volk war möglicherweise mehr dem Götzendienst hingegeben

als die Ägypter, ausgenommen vielleicht Babylon, das die Quelle allen Götzendienstes war. Was Paulus in Römer 1 in den Versen 21 bis 23 sagt, passt perfekt auf Ägypten. Denn obwohl sie von Gott wussten, haben sie ihn nicht als Gott gepriesen, noch ihm gedankt, sondern sind dem Nichtigen verfallen in ihren Gedanken und ihr unverständiges Herz ist verfinstert. Da sie sich für weise hielten, sind sie zu Narren geworden und haben die Herrlichkeit des unvergänglichen Gottes vertauscht mit einem Bild gleich dem eines vergänglichen Menschen und der Vögel und der vierfüßigen und der kriechenden Tiere. Soweit ein Zitat aus dem ersten Kapitel des Römerbriefes. Historiker bezeugen, dass Ägypten ursprünglich monotheistisch war. Sie beteten also nur einen Gott an, aber nach und nach rutschten sie in einen Götzendienst, wo jede Kreatur unter dem Himmel angebetet wurde. Also auch der Stier, der Frosch, der Skarabäuskäfer, Fische und alle möglichen Vögel. Als Mose bereit war, die Kinder Israels aus Ägypten herauszuführen, musste Gott einen Krieg führen, den ich die Schlacht der Götter nenne. Denn durch Mose brachte Gott Plagen über Ägypten. Gott ging gegen jegliche Form von Götzendienst in Ägypten vor, angefangen von der Sonne im Himmel und dem Fluss Nil bis hin zu Fröschen und Läusen auf dem Land. Jede Plage richtete sich gegen einen der Götter oder Götzen Ägyptens. Nun kommt Gott wieder wie ein Streitwagen in den Wolken herab, um die Götzen Ägyptens zu zerstören. Es ist interessant zu wissen, dass der Götzendienst schon lange aus dem Land verschwunden ist, obwohl die Menschen nun, meines Erachtens, im Aberglauben des Islam verharren. Ich habe Ägypten zweimal besucht und nichts ist so dunkel wie die Dunkelheit in Ägypten. Jesajas Prophezeiung hat sich bereits erfüllt. Hören wir nun Vers 2. Und ich will die Ägypter gegeneinander hetzen, dass ein Bruder wider den andern, ein Freund wider den andern, eine Stadt wider die andere, ein Reich wider das andere kämpfen wird. Zur Zeit Jesajas gab es mehrere Pharaonen, die nicht länger dieses große Königreich kontrollieren konnten, und die Armee gehorchte ihnen nicht länger. Das Volk erkannte die Regierung nicht länger an. Dies führte dazu, dass schwache Stadtstaaten errichtet wurden, die sich eine Zeit lang selbst regierten. Deshalb gab es so großartige Städte wie Theben und Karnak in Oberägypten und einige andere Städte in Unterägypten. Auch in Memphis, das auch Nof genannt wird, lösten sich Städte auf. Weiter mit Vers 3. Und der Mut soll den Ägyptern in ihrem Herzen vergehen, und ich will ihre Anschläge zunichte machen. Da werden sie dann fragen ihre Götzen und Beschwörer, ihre Geister und Zeichendeuter. Die stolze Nation Ägypten hatte ihre Zivilisation viel weiterentwickelt als andere Nationen. Jede heutige Nation verdankt der Zivilisation Ägyptens sehr viel. Wir stellen fest, dass zur Zeit des Mose die hinzugerufenen Zauberer tatsächlich einige der Wunder, die Mose vollbrachte, auch nachmachen konnten. Aber es kam die Zeit, dass sie die Wunder, die Mose vollbrachte, nicht länger nachahmen konnten. Doch dass sie zuerst die gleichen Taten vollbringen konnten, zeigt uns, dass sie nichts vortäuschten, sondern tatsächlich satanische Kräfte besaßen. Und der Mut soll den Ägyptern in ihrem Herzen vergehen, heißt es in Vers 3. Es kam eine Zeit, als die Nation an ihrem Tiefpunkt ankam. Vers 4. Aber ich will die Ägypter übergeben in die Hand eines grausamen Herrn, und ein harter König soll über sie herrschen, spricht der Herrscher, der Herr Zebaoth. Es kann aus der Geschichte nicht eindeutig festgestellt werden, wer dieser grausame Herr war, denn Ägypten wurde von mehreren Eroberern angegriffen und unterdrückt, welche die Nation schließlich in Armut stürzten. Ich komme zu Vers 5. Und das Wasser im Nil wird vertrocknen, und der Strom wird versiegen und verschwinden. Der Nil mit seinen großen Wassermassen war die Hauptarterie der Nation. Besonders im Mündungsbereich des Nils wurden auch noch Kanäle gebaut.
Der Bereich im Flussdelta musste offen gehalten werden, denn viel Schlamm wurde mit dem Nil angeschwemmt. Hören wir nun Vers 6. Und die Wasser werden stinkend werden, und die Flüsse Ägyptens werden seicht und trocken werden, das Rohr und Schilf verwelken. Es ist sehr interessant, dass selbst heute diese Flüsse am Nildelta aufgeschwemmt und seicht sind. Es war ein wundervoller Ort gewesen, wie im Garten Eden, aber heute ist er das überhaupt nicht mehr. Wer schon einmal nach Ägypten gereist ist, wird erstaunt feststellen, dass es entlang des Nilufers nicht viel Vegetation gibt. Es gibt keinen Wald mit dichten Blättern, wie er sonst entlang großer Flüsse üblich ist. Beachten wir, was Gott dazu im Vers 7 sagt. Und das Gras an den Wassern wird vergehen, und alle Saat am Wasser wird verdorren und zunichte werden. Die hier als Gras bezeichnete Papyruspflanze lieferte das Ausgangsmaterial für Papyrus, das wie unser heutiges Papier genutzt wurde. Die Papyrusherstellung war eine der Haupteinnahmequellen von Ägypten und machte das Land reich. Nach Tontafeln wurde nun Papyrus das Hauptschreibmaterial. Die Phönizier führten Papyrus in der damals zivilisierten Welt ein und die Nilufer waren die Hauptquelle des Schreibmaterials. Doch heute wachsen dort keine Papyruspflanzen mehr, obwohl sie dort einmal heimisch waren. Man findet Papyruspflanzen höchstens noch vor einem Museum oder in den Vorgärten einiger reicher Leute in Kairo. Sie ist eine seltene Luxuspflanze geworden, die früher so reichlich an den Nilufern wuchs. Gott sagte, dass das Gras vergehen würde. Man kann eine natürliche Erklärung für das Aussterben finden, aber ich denke, dass Gott etwas damit zu tun hat. Wir sind nun bei Vers 8 angekommen. Und die Fischer werden trauern, und alle, die Angeln ins Wasser werfen, werden klagen. Und alle, die Netze auswerfen in den Strom, werden betrübt sein. Der Fischfang war ein anderer großer Industriezweig in Ägypten, denn im Nil gab es viele Fische. Als die Israeliten aus Ägypten auszogen, vermissten sie den Fisch, den sie dort gegessen hatten. Natürlich gab es in der Wüste keinen Fisch. Gott gab ihnen Wachteln zu essen, aber die Israeliten waren nicht zufrieden. Sie bevorzugten den Fisch in Ägypten. Doch die Fischbestände sind zurückgegangen und heute spielt der Fischfang im Nil wirtschaftlich keine große Rolle. Diese Prophezeiung hat sich erfüllt. Als ich in Ägypten war, habe ich Ausschau gehalten nach Fischern, doch ich habe nicht mehr als 2 oder 3 Menschen beim Fischen gesehen. Gott sagte, dass die Fischer trauern und klagen werden, weil sie nichts mehr fangen werden. Auch andere Berufszweige werden noch unbedeutend werden. So heißt es dazu in Vers 9, es werden zu Schanden, die da Flachs kämmen und verarbeiten, und die da weben, werden erbleichen. Ägypten verarbeitete Flachs zu sehr gutem Leinen, und es übertraf die heutige Leinenproduktion um ein Vielfaches. Das Leinen war so fein, dass es sich fast wie Seide anfühlte. Es heißt, dass ein Fischer ein Netz aus diesem ganz feinen Leinen herstellen konnte, sodass er es durch den Ring aus Daumen und Zeigefinger ziehen konnte. Dieses ägyptische Leinen wurde auch für die Stiftshütte Israels verwendet. Das Volk Israel hatte dieses wunderbare Leinen mitgenommen. Nun sagte Gott, dass dieser Industriezweig verschwinden würde, und das ist definitiv eingetreten. Auch diese Prophezeiung hat sich erfüllt. So heißt es in Vers 10, die Weber werden geschlagen sein und alle, die um Lohn arbeiten, sind bekümmert. Es sind nun sowohl der Fischfang als auch die Leinenweberei völlig bedeutungslos geworden in Ägypten, so wie Gott es prophezeit hat. Und das, obwohl der Nil mit seinen Wassermassen einen sehr großen Reichtum bedeuten könnte. Doch all das ist verschwunden. Hören wir nun Vers 11. Die Fürsten von Zoan sind Toren, die weisen Räte des Pharao sind mit ihrem Rat zu Narren geworden. Wie könnt ihr zum Pharao sagen, ich bin ein Sohn von Weisen und komme von Königen der Vorzeit her?
Die königliche Linie der Pharaonen heiratete so oft untereinander, sogar Bruder und Schwester heirateten, sodass die Nachkommen Krankheiten entwickelten. Gott sagte dazu in Vers 13: Die Fürsten von Zoan sind zu Toren geworden, die Fürsten von Memphis sind betrogen, die Häupter seiner Geschlechter verführen Ägypten. Wenn wir lesen, sie verführen Ägypten, dann denken wir unweigerlich an Kleopatra, eine Griechin, die Königin von Ägypten wurde. Nun Vers 14. Denn der Herr hat einen Taumelgeist über sie ausgegossen, dass sie Ägypten taumeln machen in all seinem Tun, wie ein Trunkenbold taumelt, wenn er speit. Dieses Bild zeigt ganz deutlich, wie Ägypten zu einem kleinen Königreich reduziert wird. Vers 15 ist der letzte Vers der bereits erwähnten Prophezeiungen. Er lautet: Und Ägypten wird nichts gelingen, was Kopf oder Schwanz, Ast oder Stumpf ausrichten wollen. Dieser Vers besagt, dass Wirtschaft und Handel versagen würden. Armut und Elend würden die Nation beherrschen. Jesaja hatte vorhergesagt, dass die falschen Religionen vergehen würden, dass die materiellen Ressourcen ausgehen und die geistlichen Mächte versagen würden. Als dies geschah, hatte sich die Prophezeiung, dass Ägypten ein kleines Königreich werden würde, erfüllt. Dies wird heute noch an der Stadt Kairo deutlich. Nun kommen wir zu einigen Prophezeiungen, die sich meines Erachtens noch nicht erfüllt haben. Wir lesen im Kapitel 19 weiter bei Vers 16 über Gottes Plan über Ägypten. Zu der Zeit werden die Ägypter sein wie Weiber und sich fürchten und erschrecken, wenn der Herr Zebaoth die Hand über sie schwingen wird. Die Worte zu der Zeit datieren diesen Abschnitt in die Zukunft. Zu dieser Zeit werden die Ägypter sich wie Frauen fürchten. Vers 17. Und die Ägypter werden sich fürchten vor dem Lande Juda. Wenn sie daran denken, werden sie erschrecken wegen des Rates des Herrn Zebaoth, den er über sie beschlossen hat. Man könnte denken, dass sich dieser Vers heute schon erfüllt hat, wenn wir sehen, wie manche Gebäude in Ägypten, zum Beispiel das Museum in Kairo, durch Sandsäcke vor Bombenattacken geschützt werden. Weiter ab Vers 18. Zu der Zeit werden 5 Städte in Ägyptenland die Sprache Kanaan sprechen und bei dem Herrn Zebaoth schwören. Eine wird heißen Ir Heres. Zu der Zeit wird für den Herrn ein Altar mitten in Ägyptenland sein und ein Steinmal für den Herrn an seiner Grenze. Das wird ein Zeichen und Zeugnis sein für den Herrn Zebaoth in Ägyptenland. Wenn sie zum Herrn schreien vor den Bedrängern, so wird er ihnen einen Retter senden, der wird ihre Sache führen und sie erretten. Einige Kulte haben die Pyramiden als den Altar und das Steinmal angesehen. Doch eine Pyramide ist weder ein Altar noch ein Steinmal, sondern ein riesiges Mausoleum für Könige und Königinnen. Und was wird ein Zeichen und ein Zeugnis sein? Bis jetzt schaut Ägypten weitgehend auf den Halbmond, aber dann wird das Kreuz das Zeichen sein, auf das Ägypten blickt. Es geht weiter mit den Versen 21 und 22. Denn der Herr wird den Ägyptern bekannt werden, und die Ägypter werden den Herrn erkennen zu der Zeit und werden ihm dienen mit Schlachtopfern und Speisopfern und werden dem Herrn Gelübde tun und sie halten. Und der Herr wird die Ägypter schlagen und heilen, und sie werden sich bekehren zum Herrn, und er wird sich erbitten lassen und sie heilen. Ägypten hat eine glorreiche Zukunft. Die Nation wird in das Königreich kommen und sich mit Israel daran erfreuen. Heute sieht es noch so aus, als wäre dies unmöglich. Nur Gott kann dies erreichen. Nun Vers 23. Zu der Zeit wird eine Straße sein von Ägypten nach Assyrien, dass die Assyrer nach Ägypten und die Ägypter nach Assyrien kommen und die Ägypter samt den Assyrern Gott dienen. Diese Straße wird nicht für Soldaten und Familien gebaut, sondern für diejenigen, die nach Jerusalem gehen, um Christus als dem König zu dienen.
Ich lese die Verse 24 und 25. Zu der Zeit wird Israel der Dritte sein mit den Ägyptern und Assyrern, ein Segen mitten auf Erden. Denn der Herr Zebaoth wird sie segnen und sprechen: Gesegnet bist du, Ägypten, mein Volk, und du, Assur, meiner Hände Werk, und du, Israel, mein Erbe. Beachten wir die erhobene Position, die Ägypten in diesem Königreich einnimmt. Diese verachtete und verdorbene Nation wird noch gesegnet werden. Nun kommen wir zum 20. Kapitel im Jesaja-Buch. Der Hauptgedanke in diesem Kapitel ist, dass Israel in 3 Jahren überfallen werden würde. In den ersten 6 Versen wird eine verlorene Hoffnung zeichenhaft dargestellt. Kapitel 19 schloss mit einem zukünftigen Segen für Ägypten und das Kapitel 20 sagt nun die kommenden Geschehnisse voraus, die in naher Zukunft geschehen werden. Dies wird die Zuverlässigkeit von Jesaja als einen Propheten Gottes beweisen. Hören wir die Verse 1 und 2. Im Jahr, da der Tartan nach Aschdod kam, als ihn gesandt hatte Sargon, der König von Assyrien, und er gegen Aschdod kämpfte und es eroberte, zu der Zeit redete der Herr durch Jesaja, den Sohn des Amos, und sprach: Geh hin und tu den härenen Schurz von deinen Lenden und zieh die Schuhe von deinen Füßen. Und er tat so und ging nackt und barfuß. Tartan war der Oberbefehlshaber des assyrischen Heeres, der im 2. Buch der Könige, Kapitel 18, Vers 17 erwähnt wird. Aschdod war eine Stadt im nördlichen Königreich der 10 Stämme. Sargon wird als der Nachfolger von Salmanasser erwähnt. Der Name Sargon wird nur einmal in der Bibel an dieser Stelle erwähnt. Bis vor 100 Jahren behaupteten Historiker, dass Sargon nie gelebt hat, weil sie keinen Hinweis von ihm in der weltlichen Geschichtsschreibung finden konnten. Doch Archäologen entdeckten, dass die assyrische Form seines Namens Charukin heißt. Es gibt zahlreiche historische Aufzeichnungen über seine Herrschaft. Ich lese noch einmal Vers 2. Zu der Zeit redete der Herr durch Jesaja, den Sohn des Amos, und sprach: Geh hin und tu den härenen Schurz von deinen Lenden und zieh die Schuhe von deinen Füßen. Und er tat so und ging nackt und barfuß. Jesaja sollte ein lebendiges Gleichnis für Israel werden, damit es sich nicht mit Ägypten verbündet. Wahrscheinlich war Jesaja nicht völlig nackt, sondern trug nur ein leichtes Untergewand. In den Gebräuchen des Nahen Ostens war und ist Kleidung sehr wichtig, und völlige Nacktheit war so skandalös, dass dies hier nicht beabsichtigt wurde. Jesaja sollte vielmehr sein Trauergewand ablegen. Dies würde dem Propheten eine sofortige Aufmerksamkeit einbringen. Jesaja könnte nun Gottes Wort öffentlich verkündigen. Was Jesaja tun sollte, widersprach also nicht dem moralischen Anstand, sondern widersprach den üblichen Gebräuchen. In Vers 3 und 4 deutet Gott nun die Zeichenhandlung selbst. Da sprach der Herr: Gleich wie mein Knecht Jesaja nackt und barfuß geht 3 Jahre lang als Zeichen und Weissagung über Ägypten und Kusch, so wird der König von Assyrien wegtreiben die Gefangenen Ägyptens und die Verbannten von Kusch, jung und alt, nackt und barfuß, in schmählicher Blöße zur Schande Ägyptens. Jesaja sollte Israel durchwandern, um es wissen zu lassen, was mit Ägypten passieren würde. Dabei würde es ein Zeichen für die Menschheit sein. In Vers 4 heißt es nun, dass der König von Assyrien zur Schande Ägyptens die Gefangenen wegtreiben würde. Da Ägypten sich selbst nicht schützen konnte, wie auch Äthiopien nicht, wäre es kein zuverlässiger Verbündeter für Israel. Sargon von Assyrien fiel sowohl in Ägypten als auch in Äthiopien ein, und diese von Jesaja vorhergesagte Schande kam über Ägypten.

In dieser Sendung haben wir uns mit den Kapiteln 19 und 20 im Buch des Propheten Jesaja beschäftigt. Wir sahen die Folgen des Götzendienstes in Ägypten und wie sich bestimmte Prophezeiungen bereits in der Geschichte Ägyptens erfüllt haben. Dies war die sechste der 11 Lasten oder Gerichtsworte im Jesaja-Buch. In der nächsten Ausgabe unserer Sendereihe Durch die Bibel geht es um die Lasten Nummer 7, 8 und 9, die sich gegen Babylon, Edom und Arabien richten. Bis zum nächsten Mal, auf Wiederhören und Gottes Segen mit Ihnen.

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0: Begriff Spätzle nichts anzufangen weiß, das sind Eiernudeln in länglicher, unregelmäßiger Form, die dadurch entsteht, dass man den Teig von einem Holzbrett in dünnen Streifen direkt in kochendes Wasser gleiten lässt. Oder man verwendet eine Spätzlepresse mit Löchern, durch die der Teig hindurchgepresst wird. Die fertigen Spätzle werden dann im Backofen oder in der Pfanne mit Käse und je nach Belieben mit angebratenen Zwiebeln zubereitet. Einfach lecker. Wenn Sie sich nun fragen, ob das hier eine Kochsendung werden soll, dann lautet meine Antwort: Eigentlich nicht, aber bei der Jugendmissionskonferenz der Jumiko in Stuttgart wurde von Dr. Christoph Lehmann ein Vortrag gehalten mit dem Titel Christsein mit Käsespätzle und Charakter. Zunächst aber erzählt er von seiner Zeit als Theologiestudent in Großbritannien.
1: 2019 habe ich ein Erasmus-Studienjahr in England gemacht, in Durham an der Grenze zu Schottland. Das war ein traumhaftes britisches Städtchen, so richtig klischeehaft, Harry Potter Drehort, eine riesige Kathedrale, viele alte Steine. Das war eine sehr coole Zeit, auch weil ich dort mit einem Chinesen, einer Französin und einer Engländerin in der WG gewohnt habe. Das war eine unglaublich spannende Zeit mit vielen interessanten Gesprächen und es war für mich das allererste Mal, dass ich mit wirklich säkularen Leuten eng zusammengelebt habe. Die meisten meiner Schulfreunde waren jetzt nicht mega gläubig, teilweise auch offen atheistisch, aber ich habe verstanden, es gibt einen Unterschied zwischen nicht gläubig und säkular. Das sind nochmal zwei völlig unterschiedliche Dinge. Ich kann mich noch lebhaft an so einen WG-Abend erinnern, da war die Pariser Studentenklique von Mathilde, meiner französischen Mitbewohnerin, da. Und wir haben so ein bisschen erzählt, was wir so studieren. Dann habe ich erzählt, ja, ich studiere Theologie, ich würde gern Pfarrer werden. Und die Reaktion hat mich sehr überrascht. In Tübingen auf WG-Partys oder da in Tuttlingen, wo ich herkomme, wenn ich da erzählt habe, ich studiere Theologie, da kam meistens sehr positives Feedback oder die Leute haben direkt so ihren ganzen Frust über Glaube und Kirche abgeladen. Aber man hat immer ein spannendes Gespräch gehabt. Die Reaktion von dieser Pariser Studentenklique war eine völlig andere. Die schauten mich mit großen Augen und großer Irritation an. So ein bisschen wie wenn ich gerade erzählt hätte, ich werde irgendwie Hufschmied oder Scherenschleifer. Das war einfach so weit weg aus der Lebensrealität von denen. Die wussten nicht mal, was sie entgegnen können. Die waren irritiert, wir hatten keine gemeinsame Gesprächsgrundlage und haben dann auch schnell das Thema gewechselt. Diese Erfahrung hat mich nachdenklich gemacht. In meinem Schuljahrgang haben sich ein Dreiviertel der Leute noch irgendwie firmen lassen, waren im Rallye-Unterricht. Da kannten die meisten Leute noch ein paar Bibelgeschichten. Da wussten die meisten Leute noch, es gibt irgendwie Christen, die glauben an irgendwas. Aber ich treffe inzwischen immer mehr Menschen, wo das nicht der Fall ist. Wo ich auf diesen Satz, ich habe Theologie studiert oder ich glaube an Jesus, überhaupt keine Reaktion mehr bekomme. Und ich würde den Leuten ja gern was von Jesus erzählen, aber da gibt es gar niemanden mehr, der mir zuhört. Ich würde gern meinen Glauben teilen, aber da ist niemand mehr, der da ist und der mich versteht. Es ist manchmal ein bisschen so, wie wenn ich von einem anderen Planeten kommen würde. Und falls ihr solche Situationen kennt, falls ihr da auch schon mal drin wart, könnte die nächste halbe Stunde vielleicht eine gut investierte Zeit sein. Ich habe drei Dinge mitgebracht. Erstmal meinen Lieblingsvers aus dem 1. Petrusbrief, dann noch mein Lieblingskochrezept. Und dann noch ein mächtiges Werkzeug der Evangelisation, das liegt direkt hier unten, aber das hole ich erst am Schluss raus, um die Spannung noch ein bisschen hochzuhalten. Die Bibel ist wie ein Kochbuch. Wer von euch mit diesen Texten manchmal so Probleme hat, dem kann es vielleicht eine Hilfe sein. Die Bibel ist wie ein Kochbuch. Sie ist nämlich voller Rezepte. Da sind Rezepte drin, die Kraft haben, weil diese Rezepte einen innerlich satt machen, weil die unruhige Herzen festigen können, innerlich stärken, uns in Frage stellen und wieder aufbauen. Und weil das Rezepte sind, die deuten auf was hin. Bei diesem Kochbuch geht es darum, einen Vorgeschmack für etwas zu bekommen, was noch kommt. Mit biblischen Rezepten ist es so ein bisschen, wie wenn ihr auf einer Hochzeit seid und es spricht sich dann rum, was es abends Gutes zu essen geben wird. Diese biblischen Rezepte, die wollen Vorfreude wecken für das Gute, das noch kommt, und das Gute, das Gott mit jedem Einzelnen von euch vorhat. Das Neue Testament und die Reden von Jesus sind nicht

0: umsonst voll von Festmahlsituationen und Essensmetaphern und auch in der Offenbarung am Ende häuft sich das dann. Die Texte der Bibel wollen uns zum niemals endenden Festmahl im Himmel einladen und ich habe euch deshalb so ein biblisches Rezept mitgebracht, in dem das ganz besonders deutlich wird. Gott hat wirklich ein brennendes Herz dafür, dass im Himmel beim Festmahl die Hütte zum Bersten voll wird. Und gleichzeitig ist dieses Rezept, das ich dabei habe, ein Rezept für genau das Problem, das ich angesprochen habe, für Leute in der Situation, denen einfach niemand mehr zuhört. Petrus schreibt seinen Brief an Christen in Kleinasien, die sind in der krassen Minderheitssituation, das reißt er in dem Brief immer wieder mal an, und er schreibt, wie man in so einer krassen Minderheitensituation, wo man nicht mehr verstanden wird, wo die Leute nicht nachvollziehen können, was man glaubt, wie man in so einer Situation Zeugnis geben kann und missionarisch als Christ leben kann. Und dieses Rezept aus 1. Petrus 2,9 ist eins der spannendsten und leckersten Rezepte der Bibel. Das ist so ein bisschen wie mein Lieblingsgericht, das ich euch hier mitgebracht habe, wie eine leckere Portion Käsespätzle. Das ist eigentlich relativ einfach zu kochen, wenn man sich ans Rezept hält. Ich lese aus 1. Petrus 2, Vers 9. Ihr aber seid ein auserwähltes Geschlecht, ein königliches Priestertum, ein heiliges Volk, ein Volk zum Eigentum, dass ihr verkündigen sollt die Wohltaten dessen, der euch berufen hat, aus der Finsternis in sein wunderbares Licht. Das ist das Rezept, das ich mitgebracht habe. Ihr dürft auch gerne in eure Bibelübersetzung reinschauen. Das Erste, was Petrus uns in diesem Rezept an die Hand gibt, das ist praktisch wie die Auswahl der richtigen Zutaten beim Kochen. Wie bei jedem Rezept sollte man sich am Anfang so ein bisschen im Klaren sein, was braucht man eigentlich, was sollte man lieber weglassen. Und wer von euch schon mal Spätzle gekocht hat, weiß, da muss man erstmal mit dem Spätzlesteig anfangen. Wir brauchen also 500 Gramm Mehl, 5 Eier, ein bisschen Salz, ein bisschen Wasser, die richtige Teigkonsistenz und so weiter. Es kommt am Anfang auf die richtige Auswahl an. Nicht zu viele Eier, nicht zu viel Wasser, genau die richtige Menge Salz. Und hier kann man beim Spätzlespressen auch am meisten falsch machen. Wie gut, dass Petrus uns am Anfang klar macht, die richtigen Zutaten für unser missionarisches Rezept, die hat Gott selbst ausgewählt. Er hat praktisch alles fürs Kochen so schön hinsortiert, feinsäuberlich abgewogen und bereitgestellt. Und so lautet auch der erste Satz, ihr aber seid ein auserwähltes Geschlecht. Ein auserwähltes Geschlecht. Gott hat sich diejenigen auserwählt, die er braucht für sein einladendes Festmahl, nämlich jeden einzelnen von euch. Gott ist einer, der auserwählt. Die ganze Bibel ist voll davon. Gott erwählt Abraham, Gott erwählt Jakob, Gott erwählt Isaak, Gott erwählt Israel, er erwählt sich den David, Propheten, Jesus erwählt sich Jünger. Gott erwählt. Und für viele Leute klingt es erstmal ein bisschen anstößig. Deswegen ist es zuerst wichtig, was heißt Erwählung eigentlich in der Bibel? Erwählung bedeutet nicht, Privilegien vor Gott zu haben. In der Bibel bringt Erwählung meistens eher das Gegenteil, nämlich Anstrengung, Schmach und Demütigung mit sich. Wenn man sich die Lebensgeschichten von Abraham, David oder Paulus anschaut, die hätten es ohne Erwählung wesentlich leichter gehabt. Erwählung bedeutet auch nicht, einen besonderen Anspruch auf Gott zu haben. Jesus hat seine jüdischen Zeitgenossen immer sehr hart kritisiert, wenn die sich wegen ihrer Erwählung im Vorteil wähnten gegenüber den anderen Leuten. Und auch Paulus hat ordentlich gegenüber den Christen ausgeteilt, die sich gegenüber den Juden aufgrund ihrer Erwählung im Vorteil sahen. Also Erwählung bedeutet nicht, dass man vor allen anderen gerettet ist, dass andere ausgeschlossen sind. Das wäre ein völliges Missverständnis von dem, was die Bibel meint. Erwählung bedeutet in der Bibel eine Auswahl von Gott, die dem Ganzen dient. Eine Auswahl von Gott, die dem Ganzen dient. Wer erwählt ist, der wird eingebettet in Gottes Mission und die hat immer ein einfaches Ziel, nämlich den Mitmenschen. Wer erwählt ist, der hat zuallererst die Aufgabe, das Evangelium zu teilen. Ich vermute mal, bei jedem von euch gibt es Menschen im Leben, die euren Weg zum Glauben an Jesus irgendwie mitbegleitet haben, die da eine Rolle gespielt haben. Hätte Gott sich nicht Menschen erwählt, die euch das Evangelium weitergegeben haben, dann würde keiner von euch heute hier sitzen. Gott erwählt, weil wir Menschen brauchen, die uns seine gute Botschaft weitersagen. Gott hat auch dich und mich auserwählt, um Teil seiner Mission zu werden und um für andere Leute ein Segen zu sein, um seine gute Botschaft mit der Welt zu teilen. Wir sind erwählt wie Zutaten zu einem guten Essen, das vorbereitet wurde, aber eben nicht, um bei uns zu bleiben. Wenn wir mit unserer Erwählung bei uns bleiben, dann ist es so ein bisschen, wie wenn man in einer WG sich die Küchenablage anschaut, wo die Zutaten stehen gelassen wurden. Was zu lange auf der Küchenablage rumsteht, wird irgendwann schlecht. Eier können faulen, im Mehl finden sich Maden und selbst Salz ist nicht ewig haltbar. Wir sind nicht erwählt, um rumzustehen und für uns zu bleiben, sondern um was weiterzugeben. Und deshalb liegt es an uns, diese Erwählung anzunehmen und auch zu leben, damit andere Leute auch den Genuss haben dürfen, den wir schon haben konnten. Dann geht's also los. Die Eier werden in eine Schüssel geschlagen, mit dem Mehl vermischt. Das Salz kommt dazu und da gilt es jetzt geduldig zu rühren, außer ihr habt auch so eine tolle Küchenmaschine. Und nach wird dann so viel Wasser zugemischt, bis der Teig dann die perfekte Spätzlesteig-Konsistenz hat. Das darf nicht zu trocken sein, aber es darf auch nicht zu feucht sein. Das muss so leicht klebrig sein, dass es dann von alleine runtertropft, aber eben nicht zu klebrig. Und das Interessante ist jetzt, mit einer anderen Zusammensetzung und anderen Zutaten wäre das ein ganz anderer Teig geworden. Da hätte man vielleicht Pfannkuchen oder irgendwas machen können, aber man wollte ja Spätzlesteig. Und so ist auch in unserem Bibelrezept, mit anderen Zutaten wäre das was anderes geworden, aber es ging um was ganz Besonderes, für das dieses Rezept gedacht ist. Es geht nämlich darum, dass wir ein königliches Priestertum sind. Wir alle sind auserwählt, um ein königliches Priestertum zu sein. Was meint Petrus mit diesem Ausdruck? Als Gott das Volk Israel am Sinai bei sich versammelt hatte und seinen Bund mit ihnen schloss, da hat er ihnen Worte gesagt aus Exodus, 2. Buch Mose 19, die Verse 5 bis 6. Ich lese es mal ganz kurz. Werdet ihr nun meiner Stimme gehorchen und meinen Bund halten, so sollt ihr mein Eigentum sein vor allen Völkern. Denn die ganze Erde ist mein und ihr sollt mir ein Königreich von Priestern und ein heiliges Volk sein. Ein Königreich von Priestern und ein heiliges Volk. Die Israeliten wurden von Gott erwählt aus diesem einen Grund, damit sie eine Priesterschaft sind. Ein Königreich von Priestern. Und die Priester hatten im Volk Israel ganz einfach gesagt zwei Aufgaben. Sie sollten einerseits Menschen vor Gott bringen, indem sie Gott opferten und ihm Lob dargebracht haben. Und sie sollten Gott vor den Menschen repräsentieren und seinen Segen weitergeben. Also Gott loben und ihm opfern, die Menschen vor Gott bringen und Gottes Segen in die Welt hinaustragen. Das ist die Priesteraufgabe, die Petrus in unserem Rezept beschreibt, die das Ziel der Zutaten ist. Man könnte sagen, Priester sind Brückenbauer zwischen Gott und den Menschen. Das Interessante ist, das ist eigentlich eine relativ simple Aufgabe. Das ist weder ein Hexenwerk noch eine Doktorarbeit, das geht ganz simpel. Ich habe mir zum Beispiel beim Nachhauseweg angewöhnt, einfach an jeder Tür bei mir im Mietshaus, wo ich noch vorbeilaufe, einfach kurz für die Leute zu beten. Das kurz einzuüben. Ich kenne Kirchengemeinden, da betet der Kirchengemeinderat einmal im Jahr die ganze Mitgliederkartei durch. In jeder Sitzung kriegt jeder 10 Namen und dann wird 5 Minuten gebetet. Ich kenne auch Jugendkreise, wo das die Leiter für ihre Teilnehmer machen. Und wenn du dich fragst, wie du selbst missionarisch sein kannst und so das Gefühl hast, du findest da keinen Anfang, dann ist es eine ganz simple Sache. Bet für deine Nachbarn, bet für deine Klassenkameraden, bet für die Kommilitonen, die Arbeitskollegen, bring sie vor Gott. Wenn du das machst, dann wird der zweite Schritt, nämlich Gott vor die Leute zu bringen, viel einfacher. Wenn du regelmäßig Leute vor Gott bringst, dann wirst du automatisch zum Brückenbauer. Das wird dir leichter fallen, auch Gott vor die Leute zu bringen. Und meine Erfahrung ist, wenn ich im Gebet verwurzelt bin, wenn ich nah an Gott dran bin, dann schenkt er Gelegenheiten, um Zeugnis zu geben. Sei es, weil ich vielleicht einen wacheren Blick für die Leute habe, denen ich dann begegne, oder sei es, weil Gottes Geist in ihnen einfach mit Wirken angefangen hat. Gott erwählt also die Leute, um ein königliches Priestertum zu sein. Dann noch ein wichtiger Hinweis, Priestertum oder Priesterschaft, das ist per Definition ein Plural. Das geht alleine gar nicht. Priester sein kann man nicht alleine. Und wenn du Priester sein möchtest für Gott, dann brauchst du deinen Hauskreis, deinen Jugendkreis oder im besten Fall deine Gemeinde. Und es gibt ja dann oft so den Gedanken, ja, meine Gemeinde, mein Jugendkreis, der müsste erst noch ein bisschen größer werden. Wir bräuchten vielleicht noch bessere Musiker, ein paar coolere Leute, ein bisschen hippere Einrichtungen und so. Und dann können wir anfangen mit irgendwie missionarischer Jugendarbeit. Aber das ist völlig falsch, dieser Gedanke. Gott hat genau euch und die Gruppe, aus der du kommst, als Priesterschaft erwählt. Da ist kein einziger Fehl am Platz. Da bist auch du nicht fehl am Platz. Und genau ihr mit euren Begabungen, ihr ergebt eine Priesterschaft. Wie 500 Gramm Mehl, 5 Eier, eine Prise Salz, ein halbes Glas Wasser, so ein Spätzle-Teig ergeben, so ergebt ihr in eurer Gruppe, wie ihr seid, schon eine Priesterschaft. Das ist alles, was es braucht. Und dann kann es weitergehen. Der Teig ist angerührt, das Salz kommt ins kochende Wasser, die Spätzle-Presse steht schon bereit. Aber bevor wir jetzt anfangen, Spätzle zu pressen, noch eine kleine Vorbemerkung. Ich habe lange selber nach so Patentrezepten gesucht, wie Mission eigentlich in meinem Leben funktionieren kann. Wie ich im Alltag in Glaubensgespräche komme. Und da gibt's ganz viele coole Sachen. Da gibt's Apologetik, Gesprächsstrategien. Habe sogar schon so Seminare besucht, Bücher gelesen. Das ist alles gut und nützlich, aber ich glaube, das ist nicht der entscheidende Punkt. Ich habe in meiner Studienzeit selbst eine missionarische Studentengruppe in Tübingen mitleiten dürfen und haben wir ganz viel davon gemacht, Bücher gelesen, uns in der Mensa zu Leuten dazugehockt, Glaubensgespräche angefangen. Aber ich habe was gelernt in der Zeit, man kann missionarische Gelegenheiten nicht menschlich herbeischaffen. Ich kann auch nicht Gespräche anhalten, um dann zu reflektieren, was müsste ich jetzt Gutes oder Interessantes sagen, dass die Leute irgendwie darauf eingehen und es verstehen. Ich habe stattdessen festgestellt, Mission hängt zu einem ganz großen Teil mit meinem Charakter zusammen. Was meine ich damit? In den meisten Situationen, in denen man im Alltag lebt, entscheidet man nicht bewusst, was tue ich jetzt, sondern der Charakter entscheidet, wie man sich verhält. Ein Beispiel, ich war mit 18 ein Jahr lang in Tansania, habe dort in einer christlichen Großfamilie gewohnt, 30 Leute in einem kleinen Haus. Wir haben jeden Abend gemeinsam gebetet, Bibel gelesen, Gott gelobt. Es war wirklich wie eine Jüngerschaftsschulung. Inspirierende Christen mit einem unglaublichen Gottvertrauen um mich rum. Und mit dieser offenen Kultur dort und der offenen Art und Weise Zeugnis zu geben, war das einfach eine ganz alltägliche Sache, die ich ein Jahr lang eingeübt habe. Und ich habe dann später rückblickend festgestellt, in den ersten 1-2 Jahren, als ich wieder in Deutschland war, bin ich in unglaublich viele Zeugnismomente gekommen. Ich habe mich da nicht angestrengt, ich habe die nicht irgendwie eingefädelt, sondern das lag daran, dass ich so geprägt war, dass ich in solchen Situationen einfach Zeugnis geben musste. Mein Charakter war so in dieser Situation, dass es einfach wie von selbst passiert ist. Und ich glaube, da liegt eine tiefe Wahrheit drin. Missionarische Situationen sind zwar immer von Gott geschenkt, aber mein Charakter entscheidet am Ende, werde ich diese Situation annehmen können oder nicht. Wenn meine Hauptprägungspunkte im Leben mein Netflix oder mein Steam-Account sind, dann kann ich mir schon denken, weshalb ich in keine missionarischen Glaubensgespräche komme. Wenn ich keine geistliche Heimat habe, wenn ich in keinem Hauskreis, in keinem Jugendkreis, in keiner Gemeinde bin, dann kann ich mir schon denken, weshalb ich selten in Glaubensgespräche kommen werde. Was prägt dich, ist die entscheidende Frage. Der britische Theologe und Missionar Leslie Newbegin hat einen schlauen Satz gesagt. Er hat gesagt, frag dich nicht ständig, was soll ich tun? Frag stattdessen, in welcher Gemeinschaft will ich leben? Frag dich nicht ständig, was soll ich tun? Frag stattdessen, in welcher Gemeinschaft will ich leben? Die Gemeinschaft, in der du lebst, die prägt dich. Und jeder von euch, der im Sommer auf so Zeltlager fährt, der merkt es, das kann in kurzer Zeit schon enorme Auswirkungen haben, so eine Prägung. Die Gemeinschaft, in der du lebst, die bringt dich in Form. Und so braucht auch Mission was, was sie in Form bringt. Also praktisch genau wie ein Spätzle-Teig, der eine Presse braucht, um in Form gebracht zu werden. Und Petrus gibt uns hier die Spätzlespresse mit an die Hand, nämlich eine Gemeinschaft, die uns in Form bringt. Ihr seid ein heiliges Volk, ein Volk zum Eigentum. Heilig sein bedeutet zunächst einmal ausgesondert sein. Wenn Gott jetzt eine Spätzlespresse sich aussondern würde, dann wäre es eine heilige Spätzlespresse. Und wenn er sich uns aussondert, uns erwählt für seine Mission, in dem Moment sind wir ein heiliges Volk. Das heilige Volk ist die Gemeinschaft von Leuten, die sich Gott auserwählt hat. Aus verschiedenen Ländern, aus verschiedenen Kulturen, über alle Grenzen hinweg. Und indem er in seine Mission hineinruft, ruft er uns in eine Gemeinschaft rein, die uns prägt für diese Mission. Und du wirst es selber merken, wenn du Leute um dich rum hast, die sehr missionarisch gesinnt sind und es auf authentische und gute Art und Weise machen können, dann fällt es einem selbst viel leichter. Dann wird es natürlich, weil es Teil des eigenen Lebensstils wird. Wir sind jetzt schon ziemlich weit, aber jetzt kommt was ganz Entscheidendes. Wenn Spätzles gepresst werden, dann kommt jetzt der wichtigste Part. Wir brauchen kochendes Wasser, damit die Spätzle ihren Aggregatzustand ändern. Da hilft keine heiße Pfanne, da hilft auch kein Ofen, man braucht kochendes Wasser dazu. Die Presse wird dann eben so auf den Topf aufgesetzt, wird gepresst, die Spätzle fallen ins kochende Wasser, gehen erstmal unter, ändern den Aggregatzustand und tauchen nach einer Dreiviertelminute wieder auf. Und genau so geht's auch bei unserem missionarischen Rezept weiter. Jetzt kommt der Teil, den man selber als Spätzle am wenigsten hinbekommt, der Teil, wo sich unser Aggregatzustand ändern muss. Jetzt kommt der Teil, den nur Gott machen kann. Petrus schreibt von den Wohltaten dessen, der euch berufen hat aus der Finsternis in sein wunderbares Licht. Gottes Wohltaten, das ist das, was Gott an dir und mir getan hat. Philipp Melanchthon hat mal gesagt, Gott kennen, das heißt seine Wohltaten kennen. Wer Gott kennen will, der muss erleben und erfahren, was Gott an ihm getan hat. Und wir als von Gott erwählte Priesterschaft, eine ausgesonderte heilige Gemeinschaft, wir haben alle solche Wohltaten in unserem Leben und dürfen das sehen, wie er uns verändert. Ich will nur zwei kurze Beispiele geben, wo wir Gottes Wohltaten erleben dürfen. Das erste ist die Taufe. In der Taufe werde ich daran erinnert, was Gott an mir getan hat. Gott hat mich in seine Mission reingerufen. Ich darf glauben, das ist ein unfassbares Geschenk, dass ich das haben darf. Damit fängt es alles an und ich finde es ein richtig cooles Symbol, wenn man wie bei Johannes dem Täufer in der Bibel die Leute beim Tauchen auch so richtig untertaucht. Das zeigt nämlich symbolisch, was in der Taufe passiert, so wie Paulus das beschreibt. Man wird untergetaucht und man stirbt symbolisch mit Jesus Christus mit und steht dann mit ihm zu einem neuen Leben auf. Also das alte Leben wird ertränkt und was Neues kommt zum Vorschein. Gott nimmt das Alte weg und schenkt Neues dabei. Er wäscht uns rein. Und da finde ich den Vergleich zu den Spätzle nicht weit hergeholt. Untertauchen und im neuen Aggregatzustand wieder hochkommen. Das ist eine coole Sache, denn ich kann mich ja nicht selber taufen, sondern das ist was, das muss Gott an mir machen. Da habe ich überhaupt keinen Handlungsdruck, denn Gott ist es, der aktiv ist. Und deshalb ist die Taufe für mich eine richtig coole Erinnerung. Ich freue mich auch immer, wenn ich bei Taufen dabei bin, weil da kann ich mich dran erinnern, dass Gott einen Anfang mit mir gemacht hat und dass seine Mission mit mir schon begonnen hat. Finde ich eine richtige Wohltat von ihm. Der zweite Punkt, Christus in uns. Glauben bedeutet, Jesus in seinem Herzen wohnen zu lassen, ihm das Leben zu vergeben und anzuvertrauen und ihm einfach Raum zu geben, ihn besser kennenzulernen und mit ihm zusammen wachsen zu dürfen. In Kolosser 1,27 heißt Christus in uns die Hoffnung der Herrlichkeit. Wenn Jesus bei uns im Herzen wohnt, da entsteht vertrauensvolle Beziehung, da entsteht eine coole Dynamik. Und ich möchte es an einer Geschichte verdeutlichen, die ich letztens von einem Pfarrer gehört habe, die fand ich sehr cool. Im Jahr 1919 erhielt Max Planck den Nobelpreis für Physik. Grund war die von ihm mitbegründete Quantentheorie. Und deshalb fuhr er 1919 und 1920 mit seinem Fahrer durch ganz Deutschland und hielt in jeder größeren Stadt einen Vortrag zu dem Thema. Irgendwann sagte der Fahrer dann, Herr Planck, ich kann Ihren Vortrag mittlerweile völlig auswendig. und hat dann tatsächlich den Vortrag auswendig 1:1 wiederholt. Da sagte Planck zu ihm, na gut, dann halten Sie jetzt in München meinen Vortrag. In München setzte Max Planck dann die Chauffeursmütze auf und nahm im Publikum Platz und sein Fahrer hielt dann als Max Planck von vorne den Vortrag. Am Ende des Vortrags stellte ein anwesender Wissenschaftler eine sehr schwierige Rückfrage. Der vermeintliche Planck von vorne antwortete seelenruhig, er hätte nie gedacht, dass ihm ausgerechnet in München eine so simple Frage gestellt werden würde. Die könne ja sogar sein Fahrer beantworten. Und er gab dann die Frage an Max Planck im Publikum weiter, der souverän die Frage beantwortet. Die Geschichte gefällt mir aus 3 Gründen sehr gut. Erstens, sie ist wahr. Zweitens, sie hat einen mutigen Humor. Und drittens, sie zeigt, wie sich 2 Leute völlig aufeinander verlassen können, sich blind verstehen. Und es gibt da eine Parallele zwischen Max Planck und seinem Fahrer einerseits und unserer Jesus-Beziehung andererseits. Mission fängt ja damit an, Jesus zu kennen, ihn in seinem Herzen wohnen zu lassen und einfach sich verändern zu lassen, mit ihm durch den Alltag zu gehen. Und wenn man das macht, da ergeben sich so unglaubliche Dynamiken, da passieren unglaubliche Geschichten. Und ich finde es ein wunderbares Geschenk, eine Wohltat Gottes an uns, dass Jesus in uns wohnt und uns begleitet und wir ihn besser kennenlernen dürfen. Damit Spätzle wirklich Spätzle werden, müssen sie also den Aggregatzustand ändern. Und genauso brauchen wir auch Veränderungen. Die Taufe und Jesus in uns. Die Spätzle sind jetzt fertig, Zutaten wurden ausgewählt, ein Spätzlesteig gemischt, es kam alles in die Spätzlespresse, hat den Aggregatzustand geändert und jetzt kommt alles in die Auflaufform, man kann das noch schön anrichten, irgendwie Tomaten, Basilikum und so weiter. Und dann steht das Essen auf dem Tisch und ich finde es immer eine wunderbare Sache, wenn Essen auf dem Tisch steht, weil da wird was verkündigt. Da wird gesagt, hier gibt's Gemeinschaft, hier gibt's gutes Essen, hier darfst du dich setzen, hier darfst du sein. Und so geht auch das Rezept mit diesen 2 Worten zu Ende, zu verkündigen. Das Verkündigen der Wohltaten, die Gott an uns getan hat. Dass wir Jesus kennenlernen durften, das ist der Sinn und das Ziel, der Höhepunkt von diesem Rezept, das Petrus uns hier weitergegeben hat. Ich glaube, das hat auch einen sehr simplen Grund. Der Mensch ist dafür gemacht, das zu verkündigen, was Gott getan hat. Gott zu loben für seine guten Taten, das ist der Sinn und das Ziel eines jeglichen Menschenlebens. Ein Beispiel dazu. Ich habe mir letztes Jahr einen Kindheitstraum erfüllt. Ich habe mir eine Jahreskarte im Wuppertaler Zoo gegönnt. Und besonders gut gefallen mir da die Pinguine. Es sind meine absoluten Lieblingstiere geworden. Die sehen nämlich sehr unbeholfen aus, wenn die da so durch die Gegend watscheln. Haben ganz kurze Flügel, sieht sehr trollig aus, wenn die so unbeholfen da rumlaufen. Aber es gibt dann einen Moment, wenn sie da an den Beckenrand kommen und auf einmal reinspringen und es ist was völlig anderes. Das sind auf einmal wie andere Tiere. Die gleiten elegant durchs Wasser, die sind schnell, die sind wendig. Man könnte nicht meinen, dass es dasselbe war wie vorher. Wenn die im Wasser sind, dann sind sie ganz in ihrem Element. Und ich finde, wenn wir als Menschen so unser Leben führen, dann watscheln wir auch oftmals so unbeholfen durch den Alltag von der einen Situation in die nächste. Aber ich glaube, wenn wir anfangen, Gott zu loben, ich glaube, dann sind wir voll in unserem Element, weil wir daraufhin geschaffen wurden. Ein Mensch, der Gott lobt, ist wie ein Pinguin, der anfängt, ins Wasser zu springen. Dafür ist er gemacht. Wir sind fürs Loben gemacht, wie Pinguine fürs Wasser. Und wenn wir damit anfangen, dann drehen wir uns nämlich nicht mehr um uns selbst, sondern wir richten uns auf den aus, der uns geschaffen hat. Das ist übrigens der Grund, weshalb der Tempel im alten Israel so wichtig war. Da waren hunderte Musiker und Sänger angestellt, die hauptberuflich den ganzen Tag Lieder zur Ehre Gottes komponiert und gesungen haben. Das ist auch der Grund, weshalb bei uns im Gottesdienst bis heute gesungen wird und wir das vorher gemacht haben. Luther hat mal in ganz altertümlichen Worten gesagt, Musik ist das beste Labsal einem betrübten Herzen, dadurch das Herz wieder zufrieden, erfrischt und erquickt wird. Zufrieden, erfrischt und erquickt, das ist das Potenzial, das Gotteslob hat. Wo Gott von Herzen gelobt wird, da kommt das Gute zur Sprache, das Gott getan hat. Und das ist ganz von alleine anziehend und einladend. Wie ein gedeckter Tisch mit einer leckeren Portion Kässpätzle. Petrus hat diese Worte an Christen geschrieben, die in einer sehr krassen Minderheitensituation waren. Christen, denen kaum jemand zugehört hat und die in ihrem Umfeld nicht Verständnis fanden für das, was sie sagten und lebten. Aber Petrus hat nicht resigniert, die haben auch nicht resigniert, sondern er hat ihnen dieses Rezept mitgegeben, damit ihre Gemeinde wie ein vollgedeckter und einladender Tisch ist. Und dieses Rezept, das gilt auch für uns. Ihr aber seid ein auserwähltes Geschlecht. Gott hat sich euch ausgesucht, wie ein Koch sich seine Zutaten vorbereitet. Ihr seid ein königliches Priestertum, das Gott aus diesen verschiedenen Zutaten gemacht hat. Ihr seid ein heiliges Volk, ein Volk zum Eigentum. Und so wie wir eben dann auch in Form gebracht werden, so werden Spätzles eben durch die Presse in die Form gebracht. Dass ihr verkündigen sollt die Wohltaten dessen, der euch berufen hat, aus der Finsternis in sein wunderbares Licht. Gottes Wohltaten, das, was unseren Aggregatzustand ändert. Und das dann zu verkündigen und in die Welt hinauszutragen, das ist am Ende wie so ein reich gedeckter, einladender Tisch. Und ich glaube, da steckt eine ganz große Kraft für uns heute noch drin. Ich habe euch am Anfang ein mächtiges Werkzeug der Evangelisation versprochen, das direkt hier liegt. Ich will das Geheimnis lüften. Es ist meine Spätzlespresse. Ob meine Kochkünste was taugen, da müsst ihr meine Verlobte hier in der ersten Reihe fragen. Ich würde aber behaupten, ich kann ganz gut Kässpätzle machen. Und weil ich das halbwegs gut kann, lade ich regelmäßig Leute zu mir nach Hause zum Essen ein. Und ich durfte das schon mehr als einmal feststellen. Wenn ich Leute zu mir einlade, Leute, die mich davor nie verstanden haben, wenn ich über meinen Glauben geredet habe, dann ist was passiert. Gastfreundschaft verändert eine Beziehung. Da entsteht was und auf einmal interessieren sich Leute für mich und ich interessiere mich für sie. Ich habe Glaubensgespräche gehabt, wo ich davor nicht gedacht hätte, dass es passieren kann. Und immer wenn ich dann am Anfang vorm Essen einfach nur gesagt habe, hey, ist okay, wenn ich bete und das gemacht habe, das war was Besonderes. Einfach, weil es auch Menschen noch nie erlebt haben, dass jemand gebetet hat. Und das ist jetzt meine Challenge an euch, damit es zum Ende noch ein bisschen lebenspraktischer wird. Ladet im Januar einen nichtchristlichen Freund, eine nichtchristliche Freundin mal zu euch nach Hause ein. Ich glaube, jeder von euch wird irgendein Gericht hinbekommen. Und dann bekocht diese Person und betet einen Monat lang für diese Person. Zum Abschluss, meine Spätzlespresse, die ist für mich die Erinnerung an meinen Missionsauftrag und wie gut es ist, gastfreundlich zu sein. Und sie erinnert mich an dieses biblische Kochrezept, von dem wir es hatten, an Christsein mit Kässpätzle und Charakter. Ihr aber seid ein auserwähltes Geschlecht, ein königliches Priestertum, ein heiliges Volk, ein Volk zum Eigentum, dass ihr verkündigen sollt die Wohltaten dessen, der euch berufen hat, aus der Finsternis in sein wunderbares Licht.
1: Christsein mit Käsespätzle und Charakter. Unter diesem Titel hörten Sie eine Bibelarbeit des Theologen Dr. Christoph Lehmann, die er bei der Jugendmissionskonferenz der JUMICO in Stuttgart gehalten hat. Das Motto dieser Konferenz lautete: Lass mal reden, denn es ging darum, wie man mit anderen Leuten über den Glauben ins Gespräch kommt. Tja, und falls Sie demnächst Gäste einladen und Käsespätzle servieren, dann wünsche ich gute Gespräche und guten Appetit.
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1: 2. Könige 5, die Verse 1 bis 7. Naaman, der Heerführer des Königs von Syrien, war an Aussatz erkrankt. Er war ein tapferer Soldat und der König hielt große Stücke auf ihn, weil der Herr durch ihn den Syrern zum Sieg verholfen hatte. In seinem Haus befand sich ein junges Mädchen, das von syrischen Kriegsleuten bei einem Streifzug aus Israel geraubt worden war. Sie war Dienerin bei seiner Frau geworden. Einmal sagte sie zu ihrer Herrin: »Wenn mein Herr doch zu dem Propheten gehen könnte, der in Samaria lebt, der würde ihn von seiner Krankheit heilen.« Naaman ging zum König

0: Allein hat Macht über Tod und Leben. Der König von Syrien verlangt von mir, dass ich einen Menschen von seinem Aussatz heile. Da sieht doch jeder, er sucht nur einen Vorwand, um Krieg anzufangen.
1: Eigentlich hatte sie an dem Tag frei nehmen wollen. Dann wurde eine Kollegin krank. Jetzt stand sie, etwas missmutig, hinter der Ladentheke. Eine Kundin war im Laden, die sich ratlos bei den Trauerkarten umsah. Sie fragte die Frau, kann ich Ihnen helfen? Da schaute die Frau sie nur an und brach sofort in Tränen aus. Dann erzählte sie, dass sie vor kurzem ihren Mann verloren hatte. Und es ergab sich ein intensives und wertvolles Gespräch. Zur rechten Zeit am rechten Ort sein und spüren, was zu tun ist. Das können Sternstunden unseres Lebens sein. Bei der jungen Frau, die Naaman den wertvollen Hinweis gab, wo er Hilfe in seiner Not bekommen kann, war es so. Dabei hätte sie allen Grund gehabt, mit ihrem Schicksal zu hadern. Denn als Kriegsbeute in ein fremdes Land verschleppt zu werden, war ein hartes Schicksal. Doch irgendwie hatte sie sich mit der Situation arrangiert, wie Jahrhunderte zuvor ihr Stammvater Josef, der nach Ägypten verkauft worden war. Irgendwie war sie ihrem Glauben an den Gott Israels treu geblieben, ebenfalls wie Josef, und so wurde sie zum Segen für andere, wieder wie Josef. Seien Sie heute aufmerksam für die Menschen und die Gelegenheiten, die Gott Ihnen schenkt. Es lohnt sich.
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1: Willkommen beim Wort zum Tag hier im ERF Süd. Jesus geht mit. So der Titel der heutigen Andacht. Christian Huth spricht über den Tagesvers aus dem Markus-Evangelium, Kapitel 5, die Verse 41 bis 42. Dort lesen wir: Jesus ergriff das Kind bei der Hand und sprach zu ihm: Talita kum, das heißt: Mädchen, ich sage dir, steh auf. Und sogleich stand das Mädchen auf und ging umher. Ich wünsche Ihnen damit nun einen gesegneten Tag. Ihr Philipp Genetti.
2: Jesus geht mit. Im heutigen Lehrtext der Hanhuter Brüdergemeine hören Sie: Jesus ergriff das Kind bei der Hand und sprach zu ihm: Talita kum. Das heißt übersetzt: Mädchen, ich sage dir, steh auf. Und sogleich stand das Mädchen auf und ging umher. Dies ist für mich eine der eindrücklichsten Szenen aus dem Jesusfilm von Campus für Christus. Jesus befindet sich in Kapernaum. Da kommt der Synagogenvorsteher Jairus zu ihm. Er wirft sich vor Jesus nieder und bittet ihn verzweifelt, seine todkranke Tochter zu heilen. Nennen wir sie, auch wenn die Bibel ihren Namen nicht überliefert, Salome. Über den Glauben des Jairus erfahre ich nicht viel, aber ich sehe seine große Not. Seine Tochter, seine Salome, liegt im Sterben. Not lehrt beten. Jesus sieht nicht nur diese Not, er ist zutiefst barmherzig. Er geht mit Jairus. Doch unterwegs treffen Boten ein und bringen die schreckliche Nachricht: Das Mädchen ist gestorben. Nun, so meinen sie, brauche Jesus nicht mehr zu kommen. Er könne seine Kraft und Zeit anderen Kranken widmen. Doch Jesus lässt sich nicht beirren. Er sagt zu Jairus: Fürchte dich nicht, glaube nur. Als sie am Haus ankommen, haben sich bereits trauernde und Klagefrauen versammelt. Der Tod eines Menschen ist dir immer schmerzlich, doch dieses Mädchen Salome ist erst 12 Jahre alt, gerade an der Schwelle zum Frausein und zu einem eigenständigen Leben in der Gemeinschaft. Bemerkenswert ist, dass Jesus auf dem Weg zu Salome eine andere Frau heilt, die seit 12 Jahren an Blutungen litt. 12 Jahre ist sie durch ihre Krankheit geschwächt und nach den damaligen Reinheitsvorschriften von der Gemeinschaft ausgeschlossen. Auch sie befindet sich in tiefster Not. Jesus schenkt beiden neues Leben. Er heilt nicht nur ihre Körper, sondern gibt ihnen ihre Würde, ihre Identität und ihren Platz in der Gemeinschaft zurück. Sein machtvolles Talita kum richtet den ganzen Menschen auf, Leib, Seele und Geist. Die Frau wird aus dem Nichtsein und das Mädchen wird aus der Macht des Todes ins Leben gerufen. Sie stehen beide auf zu einem neuen Anfang. Mit diesem Jesus haben wir es heute auch zu tun. Gott sei Dank. Sein vollmächtiges Wort hat bis heute schöpferische und rettende Kraft. Darum gilt uns auch Gottes Verheißung, die in der Jahreslosung 2026 anklingt: Siehe, ich mache alles neu. Seit dem Sündenfall verlieren Menschen Gott immer wieder aus dem Blick. Sie verirren sich, geraten in Schuld und erleben die Folgen einer zerbrochenen Welt: Leid, Krankheit und Tod. Doch Gott hält unbeirrbar an seinem Bund fest und er schreibt bis heute seine Geschichte mit uns Menschen weiter, auch wenn wir sie immer wieder mit dunklen Kapiteln von Streit und Unrecht und Zerstörung füllen. Der entscheidende Wendepunkt ist das Kreuz Jesu Christi. Es steht für sein Leben, Leiden und Sterben und seine Auferstehung. Damit beginnt Gottes neue Wirklichkeit. Das Böse, das Verderben und der Tod haben nicht das letzte Wort. Mit Jesus Christus, dem Kreuz und der Auferstehung steht und fällt unsere Hoffnung. So gilt Gottes Ruf deshalb auch heute jedem Menschen: Mensch, steh auf. Und wir leben aus der Hoffnung auf den neuen Himmel und die neue Erde, in denen Gerechtigkeit wohnt, wo Gott alle Tränen abwischen wird und es kein Leid, keinen Schmerz, kein Geschrei, keine Krankheit und keinen Tod mehr geben wird. Talita kum, Mensch, steh auf! Dieser Ruf Jesu gilt bis heute. Er richtet Menschen auf, schenkt neues Leben und eröffnet eine neue Zukunft. Denn Gott spricht: Siehe, ich mache alles neu.
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1: 2. Könige 5, die Verse 1 bis 7. Naaman, der Heerführer des Königs von Syrien, war an Aussatz erkrankt. Er war ein tapferer Soldat und der König hielt große Stücke auf ihn, weil der Herr durch ihn den Syrern zum Sieg verholfen hatte. In seinem Haus befand sich ein junges Mädchen, das von syrischen Kriegsleuten bei einem Streifzug aus Israel geraubt worden war. Sie war Dienerin bei seiner Frau geworden. Einmal sagte sie zu ihrer Herrin: »Wenn mein Herr doch zu dem Propheten gehen könnte, der in Samaria lebt, der würde ihn von seiner Krankheit heilen.« Naaman ging zum König und berichtete ihm, was das Mädchen gesagt hatte. »Geh doch hin«, antwortete der König, »ich werde dir einen Brief an den König von Israel mitgeben.« Naaman machte sich auf den Weg. Er nahm 7 Zentner Silber, 1,5 Zentner Gold und 10 Festgewänder mit. Er überreichte dem König von Israel den Brief, in dem es hieß: »Ich bitte dich, meinen Diener Naaman freundlich aufzunehmen und von seinem Aussatz zu heilen.« Als der König den Brief gelesen hatte, zerriss er sein Gewand und rief: »Ich bin doch nicht Gott.

0: brach sofort in Tränen aus. Dann erzählte sie, dass sie vor kurzem ihren Mann verloren hatte. Und es ergab sich ein intensives und wertvolles Gespräch. Zur rechten Zeit am rechten Ort sein und spüren, was zu tun ist. Das können Sternstunden unseres Lebens sein. Bei der jungen Frau, die Naaman den wertvollen Hinweis gab, wo er Hilfe in seiner Not bekommen kann, war es so. Dabei hätte sie allen Grund gehabt, mit ihrem Schicksal zu hadern. Denn als Kriegsbeute in ein fremdes Land verschleppt zu werden, war ein hartes Schicksal. Doch irgendwie hatte sie sich mit der Situation arrangiert, wie Jahrhunderte zuvor ihr Stammvater Josef, der nach Ägypten verkauft worden war. Irgendwie war sie ihrem Glauben an den Gott Israels treu geblieben, ebenfalls wie Josef, und so wurde sie zum Segen für andere, wieder wie Josef. Seien Sie heute aufmerksam für die Menschen und die Gelegenheiten, die Gott Ihnen schenkt. Es lohnt sich.
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1: Willkommen beim Wort zum Tag hier im ERF Süd. Jesus geht mit. So der Titel der heutigen Andacht. Christian Huth spricht über den Tagesvers aus dem Markus-Evangelium, Kapitel 5, die Verse 41 bis 42. Dort lesen wir: Jesus ergriff das Kind bei der Hand und sprach zu ihm: Talita kum, das heißt Mädchen, ich sage dir, steh auf. Und sogleich stand das Mädchen auf und ging umher. Ich wünsche Ihnen damit nun einen gesegneten Tag, Ihr Philipp Genetti.
2: Jesus geht mit. Im heutigen Lehrtext der Hanhuter Brüdergemeine hören Sie: Jesus ergriff das Kind bei der Hand und sprach zu ihm: Talita kum. Das heißt übersetzt: Mädchen, ich sage dir, steh auf. Und sogleich stand das Mädchen auf und ging umher. Dies ist für mich eine der eindrücklichsten Szenen aus dem Jesusfilm von Campus für Christus. Jesus befindet sich in Kapernaum. Da kommt der Synagogenvorsteher Jairus zu ihm. Er wirft sich vor Jesus nieder und bittet ihn verzweifelt, seine todkranke Tochter zu heilen. Nennen wir sie, auch wenn die Bibel ihren Namen nicht überliefert, Salome. Über den Glauben des Jairus erfahre ich nicht viel, aber ich sehe seine große Not. Seine Tochter, seine Salome, liegt im Sterben. Not lehrt beten. Jesus sieht nicht nur diese Not, er ist zutiefst barmherzig. Er geht mit Jairus. Doch unterwegs treffen Boten ein und bringen die schreckliche Nachricht: Das Mädchen ist gestorben. Nun, so meinen sie, brauche Jesus nicht mehr zu kommen. Er könne seine Kraft und Zeit anderen Kranken widmen. Doch Jesus lässt sich nicht beirren. Er sagt zu Jairus: Fürchte dich nicht, glaube nur. Als sie am Haus ankommen, haben sich bereits Trauernde und Klagefrauen versammelt. Der Tod eines Menschen ist dir immer schmerzlich, doch dieses Mädchen Salome ist erst 12 Jahre alt, gerade an der Schwelle zum Frausein und zu einem eigenständigen Leben in der Gemeinschaft. Bemerkenswert ist, dass Jesus auf dem Weg zu Salome eine andere Frau heilt, die seit 12 Jahren an Blutungen litt. 12 Jahre ist sie durch ihre Krankheit geschwächt und nach den damaligen Reinheitsvorschriften von der Gemeinschaft ausgeschlossen. Auch sie befindet sich in tiefster Not. Jesus schenkt beiden neues Leben. Er heilt nicht nur ihre Körper, sondern gibt ihnen ihre Würde, ihre Identität und ihren Platz in der Gemeinschaft zurück. Sein machtvolles Talita kum richtet den ganzen Menschen auf, Leib, Seele und Geist. Die Frau wird aus dem Nichtsein und das Mädchen wird aus der Macht des Todes ins Leben gerufen. Sie stehen beide auf zu einem neuen Anfang. Mit diesem Jesus haben wir es heute auch zu tun. Gott sei Dank. Sein vollmächtiges Wort hat bis heute schöpferische und rettende Kraft. Darum gilt uns auch Gottes Verheißung, die in der Jahreslosung 2026 anklingt: Siehe, ich mache alles neu. Seit dem Sündenfall verlieren Menschen Gott immer wieder aus dem Blick. Sie verirren sich, geraten in Schuld und erleben die Folgen einer zerbrochenen Welt: Leid, Krankheit und Tod. Doch Gott hält unbeirrbar an seinem Bund fest und er schreibt bis heute seine Geschichte mit uns Menschen weiter, auch wenn wir sie immer wieder mit dunklen Kapiteln von Streit und Unrecht und Zerstörung füllen. Der entscheidende Wendepunkt ist das Kreuz Jesu Christi. Es steht für sein Leben, Leiden und Sterben und seine Auferstehung. Damit beginnt Gottes neue Wirklichkeit. Das Böse, das Verderben und der Tod haben nicht das letzte Wort. Mit Jesus Christus, dem Kreuz und der Auferstehung steht und fällt unsere Hoffnung. So gilt Gottes Ruf deshalb auch heute jedem Menschen: Mensch, steh auf. Und wir leben aus der Hoffnung auf den neuen Himmel und die neue Erde, in denen Gerechtigkeit wohnt, wo Gott alle Tränen abwischen wird und es kein Leid, keinen Schmerz, kein Geschrei, keine Krankheit und keinen Tod mehr geben wird. Talita kum, Mensch, steh auf! Dieser Ruf Jesu gilt bis heute. Er richtet Menschen auf, schenkt neues Leben und eröffnet eine neue Zukunft. Denn Gott spricht: Siehe, ich mache alles neu.
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0: Herzlich willkommen zu ERF. Manche Menschen glauben zwar, dass Gott existiert, aber auf ihr ganz persönliches Leben hat das keinerlei Auswirkungen. Die Glaubensvorbilder, die wir in der Bibel kennenlernen, die dort vorgestellt und beschrieben werden, sind ganz anders. Sie glauben nicht nur, dass Gott existiert, sie suchen ganz bewusst seine Nähe und die persönliche Beziehung zu ihm. Sie lassen sich ein auf seinen Willen, auf seine Vorgaben und sie lassen sich gebrauchen von ihm. Gott kann konkrete Situationen durch ihren treuen Dienst beeinflussen und verändern. Gott hat einen guten Plan für das Leben der Menschen. Er weiß, was in ihnen steckt und er weiß auch, welche Aufgaben sie bewältigen können. Dennis Wedley hat diese Erfahrungen immer wieder machen dürfen und auch bei anderen Menschen beobachtet. Dennis Wedley ist Leiter des amerikanischen Zweigs der Liebenzeller Mission. Wenn Sie jetzt gleich seine Ansprache hören, ist der Übersetzer Martin Kocher. In der folgenden Ansprache erklärt Dennis Wedley, wie aus seiner Sicht kompromisslose Nachfolge aussehen kann.
1: I want you to know that is my story.
2: Ich möchte euch sagen, das ist meine Geschichte.
1: I was born into a Christian family.
2: Ich bin in eine christliche Familie hineingeboren worden.
1: And when I was 6 years old, my 8-year-old sister introduced me to Jesus Christ.
2: Als ich 6 Jahre alt war, hat meine 8 Jahre alte Schwester mich mit Jesus bekannt gemacht.

0: And she led me door to door in my neighborhood.
1: Und dann hat sie mich an die Hand genommen und hat mich also von Tür zu Tür in unsere Nachbarschaft genommen.
0: And she told my neighbors that Jesus loved them too.
1: Und sie hat dann den Nachbarn, unseren Nachbarn gesagt, ja, dass Jesus auch sie liebt.
0: A few months later, my sister became very ill.
1: Ein paar Monate später wurde meine Schwester sehr krank.
0: She had cancer in her brain.
1: Sie hatte einen Gehirntumor.
0: And she went to be with Jesus.
1: Und sie ging, um bei Jesus zu sein.
0: My family was in chaos.
1: Und unsere Familie war im Chaos.
0: And a few years later, I began to step away from the Lord.
1: Und ein paar Jahre später habe ich dann angefangen, ja, mich zu entfernen vom Herrn.
0: To fill the long winter, my family started skiing.
1: Um die langen Winter auszufüllen, hat die Familie begonnen, Ski zu fahren.
0: And because I was a passionate child, I decided I wanted to race in the Olympics.
1: Und weil ich ein sehr leidenschaftliches Kind war, habe ich mich entschieden, ja, in die Olympischen Spiele zu gehen.
0: So skiing became my God.
1: Also Skifahren wurde mein Gott.
0: And people have asked me since I became a pastor, was I a PK, a pastor's kid?
1: Ja, und Leute haben mich gefragt, weil ich ein Pastorensohn bin.
0: Or an MK, a missionary kid?
1: Ja, oder ein Missionarskind, ein MK.
0: But I was a BK.
1: Aber ich war ein BK, BK.
0: I am a businessman's kid.
1: Ah, ich bin das Kind eines Geschäftsmannes.
0: So I decided I was going to be a businessman who skied.
1: Ja, so also ich habe mich dafür entschieden, ein Geschäftsmann zu werden, der Ski fährt.
0: I looked through one of my father's business magazines and tore out the little card to get information on buying my first jet.
1: Und ich habe da die Magazine meines Vaters durchgeguckt, um rauszufinden, okay, wo kann ich und wie kann ich meinen ersten Jet kaufen?
0: And when the magazine came in the mail, my parents said, "Did you order this?"
1: Und dann kam dann so eine Zeitschrift, ja, und die Eltern haben gefragt, hast du das bestellt?
0: I was 10 years old and I said, "Yes, I want to choose my jet now."
1: Ja, ich war 10 Jahre alt und ich habe gesagt, ja, ich möchte jetzt meinen Jet mir raussuchen.
0: But the whole time my heart was moving away from the Lord.
1: Aber die ganze Zeit ist mein Herz tatsächlich von Gott weggegangen, hat sich wegbewegt.
0: I was focused on skiing, I was focused on money and I became focused on my friends.
1: Ich habe mich konzentriert aufs Skifahren, aufs Geld und meine Freunde.
0: And in the midst of it I lost God.
1: Und in der Mitte von all diesem habe ich Gott verloren.
0: I began to party, I even started drugs.
1: Es ging dann um Partys und sogar Drogen.
0: I looked into other religions when I became full of despair.
1: Und ich habe bei anderen Religionen gesucht und nachgeguckt, weil ich so verzweifelt war.
0: And then I met a guy named Mark who was in love with Jesus Christ.
1: Aber dann habe ich einen Menschen getroffen, er hieß Mark und der war verliebt in Jesus.
0: And he shared with me that he had a relationship with God and I didn't understand that.
1: Und er hat dann mir gesagt, ja, ich habe eine Beziehung mit Gott, eine Beziehung mit Gott.
0: My heart had grown so cold that I didn't know God wanted to know me.
1: Ich hatte das nicht verstanden, weil mein Herz, ja, es war so kalt geworden, dass ich nicht mehr wusste und verstanden habe, dass Gott mich will.
0: So one night laying in my bed, I prayed and said, "God, if you are real, I want to know you like Mark knows you."
1: Und eines Nachts lag ich in meinem Bett und ich hab gebetet und hab gesagt, Herr, wenn es dich gibt, dann möchte ich dich so kennenlernen wie dieser Mark.
0: And I'm living proof that there is no sin that God will not forgive.
1: Again, the first
0: time. I'm living proof.
1: Okay. Ich bin ein lebendiger Beweis, dass es keine Sünde gibt, die Gott nicht vergeben kann.
0: And God showered his love upon me.
1: Und Gott hat seine Liebe über mich, ja, ausgegossen.
0: And he taught me that his grace was greater than any sin in my life.
1: Und hat mir beigebracht, dass seine Gnade größer ist wie jede Sünde in meinem Leben.
0: If you have your Bible, turn to Ephesians chapter 2.
1: Wenn du deine Bibel dabei hast, Epheserbrief Kapitel 2.
0: In Ephesians chapter 2 in verse 8, it says, "For it is by grace that you have been saved through faith."
1: Da heißt es im Vers 8, denn nur durch sein

0: Eine unverdiente Güte, Gnade, seid ihr vom Tod gerettet worden.
1: And if we're going to live an uncompromising life, we need to begin with an uncompromising faith.
0: Und wenn wir ein kompromissloses Leben leben wollen, dann müssen wir damit beginnen, einen kompromisslosen Glauben zu haben.
1: It isn't by our works that we're saved, it is by our faith.
0: Es sind nicht unsere Werke, unsere Verdienste, die uns retten, sondern unser Glaube.
1: Verse 8 goes on and says, it's not from yourselves, it is a gift of God, not by works, so that no one can boast.
0: Wir lesen hier dann, es ist ein Geschenk Gottes und nicht euer eigenes Werk. Durch eigene Leistungen kann kein Mensch etwas dazu beitragen. Niemand kann sich etwas auf seine guten Taten einbilden.
1: And God's word is full of examples of this.
0: Und Gottes Wort ist voll von Beispielen für dies.
1: He says he takes our sin and he throws it as far as the east is from the west.
0: Er sagt, ich nehme deine Sünde und ich werf sie weg so weit wie der Westen vom Osten entfernt ist.
1: God says he buries our sin in the deepest sea.
0: Er sagt, ich werde sie begraben in dem tiefsten Meer.
1: He says he places it behind his back.
0: Und ich werde sie hinter meinem Rücken verstecken.
1: And that he remembers it no more.
0: Und ich werde einfach nimmer dran denken.
1: It doesn't mean God has a bad memory.
0: Das heißt nicht, dass Gott ein schlechtes Gedächtnis hat.
1: It means he chooses to forget our sin.
0: Das heißt eben, es bedeutet, dass er sich entscheidet dafür, es bestimmt, er wählt, dass er unsere Sünde vergisst, vergibt.
1: When I met my wife, we both wanted to go to the mission field.
0: Als ich meine Frau damals kennenlernte, wollten wir beide aufs Missionsfeld.
1: We thought, we don't need to have a home to be happy.
0: Wir dachten, wir brauchen kein Heim, kein Haus, um glücklich zu sein.
1: We don't need to have children to be happy.
0: Wir brauchen keine Kinder, um glücklich zu sein.
1: And we are willing to go wherever God wants.
0: Und wir gehen hin, wo immer Gott uns haben möchte.
1: And at that time, the iron wall, the iron curtain was coming down, and we thought we would go to Russia.
0: Und da gab's immer noch den eisernen Vorhang damals, und wir dachten, wir gehen nach Russland.
1: 5 weeks after we were married, my wife was pregnant.
0: Dann 5 Monate später nach der Hochzeit war meine Frau schwanger.
1: And we were praying and we thought, we'll name our daughter Tasha.
0: Und wir haben gebetet und wir haben gesagt, okay, wir werden unsere Tochter Natascha nennen.
1: If we name her Tasha, God has to send us to Russia.
0: Dann muss Gott uns nach Russland schicken.
1: Instead of Russia, God closed all the doors and he opened a door for me to be a pastor in Santa Barbara, California.
0: Aber anstatt uns nach Russland zu schicken, es gingen alle Türen zu. Gott hat mich als ein Pastor nach Santa Barbara in Kalifornien geschickt.
1: One of the most beautiful places on earth.
0: Es sind wirklich einer der schönsten Plätze auf dieser Welt.
1: Other pastors would say to me, "How do you get a church in Santa Barbara?"
0: Andere Pastoren haben zu mir gesagt, wie hast du das geschafft, dort eine Gemeinde zu bekommen?
1: I said, "It's easy. You aim for Russia."
0: Ich habe gesagt, es ist ganz einfach. Du zielst, du willst nach Russland.
1: We didn't understand. I was the only pastor in Santa Barbara who didn't want to be there.
0: Ich habe es nicht kapiert. Ich war der einzige Pastor, der eigentlich nicht dort sein wollte in Santa Barbara.
1: But in 2001. We read in Time magazine about the AIDS pandemic.
0: Aber dann 2001 haben wir im Time Magazin über die HIV, über die AIDS-Epidemie gelesen.
1: And our hearts were broken.
0: Und unsere Herzen, ja.
1: We went to South Africa where the pandemic was the worst.
0: Wir sind dann nach Südafrika, wo die Epidemie am stärksten war.
1: 43 million people in the nation and 5.1 million infected with AIDS.
0: Von 43 Millionen Einwohnern 5 Millionen infiziert mit HIV.
1: We took our family there, we moved in 2003 and we began doing community development work.
0: Und 2003 sind wir dann dorthin auch mit der Familie und wir haben begonnen Gemeindeentwicklung zu betreiben.
1: We started teaching people about having an uncompromising faith.
0: Und wir haben angefangen, Menschen darin zu unterrichten, wie sie einen kompromisslosen Glauben leben können.
1: We started empowering a group of people to go into the community and care for the needs that they found.
0: Und wir haben Leute einfach befähigt und ausgebildet, in die Gemeinden, in die Orte, in die Townships zu gehen, um dort den Menschen beizubringen, wie sie das tun können.
1: And at the time there were many families that didn't understand AIDS at all.
0: Und damals gab es viele, viele Familien, die haben keine Ahnung gehabt, was HIV, was AIDS ist.
1: Many people thought if they just said the word, it would curse them and they would get it.
0: Viele dachten, wenn sie diesen Namen, dieses Wort aussprechen, dann ist es wie ein Fluch und sie werden es bekommen.
1: So people would build little shacks behind the shack that they lived in, about the size of a bed, and put the person with AIDS there.
0: Ja, die Leute haben hinter ihren Hütten, sie leben eh in Hütten, ja, noch kleinere Hütten gebaut und haben dort die Kranken, die HIV-Infizierten, die Erkrankten dort reingestopft.
1: We trained our community health workers that they couldn't get AIDS from caring for those people, and they would go and care for them and clean their wounds and hold them and hug them.
0: Wir haben unseren Mitarbeitern dann beigebracht, dass sie den Leuten sagen, nee, also so kriegt man den Virus nicht, so holt man sich die Krankheit nicht, sondern ihr müsst die Leute zu euch nehmen, ihr könnt sie umarmen, ihr müsst euch um sie kümmern.
1: And so the next time we offered this training, half of the people who came to be trained were HIV positive.
0: Und das nächste Mal, als wir dann dieses gleiche Training, diese gleiche Ausbildung gemacht haben, da war die Hälfte der Teilnehmer HIV positiv.
1: And they were passionate about caring for the needs of their other friends and neighbors who were sick.
0: Und sie hatten diese Leidenschaft, sich um ihre Nachbarn, um die anderen Kranken zu kümmern.
1: I want to introduce you to one of them, a woman named Buiswa.
0: Einen von ihnen möchte ich euch zeigen. Buiswa ist sein Name.
1: A team from America came and we would take them into the shacks to visit the people.
0: Und wir haben ein Team aus Amerika gehabt und wir haben sie dann auch mitgenommen in diese Townships, in diese Hütten, wo die Leute waren.
1: And this day we came to Buiswa's home.
0: Dann kamen wir an diesem Tag zum Haus von Buiswa.
1: People were asking her questions and she was sharing about her life and her illness.
0: Und sie haben dann Fragen gestellt und sie hat einfach die Fragen beantwortet und erzählt von ihrem Leben, von ihrer Krankheit.
1: And this one woman got very quiet.
0: Und es ist eine Frau, die sehr, sehr ruhig ist.
1: And she said to her, Buiswa, what is it like to know you're dying?
0: Okay, und das war also jemand von diesem Team hat sie gefragt, wie ist es, Buiswa, wenn man dabei ist zu sterben, bald stirbt.
1: And Buiswa got a big smile on her face.
0: Aber diese Buiswa, sie hat also übers ganze Gesicht gestrahlt.
1: And she said, you're dying too.
0: Und sie hat gesagt, aber du wirst doch auch sterben.
1: Buiswa said, we're all dying.
0: Sie hat gesagt, wir werden alle sterben.
1: She said, I was given a gift.
0: Und ich habe ein Geschenk bekommen.
1: She said, I know that I need to live every day as though it was my last.
0: Ich weiß, dass ich jeden Tag so leben muss, wie wenn es mein letzter wäre.
1: She said, I know God has forgiven me.
0: Und ich weiß, dass Gott mir vergeben hat.
1: And I know that he wants me to love others like he loves me.
0: Und ich weiß, dass er will, dass ich andere so liebe, wie er mich liebt.
1: And that brings us to the second point. We need to be uncompromising in our identity.
0: Und wir kommen zum zweiten Punkt, kompromisslos in unserer Identität.
1: Ephesians 2 verse 10 says, for we are God's workmanship.
0: Da heißt es dann im nächsten Vers, Vers 10, was wir jetzt sind, ist allein Gottes Werk. Wir sind sein Werk.
1: And that term can also be translated masterpiece.
0: Und man kann das auch übersetzen mit Meisterstück.
1: And when God created the heavens and the earth, all the beautiful things that we know and see, when he was finished, he said, it is good.
0: Und als Gott die Welt erschaffen hat, alles was wir sehen, die Schöpfung, alles, dann hat er zum Schluss gesagt, ja, und es ist gut.
1: But when God looks at you, he says, you are my masterpiece.
0: Und wenn er dich anschaut, dann sagt Gott, du bist mein Meisterstück.
1: When I came back to Christ, I felt as though God was up in heaven with his arms crossed, mad at me.
0: Als ich zurückkam zum Herrn, zu Jesus, okay, ich dachte, Gott sitzt jetzt im Himmel so, die Arme verschränkt und denkt, ich bin, also Gott ist nicht glücklich mit mir.
1: I thought when I got to heaven, I would be way back in the back row, sort of peeking at all the people who God really loved.
0: Ich dachte, wenn ich jetzt in den Himmel komme, dann werde ich ganz, ganz, ganz hinten sitzen und werde nach vorne so gucken und die Leute, die Gott wirklich lieb hat, aber ich ganz hinten.
1: But I didn't understand how God loved me.
0: Ich habe nicht verstanden, wie lieb mich Gott hat.
1: There is no back row in heaven.
0: Da gibt's keinen Sitz ganz hinten im Himmel.
1: Because God has taken away our sin.
0: Weil Gott unsere Sünde weggetan hat.
1: He has embraced us in as his own children.
0: Und er umarmt uns als seine eigenen Kinder.
1: We are joint heirs with Christ.
0: Wir sind Miterben mit Christus.
1: And we need to let that sink deep inside of us.
0: Und das muss ganz tief in uns einsinken.
1: If we are uncompromising in our faith,
0: wenn wir kompromisslos sind in unserem Glauben,
1: and uncompromising in understanding our spiritual identity,
0: und auch kompromisslos sind und verstehen, was unsere geistliche Identität ist,
1: then we are set free to live for
0: God.
1: Dann
0: sind wir befreit, um für Gott zu leben.
1: I want to tell you a story about a young man named Sina Temba.
0: Und jetzt noch eine Geschichte von einem jungen Mann. Sina Temba ist sein Name.
1: We started some small businesses in South Africa to help people survive.
0: Ja, wir haben also so kleine Geschäfte begonnen oder den Leuten geholfen, kleine Geschäfte zu beginnen, um ja ihnen zu helfen für ihr Leben.
1: My wife started a beading business that would make little bracelets and necklaces.
0: Also meine Frau, die hat so ein kleines Geschäft begonnen, wo man Perlen aufzieht und Schmuck herstellt.
1: And the women would bead and they would talk and they would share about Jesus.
0: Und die Frauen, die waren dann beschäftigt, eben diese Ketten zu machen, diese Perlen aufzuziehen und über Jesus zu reden.
1: And one day we heard that one of the women was very ill.
0: Und dann haben wir eines Tages gehört, dass eine dieser Frauen sehr krank wurde.
1: We went to her home and she had just died.
0: Und wir haben sie besucht in ihrem Haus, aber sie war gerade gestorben.
1: We found out that she had a 14-year-old son.
0: Wir haben dann gesehen, dass sie einen 14-jährigen Sohn hat.
1: He came and met with us and came to an orphan camp that we held.
0: Und er ist dann zu uns gekommen, wir haben ihn aufgenommen in so eine Art Waisencamp, Waisenheim.
1: And his life was very much on the edge. He could go to the world or he could go towards God.
0: Und er war wirklich hin und her gerissen zwischen der Welt und zwischen Gott.
1: He came to this camp. And people let him know that because of his faith, God loved him.
0: Und dann kam er also zu diesem Camp und ja, die Leute dort haben ihm gesagt, Gott liebt dich.
1: And they told him that he had a plan for his life.
0: Und die haben ihm gesagt, Gott hat einen Plan, auch für dich.
1: He began to allow that to sink into his soul.
0: Und er hat angefangen, es zuzulassen, diese Wahrheit ja aufzunehmen in seine Seele.
1: We started an orphan boarding high school.
0: Wir haben dann ein Waisenheim angefangen mit Schule.
1: He came, even though he was going to be in his final year of high school, he repeated his third year of high school in order to come to the school.
0: Und es war ihm wichtig, da hinzukommen und da aufgenommen zu werden. Er hat sogar die Schule, diese Schulklasse, nochmal wiederholt, einfach um da dabei zu sein.
1: It didn't make sense to his friends.
0: Seine Freunde haben das eigentlich nicht verstanden, dass er ein Schuljahr wiederholt.
1: But he said, I know this is God's will for me.
0: Aber er hat gesagt, ich weiß, das ist Gottes Wille für mich.
1: And he ended up graduating with one of the highest matric degrees in the Western Cape of South Africa.
0: Und dann hat er tatsächlich seinen Schulabschluss gemacht. Er war einer der besten in der ganzen Provinz in Western Cape.
1: He got a full ride scholarship to the University of Cape Town.
0: Er hat dann ein Stipendium bekommen, ein volles Stipendium für die Universität von Kapstadt.
1: Sina Temba, when he graduated, his friends said, Sina Temba, you can go and make so much money now that you're a graduate.
0: Und ja, die Freunde haben dann zu ihm gesagt, hallo, mit dieser Ausbildung, du bist so gut, du kannst einen Haufen Geld machen jetzt.
1: And he said, no, I'm going to go back and work at the school that I went to.
0: Und er hat gesagt, nee, mach ich nicht. Ich gehe zurück in diese Waisenschule und ich helfe dort mit, ich werde Lehrer.
1: And after that, he took a job as a butler in a hotel.
0: Und dann hat er einen Job angenommen als ein Kellner in einem Hotel.
1: His friends said, "You're crazy."
0: Die Freunde haben gesagt, du bist blöd.
1: He said, "I'm following God's plan for my life."
0: Er hat gesagt, nee, ich folge Gottes Plan für mein Leben.
1: You see, he wants to be in politics.
0: Ja, er möchte eigentlich in die Politik.
1: We all think he will be the future president of South Africa.
0: Wir denken, er könnte der künftige Präsident von Südafrika werden.
1: Do not be surprised when he is.
0: Also seid nicht überrascht, wenn ihr hört, er ist dann Präsident eines Tages.
1: At this hotel, he met a man who is known as a kingmaker.
0: In diesem Hotel hat er dann einen Mann getroffen,
1: He's a king. He makes politicians great.
0: Also da hat er einen Menschen getroffen, der jetzt Lobbyarbeit macht und Politiker groß macht.
1: He put on the spot. He hired him to work in his business.
0: Und der hat ihn angeheuert für seine Firma, für sein Unternehmen.
1: And when I went down to meet his boss, sort of his father.
0: Ja, und als ich dort war, um diesen Chef zu treffen, ich bin so ein bisschen der Vaterersatz für Sinetimba.
1: He said, "Tell them my story."
0: Und er hat gesagt, erzähl ihnen doch meine Geschichte.
1: I said, "They don't know your story." He said, "No."
0: Weil er hat gesagt, ja, und wissen, kennen die Geschichte nicht? Deine Geschichte sagt, nee.
1: I told them his story, and his boss said, "That is so sad."
0: Und dann habe ich diesem Boss, diesem Chef, die Geschichte von Sinetimba erzählt, und er hat dann gesagt, ja, das ist aber sehr traurig.
1: His father was a drug dealer. He lost him to AIDS.
0: Sein Vater war ein Drogenhändler und er ist auch an AIDS gestorben.
1: He infected his mother with AIDS and he lost his mother.
0: Er hat seine Mutter angesteckt mit HIV und auch sie ist gestorben.
1: He was an orphan.
0: Er war dann ein Waisenkind.
1: And Sinetimba looked at both of them and said, "Don't ever feel sorry for me."
0: Aber Sinetimba hat ihn angeguckt und hat gesagt, nee, du brauchst überhaupt nicht sorry für mich zu fühlen.
1: He said, "Because of my past, God has a plan and is blessing my future."
0: Weil wegen meiner Vergangenheit hat Gott einen Plan für mich und er segnet meine Zukunft.
1: And he knew God is redeeming his life.
0: Und er wusste, dass Gott sein Leben erlösen wird.
1: And there was nothing that could hold back God's plan for him.
0: Und dass es nichts gab, das diesen Plan Gottes stoppen konnte.
1: So not only are we uncompromising in our faith and our identity.
0: Ja, kompromisslos in unserem Glauben, kompromisslos in unserer Identität.
1: But we need to be uncompromising in our calling.
0: Wir müssen auch kompromisslos sein in unserer Berufung.
1: If you woke up this morning and you were breathing,
0: wenn du heute Morgen aufgewacht bist und du konntest atmen,
1: God has a plan for your life.
0: Dann hat Gott einen Plan für dein Leben.
1: He has a calling for every one of us.
0: Er hat eine Berufung für jeden von uns.
1: When he looks at each of our lives, he sees all the possibilities of our future.
0: Und wenn er jedes unserer Leben ansieht, dann sieht er die Möglichkeiten unseres Lebens für die Zukunft.
1: Ephesians 2:10 goes on and says, "We are his workmanship, created in Christ Jesus for good works."
0: Ja, so steht es ja da in Epheser 2, Vers 10. Was wir jetzt sind, ist allein Gottes Werk, sein Meisterstück. Er hat uns durch Christus neu geschaffen, um Gutes zu tun.
1: Which God prepared beforehand that we should walk in them.
0: Und das hat Gott vorherbestimmt. Vorher schon vorherbestimmt. Wir müssen nur noch darin wandeln, leben.
1: Callings are not just for pastors or missionaries.
0: Berufungen, die gelten nicht nur Pastoren und Missionaren.
1: God has a calling for each one of us.
0: Gott hat eine Berufung für jeden von uns.
1: When my children were looking for a university to go to,
0: als meine Kinder nach den Universitäten geschaut haben, wo sie hingehen könnten,
1: they said, "How do we choose a university? All the booklets, brochures, they all look the same. They look great."
0: Haben sie gesagt, wie können wir jetzt hier die richtige Uni rausfinden? Die Prospekte, die Flyer, die sehen alle so toll aus.
1: And I told my children, "You must pray, and God must call you to a school."
0: Und ich habe meinen Kindern gesagt, ihr müsst beten, so dass Gott euch in die richtige Uni beruft.
1: Because when it gets tough, which it will, you want to know it's God who led you there.
0: Weil wenn es dann schwierig wird und es wird passieren, dann müsst ihr wissen, dass Gott euch dahin geschickt hat.
1: The same thing is true in each of our lives.
0: Und es ist auch so für unser Leben, jedes unserer Leben.
1: God has a plan. He placed you in your family.
0: Gott hat einen Plan für dich. Er hat dich in deine Familie gesetzt.
1: How many of you chose which family you would be born in?
0: Wie viele von euch haben sich das selbst rausgesucht, in welche Familie sie hineingeboren werden?
1: We don't choose our family.
0: Nein, das wählen wir nicht selbst aus.
1: God chooses our family.
0: Das macht Gott. Er wählt die Familie für uns aus.
1: For some of you, it was a difficult family.
0: Und für einige von euch war es eine schwierige Familie.
1: For some it was wonderful.
0: Und für andere war es super, wunderbar.
1: But God placed you in each one of those families for a reason.
0: Aber Gott hat euch in jede dieser Familien hineingetan Mit einem Grund. Da gibt es einen Grund dafür.
1: God does not waste anything in our lives.
0: Also Gott, er macht keine Fehler in unserem Leben. Da geht nichts daneben.
1: Whatever it is that you have experienced, even your failures.
0: Was immer du erlebt hast, auch die Verluste, die Fehler.
1: God wants to redeem.
0: Gott möchte es erlösen.
1: He wants to give you a clean start.
0: Er möchte einen neuen Start für dich.
1: And he wants you to build on the past in your life.
0: Und er möchte auf deiner Vergangenheit aufbauen.
1: Even in my failures and my past as a child.
0: Auch in meinem Versagen und meiner Vergangenheit als ein Kind.
1: God redeemed it in my life.
0: Gott hat da was Gutes draus gemacht. Er hat es erlöst.
1: When I was a pastor in California.
0: Als ich damals Pastor war in Kalifornien.
1: We were close to a university.
0: Waren wir dicht an der Uni.
1: And we had hundreds of college students who would come to our church.
0: Da kamen hunderte von Studenten in unsere Gemeinde.
1: And every week almost someone would commit their life to Christ.
0: Und fast jede Woche waren welche da, die ihr Leben Jesus gegeben haben.
1: And one day this young man walked down to the front at the end of the church service.
0: Und eines Tages kam da ein junger Mann, der ist nach vorne gekommen am Ende des Gottesdienstes.
1: He said, "My friends brought me here, but I don't belong."
0: Meine Freunde, hat er gesagt, die haben mich hierher gebracht, aber ich gehöre eigentlich nicht hierher.
1: He said, "I grew up in a family. I partied. I did drugs."
0: Ich bin in einer Familie groß geworden und da gab's Party, da gab's Drogen, da gab's alles.
1: And I looked at him and I said, "Me too."
0: Und ich habe zu ihm gesagt, ja, wie bei mir.
1: And he said, "What?"
0: Was? Hat er gesagt?
1: He said, "You're the pastor."
0: Und du bist der Pastor hier?
1: I said, "I know."
0: Ja, das weiß ich.
1: God will redeem your life too.
0: Gott wird dein Leben auch erlösen. Er wird was Gutes draus machen.
1: When high school, I was a youth pastor for many years.
0: Und an der Uni war ich ein Jugendpastor für viele Jahre.
1: And sometimes mothers or grandmothers would come to me and say, "My child, their life is a mess."
0: Und manchmal kamen die Mütter oder auch die Großmütter und haben zu mir gesagt, "Mensch, mein Kind hier, es ist total kaputtes Leben."
1: And I would say, "Keep praying for them."
0: Und ich habe zu ihnen gesagt, betet weiter, betet für euer Kind.
1: They're probably going to be a pastor.
0: Wahrscheinlich wird er ein Pastor werden.
1: Yeah. Don't ever give up.
0: Also gib nicht auf, niemals.
1: There was a phrase in South Africa during apartheid.
0: In Südafrika während der Apartheidszeit gab es so einen Spruch.
1: It was Bombalela.
0: Bombalela.
1: And Bombalela meant never give up.
0: Never give up. Gib nicht auf. Niemals aufgeben.
1: And I would tell people, never stop praying for those people God has placed around you.
0: Und das habe ich den Leuten gesagt. Gib niemals auf zu beten für die Leute, die ja Gott um dich her gegeben hat.
1: Your prayers for your family are not wasted.
0: Die Gebete für deine Familie sind nicht umsonst.
1: God will at times redeem them, even in their final breath.
0: Gott wird diese Gebete erhören.
1: My grandfather had a very hard heart.
0: Mein Großvater hatte ein ganz hartes Herz.
1: He would mock me at times for being excited about Jesus.
0: Und er hat mich verachtet manchmal und sich ja lächerlich gemacht über das, dass ich zu Jesus gehöre.
1: At the end of his life, he was in a coma.
0: Und dann am Ende seines Lebens war er im Koma.
1: In the hospital and had not spoken or opened his eyes for 2 weeks.
0: Und er war im Krankenhaus und 2 Wochen lang konnte seine Augen nicht aufmachen, konnte nichts sagen.
1: I was a university student studying theology.
0: Und ich war damals in meinem Studium, habe Theologie studiert.
1: God told me, "Go see him."
0: Und Gott hat mir gesagt, geh und besuche ihn.
1: I went into his hospital room and he sat up in his bed and said, "Hello."
0: Und ich bin dann rein in dieses Krankenzimmer und er saß da und hat gesagt, "Hallo."
1: He scared me.
0: Und ich habe Angst gehabt.
1: He looked at me and asked me, "How is your father?" And I knew he was awake and alert when he said, "How is your father's car?"
0: Ja, und er saß da und er hat dann mich gefragt, ja, wie geht's deinem Vater? Und ich habe gewusst, eigentlich will er wissen, wie es meinem Vater seinem Auto geht.
1: I said, "My father is fine, so is his car."
0: Und ich habe gesagt, ja, meinem Vater geht's gut und seinem Auto auch.
1: I said, "Grandpa, though, I want to tell you about Jesus."
0: Und ich habe dann gesagt, Opa, ich möchte dir was von Jesus sagen.
1: And I two times walked him through the gospel.
0: Und ich habe dann zweimal habe ich ihm das Evangelium erklärt.
1: And at the end we prayed together.
0: Und zum Schluss haben wir zusammen gebetet.
1: When we stopped praying, he had tears coming down his cheeks.
0: Und am Ende des Gebets habe ich gesehen, es kamen Tränen, die runterliefen über seine Wangen.
1: And I said, Grandpa, do you know if you were to die today that you would be with Jesus?
0: Und ich habe ihn gefragt, Opa, wenn du heute stirbst, weißt du, dass du bei Jesus sein wirst?
1: And he said yes.
0: Und er hat gesagt, ja.
1: I called my grandmother and I said, Grandpa woke up in the hospital and he gave his life to Jesus.
0: Und ich habe meiner Großmutter angerufen und habe ihr das erklärt. Habe ich gesagt, hey, Großvater hat sein Leben Jesus gegeben.
1: She went to see him and he was still in a coma.
0: Und sie kam dann, aber da war er im Koma.
1: Thankfully, I took a friend with me because I had a witness.
0: Und ja, Gott sei Dank habe ich einen Freund dabei gehabt. So habe ich einen Zeuge, dass das auch wirklich passiert ist.
1: And a few days later, he was in Jesus' presence.
0: Und wenige Tage später war er in der Gegenwart von Jesus.
1: Never give up.
0: Niemals aufgeben.
1: Bambalela.
0: Bambalela.
1: Outside of your family, God has a calling upon you in your workplace or in your neighborhood.
0: Und auch außerhalb deiner Familie hat Gott eine Berufung für dich an deinem Arbeitsplatz, in deiner Nachbarschaft.
1: And for some of you, God wants to move you beyond your community to somewhere else in the world.
0: Und einige von euch, Gott möchte euch bewegen, möchte euch senden über euer eigenes Umfeld hinaus in die Welt.
1: One of the exciting waves in world mission is the gray wave.
0: Bewegung in Gottes Reich ist die graue Welle. Die graue Welle.
1: That is
0: die graue Welle, ja. Wir sehen eine graue Welle auch hier.
1: There are many people because people are living longer.
0: Ja, es gibt mehr und mehr ältere Leute, sie leben länger.
1: And now when people retire, they still have many years to serve the Lord.
0: Wenn Leute dann in Ruhestand gehen heute, dann haben sie noch viele, viele Jahre dem Herrn zu dienen.
1: And so there are some of you, God will call you to go to the ends of the earth in the later years of your life.
0: Und da gibt's welche auch hier, Gott wird euch berufen, er wird euch rufen, bis ans Ende der Welt zu gehen.
1: Bridges. Liebenzell USA had a board member.
0: Unser Liebenzeller Mission in Amerika hat ein Komiteemitglied.
1: He retired.
0: Er ist im Ruhestand.
1: And then he went to serve at Pacific Islands University.
0: Und dann ist er gegangen, um im Pazifik an diesem christlichen College zu
1: and
0: dienen.
1: Now he is the president of the university.
0: Und jetzt haben sie ihn sogar zum Präsident dort gemacht.
1: You never know how God might choose to use the later years of your life.
0: Also, ihr könnt es gar nicht wissen, was Gott noch aus eurem Leben, aus den späteren Jahren machen wird.
1: Maybe for a few weeks.
0: Vielleicht einige Wochen nur.
1: Or maybe for a few years.
0: Vielleicht für einige Jahre.
1: But this is an exciting time to be alive.
0: Aber das ist eine sehr aufregende Zeit zu leben.
1: 2000 years ago, Jesus told the disciples, "Go into all the world."
0: Vor 2000 Jahren hat Jesus seinen Jüngern gesagt, geht in alle Welt.
1: He wanted us to make disciples of all nations.
0: Ja, er will, dass wir Jünger machen von allen Nationen.
1: And missiologists are studying. We are down to the final 463 people groups that don't have a full-time witness.
0: Und Missiologen sagen uns heute, es gibt noch 463 Gruppen auf dieser Welt, die noch kein christliches Zeugnis haben.
1: That means we could be the generation that sees a full-time witness in every tribe and every tongue on the planet.
0: Das heißt, wir sind die Generation, die das erleben könnte, dass jeder Stamm, jede Ethnie, ja, ein christliches Zeugnis empfängt.
1: It could be one of the most exciting times in the history of the world.
0: Es kann also durchaus die aufregendste Zeit in der Weltgeschichte sein, unsere Zeit.
1: And God invites us to be a part of it.
0: Und Gott lädt uns ein, Teil davon zu sein.
1: Wouldn't that be exciting?
0: Ist das nicht aufregend? Ist das nicht aufregend?
1: That's good.
0: Okay, now we are reacting.
1: So I want to invite you into action.
0: Und ich möchte euch einladen, jetzt aktiv zu werden.
1: I want to ask you, are you secure in your faith?
0: Also ich frage euch, seid ihr euch gewiss in eurem Glauben?
1: If you've never committed your life to Christ, now is the time to do it.
0: Wenn du dich niemals für Jesus entschieden hast, dies ist die Zeit.
1: If you've drifted from God, now is the time to come back.
0: Oder wenn du weggegangen bist, dies ist die Zeit, zurückzukommen.
1: Secondly, are you embracing who you are in Christ, your spiritual identity?
0: Zweitens, nimmst du deine geistliche Identität an? Kannst du die umarmen?
1: It's so important that we understand how God views us.
0: So wichtig, dass wir kapieren, dass wir verstehen, wie Gott uns gebrauchen will.
1: And then finally, are you committed to your calling?
0: Und zum Schluss, lebst du deine Berufung?
1: Let me pray for you.
0: Ich bete für euch.
1: Heavenly Father, I thank you so much for each person.
0: Himmlischer Vater, ich danke dir so sehr für jede Person.
1: I thank you that you have a passionate love for each one.
0: Ich danke dir für deine Leidenschaft, deine Passion für jeden von uns.
1: I thank you, Lord, that you have made them your beloved children.
0: Und ich danke dir, dass du sie zu deinen geliebten Kindern gemacht hast.
1: And we praise you, Lord, that the blood of your Son has washed us and made us clean.
0: Und wir loben dich, Herr, dass das Blut deines Sohnes uns gewaschen hat und frei gemacht hat.
1: If you've never received that gift, just ask Jesus to become the Lord of your life today.
0: Und wenn du dieses Geschenk nie empfangen hast, dann tu es jetzt. Bitte Jesus, den Herrn, der Herr deines Lebens zu werden.
1: And if you've drifted from him, just tell him, Lord, I'm sorry. I want to be refreshed in my relationship with you.
0: Und wenn du abgekommen bist von ihm, dann bitte ihn jetzt, Herr, ja, ich möchte, dass du meine Beziehung zu dir neu machst.
1: And if you're here today and you're wondering what God wants to do with your life.
0: Und wenn du hier bist und du fragst dich, was Gott mit deinem Leben vorhat.
1: Tell him, Lord, I want to follow your calling.
0: Sag, Herr, ich möchte deiner Berufung folgen.
1: I dedicate myself to you.
0: Ich gebe mein Leben hin, dir hin.
1: I commit to you my time.
0: Ich gebe dir meine Zeit.
1: I commit to you my energy.
0: Ich gebe dir meine Energie, meine Kraft.
1: I commit to you all that I have.
0: Ich gebe dir alles, was ich habe.
1: And I give my life to you.
0: Ich gebe mein Leben dir.
1: And we praise you that you are our God.
0: Und Gott, wir danken dir und wir loben dich, dass du unser Gott bist.
1: In Jesus' name, amen.
0: In Jesu Namen, amen.
1: God bless you.
0: Gottes Segen.
1: Thank you.
0: Dankeschön.
2: Kompromisslose Nachfolge. So war ERF diesmal überschrieben. Wir brachten eine Ansprache zum Thema von Dennis Wetley. Er ist Pastor und Leiter des amerikanischen Zweigs der Liebenzeller Mission. Und nun wünschen wir Ihnen eine gute und gesegnete Zeit.
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1: Ich stehe unschuldig an der Kasse der Tankstelle, da lacht mich das freizügige Titelmodell der Bild-Zeitung an. Ich bezahle die 70 Euro für die Tankfüllung und gehe auf dem Weg raus an Magazinen und Zeitschriften vorbei, die noch freizügiger sind. In mein Auto gestiegen, Radio angemacht, da singt die Stimme was von Sexbomb, You are my Sexbomb. Mein Weg führt mich vorbei an Plakaten mit Dessous-Werbung in überdimensionaler Größe. Ich weiß, dass mein Bekannter was mit der Freundin seiner Frau hat, aber das ist ganz normal für ihn. Genauso normal wie die Abteilung ab 18 in jeder Videothek. Gute Frage. Ist das eigentlich noch alles ganz normal? Ich glaube nicht. Und wie will denn jeder normale Mann bei all den Versuchungen folgenden Satz ernst nehmen und umsetzen? Jesus sprach, wer eine Frau ansieht, sie zu begehren, der hat schon mit ihr die Ehe gebrochen in seinem Herzen. Blind und taub durch die Gegend rennen? Niemals. Sich zu Hause einschließen, Radio, Fernsehen und Internet abmelden? Das kann's nicht sein. Wie also mit so einem Satz umgehen? Ihn als altmodisch und überholt abtun? Ganz im Gegenteil. Hier wird formuliert, wonach sich jeder sehnt, egal ob Mann oder Frau. Echte Treue. Dazu braucht es vor allem Disziplin und Selbstbeherrschung. Ohne Ehrlichkeit und Gnade geht da gar nichts. Ehrlichkeit und Gnade sich selbst gegenüber und dem anderen gegenüber. Das könnte doch ein Weg sein.

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1: Gott sehen, von Angesicht zu Angesicht, das wär's doch, oder? Schon im Alten Testament wollten Menschen den sehen, der Himmel und Erde geschaffen hat und eine persönliche Beziehung zu den Menschen sucht. Auch Mose will das, nachdem er schon so viele Erfahrungen mit Gott gemacht hatte. Lass mich deine Herrlichkeit sehen, bittet er Gott. Doch die Antwort Gottes ist strikt. Mein Angesicht kannst du nicht sehen, denn kein Mensch wird leben, der mich sieht. Das menschliche Fassungsvermögen ist wohl zu klein, um Gott in seiner Größe, Klarheit und Kraft direkt gegenübertreten zu können. Gottes Herrlichkeit ist wohl zu groß, als dass der Mensch diese Gewalt ungefiltert ertragen könnte. Nicht zuletzt auch deswegen legt Gott seine Herrlichkeit ab und wird in Jesus Christus Mensch. Jetzt ist Gott zu sehen, als kleines Kind im Stall, als hungernder Mann in der Wüste, als Sterbender am Kreuz. In dieser Niedrigkeit begegnet uns Gott. Doch darin steckt vielen Menschen zu wenig Herrlichkeit. Deswegen wollen sie da nicht hinschauen. Wer aber Gott sehen will, der muss an die Krippe und unters Kreuz treten. Jesus sagt, wer mich sieht, der sieht den Vater. Natürlich sehe ich den Vater auch in dem, was Jesus sagt und tut. Und darin ist viel Herrlichkeit zu entdecken. Aber Gottes große Liebe wird besonders deutlich, wo er sich ganz niedrig macht. In Jesus kommt mir der Vater ganz nah und lässt mir ausrichten, mit dir will ich zu tun haben. Und da du nicht zu mir kommen kannst, komme ich eben zu dir. Ich werde Mensch, wie du Mensch bist. Fürchte dich nicht und lass mich in dein Leben. Dann wird sich meine Herrlichkeit bei dir ausbreiten. Gott sehen von Angesicht zu Angesicht. Das wär's, ja. In der Ewigkeit wird das auch möglich sein. Bis dahin finde ich in Jesus alles, was ich brauche. Denn er ist der Weg, die Wahrheit und das Leben. Und er sagt, wer mich sieht, der sieht den Vater.

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0: ERF-Thema des Monats, Kindererziehung in unserer Zeit. Heute mit dem ersten Teil eines Beitrags von Henrik Mohn unter dem Titel »Wie schütze ich mein Kind vor den Gefahren des Internets?« Wer Kinder hat, muss sich heute gezwungenermaßen auch über den Umgang mit dem Handy und sozialen Medien Gedanken machen. Ab wann ist ein Smartphone sinnvoll? Welche Apps und Funktionen darf mein Kind nutzen? Wie lange darf es Zeit am Handy verbringen? Besonders wichtig ist dabei die Frage nach der Sicherheit. Das Internet und die sozialen Medien stecken voller Gefahren, denen Kinder meist hilflos ausgeliefert sind. Nicht zuletzt geht es dabei leider viel zu oft um sexualisierte Gewalt. Straftäter haben im Internet unzählige Möglichkeiten und nur wer darüber Bescheid weiß, kann sein Kind auch davor schützen. Henrik Mohn ist Lehrer und Chefredakteur der christlich-pädagogischen Zeitschrift Glaube und Erziehung. Als Referent und Autor klärt er darüber auf, wie Eltern und Pädagogen ihre Schützlinge im Umgang mit digitalen Medien begleiten können. Er geht darauf ein, was hinter Begriffen wie Pädokriminalität und Cybergrooming steckt und gibt praktische Tipps, welche vorbeugenden Maßnahmen Erzieher treffen können. Philipp Genetti wünscht Ihnen nun ein gesegnetes Zuhören.
1: Wie wir mit Pädokriminalität und Cybergrooming umgehen können. Zunächst einmal, glaube ich, kennen viele von uns diese Situation. Es ist ein wunderschöner, super sonniger Tag. Und die Kids sind im Planschbecken. Diese malerische Szene, dieses freudige Kindergetose und die Kleinen, das ist doch der optimale Schnappschuss. Also, was macht man? Zack, Smartphone raus, Foto machen. Und unglücklicherweise sind Oma und Opa halt nicht um die nächste Ecke, sondern wohnen 600 Kilometer weit weg. Und dann macht man eins, man sendet dieses Foto einfach per WhatsApp zum Beispiel weiter. Das ist eine total harmlose Situation. Der Investigativjournalist Daniel Moosbrugger schreibt dazu, wer als Eltern glaubt, ein Teilen von Kinderfotos über WhatsApp ist sicher, weil man ja die Kontakte kennt, liegt damit völlig falsch. Gerade die Personen, zu denen man Vertrauen hat, sind diejenigen, die überwiegend zu Tätern werden. Und ab hier wird der Vortrag sehr ernst, denn diese Aussage bringt uns zum Nachdenken. Ich möchte in den kommenden Minuten einiges mit Ihnen nachdenken. Ich stütze mich hauptsächlich auf die Ausarbeitung von Daniel Moosbrugger. Das wird im Verlauf des Vortrages dann auch deutlich werden. Er hat unter anderem 3 Jahre lang im Darknet war er unterwegs und hat dort recherchiert und hat das Europa größte Forum für Pädokriminalität in Kooperation mit der Polizei stillgelegt. Wirklich stillgelegt. Nicht nur gelöscht, sondern es ist stillgelegt. Und für uns sollen bei diesem Thema 2 Schwerpunkte gesetzt werden. Einmal

um präventiv gegen Pädokriminalität und Cybergrooming vorzugehen. Denn wer mit offenen Augen durch die Zeit geht, der hat irgendwie festgestellt, die Kindheit ist belastbarer, ist noch schwerer vielleicht geworden, als sie war, oder vielleicht hat sie auch einfach nur andere Herausforderungen, denn irgendwo hat jede Kindheit seine Höhen, seine Tiefen. Und oftmals ist es ja so, dass bei so einem Thema man irgendwie aktiv wegschaut. Man sagt sich, oh, das ist, ja, stand wieder in der Zeitung, das war irgendwo. Und man denkt nicht, dass das vielleicht ganz nah eingeschlagen hat. Meine persönliche Beobachtung ist, dass es auch gerade in christlichen Kreisen gerade solche Themen tabuisiert werden. Das Wort Sex wird gar nicht angesprochen, es wird gar nicht darüber aufgeklärt. Das wird dann schon irgendwann laufen. Aber in den sozialen Netzwerken gibt es keine Schutzräume. Wir als Eltern, wir als Großeltern, wir als Pädagogen müssen proaktiv sein und uns mit diesen Themen beschäftigen. Und deswegen möchte ich zunächst einmal ein paar Begriffe vorstellen. Denn Grundlage für das Handeln, dass jeder Mensch wichtig ist und eine Würde hat, ist aus einer christlichen Weltanschauung in der Bibel grundgelegt. In 1. Mose 1, Vers 27 heißt es, da schuf Gott den Menschen nach seinem Bild. Er schuf ihn als sein Ebenbild, als Mann und Frau schuf er sie. Aus einer christlichen Weltanschauung hat jeder Mensch eine Würde. Und deshalb sind Kinder und Jugendliche in ihrer unverwechselbaren Würde zu achten und auch zu schützen. Wenn wir uns mit kriminellen Handlungen an Kindern und Jugendlichen auseinandersetzen, dann müssen wir sprachlich differenzieren. Das habe auch ich gelernt, als ich sein Buch gelesen habe, mich mit dem Thema beschäftigt habe. Hintergrund dafür ist, dass es eben verschiedene Schattierungen von sogenannter sexueller Gewalt gibt. Der erste Begriff, sexualisierte Gewalt, den hat Miriam Günderoth, Referentin für Prävention sexualisierter Gewalt, wie folgt erklärt. Sexualisierte Gewalt umfasst jegliches Verhalten, das die sexuelle Selbstbestimmung und persönliche Integrität eines anderen Menschen beschneidet. Sexuelle Belästigung im Alltag, sexistische Sprache und Bedrohungen, aufgedrängte Zärtlichkeiten und Berührungen, erzwungene sexuelle Handlungen, sexueller Missbrauch und Vergewaltigung. Sie sehen, das ist ein sehr umfassender Begriff. Alles eigentlich, was ich gegen den Willen einer Person tue mit einem sexuellen Kontext, ist nicht in Ordnung. Und das ist dieser Begriff. Und hier zeigt sich nämlich, wenn so etwas stattfindet, dann ist das Kindeswohl gefährdet. Wenn man sozialwissenschaftlich herangeht, dann ist Kindeswohlgefährdung in drei Kategorien aufzuführen. Einmal Vernachlässigung, körperlich, emotional oder erzieherische Vernachlässigung. Dann Misshandlung, psychisch oder physisch. Und das dritte ist eben der sexuelle Missbrauch an, mit oder vor dem Kind. Das werden Sie sich bitte merken, an, mit oder vor dem Kind. Sexualisierte Gewalt kann in allen Lebensbereichen von Kindern und Jugendlichen stattfinden. Aber traurigerweise kommt die Mehrheit oder der größte Teil der Taten im familiären Bereich vor und ist selten ein einmaliges Ereignis, sondern etwas, was immer wiederkehrt. Gerade bei sexuellen Übergriffen gegenüber Kindern gibt es weitere Begriffe, wenn man den sogenannten Täter anschaut. Wir müssen hier zwischen Pädophilen, Pädosexuellen und Pädokriminellen unterscheiden. Die Vorsilbe Pädo zeigt auf, da geht es um das Kind, um eine Person, die das Kindesalter betrifft. Ein Pädophiler ist jemand, der ein primäres sexuelles Interesse an Kindern vor dem Erreichen der Pubertät hat. Kommt man von der medizinischen Seite her, dann sprechen wir von Menschen, die wiederholt intensive sexuelle und erregende Fantasie mit einem Kind oder mehreren Kindern haben, die in der Regel höchstens 13 Jahre alt sind. Zunehmend differenziert muss man aber auch bei den pädosexuellen Menschen. Sie leben ihre pädophilen Neigungen aus, und das ist wichtig, ohne dass Kinder involviert sind. Sie holen sich zum Beispiel Kinderfotos aus Werbeprospekten und unternehmen dann sexuelle Handlungen an sich selbst. Das ist erstmal der Pädophile. Von Pädosexuellen wiederum sind Pädokriminelle zu unterscheiden. Und Sie merken hier bei den Begriffen, es wird schon, also die Begriffe steigern sich. Pädokriminelle sind Menschen, die recht

rechtliche und moralische Grenzen überschreiten, indem Kinder betroffen sind. Sei es durch einen rein digitalen Missbrauch, dann spricht man vom sogenannten Hands-off, oder realer Missbrauch, dann bin ich bei Hands-on. Wenn sexuelle Gewalt an Kindern verübt wird, egal in welcher Form, dann nutzen wir diesen Begriff Pädokriminalität. Wenn wir diesen Begriff gebrauchen, dann dient dieser Begriff als ein Sammelbegriff für Handlungen an, mit oder vor Kindern, in denen Kinder sexuell missbraucht oder mit sexueller Gewalt konfrontiert werden. Und dabei spielt es auch keine Rolle mehr, ob der Täter eine pädophile Sexualpräferenz hat, also ob er einfach sexuelle Fantasien mit Kindern vor Erreichen der Pubertät hat, sondern das ist grundsätzlich verwerflich. Erschreckend ist, dass Kindeswohlgefährdung und sexualisierte Gewalt so häufig vorkommen, dass man davon ausgehen kann, dass in jeder Jugendgruppe betroffene Kinder zu finden sind. Und spätestens bei dem Satz habe ich gedacht, wow, ich bin als Lehrer total involviert. Für die gemeindliche Kinder- und Jugendarbeit oder das schulische Umfeld ist somit deutlich, dass man sich aktiv mit der Tatsache auseinandersetzen muss, dass sich in ihren Reihen sowohl Opfer als auch Täter befinden. Und Sie merken, das Thema wird immer irgendwie gruseliger, weil man das so gar nicht, das hat man alles so verdrängt und man hat nie drüber nachgedacht. Nach sexualisierter Gewalt und Pädokriminalität gibt es noch einen dritten Begriff, den wir heute hören, das ist das sogenannte Cybergrooming. Wenn Sie ClickSafe, eine EU-Initiative mit der Zielsetzung der Förderung von Online-Kompetenz bei Kindern und Jugendlichen anschauen, dann wird der Begriff wie folgt definiert. Cybergrooming bezeichnet die Anbahnung von sexueller Gewalt gegen Minderjährige im Internet. Und ganz ehrlich, wo sind unsere Kinder unterwegs? Weniger draußen, mehr im Internet. Grooming kommt aus dem Englischen und bedeutet striegeln und steht metaphorisch für das subtile Annähern von Tätern an Heranwachsende. Ich möchte, um das Wort irgendwie ein bisschen greifbarer zu machen, ein Beispiel aus dem Schulalltag einer Kollegin, sie heißt Silke Müller, sie ist Schulleiterin in Niedersachsen, vorstellen. Und sie setzt sich ganz stark dafür ein, dass präventiv Jugendliche vorbereitet werden, um im Umgang mit dem Internet geschult zu werden. Mit Hilfe von künstlicher Intelligenz ist es schon des Öfteren vorgekommen, dass man den Kopf eines Mitschülers aus einem Foto oder so ausgeschnitten hat und dann mit KI-basierter Technologie auf ein Sexmodel gesetzt hat. Und dann hat man natürlich dieses Pornofilmchen mit dem Kopf dieses Schülers oder der Schülerin und das geht ja heute viral. Das schicken sie irgendwo rein, zack, und das Ding ist in ein paar Sekunden wunderbar verteilt, in der ganzen Klassengruppe, auf allen möglichen Netzwerken. Solch ein Video sieht mittlerweile täuschend echt aus. Ich denke, Sie kennen die netten, süßen Babys von Trump und Putin, wie sie dann irgendwelche Reden schwingen oder so und sie hocken da, Mann, sehen die realistisch aus. Das geht genauso mit dem negativen Bereich. Nicht als Comic oder Satire, sondern leider mit kriminellen Inhalten. Und wenn jetzt jemand seinen Kopf auf so einem Video sieht, Sie können sich ausmalen, was das für das Kind bedeutet, seelisch und psychisch. Im Endeffekt bleibt eigentlich nur noch der Schulwechsel und im Endeffekt können Eltern den Ort irgendwie verlassen, damit das Kind nochmal irgendwo Neustart hat, weil man ist verbrannt. Und das Internet vergisst nichts. Wir dürfen nicht meinen, dass wir Bilder, die wir reinschicken, dass die nicht irgendwo sind. Das Internet vergisst nichts. Und in der Vorbereitung wurde ich zudem dafür sensibilisiert, nicht mehr den Begriff Kinderpornografie zu benutzen. Warum? Weil der Begriff Pornografie bedeutet, dass hier zwei Personen zumindest mal formal einvernehmlich Sex miteinander haben. Und bei aller Liebe, aber Sex mit einem Kind, dass ein Kind sagt, ja, finde ich gut, machen wir, kriege ich dafür noch ein bisschen Geld oder welches Video drehen wir? Ich glaube, Sie merken, da hört es auf, das hat nichts mit Einvernehmlichkeit zu tun. Und deswegen gefällt mir auch insgesamt der Begriff Pädokriminalität viel besser, weil da schon drin steht, Kind und kriminell. Das ist viel schlimmer, weil Kinderpornografie ist heutzutage bei uns nicht negativ besetzt. Das ist etwas Positives. Und das passt nicht mehr. Heutzutage muss man sagen, es ist leider etwas ganz, ganz Schreckliches. Ich möchte das Ganze auch aus einer christlichen Perspektive ein Stück weit beleuchten, denn wer seine Bibel liest, der weiß, dass Sünden grundsätzlich nichts Neues sind und auch, dass Sünden gegen Kinder nichts sind, was Christen nicht kennen. Die Bibel beschreibt Menschen, die sexuell übergriffig werden, in 1. Korinther 6, Vers 9 bis 11. Wisst ihr nicht, dass keiner, der Unrecht tut, das Reich Gottes erben wird? Irrt euch nicht.
weder Unzüchtige noch Götzendiener, weder Ehebrecher noch Lüstlinge und Knabenschänder, weder Diebe noch Betrüger, auch keine Trunkenbolde, keine Verleumder und Räuber werden das Reich Gottes erben. Wir sind hier bei einer Sünde, die laut des Bibeltextes aus dem Himmelreich ausschließt. Jede Sünde kann vergeben werden. Jesus Christus ist für Sünder am Kreuz gestorben. Auch wer das erlebt hat oder wer sogar Täter ist, kann diese Sünde vergeben werden. Aber grundsätzlich, wenn das nicht geklärt wird, ist das eine Sünde, wo ich sagen muss, du hast dein Heil nicht oder du hattest es nie. Gott verurteilt sexualisierte Gewalt an Kindern auf Schärfsinn. Offenbarung 21, Vers 8 heißt es, aber die Feiglinge, die Treulosen und die, die sich mit abscheulichen Dingen abgeben, die sexuell unmoralisch leben und alle, die okkulte Praktiken ausüben, die Mörder, die Götzendiener und alle Lügner, sie erwartet der See, der mit brennendem Schwefel gefüllt ist, das heißt der zweite Tod. So deutlich ist die Bibel hier. Ewige Verdammnis für jemand, der das nicht bereut hat. Und wir leben in einem Land, wo man dankbarerweise sagen muss, dass Sexualdelikte gegen Kinder noch geschützt sind. Und zwar durch den Gesetzgeber. Hier muss man auch mal eine Lanze für unsere Gesetzgebung brechen. So kritisch wir vielleicht in dem einen oder anderen gegenüberstehen. Es gibt genug Paragraphen im Strafgesetzbuch oder in gewissen Bereichen, wo solche Sachen definiert sind. Und erst vor ein paar Wochen hatten wir die Polizei im Haus und bei uns in der Schule findet das immer wieder in verschiedenen Klassenstufen statt, dass wir unterschiedliche Präventionsschulungen haben. Und im Bereich der Pädokriminalität ist die Beamtin sehr deutlich geworden. Sie sagte, hier gibt es keine Grauzone, denn das Leid und die Anzahl an Übergriffen sind erschreckend hoch. Da gibt es nichts, was okay ist. Da ist einfach nur alles schon schrecklich und nicht in Ordnung. Nachdem wir nun sprachlich ein bisschen mehr die Thematik gesehen haben, wollen wir uns dem zweiten Aspekt hinzuwenden. Ich möchte ein Bewusstsein für das Thema, für das Undenkbare schaffen. Ein Satz, der mich beim Lesen von Moosbruckers Buch einfach richtig umgehauen hat, war: Statistisch betrachtet sitzen in jeder Schulklasse 1 bis 2 Kinder, die von sexuellem Missbrauch betroffen sind oder waren. Und das hat mich als Lehrer hellhörig gemacht. Das heißt, ich habe in meiner Klasse Kinder und Jugendliche, die davon schon mal betroffen sind. Und wenn ich mit meinen Schülern darüber rede, dann kann ich das nur bestätigen. Ja, definitiv sexuelle Übergriffigkeit oder dass sich Erwachsene schon mal geschrieben haben, schick mir doch ein Nacktfoto oder schick mir mal ein Foto deiner Brüste oder lass uns mal treffen, alles schon vorgekommen. Egal, ob in Klasse 7, 8, 9 oder 10, da bin ich hauptsächlich eingesetzt. Wir werden nachher sehen, das geht noch viel weiter runter. Das ist ein erschreckender Satz. Und diese Information ruft in einem Wut, Ekel und Angst vielleicht auch hervor. Aber es ist real, obwohl seit 1872 Unzucht mit Kindern zum Straftatbestand in Deutschland gehört. Schon damals sind der Besitz und die Verbreitung unzüchtiger Schriften, Abbildungen oder Darstellungen strafbar gewesen. Also das ist nichts, was jetzt gerade aufgeploppt ist, sondern das gab es schon immer. Und meinen wir nicht, dass diese Straftaten erst heute aktuell sind? Moosbrucker schreibt, wir wissen, dass sexueller Kindesmissbrauch sofort fotografiert wurde, als die Technologie entwickelt war, also vor weit über 100 Jahren. Ich möchte ganz bewusst sagen, Technik ist nichts Böses. Ein Smartphone ist nichts Böses. Nur wie man sie einsetzt, das macht sie dann, je nachdem, gut oder schlecht. So richtig los ging es aber erst in den 1950ern, 60ern. Der Grund dafür ist, dass die Kameras erschwinglich wurden und die Täter ihre Bilder jetzt auch selber entwickeln konnten. Denn man musste die Fotos nicht mehr weggeben, sondern man hatte sein Labor und konnte sich sein Zeug selber hochholen. Wenn man es so sagen darf, positiv gesehen, seit wenigen Jahrzehnten ist dieses Thema sexualisierte Gewalt gegen Kinder wieder öffentlich in der größeren Masse auch zu diskutieren. Das war lange Zeit unter dem Deckmantel der Verschwiegenheit. Es kommt jetzt wieder hoch. Wichtig dabei zu betonen ist, dass sexualisierte Gewalt heute nicht mehr nur den physischen Missbrauch meint, bei dem Kinder zu sexuellen Handlungen gezwungen werden, sondern es geht auch um diesen digitalen Missbrauch. Sexualisierte Gewalt im digitalen Zeitalter heißt nämlich Kontaktaufnahme durch Chats in Online-Spielen. Diebstahl privater Fotos, erinnern Sie sich an unser Eingangsbeispiel, WhatsApp, Sie glauben gar nicht, wie schnell man Ihr Foto wegklauen kann und im Darknet damit alles Mögliche machen kann.
von Social-Media-Plattformen. Und wenn Sie denken, Sie haben ein Kennwort, vergessen Sie es. Das ist ruckzuck gehackt, wenn jemand Ahnung hat. Egal wie viele Punkte, Kommata, Groß-Kleinschreibungen Sie drin haben. Außer Sie haben so ein ultralanges mit was weiß ich wie vielen Zeichen, dann wird es irgendwann sicher. Aber das ist alles ruckzuck gehackt, wenn Leute da sind, die wirklich Ahnung haben. Festigung von Machtstrukturen zum Beispiel mittels des Smartphones gehören auch dazu, wenn ich grenzverletzendes Verhalten habe. Blickt man auf die Geschichte der Pädokriminalität, so zeigt sich, dass praktisch jede technische Innovation im Bereich der Medien und Kommunikation dazu genutzt wurde, um Kinder sexuell auszubeuten. Leider benutzt man die Technik oft falsch. Christen in islamischen Ländern, wo sie nicht die Bibel lesen können, sind dankbar für dieses technische Gerät, weil sie irgendwo eine Bibel-App haben und die Schrift lesen können. Genial. Andererseits kann ich in zwei Klicken im Darknet oder sonst wo sein und mir die grauslichsten Sachen anschauen. Das ist leider das Spannungsfeld, in dem man lebt. Das Positive wie das Negative. Das World Wide Web ist die größte Diskussion und Tauschplattform für solche Inhalte. Um die Anonymität des Internets vollständig zu nutzen, gibt es das sogenannte Darknet. Es ist ein versteckter Teil im Internet, unsichtbar für alle, die mit einem Standardbrowser unterwegs sind. Aber wenn man ein bisschen schlau ist und sich technisch ein bisschen auskennt, dann kann man sich einen Zugang schaffen und dann kann man in dieses Darknet hineingehen. Und dort können Sie dann alles kriegen. Von der tollsten Palme vielleicht, die Sie irgendwo aus einem exklusiven Land haben wollen, hin über exotische Tiere bis hin zu Kindern, die Sie gerne für sonstige Sachen haben möchten. Die Bandbreite ist, alles ist da. Segen und Fluch sind wieder nah beieinander. Das Internet ist nicht böse, aber man kann es wieder unterschiedlich nutzen. Man muss leider sagen, das Internet von unserem Thema jetzt ausgesehen ist für Pädokriminelle natürlich ein Riesengeschenk. Sie können da richtig loslegen. Von welchem Ausmaß sprechen wir eigentlich? Interpol schätzt, dass bis zur Erfindung des Internets nur rund 4000 strafrechtlich relevante Bilder von sexuellem Kindesmissbrauch im Umlauf waren. 1998 wurde in den Niederlanden jedoch ein Tauschring für Missbrauchsdarstellung aufgedeckt. Dort fand man zigtausend Aufnahmen, die meist noch physisch getauscht worden waren. Also man musste sich eins zu eins treffen und hat die Bildchen dann ausgetauscht. 1999 flog in den USA in der Firma Landsat inklusive Childporn auf. Die beschlagnahmte Kundendatenbank der Firma enthielt rund 250.000 Nutzer, wobei Landsat zunächst Geld mit Erwachsenenpornografie verdient hat. Also auch hier wieder, da werden Mechanismen genutzt, um Wege zu Schlimmerem zu kriegen. Operation Marcy im Jahr 2003 wurde gegen 26.000 Verdächtige ermittelt. Moosbrugger schreibt, schockieren kann nicht mehr, und das ist echt sehr, sehr hart, schockieren kann nicht mehr, dass Kinder missbraucht und die Taten dokumentiert werden. Das schockt nicht mehr. Schock wird nur über Masse und über Quantität ausgelöst. Es schockt nicht mehr, dass ein Kind missbraucht wird, sondern nur noch, dass es so viele sind, die es angucken. UNICEF legte 2009 weitere Schreckenszahlen vor. 2004 gab es rund 480.000 Websites mit illegalem Missbrauchsmaterial, verglichen zu rund 260.000 im Jahr 2001. Binnen von 3 Jahren explodiert das Ding. Folgt mit den Angaben von UNICEF, so wurden 2009 täglich etwa 200 bis dato unveröffentlichte Fotos im Internet in Umlauf gebracht. Täglich 200 Bilder, die es nicht gab. Das heißt, 200 Mal wurde am Tag mindestens eine Straftat gegen ein Kind begangen. In seiner Recherche konnte Moosbrugger weitere Zahlen liefern. Das ausgehobene Forum Rindex, das er stillgelegt hat, war von 2020 bis 2022 das Forum für Pädokriminalität in Europa schlechthin. Moosbrugger schreibt, Rindex hatte damals fast 4 Millionen Registrierungen. Bis November 2021 hatten alle seine Seiten zusammen rund 1,775 Milliarden Aufrufe. 1,557 Milliarden. 8 Milliarden haben wir gerade als Menschen. Nur mal eine Vergleichszahl. Schockierend kann nicht mehr, dass Kinder missbraucht werden. Schockierend ist die Quantität und die Anzahl. Menschen haben die Entscheidung getroffen, eine bestimmte Seite auf Rindex anzuklicken, nicht auf Facebook oder nicht auf Instagram, sondern in einem Darknet-versteckten Raum, um sowas sich anzuschauen. Solche Ausmaße sind schockierend. Ein kleiner Lichtblick, wie gesagt,
Seit einigen Jahren ist dieses Thema wieder mehr auf der Agenda und man redet wieder drüber. Nachdem wir nun das Bewusstsein für das Undankbare, glaube ich, ein bisschen vorhanden haben, möchte ich im dritten Teil uns dafür sensibilisieren, wie wir mit unseren Kindern umgehen. Das ist immer der schockierendste Teil. Der Titel des Seminars lautet ja das undenkbare Denken. Warum eigentlich? Auch wenn man es nicht wahrhaben will, statistisch gesehen ist das Nahfeld eines Kindes und eines Jugendlichen das bedrohlichste. Und zwar mit großem Abstand, um Opfer sexualisierter Gewalt zu werden. Was meine ich mit dem Begriff Nahfeld? Sexualisierte Gewalt gegen junge Menschen findet statt von Familienangehörigen, von Freunden der Familie, dem Verwandtschaftskreis, der Nachbarschaft, Bezugspersonen oder Autoritätspersonen, die in Vereinen, Kitas, Schulen oder Kirchen sind. Das ist das Nahfeld und das ist das Erschreckende. Es geht nicht darum, dass irgendjemand sich ein Kind irgendwie aussucht, das in sein Auto packt und missbraucht. Die Fälle gibt es. Aber das ist, gesehen auf das Schrecken, ist das wirklich nicht die Masse. Das ist nicht das Schreckliche. Das Schreckliche ist, dass das Nahfeld die hohe Anzahl hat. In einer Studie aus dem Jahr 2022 der USBK, der unabhängige Beauftragte für Fragen des sexuellen Kindesmissbrauchs, kamen solche Zahlen zum Vorschein. Die UBSK schätzt für 2021 ein, dass etwa ein Viertel der Fälle von sexualisierter Gewalt im engsten Familienkreis stattfindet und die Hälfte der Fälle im sozialen Nahfeld, also im erweiterten Familien- und Bekanntenkreis, inklusive Vereinen und Nachbarschaft. Zusammengenommen geht die UBSK also bei 3 von 4 Fällen davon aus, dass die Täter aus dem Nahfeld kommen. Deswegen ist es der erschreckendste Teil. Die Täter kommen halt eben, es sind halt Opa, Oma, Onkel, Tante, Papa, Mama, Geschwister. Diese Zahlen verdeutlichen umso mehr, in welcher Verantwortung wir als Eltern, Großeltern, aber auch als Pädagogen stehen. Für uns entscheidend ist der Schutz der Kinder und man muss einen Kreislauf des Missbrauchs kennen. Dieser Kreislauf, das ist der Kreislauf, wie es analog abläuft, wenn ich ein Kind missbrauchen möchte, der ist aber im Digitalen 1:1 übertragbar. Es ist dieselbe Sache. Denn was mir auch nochmal wichtig ist, dass Sie das einfach verstehen, ja, dass Sie sehen, was passiert da. Weil wenn wir etwas wissen und etwas beobachten können, wir es auch vielleicht klarer benennen, anstatt dass wir, ja gut, vielleicht war das jetzt nicht so schlimm. Sie werden das nachher noch weiter verstehen. Moosbrugger sagt, Pädokriminelle stellen eine soziale Basis zum Betroffenen her. Freundschaft aufbauen, Beziehung aufbauen. Ja, wo klappt es? In der Familie, im Sportverein, in der Kita, auch vielleicht in der Jugendgruppe oder sonst wo. Ja, da habe ich automatisch die Bezugsperson. Dann beginnt es, das Umfeld zu manipulieren. Ich mache mich beliebt, die Eltern schätzen mich oder so, dass das Kind dann auch ein Stück weit immer mehr isoliert wird. Und dann plane ich meinen Übergriff. Ein Übergriff ist selten etwas Spontanes. Das ist auf lange Zeit gut geplant, dass man das vorbereitet hat, dass man in das Umfeld des Kindes eingedrungen ist, dass man Vertrauen gewonnen hat. Und dann, wenn ich abends mit dem Kind vielleicht auf der Couch sitze und einen Actionfilm gucke, sage ich, können wir uns mal im Arm nehmen, lass uns doch mal schmusen oder sowas. Das sind diese Übergriffe und die sind lange geplant. Die passieren nicht einfach so, ha, heute machen wir das mal. Und wenn dann natürlich so ein Akt geschehen ist, dann muss ich natürlich anschließend als Täter dem Opfer die Schuld geben. Du warst doch schuld. Du hast mich doch dazu veranleitet. Das ist eine Täter-Opfer-Umkehr. Vertrauen gewinnen und Beziehung aufbauen, vorsichtig austesten, langsames Verschieben von Grenzen, ausnutzen, dass ich jetzt emotional und vertrauensvoll in einer Beziehung stehe, dann die Gelegenheit nutzen und am Ende Macht ausspielen. Ich möchte Ihnen das etwas an einem fiktiven Beispiel vorstellen. Wir nennen den Fall mal Onkel Ben. Erstens Vertrauen gewinnen, Beziehung aufbauen. Ben ist 42 Jahre alt, er ist ehrenamtlich in einem Sportverein engagiert. Er zeigt sich als freundlicher, hilfsbereiter Trainer, dem Eltern vertrauen. Besonders widmet er sich den Kindern, die weniger Selbstbewusstsein haben oder zu Hause wenig Aufmerksamkeit bekommen. Ein 10-jähriger Junge, nennen wir ihn Lukas, der aus einer alleinerziehenden Familie stammt, wird für ihn ein sogenanntes besonderes Kind. Ben schenkt ihm Aufmerksamkeit, lobt ihn und bringt ihm nach dem Training kleine Geschenke mit, etwa ein Schokoriegel oder eine Fußballzeitschrift. Ich möchte hier nur in Klammern ergänzen, wie wichtig sind wir Väter, denn oftmals sind alleinerziehende Mütter. Wenn die Väter nicht da sind, sind die Kinder viel leichter für solche Täter zu kriegen. Wir Väter haben eine absolut wichtige Rolle. Dann kommt das vorsichtige Austesten.
und das Grenzen verschieben. Nach einigen Wochen lädt Ben Lukas gelegentlich auf einen Eisbecher ein und fährt ihn nach dem Training nach Hause. Die Mutter, die viel arbeitet, ist dankbar für die Unterstützung und erlaubt es bedenkenlos. Man kann das nachvollziehen. Man kann nicht der Mutter jetzt die Schuld geben, sondern man versteht die Situation. Nach und nach sucht Ben immer mehr Nähe zu Lukas. Eine Hand auf der Schulter, ein freundlicher Klaps auf den Rücken. Er testet, wie Lukas darauf reagiert. Als dieser keine negativen Reaktionen zeigt, steigert er langsam spielerisch die körperliche Nähe. Jetzt nutzt er im dritten Schritt die emotionale und vertrauensvolle Beziehung aus. Lukas sieht nämlich Ben mittlerweile als irgendwie Ersatzvater. Er fühlt sich verstanden. Endlich jemand, der meine Aufmerksamkeit auch schätzt. Und Ben nutzt dieses Vertrauen aus und erzählt Lukas, dass er etwas Besonderes sei. Er macht ihm Komplimente über sein Aussehen und redet mit ihm über Themen, die ihm zu Hause vielleicht unangenehm werden. Ben sagt Lukas, dass er sich ihm anvertrauen kann und dass manche Dinge immer unter Freunden bleiben. Wenn ich so ein Kind manipuliert habe, kommt jetzt natürlich die Gelegenheit, Konsequenzen auszunutzen. Eines Tages lädt Ben Lukas zu sich nach Hause ein. Die Mutter hält es für harmlos, schließlich kennt sie Ben schon eine Weile. Dort schauen Lukas und Ben einen Film, wobei Ben die Gelegenheit nutzt, um unbemerkt seine Nähe auszubauen. Er beginnt damit, Lukas zufällig zu berühren, was für ihn zur Normalität geworden ist, weil das gab es ja schon davor. Beim nächsten Mal fragt er Lukas, ob er sich bei ihm umziehen möchte, damit sie anschließend ins Schwimmbad gehen können. Er sorgt dafür, dass sich Lukas daran gewöhnt, dass Körperkontakt ganz normal ist. Ja, es braucht etwas. Das sind selten Ad-hoc-Übergriffe. Das ist vorbereitet. Und dann kommt die Ausübung von Macht und Drohung. Nachdem Ben und Lukas schließlich in eine übergriffige Situation gebracht hat, setzt er ihn psychisch unter Druck. Er sagt, hey, das ist jetzt unser Geheimnis, weil niemand würde das verstehen, was zwischen ihnen abläuft. Er droht unterschwellig, dass Lukas Mutter sehr traurig wäre, wenn sie davon erfährt. Er behauptet, dass Lukas auch schuld wäre, weil er es ja zugelassen hat. Und falls Lukas sich distanziert, erpresst Ben ihn emotional mit Sätzen wie, ich dachte, wir wären Freunde. Du bist der Einzige, dem ich vertraue. Wir reden hier über kleine Kinder. Die sind bei solchen Sätzen total abholbar und fallen darauf leider hinein oder werden unter den Druck gesetzt. Lukas fühlt sich schuldig in der Situation. Die Hemmschwelle, jemandem davon zu erzählen, ist aber mittlerweile unendlich hoch. Diese Art von einem Missbrauchszyklus gibt es leider in vielen, vielen Varianten. In Vereinen, in Kirchen, in Schulen oder im familiären Umfeld. Der Schlüssel zur Prävention ist, dass wir aufgeklärt sind und unser Umfeld einfach wachsam beachten. Schlussendlich ist sexualisierte Gewalt beabsichtigt, bewusst geplant und wird häufig lange vorbereitet. Und deshalb gilt dieser analoge Kreislauf genauso für die digitale Welt. Grund dafür ist, dass die Täter weiterhin aus dem nahen Umfeld kommen, der jungen Menschen, sowohl analog als auch digital. Das Täterprofil ist in beiden Fällen identisch. Moosbrugger fand heraus, dass es verblüffend ist, wie scheinbar neue Formen der Pädokriminalität, beispielsweise das Anbahnen sexueller Kontakte in Online-Games, im Grundsatz diesem Muster, das seit Jahrzehnten bekannt ist, folgen.

Im ERF-Thema des Monats hörten Sie den ersten Teil eines Beitrags von Henrik Mohn unter der Überschrift »Wie schütze ich mein Kind vor den Gefahren des Internets?« Der Beitrag wurde bei einer öffentlichen Veranstaltung aufgezeichnet und erstmals auf dem YouTube-Kanal der Christlichen Vereinigung Südpfalz veröffentlicht. Die Fortsetzung hören Sie in der nächsten Ausgabe unserer Sendereihe. 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Damit sage ich Danke fürs Zuhören und bleiben Sie dran, Ihr Philipp Genetti.

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1: Entzüge. 14 Mal gibt Sabine Rocco auf und kehrt zurück zu den Drogen. Heroin bestimmt ihr Leben. Jede Hoffnung scheint verloren. 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Im ERF-Radiotreff erzählt Sabine Rocco ihre bewegende Geschichte. Das Gespräch führt Rolf-Dieter Wiedenmann. Ich wünsche Ihnen eine bereichernde Zeit beim Zuhören. Ihr Philipp Giannetti.
2: Herzlich willkommen, Frau Rocco. Schön, dass Sie sich die Zeit nehmen. Mit 17 hatten Sie Ihren ersten Freund. Was war interessant an dem?
3: Für mich war das die erste große Liebe und ich war einfach hin und weg und für mich war es einfach wichtig, bei ihm zu sein, mit der Clique zusammen zu sein.
2: Und in dieser Clique wurde gekifft.
3: Ja, also die meisten in dieser Clique, die haben Hasch geraucht, gekifft und ja, ich wollte dann mal ausprobieren und so hatte ich halt auch mal mitgeraucht. Und so bin ich dann langsam hineingekommen und habe ja Hasch konsumiert, Cannabis konsumiert. Ja, ich war damals nicht so gut in meiner Berufslehre. Ich hatte, meine schulischen Leistungen waren nicht so gut und ja, manchmal hatte ich auch Stress in der Beziehung oder viele Fragen ans Leben und da kam mir der Joint gerade gelegen und da konnte ich einfach am Wochenende mal abschalten.
2: Was hat denn das Kiffen mit Ihnen gemacht?
3: Ja, am Anfang habe ich einfach gedacht, ich kann etwas runterfahren, ein bisschen vergessen, den Alltag am Wochenende. Aber mit der Zeit wurde mein Haschkonsum dann höher und dann habe ich dann jeden Tag gekifft und ja, der Hasch wurde wie meine Sicherheit und am Abend konnte ich ohne das Kiffen gar nicht mehr einschlafen. Ja, es füllte mein Loch in meinem Herzen. Ich habe dann Grenzen überschritten und angefangen mit anderen Drogen, LSD, Ecstasy. Und wir wollten einfach mehr erleben und öffneten unser Herz wirklich für diese Drogenwelt.
2: Haben Sie denn für sich selber in dieser Zeit auch innerlich mal Alarmglocken gehört oder haben andere Leute um Sie herum gemerkt, dass da etwas nicht stimmt?
3: Ja, ich habe mir immer wieder Gedanken gemacht und ich wusste, hey, so kann es eigentlich nicht weitergehen. Aber ich wollte es nicht wahrhaben, ich verdrängte es. Meine erste Lehrstelle habe ich dann verloren, weil ich so einen hohen Haschkonsum hatte. Und ich habe nachher fast 2 Jahre nichts mehr gearbeitet und ich war ja täglich auf der Suche ja nach dem nächsten Kick und ich musste die Drogen beschaffen und ja hatte

0: durch das musste ich auch nicht den Drogenstrich machen, also Prostitution, das ja bei vielen jungen Leuten, die in der Drogensucht verstrickt sind, ja, dass sie dann sich prostituieren, das musste ich Gott sei Dank nicht. Aber ja, wir haben einfach mit den Drogen gedealt oder ich habe Sachen gestohlen und ja, so habe ich so mein Geld beschafft. Ich hielt die Realität ohne das Heroin nicht mehr aus. Es machte alles gar keinen Sinn ohne Stoff.
1: Wenn Sie mal nichts hatten, wie ging's Ihnen?
0: Ja, sehr schlecht natürlich, weil die körperlichen Entzugssymptome auch einschalten. Aber einfach für mich war die psychische Abhängigkeit, das war ganz schlimm, weil ich, wenn ich nichts hatte, kamen die ganzen Schuldgefühle rauf oder einfach so dieser Minderwert in meinem Leben, hey, ich kann doch nichts, ich bin doch nichts und ja, wer will mich schon und ich habe meine Familie enttäuscht und ja, das sind so einfach Gefühle, Gedanken, die dann raufkommen, wenn du nichts mehr hast und wenn du natürlich Drogen nimmst, dann schwebst du eben auf dieser rosaroten Wolke und vergisst alles und hast das Gefühl, ja, ich habe es im Griff und irgendwie geht's schon, was natürlich eine Lüge ist.
1: Wo haben Sie denn zu dieser Zeit gewohnt und gelebt?
0: Ich wohnte den größten Teil bei meiner Mutter zu Hause, also sie schmiss mich nie raus. Ich durfte immer wieder nach Hause, aber es gab Zeiten, wo ich ja, auf der Gasse, auf der Straße lebte oder wochenweise bei Kollegen oder einfach auf der Straße. Aber ich konnte immer wieder nach Hause. Meine Mutter war immer da, aber es war sehr schwierig für sie. Durch das, dass mich meine Mutter immer wieder aufnahm, da konnte ich natürlich dort auch schlafen oder essen oder meine Kleider waschen.
1: Wie war denn die Beziehung zu Ihrer Mutter in dieser Zeit?
0: Für sie war die ganze Situation sehr schwierig, denn ich war immer wieder auch sehr aggressiv oder hysterisch und ja, es war überhaupt nicht einfach, aber ich war immer sehr dankbar für meine Mutter. Sie war immer da für mich. Sie hat immer geglaubt an mich. Sie hat mich nie aufgegeben. Und als ich in meiner schwierigsten Zeit kam sie zum Glauben an Gott und sie hat angefangen, mit Jesus zu leben, ging in eine Kirche und ich habe an ihrem Leben diese Kraft gesehen. Und das hat mich sehr beeindruckt und das hat schon mein Herz berührt. Sie hat viel gebetet für mich, auch im Hintergrund. Und ich war oft kritisch gegenüber dem Glauben. Und trotzdem habe ich einfach diese Kraft in ihrem Leben gesehen. Und das hat mich nicht losgelassen.
1: Was Ihre Mutter erlebt hat an Not, das hat sie letztlich zu Gott hingetrieben. Bei ihm hat sie Halt gesucht und Trost. Sie ist zum Glauben an Gott gekommen, zum Glauben an Jesus gekommen. Wie haben Sie die Veränderungen bei Ihrer Mutter wahrgenommen?
0: Meine Mutter hat damals fast 100% gearbeitet in einem Schuhgeschäft. Und ja, auch die ganze Situation mit mir, es war heftig für sie, es war nicht einfach. Aber ich habe gesehen in ihrem Leben, dass Gott ihr Kraft gegeben hat. Sie hatte immer Power und einfach diesen Lebensmut und auch die Lebensfreude immer wieder, dass sie durch Gott bekam. Und ja, das hat mich sehr berührt und das habe ich gesehen, einfach die Kraft in ihrem Leben von Gott. Und meine Mutter hat in dieser Zeit viel gebetet und das erlebte ich auch. Ich erlebte viele Bewahrung und ich weiß heute, dass Gebet Kraft hat und ich durch die Gebete einfach bewahrt wurde.
1: Können Sie mal so eine Bewahrung andeuten? Wovor sind Sie bewahrt worden?
0: Also viele Male, glaube ich, auch vor dem Tod. Ich hatte einige Male einfach viel zu viel Schlaftabletten genommen und meine Mutter

0: Mutter kniete an meinem Bett, betend, ja, und wusste nicht, ja, ob ich jetzt noch atmete oder was los war, und sie hat gebetet. Also das sind so Situationen, glaube ich, wo mich Gott wirklich bewahrt hat, dass ich nicht eine krasse Überdosis hatte oder ja, dass ich einfach noch lebe mit all diesem Stoff, den ich konsumierte. Das ist so ein Beispiel.
1: Nach 14 abgebrochenen Entzugsversuchen waren Sie noch einmal in einer Entzugsklinik. Das müsste dann das 15. Mal gewesen sein. Die Leute, die Ihnen helfen wollten, hatten so langsam die Hoffnung verloren, dass das überhaupt noch gelingen kann. Haben Sie sich damals eigentlich selber noch eine Chance gegeben?
0: Nein, eigentlich überhaupt nicht. Also ich war am Nullpunkt angekommen und ich wollte eigentlich auch gar nicht mehr leben und ich habe überhaupt keinen Sinn mehr gesehen. Ich war so verstrickt in diese Drogensucht und es war hoffnungslos.
1: Sie wollten wieder aus dieser Entzugsklinik abhauen. Wie haben Sie das angestellt? Hatten Sie da irgendwelche vertrauten Methoden?
0: Bei diesem 14. Mal bei einer Drogenentzugsstation, ja, kam wieder dieser Moment, wo ich einfach es nicht mehr aushielt und ich wollte einfach raus, wieder den nächsten Schuss setzen. So stieg ich dort auf die Terrasse und wollte runterspringen, wie ich es ja auch schon mal gemacht hatte. Und ich stieg dort über den Balkon, über die Terrasse und dachte, hey, das ist kein Problem, ich mach das. Aber dann stolperte ich und ich fiel dann so unglücklich von dieser Terrasse hinab und klatschte auf den Boden und war bewusstlos. Und bei diesem Sturz habe ich mein ganzes Gesicht aufgeschlagen und ich verlierte fast mein linkes Auge, weil ein Ast in mein Auge kam. Ja, und dort lag ich und der Krankenwagen kam und ja, sie sagten mir dann, hey, wir wissen nicht mehr weiter und jetzt musst du wirklich auf die geschlossene Abteilung von der Psychiatrie, wo ich doch auch schon mal war. Und ja, sie fuhren mich dann in die Psychiatrie und ja, dann war ich dann einfach als hoffnungsloser Fall abgestempelt und ich wusste, ja, ich konnte da nicht raus, sonst wurde ich ausgeschrieben von der Polizei und ich war einfach am Boden zerstört und das war ganz schlimm. Ich hatte noch ein krasses Erlebnis damals. Also man kommt wirklich nicht aus der geschlossenen Psychiatrie, kommt man nicht so schnell raus. Und ich wollte mal raus und da hat mich auch eine junge Frau begleitet, also eine Schwester von dort, eine Pflegerin. Und weil ich ins Spital musste, meine Verletzungen untersuchen und ja, dann waren wir so dort auf der Straße, auf dem Weg und ich sagte ihr, hey, jetzt will ich einfach abhauen, lass mich sein und so. Und diese junge Frau, diese Schwester, diese Krankenschwester, sie war gläubig und sie hat einfach dort auf der Straße gebetet für mich. Und da kam so eine Kraft auf mich, ich konnte nicht abhauen. Einfach Gott hat mich zurück einfach in die Psychiatrie gehen lassen und da war so eine Kraft da, und weil sie gebetet hat und das ist mir recht eingefahren und ja, ich konnte einfach nicht raus und das erste Erlebnis so, einfach dieses starke Gebet, wo mich Gott einfach zurückzog.
1: Und dann sind Sie im Grunde dem Beispiel Ihrer Mutter gefolgt und haben angefangen, mit Ihrem Schöpfer Kontakt aufzunehmen.
0: Ja, nach diesem Erlebnis habe ich mich einfach zurückerinnert, was meine Mutter mir über den Glauben erzählt hat, was ich alles gehört habe über diesen Jesus, dass er einem doch liebt und dass er am Kreuz gestorben ist für unsere Lasten, für unsere Nöte. Und ich habe mich zurückerinnert an all diese Gespräche und dann war ich einfach dort in meinem Zimmer in der Psychiatrie und fing an, zu diesem Gott zu schreien und schrie einfach, hey, wenn es dich gibt, dann komm in mein Leben. Ich halte es nicht mehr aus, es hat keinen Sinn mehr. Und wo ich das gemacht habe, kam so eine Kraft über mich, so eine Liebe berührte mein Herz, eine Liebe, wo ich noch niemals vorher erlebt habe. Und es berührte mein Herz und ja, ein Gott, wo einfach sagt, hey, ich will nicht, dass du stirbst an den Drogen, sondern ich habe einen Plan für dein Leben und ich liebe dich, du bist wertvoll und ich möchte dir Freiheit schenken. Und ja, das war so ein Moment, das hat mein Herz so berührt. Und das Wunder an dem Ganzen war, dass ich die nächsten Tage keine körperlichen Entzugssymptome hatte und auch meine schweren Verletzungen am Kopf, sie wurden nach und nach geheilt und ich war einfach so erfüllt von diesem Frieden und von dieser Liebe von Jesus und ich betete mit meiner Mutter und das war so die erste Veränderung einfach in meinem Leben, wo ich Gott erfahren durfte und erleben durfte.
1: Haben denn die Menschen in Ihrem Umfeld gemerkt, dass etwas anders geworden ist, dass hier nicht mehr der gleiche Mensch steht?
0: Ja, ich denke, auf jeden Fall haben sie es gesehen, weil ich auch wie mal etwas durchgezogen habe. Also ich bin nicht wieder abgehauen und eben auch dieses Wunder, keinen körperlichen Drogenentzug zu haben. Ich denke, auch die Ärzte waren verwundert darüber. Ich glaube, das Umfeld hat das schon mitbekommen und auch meine Mutter und all die Leute, die für mich gebetet haben, das konnte man schon sehen. Einfach dieser Eingriff, wo Gott getan hat und durch meine Entscheidung, ich denke, schlussendlich hatte es mit meiner Entscheidung zu tun. Ich kann nicht mehr und ja, ich möchte diese Hilfe jetzt annehmen.
1: Wie ging es denn danach weiter? Wie hat Ihre nächste Station ausgesehen nach der Klinik?
0: Ja, nach diesem Klinikaufenthalt verbrachte ich fast 2 Jahre in der christlichen Drogentherapie für Frauen. Und ja, das war eine sehr wertvolle und bereichernde Zeit, wo ich nochmals mein Leben aufgearbeitet habe, wo ich einen geregelten und strukturierten Tagesablauf hatte, wo ich noch einmal ja wirklich mit Gott auch Bereiche in meinem Leben anschauen konnte, wo ich Vergebung erfahren durfte oder wo ich auch Menschen vergeben konnte und das setzte mich frei und das füllte mein Herz mit Frieden. Aber das Ganze, es war ein Prozess und es war ein Heilungsprozess. Aber ich machte mich auf den Weg und ich wusste, ja, das ist die Wahrheit und das ist der Weg.
1: Wie kamen Sie denn damit zurecht, dass Ihr Leben jetzt wieder so ganz normal und strukturiert war?
0: Da gab es auch Hochs und Tiefs, das war nicht immer einfach, aber ich wusste, es ist der Weg und es wird mich frei machen, es wird mich weiterbringen und ich wollte mich entscheiden für das.
1: Hatten Sie denn schon konkrete Wünsche oder Träume für Ihre Zukunft?
0: Ja, ich hatte meine Vorstellung, sicher eine Berufslehre zu absolvieren. Ich wollte damals Krankenschwester lernen, das war so mein Gedanke und das strebte ich auch an oder einfach meine Geldschulden dem Staat noch zurückzuzahlen und gewisse Dinge in meinem Leben wirklich aufzuräumen oder auch alleine zu wohnen, ja, da gab es schon Vorstellungen und Wünsche, die ich damals hatte und auch in Angriff nahm mit der Hilfe der Nachbetreuung.
1: Und dann haben Sie den Mann kennengelernt, mit dem Sie heute verheiratet sind. Wie war das? Wie ist das gelaufen?
0: Genau, also mein Mann Paolo, wir sind am gleichen Ort aufgewachsen, im gleichen Dorf, und wir kannten uns schon früher einfach vom Sehen her. Als ich in der Drogenzeit war, hatte ich zwischendurch immer Kontakt zu ihm, und er erzählte mir natürlich auch von Gott, und ja, das hat mich oft berührt, weil ich in seiner Gegenwart manchmal sogar das Heroin weggetan hatte oder ja, in die Toilette geleert habe, und einfach so die Gespräche und so gingen mir schon sehr nah. Und dann nach der Drogentherapie haben wir einfach eine Freundschaft begonnen, und ich hatte auch in der Nacht einmal einen Traum, und in diesem Traum kam Paolo vor, und ich wusste nach diesem Traum, ja, dass er einfach mein Mann sein wird. Es wird einmal mein Mann sein. Und war ganz interessant und sehr bewegend.
1: So ist es ja dann auch gekommen. Ihr Happy End schien mit der Ehe zum Greifen nah da zu sein. Doch dann schlich sich ganz allmählich eine zweite Lebenskrise ein. Was waren denn so die Signale, die Ihnen gezeigt haben? Etwas stimmt in meinem Leben nicht, ich muss da was ändern.
0: Ja, wir hatten in dieser Zeit eine Ehekrise, und ich hatte eine Glaubenskrise, eine Lebenskrise. Ja, das kam auch so schleichend, und es fing langsam an, und das zerbrach mein Herz. Das war nicht eine einfache Zeit, und es waren starke Ängste auch in meinem Leben vorhanden, und durch das, also die Auswirkung war dann auch, dass ich eine starke, versteckte Alkoholsucht entwickelte sich in meinem Leben, und das war eine schwierige, harte Zeit.
1: Können Sie mal so ein bisschen beschreiben, was war das zum Beispiel für eine Angst, die Sie hatten?
0: Ja, einfach die Angst, ich kann es nicht, ich war sehr, hatte sehr Minderwert in meinem Herz auch. Ich denke, vielleicht hatte ich diese Ängste auch schon vorher, aber ich habe sie verdrängt, und jetzt hat wie Gott das raufgeholt oder aufgezeigt, und ja, ich hatte Mühe mit dem auch umzugehen. Wir waren ja etwa 10 Jahre lang verheiratet, und wir hatten noch keine Kinder, denn ich hatte immer diese Angst, ich kann das nicht Mama sein, und ich traue mir das nicht zu. Das war auch so eine Angst und eine Blockade, vielleicht Angst vor mir selber. Das war so das.
1: Und wie werde ich damit umgehen, wenn plötzlich Kinder da sind?
0: Genau.
1: Und ich muss die Verantwortung dafür übernehmen.
0: Ja, ich habe mir das einfach nicht zugetraut. Und ich hatte aber eine Familie, und mein Mann, der hat mir nie Druck aufgesetzt. Und ja, aber für mich waren diese Ängste eigentlich sehr stark, und diese Auswirkung konnte ich dann mit dem Alkohol einfach verdrängte ich gewisse Bereiche in meinem Herzen, die halt noch nicht geheilt waren.
1: Sie kannten natürlich die Auswirkung von Abhängigkeiten. Sie hatten das ja jahrelang durchbuchstabiert. Hatten Sie denn in dieser Zeit, wo der Alkohol eine Rolle gespielt hat, Angst, wieder zurückzufallen in das alte Schema?
0: Ja, ich denke, ich war schon zurückgefallen, auch wenn man eine versteckte Alkoholsucht hat, aber ich wusste, was auf dem Spiel steht, und ja, das war mir schon vor Augen. Falle ich wieder zurück, einfach in eine Drogensucht. Aber der Alkohol, man will ja immer alles verschönern durch den Alkohol, und viele Leute trinken ja. Aber da ich einfach eine Drogensucht hinter mir hatte, dann ja, gab ich einfach beim Alkohol einfach Vollgas und ja, spürte schon, was auf dem Spiel steht.
1: Jetzt hatten Sie ja bereits einmal erlebt, dass Gott die Macht hat, Menschen aus Abhängigkeiten, aus Bindungen herauszuholen. Welche Schritte sind Sie im Blick auf den Alkohol gegangen?
0: Also ich nahm dieses Angebot vom Blauen Kreuz, das es ja in der Schweiz gibt, in Anspruch, wo ich Gespräche hatte, wöchentlich. Ja, ich besuchte auch eine Seelsorge. Ich hatte auch eine Freundin, die mir einfach zuhörte und da war für mich. Und ich wusste immer, hey, Gott kann mich auch von diesem Alkohol befreien. Das wusste ich. Und ich wollte einfach dranbleiben und glauben, dass ich ganz frei werden kann vom Alkohol.
1: Also das war ja bei Ihrer Drogenabhängigkeit so ein punktuelles Erlebnis, dass das von heute auf morgen sind Sie frei geworden aus dieser Abhängigkeit. Bei der Sache mit dem Alkohol war das anders. Das hat länger gedauert.
0: Ja, das hat länger gedauert, weil beim Alkohol, ja, man denkt eben noch schnell, ja, das habe ich schon im Griff oder nur noch ein Glas Wein. Aber eben dann wurden es ein paar Flaschen. Man hat eher das Gefühl beim Alkohol, ja, das geht schon. Und ja, jeder trinkt ja mal ein Glas Bier oder eine Flasche Wein. Das ist ja nicht so schlimm. Aber bei mir war es eben ziemlich schlimm.
1: Sie sagen heute, dass Sie Drogen und Alkohol nicht mehr brauchen. Sie haben also etwas Besseres gefunden. Was?
0: Ja, ich habe etwas Besseres gefunden und das ist wirklich Jesus in meinem Leben. Ich durfte durch den Glauben an Gott, an die Bibel, an diese Wahrheit, ja, einfach seine Liebe erfahren, Freiheit erfahren. Jesus sagt in einer Bibelstelle, die mich immer wieder berührt, ja, wenn ich dich frei mache von irgendetwas, wo du gebunden bist, wenn ich dich frei mache, dann wirst du wirklich frei sein. Und das durfte ich erleben in so vielen Bereichen in meinem Leben, in der Drogensucht oder in meinen Ängsten und in vielen anderen Bereichen von meinem Leben, dass Jesus einfach frei machen kann, auch wenn es oft ein Prozess ist. Aber ich möchte jeden ermutigen, es lohnt sich, sich auf diesen Weg zu machen, denn ja, Jesus hat alles gegeben. Er ist am Kreuz gestorben für unsere Lasten, für unsere Sorgen und Nöte, für unsere Fragen, für unsere Bereiche in unserem Leben, wo wir gefangen sind. Und er hat alles getragen am Kreuz. Und bei ihm ist Freiheit, ein neues Leben, die Fülle, die Hoffnung. Und das durfte ich so viele Mal erleben in meinem Leben. Und einfach auch dieser Friede, diese Vergebung und diese Freude, die Jesus schenkt. Und ja, Jesus ist nicht irgendein frommes Märchen, sondern Jesus lebt heute und er kann heute heilen und verändern. Und das durfte ich erleben und das berührt mein Herz und das ermutigt mein Herz. Und ich möchte jeden ermutigen, einfach, ja, dein Leben ist wertvoll und Gott liebt dich.
2: Das war der ERF-Radiotreff mit Sabine Rocco, die erfahren hat, dass selbst nach vielen gescheiterten Anläufen ein Neuanfang möglich ist. Das Gespräch führte Rolf-Dieter Wiedenmann. Damit sage ich danke fürs Zuhören und bis zum nächsten Mal, Ihr Philipp Genetti.

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1: Wir hören aus dem Neuen Testament, aus dem dritten Brief des Johannes, die Verse 1 bis 15.
2: Der Älteste an Gaius, den Lieben, den ich lieb habe in der Wahrheit. Mein Lieber, ich wünsche, dass es dir in allen Dingen gut gehe und du gesund seist, so wie es deiner Seele gut geht. Denn ich habe mich sehr gefreut, als die Brüder kamen und Zeugnis gaben von deiner Wahrheit, wie du ja lebst in der Wahrheit. Ich habe keine größere Freude, als die zu hören, dass meine Kinder in der Wahrheit leben. Mein Lieber, du handelst treu in dem, was du an den Brüdern tust, zumal an Fremden, die deine Liebe bezeugt haben vor der Gemeinde. Und du wirst gut daran tun, wenn du sie weitergeleitest, wie es würdig ist vor Gott. Denn um seines Namens willen sind sie ausgezogen und nehmen von den Heiden nichts an. Solche sollen wir nun aufnehmen, damit wir Gehilfen der Wahrheit werden. Ich habe der Gemeinde kurz geschrieben, aber Diotrephes, der unter ihnen der Erste sein will, nimmt uns nicht auf. Darum will ich ihn, wenn ich komme, erinnern an seine Werke, die er tut. Denn er macht uns schlecht mit bösen Worten und begnügt sich noch nicht damit. Er selbst nimmt die Brüder nicht auf und hindert auch die, die es tun wollen, und stößt sie aus der Gemeinde. Mein Lieber, folge nicht dem Bösen nach, sondern dem Guten. Wer Gutes tut, der ist von Gott. Wer Böses tut, der hat Gott nicht gesehen. Demetrius hat ein gutes Zeugnis von jedermann und von der Wahrheit selbst. Und auch wir sind Zeugen. Und du weißt, dass unser Zeugnis wahr ist. Ich hätte dir viel zu schreiben, aber ich wollte nicht mit Tinte und Feder an dich schreiben. Ich hoffe aber, dich bald zu sehen. Dann wollen wir mündlich miteinander reden. Friede sei mit dir. Es grüßen dich die Freunde. Grüße die Freunde, jeden mit Namen.
1: Das war der Bibeltext für den heutigen Tag, entnommen aus der großen Hörbibel mit freundlicher Genehmigung der Deutschen Bibelgesellschaft. Hier noch einmal die Bibelstelle. Dritter Brief des Johannes, die Verse 1 bis 15. Gedanken dazu kommen jetzt von Andreas Koch aus Hagen.
3: Es klingelt an meiner Haustür. Ich öffne und ein junger Mann steht vor mir, den ich noch nie gesehen habe. Neben ihm ein kleiner Reisekoffer. Schon an dieser Stelle habe ich wahrscheinlich unwillkürlich einen etwas abwehrenden, zumindest aber sehr abwartenden inneren Impuls. Was will dieser Mensch von mir? Ehe ich darüber spekulieren kann, werde ich von meinem Gegenüber auch schon aufgeklärt. Und zwar so, dass meine Skepsis noch deutlich größer wird. Ich hätte eine große Bitte, höre ich den Unbekannten mit leicht ausländischem Akzent sagen. Könnte ich die nächsten zwei Nächte bei Ihnen übernachten? Ich bin Theologiestudent und will morgen und übermorgen an einem Seminar hier in der Stadt teilnehmen. Die Gedanken in meinem Kopf überschlagen sich. Wie kommt er auf mich? Denkt er allen Ernstes, ich lasse ihn einfach so bei uns schlafen? Warum nimmt er kein Hotelzimmer? Ist die Geschichte überhaupt wahr oder nur eine ganz hinterhältige Gaunernummer? Wie soll ich reagieren? Wie hätten Sie an meiner Stelle reagiert? Zugegeben, diese Geschichte ist mir so nie passiert und deshalb musste ich mich auch gar nicht entscheiden. Aber vor knapp 2000 Jahren befindet sich ein gewisser Gaius wohl in einer sehr ähnlichen Situation. Der Mann, der damals wahrscheinlich vor ihm steht, heißt Demetrius, ein Christ, der ein Zuhause auf Zeit in der Stadt braucht, in der Gaius wohnt. Gaius kennt Demetrius bis zu diesem Zeitpunkt nicht.

in der Basisbibel übersetzt. Wie Gaius auf diesen Empfehlungsbrief des Johannes reagiert, wissen wir nicht. Es liegt aber sehr nahe, dass er Demetrius bei sich aufnimmt. Denn offensichtlich ist er dafür bekannt, dass er sein Haus anderen Christen bereitwillig öffnet, sogar denen, die er vorher gar nicht gekannt hat. So ist es jedenfalls Johannes zu Ohren gekommen von Mitchristen, die die Gastfreundschaft des Gaius bereits genießen durften. Und so sehr Johannes sich über diese gelebte geschwisterliche Liebe des Gaius freut, so sehr drückt er seine Verärgerung über das ganz andere Verhalten eines Mannes namens Diotrephes aus. Dieser fällt nicht nur dadurch negativ auf, dass er in der Gemeinde, zu der auch Gaius gehört, nur zu gerne die erste Geige spielen möchte. Er hat darüber hinaus auch ein Problem mit Johannes. Einen Brief, den Johannes an die Gemeinde geschrieben hat, redet er schlecht und nimmt es dabei mit der Wahrheit nicht besonders genau. Christen wie Demetrius, die Kontakt zu Johannes haben, werden abgewiesen und weggeschickt. Ja, sogar die, die sie eigentlich als Gäste aufnehmen wollen, werden von Diotrephes daran gehindert. Wie wird Gaius nun reagieren? Kann er dem Druck dieses ach so wichtigen und mächtigen Mannes der Gemeinde standhalten? Johannes empfiehlt ihm jedenfalls, sich von dem falschen, ja regelrecht bösen Spiel des Diotrephes nicht beeindrucken zu lassen. Lass dich nicht von den scheinbar frommen Begründungen blenden, die Diotrephes vielleicht anbringt, mahnt Johannes. Wer so offensichtlich das Falsche, ja das Böse tut, der darf sich dabei nicht auf Gott berufen. Dabei ist es unerheblich, ob Diotrephes möglicherweise an anderen Stellen hier und da auch christlich agieren mag. Wer bei einem wichtigen Thema so klar und eindeutig nicht in Gottes Sinn handelt und offensichtlich jede kritische Anfrage daran ablockt, der ist nicht wirklich auf Gottes Wegen unterwegs. Schon häufiger in der Weltgeschichte umgaben sich Regierende mit dem Schein christlicher Werte und etliche Christen ließen sich davon blenden. Wie wenig diese Werte aber in den Herzen und Regierungsprogrammen tatsächlich verwurzelt sind, zeigt sich meist schnell an speziellen Fragen wie zum Beispiel der Stellung zu den Juden zur Zeit des Dritten Reiches. Heute zeigt es sich eher im Umgang mit neu zugewanderten Personen unter uns. Schon im Alten Testament gibt es den folgenden erstaunlichen Satz im dritten Mosebuch. Der Fremde, der sich bei euch aufhält, soll euch wie ein Einheimischer gelten, und du sollst ihn lieben wie dich selbst. Gastfreundschaft, nicht nur Christen gegenüber, sollte eigentlich ein selbstverständliches Kennzeichen der Menschen sein, die an Jesus glauben. Am Ende des Hebräerbriefes werden Christen an das eine, einzige neue Gebot erinnert, das Jesus seinen Leuten mit auf den Weg gegeben hat. Hört nicht auf, euch als Brüder und Schwestern zu lieben. Und das erste ganz konkrete Beispiel, das der Autor des Hebräerbriefes dann dafür anführt, ist Gastfreundschaft. Umso erstaunlicher finde ich es, wenn angebliche Verfechter des Christentums es eher ähnlich machen wie Diotrephes. Menschen aus anderen Ländern werden in unserem Land in erster Linie als Störfaktor gesehen. Sie möchten sie am liebsten loswerden. Und diejenigen, die sich für sie einsetzen, werden öfter verdächtigt, die Werte des christlichen Abendlandes zu gefährden. Ich brauche dabei gar nicht einmal in erster Linie an gewisse politische Strömungen denken. Auch in manchen Gemeinden übertünen Diotrephes-Typen die eher stillen wie Gaius. Aber Lautstärke ist ja noch kein Beweis dafür, recht zu haben. Gastfreundschaft ist keine Nebensächlichkeit. Dem Apostel Johannes ist sie immerhin einen ganzen Brief wert, auch wenn es einer der kürzesten im Neuen Testament ist. Es ist doch wirklich wunderbar, wenn mein persönliches Zuhause und auch meine Gemeinde von der Gastfreundschaft geprägt wäre, die einen Gaius ausgezeichnet hat. Wenn Gäste heute, wie damals Demetrius, vielleicht auch ohne Empfehlungsschreiben bei mir auf offene Herzen und Türen treffen. Wenn die Liebe von Jesus ganz selbstverständlich mein Herz und Handeln prägt. Und vielleicht wird das sogar bei denen, die fremd und nicht christlich geprägt sind, zu einem echten Türöffner für Jesus werden. Denn darum geht es letztendlich ja vor allem, bei Jesus ein Zuhause

0: Zuhause zu finden, nicht nur auf Zeit, sondern für die Ewigkeit.
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1: Sechs Tage sollst du arbeiten, am siebenten Tage sollst du ruhen. Moment mal, war da was? Hatte hier jemand was von einem Tag der Ruhe gesagt? So ein Quatsch, es ist doch längst erwiesen, Durchschaffen steigert die Effizienz. Es muss so richtig brummen, Ruhe stört nur, das rechnet sich nicht. Mensch und Maschine müssen immer und überall verfügbar sein. Und so arbeiten viele durch, öffnen die Läden, bieten auch am Sonntag frische Brötchen an. Brötchen zu essen, die einen Tag alt sind, das ist ja nun auch wirklich nicht zumutbar. Und viele gönnen sich selbst auch keine Ruhe. Immer was unternehmen, immer auf Achse, zu Hause fällt einem ja sowieso nur die Decke auf den Kopf. Ach, und überhaupt, man ist doch wichtig und deshalb ist man immer für den Chef erreichbar. Tag und Nacht, sieben Tage die Woche. Und dann, mit 45, der erste Herzinfarkt. Wer oder was reitet uns eigentlich? Wer schreibt uns vor, ständig auf Hochtouren fahren zu müssen? Wer zwingt uns zu dieser Ruhelosigkeit? Längst reden manche von der Notwendigkeit der Entschleunigung. Sechs Tage sollst du arbeiten, sagt Gott, und am siebenten ruhen. Das ist weise. Ja, ich muss nicht immer schuften, muss nicht immer rufbereit sein, muss nicht sonntags einkaufen gehen. Ich darf zur Ruhe kommen, darf mal abschalten, darf mir eine Pause gönnen. Gott meint es eigentlich nur gut mit uns, auch mit dem vierten Gebot. Er weiß, niemand hält volle Power auf Dauer durch. Ruhe unterbricht den Alltag. Der Mensch braucht das, nicht nur zur Regeneration, sondern auch, um Gott zu begegnen. Vielleicht probieren Sie es ja mal aus.

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1: 2. Könige 5, die Verse 1 bis 7. Naaman, der Heerführer des Königs von Syrien, war an Aussatz erkrankt. Er war ein tapferer Soldat und der König hielt große Stücke auf ihn, weil der Herr durch ihn den Syrern zum Sieg verholfen hatte. In seinem Haus befand sich ein junges Mädchen, das von syrischen Kriegsleuten bei einem Streifzug aus Israel geraubt worden war. Sie war Dienerin bei seiner Frau geworden. Einmal sagte sie zu ihrer Herrin: »Wenn mein Herr doch zu dem Propheten gehen könnte, der in Samaria lebt, der würde ihn von seiner Krankheit heilen.« Naaman ging zum König und berichtete ihm, was das Mädchen gesagt hatte. »Geh doch hin«, antwortete der König, »ich werde dir einen Brief an den König von Israel mitgeben.« Naaman machte sich auf den Weg. Er nahm 7 Zentner Silber, 1,5 Zentner Gold und 10 Festgewänder mit. Er überreichte dem König von Israel den Brief, in dem es hieß: »Ich bitte dich, meinen Diener Naaman freundlich aufzunehmen und von seinem Aussatz zu heilen.« Als der König den Brief gelesen hatte, zerriss er sein Gewand und rief: »Ich bin doch nicht Gott. Er allein hat Macht über Tod und Leben. Der König von Syrien verlangt von mir, dass ich einen Menschen von seinem Aussatz heile. Da sieht doch jeder, er sucht nur einen Vorwand, um Krieg anzufangen.«
2: Eigentlich hatte sie an dem Tag frei nehmen wollen. Dann wurde eine Kollegin krank. Jetzt stand sie, etwas missmutig, hinter der Ladentheke. Eine Kundin war im Laden, die sich ratlos bei den Trauerkarten umsah. Sie fragte die Frau: »Kann ich Ihnen helfen?« Da schaute die Frau sie nur an und brach sofort in Tränen aus. Dann erzählte sie, dass sie vor kurzem ihren Mann verloren hatte. Und es ergab sich ein intensives und wertvolles Gespräch. Zur rechten Zeit am rechten Ort sein und spüren, was zu tun ist. Das können Sternstunden unseres Lebens sein. Bei der jungen Frau, die Naaman den wertvollen Hinweis gab, wo er Hilfe in seiner Not bekommen kann, war es so. Dabei hätte sie allen Grund gehabt, mit ihrem Schicksal zu hadern. Denn als Kriegsbeute in ein fremdes Land verschleppt zu werden, war ein hartes Schicksal. Doch irgendwie hatte sie sich mit der Situation arrangiert. Wie Jahrhunderte zuvor ihr Stammvater Josef, der nach Ägypten verkauft worden war. Irgendwie war sie ihrem Glauben an den Gott Israels treu geblieben, ebenfalls wie Josef, und so wurde sie zum Segen für andere, wieder wie Josef. Seien Sie heute aufmerksam für die Menschen und die Gelegenheiten, die Gott Ihnen schenkt. Es lohnt sich.
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1: Ich bete für dich. Diesen Satz sagen Christen gerne zueinander in schweren Zeiten. Sie drücken damit Wertschätzung, Verständnis und Verbundenheit aus. Es bedeutet wesentlich mehr als nur zu sagen, ich denke an dich. Beten heißt für den anderen Fürbitte tun, vor Gott eintreten, stellvertretend für ihn zu Gott zu kommen. Ich werde zum Fürsprecher für denjenigen, der den gleichen Glauben hat wie ich. Das ist selbstverständlich und geschieht fast alltäglich. Wie wunderbar! Der Apostel Paulus verlangt in seinem Brief an seinen Freund Timotheus aber wesentlich mehr von den Menschen, die sich Christen nennen. Er schreibt: Ich bitte euch nun, vor Gott einzutreten für alle Menschen, in Bitte, Gebet, Fürbitte und Danksagung. Paulus spricht hier von allen Menschen, also von meinen Freunden und Bekannten, aber auch den Unbekannten, Unfreundlichen, ja sogar meinen Feinden. Mit alle meint Paulus wirklich und ausnahmslos alle. Ich soll für alle Menschen vor Gott eintreten. Was für ein Vorrecht, was für eine Aufgabe. Jesus hat nicht nur gesagt, liebe deine Feinde, er hat es auch getan. Jesus hat für alle Menschen gebetet. Jesus ist für alle Menschen gestorben. Jesus hat alle Menschen mit der gleichen, selbstlosen, aufopfernden Liebe geliebt. Kann ich das überhaupt? Kann ich vor Gott für alle Menschen eintreten? Mit Gottes Hilfe. Wer ist ihnen so wichtig, dass sie mit ihm leiden, für ihn eintreten, sich mit ihm freuen? Jeder sollte es sein. Ein hohes Ziel, vielleicht ein zu hohes Ziel, aber ich will mich mit der Hilfe von Jesus trotzdem heute danach ausstrecken. Sie auch?

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1: Ich glaube nur das, was ich sehe. Dieser Satz ergibt überhaupt keinen Sinn. Ich glaube, dass mein neues Auto 130 PS unter der Haube hat. Und in diesem Vertrauen gebe ich Gas und überhole den Trödler da vor mir, auch wenn ich noch kein einziges dieser 130 Pferde je persönlich zu Gesicht bekommen habe. Ich glaube nur das, was ich sehe. Da steckt aber noch etwas ganz anderes dahinter. Glauben ist nichts Objektives, etwas, worüber man gesicherte Erkenntnisse erlangen könnte. Und damit wird Glaube subjektiv. Privatsache eben. Die Bibel sieht das ganz anders. Da gibt ein Mose seinen Leuten wichtige Anweisungen mit auf den Weg, bevor es ins verheißene Land geht. Bleibt Gott treu, ruft er ihnen zu. Und als Begründung appelliert er nicht an ihr Gefühl, sondern sagt: Eure Augen haben die großen Werke des Herrn gesehen, die er getan hat. Gott hat sein Volk aus der Knechtschaft des Pharaos befreit. Er hat das Schilfmeer geteilt und seine Leute durch die Wüste geleitet. Die Menschen damals haben Großes mit Gott erlebt. Es ist das Staunen über Gott, das Menschen glauben lässt, das sie in Bewegung setzt, im Vertrauen auf Gott voranzugehen und ihm treu zu bleiben. Gott ist ein Gott, der Geschichte schreibt, der handelt in Zeit und Raum. Ich glaube nur das, was ich sehe, das gilt nicht. Ich glaube an das, was andere gesehen haben und mir glaubwürdig bezeugen. Das ist eine wichtige Säule, auf die sich mein Glaube stützt.

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0: uns mal, woran das liegt.
1: Als freiberuflicher Journalist, als Liedermacher und kabarettistischer Geschichtenerzähler bin ich natürlich öfter mal unterwegs zu Dreharbeiten oder zu Konzerten. Aber mein Büro, das habe ich zu Hause. Das heißt, wenn ich zu Hause bin, dann auch richtig. Will sagen, andere Väter, die gehen morgens ins Büro und kommen abends wieder. Ich erledige einen Großteil meiner Arbeit von zu Hause aus. Und da meine Frau als Sozialarbeiterin halbtags arbeitet, war ich öfter dafür zuständig, unsere Tochter Dana zur Schule zu schicken. Alle Mütter und Väter unter Ihnen kennen natürlich da die üblichen Rituale und die Hektik am Morgen und da muss immer alles ganz schnell gehen. Und hast du auch an dein Pausenbrot gedacht, ist der Turnbeutel dabei und so weiter und so weiter. Ja, und dann gibt's noch ein Küsschen und dann zockelte sie immer los mit ihrem Ranzen. Und das war ganz merkwürdig. Irgendwann habe ich mich dabei ertappt, wie ich immer noch lange in der Tür stand und ihr nachgesehen habe, auch wenn sie längst um die Ecke verschwunden war. Und oft gingen mir dabei dann so Gedanken durch den Kopf, dass ich mir gesagt habe, meine Güte, gestern haben wir noch Windeln gewechselt, jetzt zockelt sie schon alleine zur Schule. Und morgen? Und da wurde mir klar, jeden Tag, wenn ich sie zur Schule schicke, ist das auch ein kleiner Abschied. Wir können die Zeit nicht festhalten, unsere kleinen Kinder werden groß. Und meistens tun sie das ja viel schneller, als uns lieb ist.

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1: Mathematikunterricht in der Schule, 7. Klasse. Der Lehrer ist gereizt, will den Schülern etwas erklären, was sie partout nicht verstehen. Letzter Versuch. Er malt einen Kreis auf die Tafel, will daran noch einmal deutlich machen, was in abstrakten Worten so schwer zu begreifen ist. Da passiert es. Ohne dass ich weiß, warum, formen meine Lippen ein langgezogenes Schön. Dabei ist er wirklich nicht schön, dieser Kreis an der Tafel, sondern ziemlich ungleichmäßig. Meine spöttische Bemerkung ist eigentlich kaum zu hören, aber mein Mathelehrer hört sie. Augenblicklich dreht er sich um, Zornesröte schießt ihm ins Gesicht und er brüllt mich an, jetzt reicht's aber. Trotzig versuche ich, mich zu rechtfertigen, aber das macht ihn noch wütender und er schickt mich raus vor die Tür. Blödmann, denke ich. Doch gleichzeitig sehe ich ein, dass ich in der ohnehin schon gereizten Situation besser den Schnabel gehalten hätte. So einen Platzverweis im übertragenen Sinn bekommt man ziemlich oft im Leben. Und manchmal wäre man froh, wenn man die Sache dadurch aus der Welt schaffen könnte, indem man, wie in der Schule, eine halbe Stunde draußen vor der Tür wartet und dann wieder hineingeht. Doch manche Türen bleiben für immer zu. Verpasste Möglichkeiten, zerbrochene Freundschaften, zerstörtes Vertrauen. Am meisten aber hätte Gott das Recht dazu, mich vor die Tür zu setzen und die Tür für immer geschlossen zu halten. Denn seine Gebote sind eindeutig. Zum Beispiel, sage nichts Unwahres über deine Mitmenschen. Oder bete nur Gott an und sonst niemanden. Ich kenne diese Gebote von Jugend an und doch fällt es mir schwer, sie stets zu befolgen. Gott nimmt diese Übertretungen sehr ernst. Fluch über jeden, der seine Gebote nicht hält, so lauten die Spielregeln. Aber zum Glück hat Gott damit noch nicht sein letztes Wort gesprochen. Seit Jesus Christus zu uns auf die Erde gekommen ist, gibt es einen Zusatz zu Gottes Spielregeln. Der Apostel Paulus drückt das im Galaterbrief so aus. Christus hat uns erlöst von dem Fluch des Gesetzes, da er zum Fluch wurde für uns. Das heißt, statt dass Gott mich vor die Tür setzt, hat Jesus Christus diese Trennung von Gott bereits auf sich genommen.

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Wo ist Gott? So fragen suchende Menschen, die der Wahrheit auf der Spur sind. Wo ist Gott? So fragen verzweifelte Menschen, die in großer Not sind. Wo ist Gott? So fragen zweifelnde Menschen, die Gottes Wege nicht mehr verstehen. Wo ist Gott? Die Bibel gibt uns eine wunderbar einfache Antwort auf diese so schwere, tiefsinnige Frage. Gott ist ein Gebet weit von uns entfernt. So nahe ist uns der lebendige Gott. Ich bin immer wieder neu darüber fasziniert, wie unkompliziert Gott ist. Egal wo ich bin, wie es mir auch geht, ich darf immer und überall die Hände falten und mit Gott ins Gespräch kommen. Da wird von uns aus keine Vorleistung verlangt und wir müssen keine Bedingung erfüllen. Wir dürfen zu Gott kommen, so wie wir sind. Und er hat versprochen, dass er unser Gebet hört.

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1: Ich begrüße Sie zu einer weiteren Ausgabe der Sendereihe Durch die Bibel. Im Buch des Propheten Jesaja erreichen wir diesmal das 19. und 20. Kapitel. Da geht es zunächst einmal um Ägypten. Israel und Ägypten hatten in der Geschichte immer wieder miteinander zu tun und beide Länder beeinflussten sich gegenseitig, im positiven wie auch im negativen Sinne. Im ersten Teil schauen wir uns bereits erfüllte Prophezeiungen über Ägypten an, während ich im zweiten Teil auf noch nicht erfüllte Prophezeiungen eingehen werde.

Die Kapitel 13 bis 23 beschäftigen sich mit 7 Gerichtsworten über die Nationen, die Israel umschließen. Die Last Ägyptens ist die 6. Last. Ägypten ist sicherlich eine Nation, die wir auf dieser Liste erwarten würden. Dies ist einer der großartigen Abschnitte, die uns die Genauigkeit der Bibel verdeutlichen. Erfüllte Prophezeiungen sind eindeutig der Beweis, dass die Bibel Gottes Wort ist. Die Beziehung zwischen Ägypten und Israel wird in der Bibel besonders deutlich dargelegt. Ägypten hat eine noch längere Geschichte als jede andere in der Bibel erwähnte Nation, Israel eingeschlossen. Die Nation Israel wurde sogar in Ägypten geboren. Die Familie von Jakob, ganze 70 Menschen, reiste dorthin und 400 Jahre später verließen sie Ägypten mit mindestens 1,5 Millionen Menschen. Zu der Zeit war Ägypten bereits eine alte Nation. Doch die Geschichte Ägyptens reicht bis zum heutigen Tag. Auch heute spielt Ägypten noch eine große Rolle im Weltgeschehen. In Jesaja 19 wird ihm eine glorreiche Zukunft vorausgesagt. Dieses Kapitel enthält all die Elemente, die in die Geschichte einer Nation eingehen: seine Vergangenheit, seine Gegenwart und seine Zukunft. Ägypten nimmt schon zeitig in der Bibel einen wichtigen Platz ein, als Abraham nach Ägypten floh und in Schwierigkeiten geriet. Später wurde Josef nach Ägypten verkauft und während einer Hungersnot gingen Jakob und seine Söhne mit ihren Familien nach Ägypten. Dort wurde Israel zu einer großen Nation, während sie als Sklaven Ziegel brennen mussten. Später kehrten die Kinder Israels in das verheißene Land zurück. 2 ihrer Könige, Ahas und Hiskia, verbündeten sich mit Ägypten, das sich jedoch als unzuverlässiger Partner herausstellte. Während der zwischentestamentlichen Zeit, also zwischen Maleachi und dem Matthäusevangelium, litt Israel enorm unter der Hand Ägyptens. Als der Herr Jesus Christus geboren wurde, musste er zunächst nach Ägypten fliehen. In den ersten 3 Jahrhunderten der christlichen Zeit bekehrten sich viele Menschen in Ägypten durch das Evangelium. Aus dieser Region Nordafrikas stammten 3 großartige Lehrer in der Kirche. Das waren Athanasius, Origenes und Augustinus. Heutzutage ist Ägypten der neuen Nation Israel ein Dorn im Auge. Wir kommen nun zunächst zu den bereits erfüllten Prophezeiungen bezüglich Ägypten. Ich lese dazu aus Kapitel 19 des Jesaja-Buches den 1. Vers. Dies ist die Last für Ägypten. Siehe, der Herr wird auf einer schnellen Wolke fahren und über Ägypten kommen. Da werden die Götzen Ägyptens vor ihm beben, und den Ägyptern wird das Herz feige werden in ihrem Leibe. Der Götzendienst Ägyptens ist das Hauptziel von Gottes Urteil. Wir werden dieses Thema wieder aufgreifen, wenn wir uns dem Buch Hesekiel zuwenden, wo Gott sagt, dass alle Götzen aus Ägypten verschwinden werden. Kein anderes Volk war möglicherweise mehr dem Götzendienst hingegeben als die Ägypter, ausgenommen vielleicht Babylon, das die Quelle allen Götzendienstes war. Was Paulus in Römer 1 in den Versen 21 bis 23 sagt, passt perfekt auf Ägypten. Denn obwohl sie von Gott wussten, haben sie ihn nicht als Gott gepriesen, noch ihm gedankt, sondern sind dem Nichtigen verfallen in ihren Gedanken und ihr unverständiges Herz ist verfinstert. Da sie sich für weise hielten, sind sie zu Narren geworden und haben die Herrlichkeit des unvergänglichen Gottes vertauscht mit einem Bild gleich dem eines vergänglichen Menschen und der Vögel und der vierfüßigen und der kriechenden Tiere. Soweit ein Zitat aus dem 1. Kapitel des Römerbriefes. Historiker bezeugen, dass Ägypten ursprünglich monotheistisch war. Sie beteten also nur einen Gott an, aber nach und nach rutschten sie in einen Götzendienst, wo jede Kreatur unter dem Himmel angebetet wurde. Also auch der Stier, der Frosch, der Skarabäuskäfer, Fische und alle möglichen Vögel.
Als Mose bereit war, die Kinder Israels aus Ägypten herauszuführen, musste Gott einen Krieg führen, den ich die Schlacht der Götter nenne. Denn durch Mose brachte Gott Plagen über Ägypten. Gott ging gegen jegliche Form von Götzendienst in Ägypten vor, angefangen von der Sonne im Himmel und dem Fluss Nil bis hin zu Fröschen und Läusen auf dem Land. Jede Plage richtete sich gegen einen der Götter oder Götzen Ägyptens. Nun kommt Gott wieder wie ein Streitwagen in den Wolken herab

eine Stadt wieder die andere, ein Reich wieder das andere kämpfen wird. Zur Zeit Jesajas gab es mehrere Pharaonen, die nicht länger dieses große Königreich kontrollieren konnten, und die Armee gehorchte ihnen nicht länger. Das Volk erkannte die Regierung nicht länger an. Dies führte dazu, dass schwache Stadtstaaten errichtet wurden, die sich eine Zeit lang selbst regierten. Deshalb gab es so großartige Städte wie Theben und Karnak in Oberägypten und einige andere Städte in Unterägypten. Auch in Memphis, das auch Nof genannt wird, lösten sich Städte auf. Weiter mit Vers 3. Und der Mut soll den Ägyptern in ihrem Herzen vergehen, und ich will ihre Anschläge zunichte machen. Da werden sie dann fragen ihre Götzen und Beschwörer, ihre Geister und Zeichendeuter. Die stolze Nation Ägypten hatte ihre Zivilisation viel weiterentwickelt als andere Nationen. Jede heutige Nation verdankt der Zivilisation Ägyptens sehr viel. Wir stellen fest, dass zur Zeit des Mose die hinzugerufenen Zauberer tatsächlich einige der Wunder, die Mose vollbrachte, auch nachmachen konnten. Aber es kam die Zeit, dass sie die Wunder, die Mose vollbrachte, nicht länger nachahmen konnten. Doch dass sie zuerst die gleichen Taten vollbringen konnten, zeigt uns, dass sie nichts vortäuschten, sondern tatsächlich satanische Kräfte besaßen. Und der Mut soll den Ägyptern in ihrem Herzen vergehen, heißt es in Vers 3. Es kam eine Zeit, als die Nation an ihrem Tiefpunkt ankam. Vers 4. Aber ich will die Ägypter übergeben in die Hand eines grausamen Herrn, und ein harter König soll über sie herrschen, spricht der Herrscher, der Herr Zebaoth. Es kann aus der Geschichte nicht eindeutig festgestellt werden, wer dieser grausame Herr war, denn Ägypten wurde von mehreren Eroberern angegriffen und unterdrückt, welche die Nation schließlich in Armut stürzten. Ich komme zu Vers 5. Und das Wasser im Nil wird vertrocknen, und der Strom wird versiegen und verschwinden. Der Nil mit seinen großen Wassermassen war die Hauptarterie der Nation. Besonders im Mündungsbereich des Nils wurden auch noch Kanäle gebaut. Der Bereich im Flussdelta musste offen gehalten werden, denn viel Schlamm wurde mit dem Nil angeschwemmt. Hören wir nun Vers 6. Und die Wasser werden stinkend werden, und die Flüsse Ägyptens werden seicht und trocken werden, das Rohr und Schilf verwelken. Es ist sehr interessant, dass selbst heute diese Flüsse am Nildelta aufgeschwemmt und seicht sind. Es war ein wundervoller Ort gewesen, wie im Garten Eden, aber heute ist er das überhaupt nicht mehr. Wer schon einmal nach Ägypten gereist ist, wird erstaunt feststellen, dass es entlang des Nilufers nicht viel Vegetation gibt. Es gibt keinen Wald mit dichten Blättern, wie er sonst entlang großer Flüsse üblich ist. Beachten wir, was Gott dazu im Vers 7 sagt. Und das Gras an den Wassern wird vergehen, und alle Saat am Wasser wird verdorren und zunichte werden. Die hier als Gras bezeichnete Papyruspflanze lieferte das Ausgangsmaterial für Papyrus, das wie unser heutiges Papier genutzt wurde. Die Papyrusherstellung war eine der Haupteinnahmequellen von Ägypten und machte das Land reich. Nach Tontafeln wurde nun Papyrus das Hauptschreibmaterial. Die Phönizier führten Papyrus in der damals zivilisierten Welt ein, und die Nilufer waren die Hauptquelle des Schreibmaterials. Doch heute wachsen dort keine Papyruspflanzen mehr, obwohl sie dort einmal heimisch waren. Man findet Papyruspflanzen höchstens noch vor einem Museum oder in den Vorgärten einiger reicher Leute in Kairo. Sie ist eine seltene Luxuspflanze geworden, die früher so reichlich an den Nilufern wuchs. Gott sagte, dass das Gras vergehen würde. Man kann eine natürliche Erklärung für das Aussterben finden, aber ich denke, dass Gott etwas damit zu tun hat. Wir sind nun bei Vers 8 angekommen. Und die Fischer werden trauern, und alle, die Angeln ins Wasser werfen, werden klagen. Und alle, die Netze auswerfen, in den Strom, werden betrübt sein.
Der Fischfang war ein anderer großer Industriezweig in Ägypten, denn

Im Nil gab es viele Fische. Als die Israeliten aus Ägypten auszogen, vermissten sie den Fisch, den sie dort gegessen hatten. Natürlich gab es in der Wüste keinen Fisch. Gott gab ihnen Wachteln zu essen, aber die Israeliten waren nicht zufrieden. Sie bevorzugten den Fisch in Ägypten. Doch die Fischbestände sind zurückgegangen und heute spielt der Fischfang im Nil wirtschaftlich keine große Rolle. Diese Prophezeiung hat sich erfüllt. Als ich in Ägypten war, habe ich Ausschau gehalten nach Fischern, doch ich habe nicht mehr als 2 oder 3 Menschen beim Fischen gesehen. Gott sagte, dass die Fischer trauern und klagen werden, weil sie nichts mehr fangen werden. Auch andere Berufszweige werden noch unbedeutend werden. So heißt es dazu in Vers 9: Es werden zu Schanden, die da Flachs kämmen und verarbeiten, und die da weben, werden erbleichen. Ägypten verarbeitete Flachs zu sehr gutem Leinen und es übertraf die heutige Leinenproduktion um ein Vielfaches. Das Leinen war so fein, dass es sich fast wie Seide anfühlte. Es heißt, dass ein Fischer ein Netz aus diesem ganz feinen Leinen herstellen konnte, sodass er es durch den Ring aus Daumen und Zeigefinger ziehen konnte. Dieses ägyptische Leinen wurde auch für die Stiftshütte Israels verwendet. Das Volk Israel hatte dieses wunderbare Leinen mitgenommen. Nun sagte Gott, dass dieser Industriezweig verschwinden würde, und das ist definitiv eingetreten. Auch diese Prophezeiung hat sich erfüllt. So heißt es in Vers 10: Die Weber werden geschlagen sein, und alle, die um Lohn arbeiten, sind bekümmert. Es sind nun sowohl der Fischfang als auch die Leinenweberei völlig bedeutungslos geworden in Ägypten, so wie Gott es prophezeit hat. Und das, obwohl der Nil mit seinen Wassermassen einen sehr großen Reichtum bedeuten könnte. Doch all das ist verschwunden. Hören wir nun Vers 11. Die Fürsten von Zoan sind Toren, die weisen Räte des Pharao sind mit ihrem Rat zu Narren geworden. Wie könnt ihr zum Pharao sagen, ich bin ein Sohn von Weisen und komme von Königen der Vorzeit her? Die königliche Linie der Pharaonen heiratete so oft untereinander, sogar Bruder und Schwester heirateten, sodass die Nachkommen Krankheiten entwickelten. Gott sagte dazu in Vers 13: Die Fürsten von Zoan sind zu Toren geworden, die Fürsten von Memphis sind betrogen. Die Häupter seiner Geschlechter verführen Ägypten. Wenn wir lesen, sie verführen Ägypten, dann denken wir unweigerlich an Kleopatra, eine Griechin, die Königin von Ägypten wurde. Nun Vers 14. Denn der Herr hat einen Taumelgeist über sie ausgegossen, dass sie Ägypten taumeln machen in all seinem Tun, wie ein Trunkenbold taumelt, wenn er speit. Dieses Bild zeigt ganz deutlich, wie Ägypten zu einem kleinen Königreich reduziert wird. Vers 15 ist der letzte Vers der bereits erwähnten Prophezeiungen. Er lautet: Und Ägypten wird nichts gelingen, was Kopf oder Schwanz, Ast oder Stumpf ausrichten wollen. Dieser Vers besagt, dass Wirtschaft und Handel versagen würden. Armut und Elend würden die Nation beherrschen. Jesaja hatte vorhergesagt, dass die falschen Religionen vergehen würden, dass die materiellen Ressourcen ausgehen und die geistlichen Mächte versagen würden. Als dies geschah, hatte sich die Prophezeiung, dass Ägypten ein kleines Königreich werden würde, erfüllt. Dies wird heute noch an der Stadt Kairo deutlich. Nun kommen wir zu einigen Prophezeiungen, die sich meines Erachtens noch nicht erfüllt haben. Wir lesen im Kapitel 19 weiter bei Vers 16 über Gottes Plan über Ägypten. Zu der Zeit werden die Ägypter sein wie Weiber und sich fürchten und erschrecken, wenn der Herr Zebaoth die Hand über sie schwingen wird. Die Worte zu der Zeit datieren diesen Abschnitt in die Zukunft. Zu dieser Zeit werden die Ägypter sich wie Frauen fürchten. Vers 17. Und die Ägypter werden sich fürchten vor dem Lande Juda. Wenn sie daran denken, werden sie erschrecken wegen des Rates des Herrn Zebaoth, den er über sie beschlossen hat.
Man könnte denken, dass sich dieser Vers heute schon erfüllt hat, wenn wir sehen, wie manche Gebäude in Ägypten, zum Beispiel das Museum in Kairo, durch Sandsäcke vor Bombenattacken geschützt werden. Weiter ab Vers 18. Zu der Zeit werden 5 Städte in Ägyptenland die Sprache Kanaan sprechen und bei dem Herrn Zebaoth schwören. Eine wird heißen Ir Heres. Zu der Zeit wird für den Herrn ein Altar mitten in Ägyptenland sein und ein Steinmal für den Herrn an seiner Grenze. Das wird ein Zeichen und Zeugnis sein für den Herrn Zebaoth in Ägyptenland. Wenn sie zum Herrn schreien vor den Bedrängern, so wird er ihnen einen Retter senden. Der wird ihre Sache führen und sie erretten. Einige Kulte haben die Pyramiden als den Altar und das Steinmal angesehen. Doch eine Pyramide ist weder ein Altar noch ein Steinmal, sondern ein riesiges Mausoleum für Könige und Königinnen. Und was wird ein Zeichen und ein Zeugnis sein? Bis jetzt schaut Ägypten weitgehend auf den Halbmond, aber dann wird das Kreuz das Zeichen sein, auf das Ägypten blickt. Es geht weiter mit den Versen 21 und 22. Denn der Herr wird den Ägyptern bekannt werden, und die Ägypter werden den Herrn erkennen zu der Zeit und werden ihm dienen mit Schlachtopfern und Speisopfern und werden dem Herrn Gelübde tun und sie halten. Und der Herr wird die Ägypter schlagen und heilen, und sie werden sich bekehren zum Herrn, und er wird sich erbitten lassen und sie heilen. Ägypten hat eine glorreiche Zukunft. Die Nation wird in das Königreich kommen und sich mit Israel daran erfreuen. Heute sieht es noch so aus, als wäre dies unmöglich. Nur Gott kann dies erreichen. Nun Vers 23. Zu der Zeit wird eine Straße sein von Ägypten nach Assyrien, dass die Assyrer nach Ägypten und die Ägypter nach Assyrien kommen und die Ägypter samt den Assyrern Gott dienen. Diese Straße wird nicht für Soldaten und Familien gebaut, sondern für diejenigen, die nach Jerusalem gehen, um Christus als dem König zu dienen. Ich lese die Verse 24 und 25. Zu der Zeit wird Israel der Dritte sein mit den Ägyptern und Assyrern, ein Segen mitten auf Erden. Denn der Herr Zebaoth wird sie segnen und sprechen: Gesegnet bist du, Ägypten, mein Volk, und du, Assur, meiner Hände Werk, und du, Israel, mein Erbe. Beachten wir die erhobene Position, die Ägypten in diesem Königreich einnimmt. Diese verachtete und verdorbene Nation wird noch gesegnet werden. Nun kommen wir zum 20. Kapitel im Jesaja-Buch. Der Hauptgedanke in diesem Kapitel ist, dass Israel in 3 Jahren überfallen werden würde. In den ersten 6 Versen wird eine verlorene Hoffnung zeichenhaft dargestellt. Kapitel 19 schloss mit einem zukünftigen Segen für Ägypten und das Kapitel 20 sagt nun die kommenden Geschehnisse voraus, die in naher Zukunft geschehen werden. Dies wird die Zuverlässigkeit von Jesaja als einen Propheten Gottes beweisen. Hören wir die Verse 1 und 2. Im Jahr, da der Tartan nach Aschdod kam, als ihn gesandt hatte Sargon, der König von Assyrien, und er gegen Aschdod kämpfte und es eroberte, zu der Zeit redete der Herr durch Jesaja, den Sohn des Amos, und sprach: Geh hin und tu den härenen Schurz von deinen Lenden und zieh die Schuhe von deinen Füßen. Und er tat so und ging nackt und barfuß. Tartan war der Oberbefehlshaber des assyrischen Heeres, der im 2. Buch der Könige, Kapitel 18, Vers 17 erwähnt wird. Aschdod war eine Stadt im nördlichen Königreich der 10 Stämme. Sargon wird als der Nachfolger von Salmanasser erwähnt. Der Name Sargon wird nur einmal in der Bibel an dieser Stelle erwähnt. Bis vor 100 Jahren behaupteten Historiker, dass Sargon nie gelebt hat, weil sie keinen Hinweis von ihm in der weltlichen Geschichtsschreibung finden konnten. Doch Archäologen entdeckten, dass die assyrische Form seines Namens Charukin heißt. Es gibt zahlreiche historische Aufzeichnungen über seine Herrschaft. Ich lese noch einmal Vers 2.
Zu der Zeit redete der Herr durch Jesaja, den Sohn des Amoz, und sprach: Geh hin und tu den härenen Schurz von deinen Lenden und zieh die Schuhe von deinen Füßen. Und er tat so und ging nackt und barfuß. Jesaja sollte ein lebendiges Gleichnis für Israel werden, damit es sich nicht mit Ägypten verbündet. Wahrscheinlich war Jesaja nicht völlig nackt, sondern trug nur ein leichtes Untergewand. In den Gebräuchen des Nahen Ostens war und ist Kleidung sehr wichtig, und völlige Nacktheit war so skandalös, dass dies hier nicht beabsichtigt wurde. Jesaja sollte vielmehr sein Trauergewand ablegen. Dies würde dem Propheten eine sofortige Aufmerksamkeit einbringen. Jesaja könnte nun Gottes Wort öffentlich verkündigen. Was Jesaja tun sollte, widersprach also nicht dem moralischen Anstand, sondern widersprach den üblichen Gebräuchen. In Vers 3 und 4 deutet Gott nun die Zeichenhandlung selbst. Da sprach der Herr: Gleich wie mein Knecht Jesaja nackt und barfuß geht 3 Jahre lang als Zeichen und Weissagung über Ägypten und Kusch, so wird der König von Assyrien wegtreiben die Gefangenen Ägyptens und die Verbannten von Kusch, jung und alt, nackt und barfuß, in schmählicher Blöße zur Schande Ägyptens. Jesaja sollte Israel durchwandern, um es wissen zu lassen, was mit Ägypten passieren würde. Dabei würde es ein Zeichen für die Menschheit sein. In Vers 4 heißt es nun, dass der König von Assyrien zur Schande Ägyptens die Gefangenen wegtreiben würde. Da Ägypten sich selbst nicht schützen konnte, wie auch Äthiopien nicht, wäre es kein zuverlässiger Verbündeter für Israel. Sargon von Assyrien fiel sowohl in Ägypten als auch in Äthiopien ein, und diese von Jesaja vorhergesagte Schande kam über Ägypten.

In dieser Sendung haben wir uns mit den Kapiteln 19 und 20 im Buch des Propheten Jesaja beschäftigt. Wir sahen die Folgen des Götzendienstes in Ägypten und wie sich bestimmte Prophezeiungen bereits in der Geschichte Ägyptens erfüllt haben. Dies war die sechste der 11 Lasten oder Gerichtsworte im Jesaja-Buch. In der nächsten Ausgabe unserer Sendereihe Durch die Bibel geht es um die Lasten Nummer 7, 8 und 9, die sich gegen Babylon, Edom und Arabien richten. Bis zum nächsten Mal, auf Wiederhören und Gottes Segen mit Ihnen.

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1: Jakob stiehlt mit einer List seinem älteren Bruder Esau den Erstgeburtssegen. Er muss daraufhin vor dessen Zorn fliehen. Eine lange und beschwerliche Reise beginnt. Eines Nachts hat er eine ungewöhnliche Erscheinung. Er sieht eine Leiter, die von der Erde bis in den Himmel reicht. Engel gehen von dort hinauf und hinab. Und er hört Gott zu ihm sprechen: Ich werde dir beistehen. Ich beschütze dich, wo du auch hingehst. Und ich bringe dich wieder in dieses Land zurück. Jakob nennt diesen Platz daraufhin Bethel, Haus Gottes. Ermutigt und von Gottes Nähe getröstet, reist er weiter nach Haran zu seinem Onkel Laban. Mit Jakobs Geschichte beschäftigt sich der gleichnamige Roman von Damaris Kofmehl, aus dem wir heute noch einmal vorlesen. Willkommen zum Buch der Woche. Schön, dass Sie den ERF Süd eingeschaltet haben. Aus dem ERF-Studio begrüßt Sie Philipp Genetti.

0: Jakob lebt 20 Jahre lang bei seinem Onkel Laban. Dort heiratet er die Schwestern Lea und Rahel. Dort werden ihm 11 Söhne und eine Tochter geboren. Und dort arbeitet er als Viehhirte und Verwalter für seinen Onkel. Schließlich spricht Gott zu Jakob und fordert ihn auf, wieder nach Kanaan, in seine alte Heimat zurückzukehren. Zur gleichen Zeit wird das Verhältnis zu seinem Onkel immer schwieriger. So fasst Jakob den Entschluss, sich mit seiner großen Familie und allem, was ihm gehört, auf die lange Rückreise zu machen. Nach gut 600 Kilometern kommt er am Fluss Jabok an. Die befürchtete Begegnung mit seinem Bruder Esau steht kurz bevor. Nachdem Jakob mitten in der Nacht seine Familie und seinen Besitz über den Fluss gebracht hat, bleibt er allein zurück. Plötzlich verwickelt ihn ein fremder Mann in einen heftigen Kampf. Es liest nun Markus Stradner.
1: Es blitzte und donnerte und krachte am schwarzen Himmel. Die Bäume am Flussufer bogen sich unter dem peitschenden Sturmwind. Es war eine Schlacht, wie ich sie nie zuvor gekämpft hatte, und eine Finsternis, wie ich sie nie zuvor gespürt hatte. Schon seit Stunden rang ich mit dem mysteriösen, verhüllten Mann und war nicht in der Lage, ihn zu besiegen. Doch auch die Gestalt im Kapuzenmantel besiegte mich nicht. Es war ein Ringen auf Leben und Tod, ein Kampf zwischen Licht und Schatten, ein Seiltanz auf der Schneise zwischen Rettung und Verdammnis. Mal war es mir, als würde ich mit einem Menschen aus Fleisch und Blut kämpfen. Dann wieder spürte ich, wie mein Gegenüber Kräfte besaß, mit denen er in der Lage gewesen wäre, den Himmel zu spalten, hätte er sich nicht der Begrenzung menschlicher Muskelkraft unterworfen. Mal war es mir, als ringe ich mit mir selbst. Dann wieder war es mir, als würde ich mich mit meinem Bruder bekriegen, als sei ich zurückversetzt in den Leib unserer Mutter und müsste mir meinen Weg in die Welt freikämpfen, um von neuem geboren zu werden. Um endlich der zu sein, der ich immer hatte sein wollen. Jakob, der Erstgeborene. Ich schwitzte und blutete, keuchte und schrie. Mein Gewand war zerrissen, meine Kräfte gänzlich aufgezehrt. Doch ich gab nicht auf, raffte mich immer wieder auf und kämpfte weiter. Ich kämpfte, wie ich noch nie in meinem Leben gekämpft hatte, verbissen, unerschrocken, mit eisernem Überlebenswillen und Kräften, von denen ich selbst nicht gewusst hatte, dass ich sie besaß. Allmählich begann sich der Nachthimmel zu verfärben und über dem Horizont wurde es heller. Und noch immer war der Kampf nicht entschieden. Als mein Gegner merkte, dass er mich nicht besiegen konnte, versetzte er mir einen derart harten Schlag auf mein Hüftgelenk, dass ich spürte, wie es ausgerenkt wurde. Ich schrie auf vor Schmerzen und ließ den Mann für einen kurzen Moment los. Aber bevor sich dieser ganz aus meinem Griff befreien konnte, packte ich gleich wieder zu und kriegte ihn gerade noch an seiner Ferse zu fassen. »Lass mich los«, forderte der Verhüllte mich auf. »Der Morgen dämmert schon.« Aber ich ließ ihn nicht los. Ich dachte nicht daran, ihn loszulassen. Nicht, bevor er mir gab, was er mir versprochen hatte. Mit der Kraft der Verzweiflung klammerte ich mich an seinem Fuß fest und rief völlig außer Atem, »Ich lasse dich nicht eher los, bis du mich gesegnet hast.« Der Mann wandte mir sein Gesicht zu. Und da sah ich ihn. Ja, ich sah ihn von Angesicht zu Angesicht. Ihn, den Höchsten. Den Gott meines Vaters Isaak und meines Großvaters Abraham. Ich sah sein Gesicht unter der Kapuze und blickte ihm direkt in die Augen. Nie zuvor hatte ich in solche Augen geschaut. Sie strahlten wie die Sonne und waren gefüllt mit so viel Güte, Liebe und Barmherzigkeit, dass ich meinte, verglühen zu müssen. »Wie ist dein Name?« fragte mich der Ewige. »Jakob«, stammelte ich keuchend. »Von nun an sollst du nicht mehr Jakob heißen«, sagte der Ewige. »Du hast mit Gott und mit Menschen gekämpft und gesiegt. Darum heißt du von jetzt an Israel, Gotteskämpfer.« Ein feierliches Kribbeln ging mir von Kopf bis Fuß. »Israel. Mein Name ist Israel«, dachte ich. »Sag mir doch, wie ist dein Name, Herr?« bat ich den Ewigen. Doch er antwortete nur geheimnisvoll, »Warum willst du das wissen?« Dann streckte er seine Hand aus, legte sie auf meinen Kopf und segnete mich. Ja, er segnete mich. Es war ein feierlicher, geradezu unbeschreiblicher Moment. Ich ließ die Verse Gottes los und schloss die Augen, während der Ewige mir den Verheißungssegen Abrahams zusprach. Die Tränen liefen mir über die Wangen, als ich dort auf dem nackten Boden saß und die mächtige und gleichzeitig sanfte Hand Gottes auf meinem Kopf spürte, so wie ich einst die segnende Hand meines Vaters auf meinem Kopf gespürt hatte, als er mich anstelle von Esau gesegnet hatte. Doch dieses Mal erschlich ich mir Gottes Segen nicht. Ich erwarb ihn nicht durch Betrug und weil ich es so wollte. Diesmal wurde ich vom Ewigen selbst gesegnet, weil er es so wollte, weil er mich für würdig erachtete. Mich, Jakob. Wie war das überhaupt möglich? Ich wusste, ich hatte es noch immer nicht verdient, das gewaltige Erbe meines Großvaters anzutreten und würde es wohl nie verdienen. Es war nichts als Gnade, dass der Herr

Völkern daraus entsteht. Sogar Könige sollen von dir abstammen. Dir und deinen Nachkommen gebe ich das Land, das ich Abraham und Isaak versprochen habe. Ich weinte und lachte gleichzeitig vor Ergriffenheit. Ich spürte, wie Gottes warme Hand sich von meinem Kopf löste, und als ich die Augen wieder aufschlug, war der Allmächtige verschwunden. Doch seine Gegenwart konnte ich noch immer spüren. Überall um mich herum, in der Luft, in den Bäumen, im Wind, aber vor allem tief in mir, in meinem Herzen. Sie brannte wie Feuer in mir. Ich wusste ohne den Hauch eines Zweifels, dass ich nicht mehr derselbe war. Ich war von Neuem geboren worden, und der Höchste selbst hatte mir einen neuen Namen gegeben: Israel.

Die Sonne ging gerade auf, als ich mich auf meinen Stab gestützt vom Boden erhob. Ein stechender Schmerz jagte durch meine verrenkte Hüfte, sodass ich aufjaulte. Der nächtliche Kampf hatte seine Spuren hinterlassen. Nicht nur äußerlich, auch innerlich. Ich wusste, dass ich nie mehr derselbe sein würde. Als ich mich mit zusammengebissenen Zähnen humpelnd in Richtung Fluss aufmachte, fielen mir auf einmal die Worte meines Vaters ein, die er mir mit auf den Weg gegeben hatte, bevor ich nach Haran aufgebrochen war. Lass dich niemals von deiner Furcht leiten, Jakob. Vertrau dem Herrn. Er ist alles, was du brauchst. Vergiss das nie, mein Sohn. Ich hatte das Gefühl, die Bedeutung dieser Worte erst jetzt in ihrer ganzen Tiefe erfassen zu können. Vater hatte recht. Der Herr war alles, was ich brauchte. Worauf sonst sollte ich mich verlassen? Auf meine eigene Stärke? Davon war nach dieser Nacht nicht mehr viel übrig geblieben. Aber was auch immer mich auf der anderen Seite des Jabbok erwartete, ich hatte tatsächlich keine Angst mehr davor. Gott selbst würde mir vorangehen. Seine Gnade war alles, was ich brauchte. Ich hinkte zum Fluss und überquerte ihn an einer seichten Stelle. Die Strahlen der aufgehenden Sonne wärmten mein Gesicht, während ich an das freundliche Gesicht Gottes denken musste, das der Herr mir erlaubt hatte, für einen kurzen Augenblick sehen zu dürfen. Ich habe Gott von Angesicht zu Angesicht gesehen und lebe noch, dachte ich ergriffen. Es war erstaunlich. So vieles war erstaunlich, was in dieser Nacht geschehen war. Ich hatte mit Gott in Menschengestalt gekämpft und gesiegt. Ich war von Neuem geboren worden. Ich hatte einen neuen Namen erhalten, Israel, Gotteskämpfer. Es war alles so unbegreiflich, fast wie ein Traum.

Doch mein zerrissenes Gewand, meine blauen Flecken und vor allem meine ausgerenkte Hüfte erinnerten mich schmerzhaft daran, wie real dieser nächtliche Kampf gewesen war. Ich hatte tatsächlich mit dem Gott Abrahams und Isaaks um den Segen meines Großvaters gerungen und ihn zugesprochen bekommen. Was für eine Nacht! Jakob! Jakob! Rahel kam mir atemlos aus dem Lager entgegengelaufen. Ich habe mir solche Sorgen gemacht. Wo bist du gewesen? Ach du meine Güte, bist du verletzt? Warum ist dein Gewand zerrissen? Was ist passiert? Ich küsste sie und lächelte. Es ist alles gut, Rahel. Mach dir keine Sorgen. Es ist alles gut. Ich erzähle dir alles zu gegebener Zeit. Aber jetzt lass uns die Leute aufwecken, damit wir aufbrechen können. Die Zelte waren schnell abgebaut und alles auf den Dromedaren und Eseln verstaut. Gemächlich setzte sich unsere Karawane in Bewegung. Wir waren noch nicht weit gekommen, als ich in der Ferne eine riesige Schar von Dromedaren mit ihren Reitern gewahrte, die sich uns rasch näherten. Ich wusste sofort, wer es war, und ein eisiger Schauer fuhr mir den Rücken hinab. Esau. Schlagartig war die Panik zurück. Kalter Schweiß trat mir auf die Stirn, während ich innerlich begann, Sturm zu beten. Herr, hilf mir. Lass nicht zu, dass mein Bruder mich tötet. Bewahre mich vor seiner Rache. Ich flehe dich an, Herr, steh mir bei. Steh uns allen bei. Ich drehte mich um, hob die Hand und die Karawane hinter mir blieb stehen. Es ist mein Bruder, Esau, rief ich meinen Leuten zu. Bleibt ruhig. Haltet euch genau an das, was ich euch sage. Rahel, Lea, Bilha, Silpa, schart die Kinder um euch und kommt zu mir. Schnell! Wies ich meine Frauen und Nebenfrauen an, die gleich hinter mir auf ihren Dromedaren saßen. Ich ließ mein Dromedar in die Knie gehen und stieg unter Schmerzen aus dem Sattel. Eifrig versammelte ich meine Frauen und Kinder um mich herum und ordnete an, in welcher Reihenfolge sie sich hinter mir aufstellen sollten. Ganz vorne platzierte ich Bilha mit Dan und Naphtali und Silpa mit Gad und Assa. Dahinter Lea mit ihren 6 Söhnen Ruben, Simeon, Levi, Juda, Issachar und Sebulon, sowie unsere Tochter Dina und ganz hinten meine geliebte Rahel mit unserem gemeinsamen Sohn Josef. »Bleib dicht hinter mir. Ich laufe an der Spitze, um Esau zu begrüßen«, sagte ich, und die Nervosität in meiner Stimme war nicht zu überhören. »Keine Sorge, es wird alles gut. Der Herr ist bei uns, es wird uns nichts geschehen.« Näher und näher kamen Esau und seine Männer. Die Boten, die mir tags zuvor berichtet hatten, Esau rücke mit 400 Mann an, hatten nicht übertrieben. Es waren bestimmt 400 Reiter und sie waren allesamt bewaffnet. Ich bekam weiche Knie bei ihrem Anblick. »Der Herr ist alles, was ich brauche«, raunte ich vor mich hin, während ich meine Hände knetete und gegen die Angst ankämpfte, die in mir hochkroch, je näher Esau kam. Ich verspürte einen starken Drang, einfach Hals über Kopf die Flucht zu ergreifen und kämpfte mit aller Kraft dagegen an. »Der Herr ist alles, was ich brauche«, raunte ich. »Der Herr ist alles, was ich brauche. Der Herr ist alles, was ich brauche.« Nun waren sie nah genug, und ich erkannte auf dem vordersten Dromedar einen kräftigen Mann in Kriegskleidung mit einer riesigen roten Filzlockenmähne. Esau. Es war unverkennbar mein Bruder Esau. Ich hielt den Atem an. 20 Jahre hatte ich diesen Augenblick gefürchtet. 20 Jahre hatte ich gehofft, dieser Moment würde nie kommen, wo ich mich meinem Bruder stellen musste. Jetzt war er da. Und ich hatte keine Ahnung, was geschehen würde, ob ich leben oder sterben würde. Hinkend ging ich auf meinen Bruder zu, blieb immer wieder stehen und verbeugte mich 7-mal demütig bis zur Erde, betend, zitternd und bangend, mein Bruder möge mir vergeben. »Jakob, mein Bruder Jakob!« Ich erstarrte. Ich erkannte die Stimme sofort wieder. Wie hätte ich sie je vergessen können? Ich blickte vom Boden hoch, auf alles gefasst. Mein Bruder hatte sein Dromedar in die Knie gehen lassen und sprang aus dem Sattel. Stürmisch rannte er mir entgegen, und bevor ich wusste, wie mir geschah, fiel mir Esau um den Hals und küsste mich. »Jakob, mein Bruder Jakob«, rief er und begann laut und haltlos zu weinen. Ich war völlig überrumpelt. »Esau?«
Für einen kurzen Moment wusste ich überhaupt nicht mehr, was ich denken oder fühlen sollte. Aber dann brachen auch bei mir alle Dämme. »Esau, Esau«, rief ich, schloss meinen Bruder in die Arme und weinte ebenfalls. Eng umschlungen hielten wir uns und weinten und schluchzten, wir konnten gar nicht mehr aufhören zu weinen. Esau weinte so herzzerreißend, als hätte er 20 Jahre lang nicht geweint. Ja, es schüttelte ihn regelrecht durch, so sehr weinte er. Und ich genauso, gänzlich überwältigt und staunend vor Ergriffenheit. Nie hätte ich gedacht, dass mein Bruder sich jemals mit mir versöhnen würde. Niemals. Doch da lagen wir uns in den Armen, weinten und nichts mehr war zu spüren von Hass oder Rache. Nur Liebe. Nichts als Liebe. Es war unfassbar. Wir hatten einander wiedergefunden. Wir waren versöhnt. Mein Zwillingsbruder und ich waren versöhnt. Wie lange wir dort standen und Schulter an Schulter weinten, hätte ich nicht sagen können. Irgendwann ließen wir einander los und betrachteten uns gegenseitig. Esau hatte sich kein bisschen verändert. Doch sein Gesichtsausdruck war ein anderer als früher. »Wer sind all diese Frauen und Kinder bei dir?«, fragte er mich und deutete mit einem Kopfnicken hinter mich. »Das sind meine Frauen und Kinder, die Gott mir in seiner Güte geschenkt hat«, sagte ich und winkte die beiden Mägde, meine Frauen und all meine Kinder zu mir, um sie Esau vorzustellen. Als erstes kamen Bilha und Silpa mit ihren Kindern näher und verbeugten sich vor Esau. Dann kam Lea mit ihren 7 Kindern und schließlich Rahel mit Josef. »Du hast 12 Kinder?«, staunte Esau. »Ja«, nickte ich und lachte stolz. 11 wunderbare Söhne und eine Tochter hat der Herr mir geschenkt. Und du? Hast du auch Kinder?« »Ja, 5 Söhne. Der Älteste ist fast 6 Jahre alt und kann schon ganz ordentlich mit dem Bogen umgehen. Wie der Vater, so der Sohn, was?« »Ach, Jakob, es ist so schön, dich zu sehen, mein Bruder«, rief Esau und nahm mich erneut in den Arm. »Das ist es, Esau, das ist es, mein Bruder«, nickte ich, und wieder liefen mir die Tränen übers Gesicht. Ich konnte es noch immer kaum fassen. Mein Bruder hatte sich mit mir versöhnt. Er trug mir überhaupt nichts mehr nach. Es war, als wäre nie etwas zwischen uns vorgefallen. Es war alles gut zwischen uns. Tränen der Rührung, der überschwänglichen Freude und unaussprechlichen Dankbarkeit über das Wunder, das zwischen uns geschehen war, liefen mir die Wangen hinunter und ihm auch. »Sag mal, Jakob, warum hast du mir eigentlich all diese Herden entgegengeschickt?«, fragte mich Esau, nachdem wir uns beide wieder einigermaßen gefasst hatten. »Oh, die sind ein Geschenk für dich, damit du dich mit mir versöhnst.« »Ach, Jakob, mein Bruder, ich hab doch selbst genug. Behalte deine Herden.« »Nein, nein, Esau, bitte nimm mein Geschenk an«, bestürmte ich ihn. »Als Zeichen, dass du mich wieder annimmst. Du bist mir so freundlich begegnet und das, obwohl ich es überhaupt nicht verdient habe. Als du mir entgegenkamst und ich in dein Gesicht sah, war es, als würde ich Gott selbst schauen. Bitte, schlage mein Geschenk nicht aus.« »Jakob, ich habe wirklich alles, was ich brauche.« »Und ich auch, Esau. Gott hat es so gut mit mir gemeint. Er hat mich überreich gesegnet und ich möchte dich daran teilhaben lassen. Bitte, nimm es an, als Symbol unserer Versöhnung.« »Jakob, es ist zu viel.« »Es ist nicht annähernd genug«, entgegnete ich, während meine Augen schon wieder ganz feucht wurden. »Nicht annähernd genug, um wieder gut zu machen, was ich dir angetan habe. Bitte«, bedrängte ich ihn. »Es würde mir unglaublich viel bedeuten, wenn du mein Geschenk annimmst, mehr als du dir vorstellen kannst.« »Also gut«, willigte Esau ein. »Wenn du darauf bestehst, dann nehme ich es an. Danke, Jakob.« Ich strahlte meinen Bruder glücklich an und zog ihn an meine Brust. »Danke, Esau, danke von Herzen.« Dann legte ich ihm die Hand auf die Schulter und meinte, »Komm, und nun lass uns zusammen feiern. Lass uns essen und trinken und auf unser Wiedersehen anstoßen. Wir haben uns 20 Jahre nicht gesehen. Es gibt so viel zu erzählen.« »Oh ja, das gibt es, mein Bruder«, nickte Esau und lachte mich an. »Heute feiern wir und morgen ziehen wir zusammen weiter. Ich gehe mit meinen Leuten voraus und zeige euch den Weg.« »Nein, Esau, es ist besser, wenn du allein vorausziehst und wir später nachkommen«, winkte ich ab. »Ich habe kleine Kinder dabei und viele säugende Schafe, Ziegen und Rinder. Wenn ich die Tiere nur einen Tag über anstrenge, sterben sie.
Zieh du morgen voraus und ich richte mich nach dem langsamen Tempo der Kinder und Jungtiere. Na gut, aber ich werde dir wenigstens ein paar meiner Männer zum Schutz mitgeben. Das ist wirklich nicht nötig, Esau. Das Einzige, was für mich zählt, ist, dass du mich wieder angenommen hast. Ich lächelte ihn dankbar an und er lächelte zurück und erklärte sich schließlich mit meinem Wunsch einverstanden. Wie du meinst, aber wenn du deine Meinung änderst, lass es mich wissen. Das mache ich, versprochen. Und nun lass uns feiern.

Jakob durfte erfahren, dass Gott seine Versprechen hält und dass er ihn trotz Schuld und schwieriger Umstände nie alleine gelassen hat. Einige Begebenheiten aus Jakobs ereignisreichem Leben hörten Sie in den letzten Ausgaben vom Buch der Woche im ERF Süd. Markus Stradner las Auszüge aus dem biblisch inspirierten Roman Jakob von Damaris Kofmehl. Das Buch hat 400 Seiten und ist beim SCM Hensler Verlag erschienen. 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Mehr über das Leben von der historischen Person Jakob erfahren Sie auch aus dem Alten Testament, der Bibel, im ersten Buch Mose, Genesis, in den Kapiteln 25 bis 33. An der Stelle verabschiede ich mich vom Mikrofon und hoffe, Sie sind nächstes Mal wieder mit dabei, wenn es heißt ERF Buch der Woche. Dann lesen wir Ihnen aus der spannenden Autobiografie von John McDowell vor. Sie trägt den Titel Entkommen. Nur Wunder konnten mich noch retten. Bis dahin wünschen wir Ihnen weiterhin viel Freude mit dem Programm des ERF Süd. Ihr Philipp Genetti.

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0: ERF-Thema des Monats, Kindererziehung in unserer Zeit. Heute mit dem ersten Teil eines Beitrags von Henrik Mohn unter dem Titel »Wie schütze ich mein Kind vor den Gefahren des Internets?« Wer Kinder hat, muss sich heute gezwungenermaßen auch über den Umgang mit dem Handy und sozialen Medien Gedanken machen. Ab wann ist ein Smartphone sinnvoll? Welche Apps und Funktionen darf mein Kind nutzen? Wie lange darf es Zeit am Handy verbringen? Besonders wichtig ist dabei die Frage nach der Sicherheit. Das Internet und die sozialen Medien stecken voller Gefahren, denen Kinder meist hilflos ausgeliefert sind. Nicht zuletzt geht es dabei leider viel zu oft um sexualisierte Gewalt. Straftäter haben im Internet unzählige Möglichkeiten und nur wer darüber Bescheid weiß, kann sein Kind auch davor schützen. Henrik Mohn ist Lehrer und Chefredakteur der christlich-pädagogischen Zeitschrift Glaube und Erziehung. Als Referent und Autor klärt er darüber auf, wie Eltern und Pädagogen ihre Schützlinge im Umgang mit digitalen Medien begleiten können. Er geht darauf ein, was hinter Begriffen wie Pädokriminalität und Cybergrooming steckt und gibt praktische Tipps, welche vorbeugenden Maßnahmen Erzieher treffen können. Philipp Genetti wünscht Ihnen nun ein gesegnetes Zuhören.
1: Wie wir mit Pädokriminalität und Cybergrooming umgehen können. Zunächst einmal, glaube ich, kennen viele von uns diese Situation. Es ist ein wunderschöner, super sonniger Tag. Und die Kids sind im Planschbecken. Diese malerische Szene, dieses freudige Kindergetose und die Kleinen, das ist doch der optimale Schnappschuss. Also, was macht man? Zack, Smartphone raus, Foto machen. Und unglücklicherweise sind Oma und Opa halt nicht um die nächste Ecke, sondern wohnen 600 Kilometer weit weg. Und dann macht man eins, man sendet dieses Foto einfach per WhatsApp zum Beispiel weiter. Das ist eine total harmlose Situation. Der Investigativjournalist Daniel Moosbrugger schreibt dazu, wer als Eltern glaubt, ein Teilen von Kinderfotos über WhatsApp ist sicher, weil man ja die Kontakte kennt, liegt damit völlig falsch. Gerade die Personen, zu denen man Vertrauen hat, sind diejenigen, die überwiegend zu Tätern werden. Und ab hier wird der Vortrag sehr ernst, denn diese Aussage bringt uns zum Nachdenken. Ich möchte in den kommenden Minuten einiges mit Ihnen nachdenken. Ich stütze mich hauptsächlich auf die Ausarbeitung von Daniel Moosbrugger. Das wird im Verlauf des Vortrages dann auch deutlich werden. Er hat unter anderem 3 Jahre lang im Darknet war er unterwegs und hat dort recherchiert und hat das Europa größte Forum für Pädokriminalität in Kooperation mit der Polizei stillgelegt. Wirklich stillgelegt. Nicht nur gelöscht, sondern es ist stillgelegt. Und für uns sollen bei diesem Thema 2 Schwerpunkte gesetzt werden. Einmal Pädokriminalität und das andere ist Cybergrooming. Beides hat mit der heutigen Digitalisierung etwas zu tun. Und wenn Sie jetzt noch nicht mit den Begriffen klarkommen, keine Sorge, wir bauen das Stück für Stück auf. Ich möchte erst mal ein paar Begriffe nennen, damit wir überhaupt wissen, um was geht's eigentlich. Ich möchte uns danach ein Bewusstsein für die Situation schaffen, in der unsere Kinder aufwachsen. Anschließend möchte ich Sie für die möglichen Gefahren im Umfeld sensibilisieren und abschließend möchte ich noch ein paar Bausteine benennen, um präventiv gegen Pädokriminalität und Cybergrooming vorzugehen. Denn wer mit offenen Augen durch die Zeit geht, der hat irgendwie festgestellt, die Kindheit ist belastbarer, ist noch schwerer vielleicht geworden, als sie war oder vielleicht hat sie auch einfach nur andere Herausforderungen, denn irgendwo hat jede Kindheit seine Höhen, seine Tiefen. Und oftmals ist es ja so, dass bei so einem Thema man irgendwie aktiv wegschaut. Man sagt sich, oh, das ist, ja, stand wieder in der Zeitung, das war irgendwo. Und man denkt nicht, dass das vielleicht ganz nah eingeschlagen hat. Meine persönliche Beobachtung ist, dass es auch gerade in christlichen Kreisen gerade solche Themen tabuisiert werden. Das Wort Sex wird gar nicht angesprochen, es wird gar nicht darüber aufgeklärt, das wird dann schon irgendwann laufen. Aber in den sozialen Netzwerken gibt es keine Schutzräume. Wir als Eltern, wir als Großeltern, wir als Pädagogen müssen proaktiv sein und uns mit diesen Themen beschäftigen. Und deswegen möchte ich zunächst einmal ein paar Begriffe vorstellen. Denn Grundlage für das Handeln, dass jeder Mensch wichtig ist und eine Würde hat, ist aus einer christlichen Weltanschauung in der Bibel grundgelegt. In 1. Mose 1, Vers 27 heißt es, da schuf Gott den Menschen nach seinem Bild. Er schuf ihn als sein Ebenbild, als Mann und Frau schuf er sie. Aus einer christlichen Weltanschauung hat jeder Mensch eine Würde. Und deshalb sind Kinder und Jugendliche in ihrer unverwechselbaren Würde zu achten und auch zu schützen. Wenn wir uns mit kriminellen Handlungen an Kindern und Jugendlichen auseinandersetzen, dann müssen wir sprachlich differenzieren. Das habe auch ich gelernt, als ich sein Buch gelesen habe, mich mit dem Thema beschäftigt habe. Hintergrund dafür ist, dass es eben verschiedene Schattierungen von sogenannter sexueller Gewalt gibt. Der erste Begriff, sexualisierte Gewalt, den hat Miriam Günderoth, Referentin für Prävention sexualisierter Gewalt, wie folgt erklärt. Sexualisierte Gewalt umfasst jegliches Verhalten, das die sexuelle Selbstbestimmung und persönliche Integrität eines anderen Menschen beschneidet. Sexuelle Belästigung im Alltag, sexistische Sprache und Bedrohungen, aufgedrängte Zärtlichkeiten und Berührungen, erzwungene sexuelle Handlungen, sexueller Missbrauch und Vergewaltigung. Sie sehen, das ist ein sehr umfassender Begriff. Alles eigentlich, was ich gegen den Willen einer Person tue mit einem sexuellen Kontext, ist nicht in Ordnung. Und das ist dieser Begriff. Und hier zeigt sich nämlich, wenn so etwas stattfindet, dann ist das Kindeswohl gefährdet. Wenn man sozialwissenschaftlich herangeht, dann ist Kindeswohlgefährdung in drei Kategorien aufzuführen. Einmal Vernachlässigung, körperlich, emotional oder erzieherische Vernachlässigung. Dann Misshandlung, psychisch oder physisch. Und das dritte ist eben der sexuelle Missbrauch an, mit oder vor dem Kind. Das werden Sie sich bitte merken, an, mit oder vor dem Kind. Sexualisierte Gewalt kann in allen Lebensbereichen von Kindern und Jugendlichen stattfinden. Aber traurigerweise kommt die Mehrheit oder der größte Teil der Taten im familiären Bereich vor und ist selten ein einmaliges Ereignis, sondern etwas, was immer wieder kehrt. Gerade bei sexuellen Übergriffen gegenüber Kindern gibt es weitere Begriffe, wenn man den sogenannten Täter anschaut. Wir müssen hier zwischen Pädophilen, Pädosexuellen und Pädokriminellen unterscheiden. Die Vorsilbe Pädo zeigt auf, da geht es um das Kind, um eine Person, die das Kindesalter betrifft. Ein Pädophiler ist jemand, der ein primäres sexuelles Interesse an Kindern

Sie holen sich zum Beispiel Kinderfotos aus Werbeprospekten und unternehmen dann sexuelle Handlungen an sich selbst. Das ist erstmal der Pädophile. Von Pädosexuellen wiederum sind Pädokriminelle zu unterscheiden. Und Sie merken hier bei den Begriffen, es wird schon, also die Begriffe steigern sich. Pädokriminelle sind Menschen, die rechtliche und moralische Grenzen überschreiten, indem Kinder betroffen sind. Sei es durch einen rein digitalen Missbrauch, dann spricht man vom sogenannten Hands-off, oder realer Missbrauch, dann bin ich bei Hands-on. Wenn sexuelle Gewalt an Kindern verübt wird, egal in welcher Form, dann nutzen wir diesen Begriff Pädokriminalität. Wenn wir diesen Begriff gebrauchen, dann dient dieser Begriff als ein Sammelbegriff für Handlungen an, mit oder vor Kindern, in denen Kinder sexuell missbraucht oder mit sexueller Gewalt konfrontiert werden. Und dabei spielt es auch keine Rolle mehr, ob der Täter eine pädophile Sexualpräferenz hat, also ob er einfach sexuelle Fantasien mit Kindern vor Erreichen der Pubertät hat, sondern das ist grundsätzlich verwerflich. Erschreckend ist, dass Kindeswohlgefährdung und sexualisierte Gewalt so häufig vorkommen, dass man davon ausgehen kann, dass in jeder Jugendgruppe betroffene Kinder zu finden sind. Und spätestens bei dem Satz habe ich gedacht, wow, ich bin als Lehrer total involviert. Für die gemeindliche Kinder- und Jugendarbeit oder das schulische Umfeld ist somit deutlich, dass man sich aktiv mit der Tatsache auseinandersetzen muss, dass sich in ihren Reihen sowohl Opfer als auch Täter befinden. Und Sie merken, das Thema wird immer irgendwie gruseliger, weil man das so gar nicht, das hat man alles so verdrängt und man hat nie drüber nachgedacht. Nach sexualisierter Gewalt und Pädokriminalität gibt es noch einen dritten Begriff, den wir heute hören, das ist das sogenannte Cybergrooming. Wenn Sie ClickSafe, eine EU-Initiative mit der Zielsetzung der Förderung von Online-Kompetenz bei Kindern und Jugendlichen anschauen, dann wird der Begriff wie folgt definiert. Cybergrooming bezeichnet die Anbahnung von sexueller Gewalt gegen Minderjährige im Internet. Und ganz ehrlich, wo sind unsere Kinder unterwegs? Weniger draußen, mehr im Internet. Grooming kommt aus dem Englischen und bedeutet striegeln und steht metaphorisch für das subtile Annähern von Tätern an Heranwachsende. Ich möchte, um das Wort irgendwie ein bisschen greifbarer zu machen, ein Beispiel aus dem Schulalltag einer Kollegin, sie heißt Silke Müller, sie ist Schulleiterin in Niedersachsen, vorstellen. Und sie setzt sich ganz stark dafür ein, dass präventiv Jugendliche vorbereitet werden, um im Umgang mit dem Internet geschult zu werden. Mit Hilfe von künstlicher Intelligenz ist es schon des Öfteren vorgekommen, dass man den Kopf eines Mitschülers aus einem Foto oder so ausgeschnitten hat und dann mit KI-basierter Technologie auf ein Sexmodel gesetzt hat. Und dann hat man natürlich dieses Pornofilmchen mit dem Kopf dieses Schülers oder der Schülerin und das geht ja heute viral. Das schicken sie irgendwo rein, zack, und das Ding ist in ein paar Sekunden wunderbar verteilt, in der ganzen Klassengruppe, auf allen möglichen Netzwerken. Solch ein Video sieht mittlerweile täuschend echt aus. Ich denke, Sie kennen die netten süßen Babys von Trump und Putin, wie sie dann irgendwelche Reden schwingen oder so und sie hocken da, Mann, sehen die realistisch aus. Das geht genauso mit dem negativen Bereich, nicht als Komik oder Satire, sondern leider mit kriminellen Inhalten. Und wenn jetzt jemand seinen Kopf auf so einem Video sieht, Sie können sich ausmalen, was das für das Kind bedeutet, seelisch und psychisch. Im Endeffekt bleibt eigentlich nur noch der Schulwechsel und im Endeffekt können Eltern den Ort irgendwie verlassen, damit das Kind nochmal irgendwo Neustart hat, weil man ist verbrannt. Und das Internet vergisst nichts. Wir dürfen nicht meinen, dass wir Bilder, die wir reinschicken, dass die nicht irgendwo sind. Das Internet vergisst nichts. Und in der Vorbereitung wurde ich zudem dafür sensibilisiert, nicht mehr den Begriff Kinderpornografie zu benutzen. Warum? Weil der Begriff Pornografie bedeutet, dass hier zwei Personen zumindest mal formal einvernehmlich Sex miteinander haben. Und bei aller Liebe, aber Sex mit einem Kind, dass ein Kind sagt, ja, finde ich gut, machen wir, kriege ich dafür noch ein bisschen Geld oder welches Video drehen wir? Ich glaube, Sie merken, da hört es auf, das hat nichts mit Einvernehmlichkeit zu tun. Und deswegen gefällt mir auch insgesamt der Begriff Pädokriminalität viel besser, weil da schon drin steht, Kind und kriminell. Das ist viel schlimmer, weil Pornografie ist heutzutage bei uns nicht negativ besetzt. Das ist etwas Positives. Und das passt nicht mehr. Heutzutage muss man sagen, es ist leider etwas ganz, ganz Schreckliches. Ich möchte das Ganze auch aus einer christlichen Perspektive ein Stück weit beleuchten, denn wer seine Bibel liest, der weiß,

dass Sünden grundsätzlich nichts Neues sind und auch, dass Sünden gegen Kinder nichts sind, was Christen nicht kennen. Die Bibel beschreibt Menschen, die sexuell übergriffig werden, in 1. Korinther 6, Vers 9 bis 11. Wisst ihr nicht, dass keiner, der Unrecht tut, das Reich Gottes erben wird? Irrt euch nicht, weder Unzüchtige noch Götzendiener, weder Ehebrecher noch Lüstlinge und Knabenschänder, weder Diebe noch Betrüger, auch keine Trunkenbolde, keine Verleumder und Räuber werden das Reich Gottes erben. Wir sind hier bei einer Sünde, die laut des Bibeltextes aus dem Himmelreich ausschließt. Jede Sünde kann vergeben werden. Jesus Christus ist für Sünder am Kreuz gestorben. Auch wer das erlebt hat oder wer sogar Täter ist, kann diese Sünde vergeben werden. Aber grundsätzlich, wenn das nicht geklärt wird, ist das eine Sünde, wo ich sagen muss, du hast dein Heil nicht oder du hattest es nie. Gott verurteilt sexualisierte Gewalt an Kindern auf Schärfsten. In Offenbarung 21, Vers 8 heißt es, aber die Feiglinge, die Treulosen und die, die sich mit abscheulichen Dingen abgeben, die sexuell unmoralisch leben und alle, die okkulte Praktiken ausüben, die Mörder, die Götzendiener und alle Lügner, sie erwartet der See, der mit brennendem Schwefel gefüllt ist, das heißt der zweite Tod. So deutlich ist die Bibel hier. Ewige Verdammnis für jemand, der das nicht bereut hat. Und wir leben in einem Land, wo man dankbarerweise sagen muss, dass Sexualdelikte gegen Kinder noch geschützt sind. Und zwar durch den Gesetzgeber. Hier muss man auch mal eine Lanze für unsere Gesetzgebung brechen. So kritisch wir vielleicht in dem einen oder anderen gegenüberstehen. Es gibt genug Paragraphen im Strafgesetzbuch oder in gewissen Bereichen, wo solche Sachen definiert sind. Und erst vor ein paar Wochen hatten wir die Polizei im Haus und bei uns in der Schule findet das immer wieder in verschiedenen Klassenstufen statt, dass wir unterschiedliche Präventionsschulungen haben. Und im Bereich der Pädokriminalität ist die Beamtin sehr deutlich geworden. Sie sagte, hier gibt es keine Grauzone, denn das Leid und die Anzahl an Übergriffen sind erschreckend hoch. Da gibt es nichts, was okay ist. Da ist einfach nur alles schon schrecklich und nicht in Ordnung. Nachdem wir nun sprachlich ein bisschen mehr die Thematik gesehen haben, wollen wir uns dem zweiten Aspekt hinzuwenden. Ich möchte ein Bewusstsein für das Thema, für das Undenkbare schaffen. Ein Satz, der mich beim Lesen von Moosbruckers Buch einfach richtig umgehauen hat, war: Statistisch betrachtet sitzen in jeder Schulklasse 1 bis 2 Kinder, die von sexuellem Missbrauch betroffen sind oder waren. Und das hat mich als Lehrer hellhörig gemacht. Das heißt, ich habe in meiner Klasse Kinder und Jugendliche, die davon schon mal betroffen sind. Und wenn ich mit meinen Schülern darüber rede, dann kann ich das nur bestätigen. Ja, definitiv sexuelle Übergriffigkeit oder dass sich Erwachsene schon mal geschrieben haben, schick mir doch ein Nacktfoto oder schick mir mal ein Foto deiner Brüste oder lass uns mal treffen, alles schon vorgekommen. Egal, ob in Klasse 7, 8, 9 oder 10, da bin ich hauptsächlich eingesetzt. Wir werden nachher sehen, das geht noch viel weiter runter. Das ist ein erschreckender Satz. Und diese Information ruft in einem Wut, Ekel und Angst vielleicht auch hervor. Aber es ist real, obwohl seit 1872 Unzucht mit Kindern zum Straftatbestand in Deutschland gehört. Schon damals sind bereits der Besitz und die Verbreitung unzüchtiger Schriften, Abbildungen oder Darstellungen strafbar gewesen. Also das ist nichts, was jetzt gerade aufgeploppt ist, sondern das gab es schon immer. Und meinen wir nicht, dass diese Straftaten erst heute aktuell sind. Moosbrucker schreibt, wir wissen, dass sexueller Kindesmissbrauch sofort fotografiert wurde, als die Technologie entwickelt war, also vor weit über 100 Jahren. Ich möchte ganz bewusst sagen, Technik ist nichts Böses. Ein Smartphone ist nichts Böses. Nur wie man sie einsetzt, das macht sie dann, je nachdem, gut oder schlecht. So richtig los ging es aber erst in den 1950ern, 60ern. Der Grund dafür ist, dass die Kameras erschwinglich wurden und die Täter ihre Bilder jetzt auch selber entwickeln konnten. Denn man musste die Fotos nicht mehr weggeben, sondern man hatte sein Labor und konnte sich sein Zeug selber hochholen. Wenn man es so sagen darf, positiv gesehen, seit wenigen Jahrzehnten ist dieses Thema sexualisierte Gewalt gegen Kinder wieder öffentlich in der größeren Masse auch zu diskutieren. Das war lange Zeit unter dem Deckmantel der Verschwiegenheit. Es kommt jetzt wieder hoch. Wichtig dabei zu betonen ist, dass sexualisierte Gewalt heute nicht mehr nur den physischen Missbrauch meint, bei dem Kinder zu sexuellen Handlungen gezwungen werden, sondern es geht auch um diesen digitalen Missbrauch.
Sexualisierte Gewalt im digitalen Zeitalter heißt nämlich Kontaktaufnahme durch Chats in Online-Spielen. Diebstahl privater Fotos, erinnern Sie sich an unser Eingangsbeispiel, WhatsApp, Sie glauben gar nicht, wie schnell man Ihr Foto wegklauen kann und im Darknet damit alles Mögliche machen kann. Von Social-Media-Plattformen. Und wenn Sie denken, Sie haben ein Kennwort, vergessen Sie es, das ist ruckzuck gehackt, wenn jemand Ahnung hat. Egal wie viele Punkte, Kommata, Groß-Kleinschreibungen Sie drin haben. Außer Sie haben so ein ultralanges mit was weiß ich wie vielen Zeichen, dann wird es irgendwann sicher. Aber das ist alles ruckzuck gehackt, wenn Leute da sind, die wirklich Ahnung haben. Festigung von Machtstrukturen zum Beispiel mittels des Smartphones gehören auch dazu, wenn ich grenzverletzendes Verhalten habe. Blickt man auf die Geschichte der Pädokriminalität, so zeigt sich, dass praktisch jede technische Innovation im Bereich der Medien und Kommunikation dazu genutzt wurde, um Kinder sexuell auszubeuten. Leider benutzt man die Technik oft falsch. Christen in islamischen Ländern, wo sie nicht die Bibel lesen können, sind dankbar für dieses technische Gerät, weil sie irgendwo eine Bibel-App haben und die Schrift lesen können. Genial. Andererseits kann ich in 2 Klicken im Darknet oder sonst wo sein und mir die grauslichsten Sachen anschauen. Das ist leider das Spannungsfeld, in dem man lebt. Das Positive wie das Negative. Das World Wide Web ist die größte Diskussion und Tauschplattform für solche Inhalte. Um die Anonymität des Internets vollständig zu nutzen, gibt es das sogenannte Darknet. Es ist ein versteckter Teil im Internet, unsichtbar für alle, die mit einem Standardbrowser unterwegs sind. Aber wenn man ein bisschen schlau ist und sich technisch ein bisschen auskennt, dann kann man sich einen Zugang schaffen und dann kann man in dieses Darknet hineingehen. Und dort können Sie dann alles kriegen. Von der tollsten Palme vielleicht, die Sie irgendwo aus einem exklusiven Land haben wollen, hin über exotische Tiere bis hin zu Kindern, die Sie gerne für sonstige Sachen haben möchten. Die Bandbreite ist, alles ist da. Segen und Fluch sind wieder nah beieinander. Das Internet ist nicht böse, aber man kann es wieder unterschiedlich nutzen. Man muss leider sagen, das Internet von unserem Thema jetzt ausgesehen ist für Pädokriminelle natürlich ein Riesengeschenk. Sie können da richtig loslegen. Von welchem Ausmaß sprechen wir eigentlich? Interpol schätzt, dass bis zur Erfindung des Internets nur rund 4000 strafrechtlich relevante Bilder von sexuellem Kindesmissbrauch im Umlauf waren. 1998 wurde in den Niederlanden jedoch ein Tauschring für Missbrauchsdarstellung aufgedeckt. Dort fand man zigtausend Aufnahmen, die meist noch physisch getauscht worden waren. Also man musste sich 1:1 treffen und hat die Bildchen dann ausgetauscht. 1999 flog in den USA in der Firma Landsat inklusive Child Porn auf. Die beschlagnahmte Kundendatenbank der Firma enthielt rund 250.000 Nutzer, wobei Landsat zunächst Geld mit Erwachsenenpornografie verdient hat. Also auch hier wieder, da werden Mechanismen genutzt, um Wege zu Schlimmerem zu kriegen. Operation Marcy im Jahr 2003 wurde gegen 26.000 Verdächtige ermittelt. Moosbrugger schreibt, schockieren kann nicht mehr, und das ist echt sehr, sehr hart, schockieren kann nicht mehr, dass Kinder missbraucht und die Taten dokumentiert werden. Das schockt nicht mehr. Schock wird nur über Masse und über Quantität ausgelöst. Es schockt nicht mehr, dass ein Kind missbraucht wird, sondern nur noch, dass es so viele sind, die es angucken. UNICEF legte 2009 weitere Schreckenszahlen vor. 2004 gab es rund 480.000 Websites mit illegalem Missbrauchsmaterial, verglichen zu rund 260.000 im Jahr 2001. Binnen von 3 Jahren explodiert das Ding. Folgt mit den Angaben von UNICEF, so wurden 2009 täglich etwa 200 bis dato unveröffentlichte Fotos im Internet in Umlauf gebracht. Täglich 200 Bilder, die es nicht gab. Das heißt, 200 Mal wurde am Tag mindestens eine Straftat gegen ein Kind begangen. In seiner Recherche konnte Moosbrugger weitere Zahlen liefern. Das ausgehobene Forum Rindex, das er stillgelegt hat, war von 2020 bis 2022 das Forum für Pädokriminalität in Europa schlechthin. Moosbrugger schreibt, Rindex hatte damals fast 4 Millionen Registrierungen. Bis November 2021 hatten alle seine Seiten zusammen rund 1,775 Milliarden Aufrufe. 1,557 Milliarden. 8 Milliarden haben wir gerade als Menschen. Nur mal eine Vergleichszahl. Schockierend kann nicht mehr, dass Kinder missbraucht werden. Schockierend ist die Quantität und die Anzahl.
Menschen haben die Entscheidung getroffen, eine bestimmte Seite auf Rindex anzuklicken, nicht auf Facebook oder nicht auf Instagram, sondern in einem Darknet versteckten Raum, um sowas sich anzuschauen. Solche Ausmaße sind schockierend. Ein kleiner Lichtblick, wie gesagt, seit einigen Jahren ist dieses Thema wieder mehr auf der Agenda und man redet wieder drüber. Nachdem wir nun das Bewusstsein für das Undankbare, glaube ich, ein bisschen vorhanden haben, möchte ich im dritten Teil uns dafür sensibilisieren, wie wir mit unseren Kindern umgehen. Das ist immer der schockierendste Teil. Der Titel des Seminars lautet ja das undenkbare Denken. Warum eigentlich? Auch wenn man es nicht wahrhaben will, statistisch gesehen ist das Nahfeld eines Kindes und eines Jugendlichen das bedrohlichste. Und zwar mit großem Abstand, um Opfer sexualisierter Gewalt zu werden. Was meine ich mit dem Begriff Nahfeld? Sexualisierte Gewalt gegen junge Menschen findet statt von Familienangehörigen, von Freunden der Familie, dem Verwandtschaftskreis, der Nachbarschaft, Bezugspersonen oder Autoritätspersonen, die in Vereinen, Kitas, Schulen oder Kirchen sind. Das ist das Nahfeld und das ist das Erschreckende. Es geht nicht darum, dass irgendjemand sich ein Kind irgendwie aussucht, das in sein Auto packt und missbraucht. Die Fälle gibt es. Aber das ist, gesehen auf das Schrecken, ist das wirklich nicht die Masse. Das ist nicht das Schreckliche. Das Schreckliche ist, dass das Nahfeld die hohe Anzahl hat. In einer Studie aus dem Jahr 2022 der USBK, der unabhängige Beauftragte für Fragen des sexuellen Kindesmissbrauchs, kamen solche Zahlen zum Vorschein. Die UBSK schätzt für 2021 ein, dass etwa ein Viertel der Fälle von sexualisierter Gewalt im engsten Familienkreis stattfindet und die Hälfte der Fälle im sozialen Nahfeld, also im erweiterten Familien- und Bekanntenkreis, inklusive Vereine und Nachbarschaft. Zusammengenommen geht die UBSK also bei 3 von 4 Fällen davon aus, dass die Täter aus dem Nahfeld kommen. Deswegen ist es der erschreckendste Teil. Die Täter kommen halt eben, es sind halt Opa, Oma, Onkel, Tante, Papa, Mama, Geschwister. Diese Zahlen verdeutlichen umso mehr, in welcher Verantwortung wir als Eltern, Großeltern, aber auch als Pädagogen stehen. Für uns entscheidend ist der Schutz der Kinder und man muss einen Kreislauf des Missbrauchs kennen. Dieser Kreislauf, das ist der Kreislauf, wie es analog abläuft, wenn ich ein Kind missbrauchen möchte, der ist aber im Digitalen 1:1 übertragbar. Es ist dieselbe Sache. Denn was mir auch nochmal wichtig ist, dass Sie das einfach verstehen, ja, dass Sie sehen, was passiert da. Weil wenn wir etwas wissen und etwas beobachten können, wir es auch vielleicht klarer benennen, anstatt dass wir, ja gut, vielleicht war das jetzt nicht so schlimm. Sie werden das nachher noch weiter verstehen. Moosbrugger sagt, Pädokriminelle stellen eine soziale Basis zum Betroffenen her. Freundschaft aufbauen, Beziehung aufbauen. Ja, wo klappt es? In der Familie, im Sportverein, in der Kita, auch vielleicht in der Jugendgruppe oder sonst wo. Ja, da habe ich automatisch die Bezugsperson. Dann beginnt es, das Umfeld zu manipulieren. Ich mache mich beliebt, die Eltern schätzen mich oder so, dass das Kind dann auch ein Stück weit immer mehr isoliert wird. Und dann plane ich meinen Übergriff. Ein Übergriff ist selten etwas Spontanes. Das ist auf lange Zeit gut geplant, dass man das vorbereitet hat, dass man in das Umfeld des Kindes eingedrungen ist, dass man Vertrauen gewonnen hat. Und dann, wenn ich abends mit dem Kind vielleicht auf der Couch sitze und einen Actionfilm gucke, sage ich, können wir uns mal im Arm nehmen, lass uns doch mal schmusen oder sowas. Das sind diese Übergriffe und die sind lange geplant. Die passieren nicht einfach so, ha, heute machen wir das mal. Und wenn dann natürlich so ein Akt geschehen ist, dann muss ich natürlich anschließend als Täter dem Opfer die Schuld geben. Du warst doch schuld. Du hast mich doch dazu veranleitet. Das ist eine Täter-Opfer-Umkehr. Vertrauen gewinnen und Beziehung aufbauen, vorsichtig austesten, langsames Verschieben von Grenzen, ausnutzen, dass ich jetzt emotional und vertrauensvoll in einer Beziehung stehe, dann die Gelegenheit nutzen und am Ende Macht ausspielen. Ich möchte Ihnen das etwas an einem fiktiven Beispiel vorstellen. Wir nennen den Fall mal Onkel Ben. Erstens Vertrauen gewinnen, Beziehung aufbauen. Ben ist 42 Jahre alt, er ist ehrenamtlich in einem Sportverein engagiert. Er zeigt sich als freundlicher, hilfsbereiter Trainer, dem Eltern vertrauen. Besonders widmet er sich den Kindern, die weniger Selbstbewusstsein haben oder zu Hause wenig Aufmerksamkeit bekommen. Ein 10-jähriger Junge, nennen wir ihn Lukas, der aus einer alleinerziehenden Familie stammt, wird für ihn ein sogenanntes besonderes Kind. Ben schenkt ihm Aufmerksamkeit, lobt ihn und bringt ihm nach dem Training kleine Geschenke mit, etwa ein Schokoriegel oder eine Fußballzeitschrift. Ich möchte hier nur in Klammern ergänzen, wie wichtig sind wir Väter
Denn oftmals sind alleinerziehende Mütter. Wenn die Väter nicht da sind, sind die Kinder viel leichter für solche Täter zu kriegen. Wir Väter haben eine absolut wichtige Rolle. Dann kommt das vorsichtige Austesten und das Grenzverschieben. Nach einigen Wochen lädt Ben Lukas gelegentlich auf einen Eisbecher ein und fährt ihn nach dem Training nach Hause. Die Mutter, die viel arbeitet, ist dankbar für die Unterstützung und erlaubt es bedenkenlos. Man kann das nachvollziehen. Man kann nicht der Mutter jetzt die Schuld geben, sondern man versteht die Situation. Nach und nach sucht Ben immer mehr Nähe zu Lukas. Eine Hand auf der Schulter, ein freundlicher Klaps auf den Rücken. Er testet, wie Lukas darauf reagiert. Als dieser keine negativen Reaktionen zeigt, steigert er langsam spielerisch die körperliche Nähe. Jetzt nutzt er im dritten Schritt die emotionale und vertrauensvolle Beziehung aus. Lukas sieht nämlich Ben mittlerweile als irgendwie Ersatzvater. Er fühlt sich verstanden. Endlich jemand, der meine Aufmerksamkeit auch schätzt. Und Ben nutzt dieses Vertrauen aus und erzählt Lukas, dass er etwas Besonderes sei. Er macht ihm Komplimente über sein Aussehen und redet mit ihm über Themen, die ihm zu Hause vielleicht unangenehm werden. Ben sagt Lukas, dass er sich ihm anvertrauen kann und dass manche Dinge immer unter Freunden bleiben. Wenn ich so ein Kind manipuliert habe, kommt jetzt natürlich die Gelegenheit, Konsequenzen auszunutzen. Eines Tages lädt Ben Lukas zu sich nach Hause ein. Die Mutter hält es für harmlos, schließlich kennt sie Ben schon eine Weile. Dort schauen Lukas und Ben einen Film, wobei Ben die Gelegenheit nutzt, um unbemerkt seine Nähe auszubauen. Er beginnt damit, Lukas zufällig zu berühren, was für ihn zur Normalität geworden ist, weil das gab es ja schon davor. Beim nächsten Mal fragt er Lukas, ob er sich bei ihm umziehen möchte, damit sie anschließend ins Schwimmbad gehen können. Er sorgt dafür, dass sich Lukas daran gewöhnt, dass Körperkontakt ganz normal ist. Ja, es braucht etwas. Das sind selten Ad-hoc-Übergriffe. Das ist vorbereitet. Und dann kommt die Ausübung von Macht und Drohung. Nachdem Ben und Lukas schließlich in eine übergriffige Situation gebracht hat, setzt er ihn psychisch unter Druck. Er sagt, hey, das ist jetzt unser Geheimnis, weil niemand würde das verstehen, was zwischen ihnen abläuft. Er droht unterschwellig, dass Lukas' Mutter sehr traurig wäre, wenn sie davon erfährt. Er behauptet, dass Lukas auch schuld wäre, weil er es ja zugelassen hat. Und falls Lukas sich distanziert, erpresst Ben ihn emotional mit Sätzen wie, ich dachte, wir wären Freunde. Du bist der Einzige, dem ich vertraue. Wir reden hier über kleine Kinder. Die sind bei solchen Sätzen total abholbar und fallen darauf leider hinein oder werden unter den Druck gesetzt. Lukas fühlt sich schuldig in der Situation. Die Hemmschwelle, jemandem davon zu erzählen, ist aber mittlerweile unendlich hoch. Diese Art von einem Missbrauchszyklus gibt es leider in vielen, vielen Varianten. In Vereinen, in Kirchen, in Schulen oder im familiären Umfeld. Der Schlüssel zur Prävention ist, dass wir aufgeklärt sind und unser Umfeld einfach wachsam beachten. Schlussendlich ist sexualisierte Gewalt beabsichtigt, bewusst geplant und wird häufig lange vorbereitet. Und deshalb gilt dieser analoge Kreislauf genauso für die digitale Welt. Grund dafür ist, dass die Täter weiterhin aus dem nahen Umfeld kommen, der jungen Menschen, sowohl analog als auch digital. Das Täterprofil ist in beiden Fällen identisch. Moosbrugger fand heraus, dass es verblüffend ist, wie scheinbar neue Formen der Pädokriminalität, beispielsweise das Anbahnen sexueller Kontakte in Online-Games, im Grundsatz diesem Muster, das seit Jahrzehnten bekannt ist, folgen.

Im ERF-Thema des Monats hörten Sie den ersten Teil eines Beitrags von Henrik Mohn unter der Überschrift »Wie schütze ich mein Kind vor den Gefahren des Internets?« Der Beitrag wurde bei einer öffentlichen Veranstaltung aufgezeichnet und erstmals auf dem YouTube-Kanal der Christlichen Vereinigung Südpfalz veröffentlicht. Die Fortsetzung hören Sie in der nächsten Ausgabe unserer Sendereihe. 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Damit sage ich Danke fürs Zuhören und bleiben Sie dran, Ihr Philipp Genetti.

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1: Du sollst deinen Nächsten lieben wie dich selbst. Ich bin der Herr. Diese Aufforderung Gottes ist mehr als dem anderen zu helfen, mehr als barmherzig zu sein. Wenn ich den anderen so lieben soll wie mich, dann meint Gott auch damit, dass ich ihm zu Achtung und Respekt verhelfe, dem anderen nämlich. In China erzählt man sich die Geschichte eines Fürsten, eines Mandarins. Der gab ein rauschendes Fest. Die meisten Gäste kommen in vornehmen Kutschen. Es beginnt zu regnen. Direkt vor der Toreinfahrt bildet sich eine Pfütze. Ein vornehm gekleideter älterer Herr steigt aus, stolpert und fällt direkt in die große Pfütze. Von oben bis unten ist er beschmutzt. Das macht ihn traurig. So kann man sich ja auf dem Fest nicht sehen lassen. Das denken auch andere Gäste, die den Vorfall beobachtet haben und sich nun spöttelnd und tuschelnd und lachend zurückziehen. Ein Diener meldet den Vorfall seinem Herrn, dem Mandarin. Der eilt sofort hinaus und erreicht den Gast eben noch, bevor der wieder fortfahren will. Der Mandarin bittet seinen Gast, er möge doch bleiben. Der Schmutz an den Kleidern würde ihm nichts ausmachen. Der Gast aber hat Angst vor dem Getuschel der Leute und lehnt ab. Der Mandarin setzt sich daraufhin mit seinen schönen fürstlichen Kleidern mitten in die Pfütze. So ist auch er von oben bis unten voller Dreck. Er nimmt den Gast an der Hand und zieht ihn mit sich. Beide gehen, schmutzig wie sie sind, in den festlich geschmückten Saal. Keiner wagt es mehr, etwas über den schmutzigen Gast zu sagen. Auch nicht hinter vorgehaltener Hand. Du sollst deinen Nächsten lieben wie dich selbst. Der Mandarin wusste in jener Situation, wie er dieses Gebot umzusetzen hatte.

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1: Ja, das ist ein Lied über Vergebung, über das Loslassen der Schuld anderer. Und es ist, ich habe mal versucht, das so auszudrücken, wie es in dem Prozess wirklich geschieht. Nämlich, dass ich nicht mehr festhalte an dieser Schuld, sondern sie wirklich loslasse, Stück für Stück. Und ich habe auch versucht, alles, was das dann innerlich in mir bewegt, also den ganzen Schmerz, oft ist es ja so, solange ich eine Wut habe, weil mir jemand was angetan hat, kann ich den Schmerz noch gar nicht spüren, weil die Wut davor ist. Und wenn ich die Wut dann mal aufgebe, beziehungsweise wenn ich loslasse und die Wut dann weggeht, dann kommt der ganze Schmerz auch zum Spüren. Und das ist ja eigentlich das Schwierige und auch das Schlimme, wenn man Dinge vergibt, sich diesem Schmerz auch zu stellen. Und ich habe dann aber erlebt, dass in dem Schmerz mir Gott einfach total nah ist und dass ich in dem Schmerz, wenn ich ihn Gott überlasse, auch richtig wirklich frei werde. Und deshalb, und das ist so dieser Prozess des Freiwerdens irgendwie. Und dennoch glaube ich, dass Vergebung ein schwieriger Prozess ist und dass es nicht einfach ist, schwierige oder schlimme Dinge zu vergeben.

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1: Am Fotoapparat lag's, dass wir miteinander ins Gespräch kamen. »Ach, lassen Sie doch mal sehen«, hatte er freundlich gesagt. Und schon hatte er angefangen, von den Fotoapparaten seines Lebens zu erzählen. Ein freundlicher, älterer Herr, der mir bei einer kleinen Wanderung über den Weg gelaufen war. Ein alter Herr beinahe schon. 85 bin ich«, sagte er nicht ohne Stolz. Viel hätte er im Laufe seines langen Lebens fotografiert, doch jetzt sei das vorbei. »Ich habe aufgehört zu fotografieren. Es interessiert sich ja doch keiner mehr dafür. Und ich? Ich brauche keine Erinnerungen mehr.« Irgendwann hört einer auf zu fotografieren. Irgendwann legt einer keine Erinnerungen mehr an, weil er weiß, mir bleibt nicht mehr genug Zeit für neue Erinnerungen. Und dann? Mancher ahnt die Antwort, andere scheinen sie gar zu wissen. Einer hat es so gesagt: Gott wird mich erlösen aus des Todes Gewalt, denn er nimmt mich auf. Ein Psalmvers, ganz alt, aber für viele Menschen alles andere als veraltet. Die das glauben, die damit leben, werden den Fotoapparat gelassener aus der Hand legen, getroster. Wer an die Zukunft glaubt, hängt nicht an der Vergangenheit. Übrigens habe ich jenen älteren Herrn ein paar Tage später noch einmal gesehen. Er hockte auf einer alten Bank und lächelte mir verschmitzt zu. »Nicht weitersagen«, sagte er. Und dann schnitzte er mit dem Taschenmesser seinen Namen ins morsche Holz.

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1: Ein gutes Fundament ist entscheidend für die Stabilität eines jeden Gebäudes. Genauso brauchen wir für ein gelingendes Leben stabile Fundamente, damit das, was wir tun und arbeiten, eine nachhaltige und bleibende Wirkung hat. Werner Burkhardt spricht heute im dritten Teil seines Vortrags darüber, welche Werte wirklich Bestand haben. Hans-Frieder Kuhs wünscht zu dieser Sendung ein gutes Zuhören und hilfreiche Impulse.
2: Ja, wir sind in den vergangenen Wochen mit der Frage beschäftigt, was bleibt, wenn alles vergeht? Ein Jahr nach dem anderen vergeht, unsere Lebenszeit läuft ab. Jemand hat einmal gesagt, heute ist der erste Tag vom Rest deines Lebens. Und wie groß der Rest ist, der uns hier noch bleibt, das wissen wir nicht. Aber wenn wir unser Leben und die Zeit, die uns hier auf dieser Erde bleibt, sinnvoll verbringen wollen, dann brauchen wir ein Fundament, das trägt. Am Ende zählen die Werte, die bleiben, wenn alles andere vergeht. Wir haben schon die Bibeltexte betrachtet, die davon sprechen, dass Gottes Wort ewig bleibt. Himmel und Erde werden vergehen, aber meine Worte werden nicht vergehen, hat Jesus gesagt. Auch die Liebe, die aus dem Wesen Gottes entspringt, etwas Bleibendes ist. Und was Gottes Liebe in uns verändert und durch uns bewirkt, das wird auch in der Ewigkeit noch zu finden sein. Und heute möchte ich mit einem Vers aus dem Buch der Offenbarung beginnen, der uns zeigt, dass auch die guten Werke, die wir im Vertrauen auf Gott vollbringen, einen ewigen Wert haben. Der Apostel Johannes wurde im hohen Alter in einer schlimmen Phase der Christenverfolgung auf die Insel Patmos verbannt und dort ist ihm Jesus begegnet und hat ihm in gewaltigen Visionen zukünftige Ereignisse gezeigt. Viele Bibelausleger sagen, die Offenbarung ist in erster Linie ein Trostbuch für verfolgte und leidende Christen. Sie zeigt uns, dass alles Leid zu Ende geht und dass alle gottfeindlichen Mächte endgültig besiegt werden. Alle, die Gott vertrauen und mit ihm leben, werden am Ende in Gottes neuer Welt für ewig geborgen sein. Diese Perspektive gibt uns die Offenbarung. Und in Offenbarung Kapitel 14, Vers 13, das ist der Vers, mit dem ich das heutige Thema einleiten möchte. Offenbarung 14, Vers 13, da schreibt Johannes, dann hörte ich eine Stimme vom Himmel, die mich aufforderte, schreibe, von jetzt an kann sich jeder freuen, der im Vertrauen auf den Herrn stirbt. Ja, antwortete der Geist, sie dürfen von ihrer Arbeit und ihrem Leiden ausruhen. Der Lohn für alle ihre Mühe ist ihnen gewiss. Und in der wörtlichen Übersetzung heißt es, ihre Werke folgen ihnen nach. Sie dürfen für immer bei Gott zur Ruhe kommen und ihre Werke folgen ihnen nach. Hier ist also die Rede davon, dass die Werke der Gläubigen bleibende Werte sind, die auch in der Ewigkeit noch eine Bedeutung haben werden. Auch Jesus hat davon gesprochen, dass unser Leben bleibende Früchte bringen soll. In Johannes 15 vergleicht er sich selbst mit einem Weinstock und seine Jünger mit den Reben an diesem Weinstock. Johannes 15, Vers 5, da lesen wir, wie Jesus sagt, ich bin der Weinstock und ihr seid die Reben. Wer bei mir bleibt, in dem bleibt mein Leben und er wird viel Frucht tragen. Wer sich aber von mir trennt, kann nichts ausrichten. Oder wie es heißt, ohne mich könnt ihr nichts tun. Ohne ihn hat unser Leben keinen bleibenden Wert. Jesus spricht davon, dass die unfruchtbaren Triebe abgeschnitten und ins Feuer geworfen werden. Spätestens mit dem Tod werden wir alles verlieren, was wir eigenmächtig und ohne Gott erarbeitet haben. Aber das ist nicht der Wille Gottes. Jesus will, dass durch unser Leben etwas Bleibendes entsteht. Und im gleichen Kapitel, in Vers 16, da sagt Jesus zu seinen Jüngern, nicht ihr habt mich erwählt, sondern ich habe euch zu mir gerufen, damit ihr hingeht und Frucht bringt, die bleibt. Also Jesus möchte Früchte in unserem Leben entstehen lassen, wachsen lassen, bewirken, die bleiben. Frucht, die bleibt, soll durch unser Leben entstehen. Und auch der Apostel Paulus ermutigt die Gemeinden mit diesem Gedanken. Im 1. Korintherbrief, Kapitel 15, da schreibt er ausführlich über den Tod und über die Auferstehung. Durch die Auferstehung Jesu ist der Tod bereits besiegt. Das ist die zentrale Botschaft in diesem Kapitel. Und alle, die im Glauben an Jesus Christus sterben, werden auferstehen und für immer mit ihm leben. Und so kann Paulus dann am Ende dieses Kapitels ausrufen, das Leben hat den Tod überwunden. Tod, wo ist dein Sieg? Tod, wo bleibt nun dein Schrecken? Der Tod hat Macht durch die Sünde, deren Herrschaft wir durch das Gesetz erkennen. Aber gelobt sei Gott, der uns den Sieg gibt durch Jesus Christus, unseren Herrn. Und dann fährt er fort, meine lieben Brüder, bleibt fest und unerschütterlich in eurem Glauben. Setzt euch für den Herrn ganz ein, denn ihr wisst, nichts ist vergeblich, was ihr für ihn tut. Oder in einer anderen Übersetzung heißt es, nehmt immer zu in dem Werk des Herrn und wisst, dass eure Arbeit nicht vergeblich ist in dem Herrn. Also auch angesichts des Todes ist die Arbeit der Gläubigen, die in dem Herrn geschieht, nicht vergeblich. Sie hat Bestand. Was Jesus Christus in uns bewirkt, ist nicht vergeblich, auch im Angesicht des Todes. Es hat einen bleibenden Wert. Das ist der erste Hauptgedanke, den ich heute weitergeben möchte. Werke des Glaubens oder Früchte des Glaubens, können wir auch sagen, haben Bestand in der Ewigkeit. Ein zweiter Punkt, den wir in der Heiligen Schrift auch sehr deutlich sehen, ist, dass wir nicht durch unsere Werke und Anstrengungen erlöst werden können. Also nicht, dass wir jetzt denken, weil die Werke des Glaubens so wichtig sind, müssen wir uns anstrengen und dadurch uns die Rettung verdienen. Das ist ja der große Unterschied zwischen dem Evangelium und allen anderen Religionen. Jede Religion lehrt, dass man Werke und Rituale vollbringen muss, um erlöst, um gerettet zu werden. Während das Evangelium lehrt, dass man gute Werke vollbringt, wenn man aus Gnade gerettet ist. Also der zweite Gedanke wäre, die Werke retten uns nicht. Wenn wir über gute Werke sprechen, dann muss uns zunächst klar sein, dass wir uns nicht durch gute Taten den Himmel verdienen können. In Epheser Kapitel 2, Epheserbrief Kapitel 2, in den Versen 4 bis 10, da macht Paulus diesen Zusammenhang sehr deutlich. Er schreibt hier, aber Gottes Barmherzigkeit ist groß. Wegen unserer Sünden waren wir in Gottes Augen tot. Doch er hat uns so sehr geliebt, dass er uns mit Christus neues Leben schenkte. Haben wir das verdient? Niemals. Das verdanken wir allein der Gnade Gottes. Durch den Glauben an Christus sind wir dem Tod entrissen und haben einen Platz in Gottes Reich. So will Gott in seiner Liebe zu uns, die in Jesus Christus sichtbar wurde, für alle Zeiten die Größe seiner Gnade zeigen. Denn nur durch seine unverdiente Güte seid ihr vom Tod errettet worden. Ihr habt sie erfahren, weil ihr an Jesus Christus glaubt. Aber selbst dieser Glaube ist ein Geschenk und nicht euer eigenes Werk. Durch eigene Leistungen kann man bei Gott nichts erreichen. Deshalb kann sich niemand etwas auf seine guten Taten einbilden. Gott hat etwas aus uns gemacht. Wir sind sein Werk, durch Jesus Christus neu geschaffen, um Gutes zu tun. Damit erfüllen wir nur, was Gott schon immer mit uns vorhatte. Da wird dieser Gedanke sehr deutlich in diesem Abschnitt. Beides wird deutlich. Die Errettung ist geschenkt, aber die guten Werke sind genauso im Plan Gottes für unser Leben enthalten. Es gibt auch einen Unterschied zwischen Werken, die eine Folge des Glaubens und der Gemeinschaft mit Gott sind, und Werken, die auch aus rein egoistischen Motiven getan werden können. Jesus greift ja die Pharisäer deswegen scharf an, weil sie sich durch ihre guten Werke selbst in den Mittelpunkt stellen wollten. Im Matthäusevangelium, Kapitel 6, also in der Bergpredigt, da warnt Jesus vor dieser falschen Frömmigkeit der Pharisäer. Und er sagt, hütet euch davor, nur deshalb Gutes zu tun, damit die Leute euch bewundern. So könnt ihr von eurem Vater im Himmel keinen Lohn mehr erwarten. Wenn du einem Armen etwas gibst, mach kein großes Gerede davon, wie es die Heuchler tun. Sie reden davon in allen Gottesdiensten und an jeder Straßenecke. Sie wollen wegen ihrer Wohltätigkeit von allen gelobt werden. Das sage ich euch. Diese Leute haben ihren Lohn schon selbst einkassiert. Wenn du aber jemandem hilfst, dann soll deine linke Hand nicht wissen, was deine rechte tut. Niemand soll davon erfahren. Dein Vater, der alles sieht, wird dich dafür belohnen. Und dann spricht der Jesus auch davon, dass man auch beten kann, um mit seiner Frömmigkeit vor anderen zu glänzen, oder dass man fasten kann, um mit seiner Frömmigkeit Eindruck zu machen. Gute Werke haben oft ganz unterschiedliche Motive im Hintergrund. Und wir alle sind gefährdet, auch in dieser Hinsicht. Und wenn wir ehrlich sind zu uns selber, dann merken wir, wie schnell sich diese Gedanken einschleichen, wenn wir etwas Gutes tun, sodass wir uns im Geiste selber auf die Schulter klopfen und uns etwas einbilden. Und davor werden wir hier gewarnt. Gott kennt unser Herz. Und wichtig in diesem Zusammenhang ist, dass uns das ganz klar ist, die guten Werke retten uns nicht. Aber ohne gute Werke ist der Glaube tot. Das wäre der dritte Punkt, den ich in diesem Zusammenhang betonen möchte. Ohne Werke ist der Glaube tot. Jakobus macht das sehr deutlich in seinem Brief. Jakobusbrief, Kapitel 2, von Vers 14 an. Jakobus 2, von Vers 14 bis 17, da schreibt er: Liebe Brüder, welchen Wert hat es, wenn jemand behauptet, an Christus zu glauben, aber an seinen Taten ist nicht zu erkennen? Kann ihn ein solcher Glaube vor Gottes Urteil retten? Stellt euch vor, es sind einige in Not. Sie haben weder etwas anzuziehen noch genug zu essen. Wäre ihnen schon damit geholfen, wenn du zu ihnen sagst, ich wünsche euch alles Gute, hoffentlich habt ihr warme Kleider und könnt euch satt essen, ohne dass ihr ihnen gebt, was sie zum Leben brauchen. Genauso nutzlos ist ein Glaube, der sich nicht in der Liebe zum Nächsten beweist. Er ist tot. Also der Glaube, der sich nicht in der Liebe zum Nächsten beweist, ist tot. Und in Vers 20 wird Jakobus noch deutlicher. Da sagt er, wann endlich wirst du, törichter Mensch, einsehen, dass der Glaube nichts wert ist, wenn wir nicht auch tun, was Gott von uns will. Glauben heißt ja nicht nur für wahr halten, dass es einen Gott gibt. So einen Glauben haben auch die Dämonen und der Teufel, schreibt Jakobus im Vers vorher, im Kapitel 2, Vers 19. Du glaubst, dass es nur einen einzigen Gott gibt? Gut und schön. Aber das glauben sogar die Dämonen und sie zittern vor Angst. Der echte, lebendige Glaube hat auch immer praktisches Handeln zur Folge. Und das lesen wir so wörtlich, auch im Jakobusbrief im Kapitel 1, in den Versen 22 bis 25. Nun genügt es aber nicht, sein Wort nur anzuhören, ihr müsst auch danach handeln. Alles andere ist nur Selbstbetrug. Wer Gottes Wort nur hört, es aber nicht in die Tat umsetzt, dem geht es wie einem Mann, der in den Spiegel schaut. Er betrachtet sich, geht wieder weg und hat auch schon vergessen, wie er aussieht. Wer aber die Botschaft von der Rettung und Befreiung erkannt hat und immer wieder danach handelt, der hat sie nicht vergeblich gehört. Er kann glücklich sein, denn Gott wird ihn segnen und alles, was er tut. Abschließend wollen wir noch darüber nachdenken, wie sich die bleibenden Werke des Glaubens dann ganz praktisch äußern. Denn darauf kommt es ja letzten Endes an, dass es für dich und für mich ganz praktisch wird in unserem alltäglichen Leben. Also wir haben schon gehört, diese Werke des Glaubens, die bleibenden Werke, sie geschehe nicht zur frommen Selbstdarstellung, sondern sie sehen die Not des Nächsten und lassen sich von der Liebe Gottes treiben. Jesus hat das Gleichnis vom barmherzigen Samariter erzählt und damit den Anstoß gegeben für eine weltweite Bewegung, die sich um die Nöte der Kranken und Verletzten kümmert. Was tun wir für die Menschen in Not? Wir gehören hier vielleicht zu den 5% der Weltbevölkerung, die diesen Lebensstandard haben, während 95% der Weltbevölkerung weit, weit schlechter dran sind. Und sehr viele leiden Hunger, haben kein fließendes Wasser, müssen sich mit einer Mahlzeit am Tag zufrieden geben. Inwieweit berührt das unser Herz, dass es dann auch praktische Konsequenzen hat, praktische Folgen? In dieser Hinsicht, dass wir geben. Unzählige Hilfswerke können nur existieren, weil Christen geben und helfen und weil Christen selbst gehen, um Not zu lindern. Ein Beispiel nennt Jakobus, ein ganz praktisches Beispiel im Kapitel 1, Vers 27. Witwen und Waisen in ihrer Not zu helfen und sich vom gottlosen Treiben dieser Welt nicht verführen zu lassen, das ist wirkliche Frömmigkeit, mit der man Gott, dem Vater, dient. Witwen und Waisen in ihrer Not zu helfen. Und im Matthäusevangelium im Kapitel 6, im Vers 3 und 4, da betont Jesus auch, dass es wichtig ist zu geben. Und er hat ja schon gesagt, wir sollen das dann nicht unbedingt an die große Glocke hängen, es soll im Verborgenen geschehen, aber er hat gesagt, es ist wichtig, dass wir geben für die Not der anderen. Und Paulus spricht auch sehr offen über das Geben. Er hat eine Geldsammlung für die verarmte Gemeinde in Jerusalem durchgeführt. Zwei ganze lange Kapitel im zweiten Korintherbrief behandeln nur dieses Thema. Und da erklärt er lang und breit und von allen Seiten, warum und wie die Korinther geben sollen. Im zweiten Korinther, Kapitel 8, in den Versen 1 bis 9, da spricht er ausführlich davon. 2. Korinther, Kapitel 8, die Verse 1 bis 9. Wer sich's aufschreiben will, ich möchte das nicht alles lesen. Und dann im Kapitel 9, Vers 6 und 7, da sagt er, ich bin davon überzeugt, wer wenig sät, der wird auch wenig ernten. Wer aber viel sät, der wird auch viel ernten. So soll jeder für sich selbst entscheiden, wie viel er geben will, und zwar freiwillig und nicht, weil die anderen es tun, denn Gott liebt den, der fröhlich und bereitwillig gibt. Also hier in diesem Zusammenhang wird auch die Freiwilligkeit betont. Wir sind nicht gezwungen, aber Gott erwartet von uns, dass wir aus Dankbarkeit und aus Liebe und aus Freude bereit sind, mit anderen zu teilen und zu geben. Ein Beispiel, ein besonderes Beispiel haben wir auch in der Apostelgeschichte im Kapitel 9. Da ist von einer Frau die Rede. Eine Frau mit Namen Tabea, die hat in der Stadt Joppe gelebt, das ist das heutige Jaffa. Apostelgeschichte 9, von Vers 36 wird davon berichtet. In der Stadt Joppe lebte damals eine Christin, die Tabea hieß. Der Name bedeutet Gazelle. Tabea hat viel Gutes getan und half den Armen. Als Petrus in Lydda war, wurde sie plötzlich krank und starb. Man barte sie in einer Dachkammer auf und bereitete das Begräbnis vor. Joppe liegt nicht weit von Lydda. Die Christen in Joppe schickten deshalb zwei Männer mit der dringenden Bitte zu Petrus, komm so schnell du kannst zu uns nach Joppe. Und Petrus ging mit. Als er angekommen war, führte man ihn in die Kammer, in der die Tote lag. Dort hatten sich viele Witwen eingefunden, denen Tabea in ihrer Not geholfen hatte. Weinend zeigten sie Petrus Kleider und Röcke, die Tabea ihnen genäht hatte. Also nachdem diese Frau, diese Tabea gestorben war, da sind Witwen gekommen, die dann davon gesprochen haben, diese Tabea, die hat uns immer die Kleider geflickt und genäht. Und so haben sie viele betrauert, weil sie in ihrem alltäglichen Leben viel Gutes getan hat. Wenn wir dann weiterlesen, Petrus hat dann für sie gebetet und sie ist wieder erwacht, wieder lebendig geworden. Und es war eine unglaubliche Freude. Aber hier haben wir ein Beispiel von einer Frau, die durch ihr ganz praktisches Leben anderen geholfen hat. Und eine ganze Reihe von guten Werken werden im Hebräerbrief aufgezählt. Ich möchte das nur noch mal so stichwortartig wiederholen. Unter diesen Werken, die aufgezählt werden, dazu gehört für verfolgte Christen zu beten und zu geben, gastfrei zu sein, gerne Gäste zu beherbergen, treu zu sein in der Ehe, auch ein wichtiges Werk, die Treue, gegenseitige Treue in der Ehe. Der richtige Umgang mit dem Geld wird betont. Dann sind Christen aufgefordert, sich an guten Vorbildern ein Beispiel zu nehmen und diesem Beispiel der Gläubigen, die treu geblieben sind bis zum Ende, ihnen nachzufolgen, auch in ihren ganz praktischen Handlungen. Und Petrus fasst das in seinem Brief in einem einzigen Satz zusammen. 1. Petrus Kapitel 4, Vers 10, dient einander, jeder mit der Begabung, die er empfangen hat. Also jeder Christ ist aufgefordert, mit der Begabung zu dienen, die er von Gott bekommen hat. Und so sollen ganz praktische Werke sichtbar werden in unserem Glaubensleben. Praktische Aufgaben, sei es jetzt die Mitgestaltung der Gottesdienste durch Musik, Gottesdienstleitung oder die Kinder zu unterrichten in der Kinderstunde oder Aufgaben im Berufsleben oder in der Familie. Ich habe von jemand gehört, der sich einen Zettel über den Spültisch gehängt hat, wo drauf steht: Hier wird jeden Tag Gottesdienst gefeiert. Und das ist im Grunde genommen ganz biblisch, denn Paulus schreibt im Kolosserbrief, Kapitel 3, Vers 17, Kolosser 3, Vers 17. Lasst all euer Tun, euer Reden wie euer Handeln im Namen unseres Herrn Jesus geschehen, so könnt ihr Gott, dem Vater, für alles danken. Also alles, was ihr tut, das tut von Herzen für den Herrn und nicht in erster Linie für Menschen. Und in Vers 23, Kolosser 3, 23, da lesen wir: Denkt bei allem daran, dass ihr für Gott und nicht für Menschen arbeitet. Und zwar ist das an Diener gerichtet, oder wir würden heute vielleicht sagen an Angestellte. Denkt bei allem daran, dass ihr für Gott und nicht für die Menschen arbeitet. Als Lohn dafür wird Gott euch geben, was er versprochen hat. Das wisst ihr ja. Ihm allein, eurem Herrn Jesus Christus, dient ihr und keinem anderen. Also das waren Diener, vielleicht Hausangestellte, Putzfrauen oder Leute, die gekocht haben. Und ihnen sagt Paulus: Alles, was ihr tut, das tut von Herzen für den Herrn und nicht in erster Linie für die Menschen. Tut es aus der Verbindung mit Jesus Christus heraus. Und so werden aus diesen alltäglichen Arbeiten, die wir tun, Früchte, die bleiben. Und etwas vom Wichtigsten, eines der wichtigsten Werke, die uns auch in der Bibel beschrieben werden, das ist das Werk der Evangelisation. Paulus schreibt im Römerbrief, Kapitel 1, in den Versen 13 bis 15, dass er gerne nach Rom kommen will, um auch dort Frucht zu schaffen. Und in der Hoffnung für alle wird dieser Ausdruck Frucht schaffen übersetzt mit Menschen zu Christus zu führen. Also Paulus, das ist damit gemeint. Paulus möchte auch in Rom Menschen zum Glauben führen. Und immer wieder betont er das in seinen Briefen, dass er das als eine wesentliche Frucht betrachtet, die der Heilige Geist in ihm und auch in der ganzen christlichen Gemeinde bewirken möchte, dass Frucht entsteht, die sich darin äußert, dass Menschen zum Glauben an Christus finden. Das sind die Werke, die bleiben, die uns nachfolgen werden in die Ewigkeit. Zum Schluss möchte ich noch einen kurzen Abschnitt vorlesen von Alfred Christlieb. Er war einer der bedeutendsten Seelsorger und Bibelausleger, hat vor ungefähr 100 Jahren gelebt, und er schreibt über den Vers aus Offenbarung 13, Vers 14, über diesen Satz: Ihre Werke folgen ihnen nach, den verstorbenen Gläubigen, die Werke folgen ihnen nach. Manches, wie er sich ausdrückt, würden wir heute vielleicht etwas anders sagen, mit moderneren Begriffen, aber Es ist schon zu verstehen und ich denke, wir merken, was gemeint ist. Er stellt die Frage aufgrund von diesem Vers, ihre Werke folgen ihnen nach, was nehmen die selig Vollendeten von ihrem Erdenleben mit? Was nehmen die selig Vollendeten von ihrem Erdenleben mit? 1000 Dinge werden sie zurücklassen. Weder Reichtum noch Häuser, weder Ehre noch sonstiger Besitz werden mitgehen. Aber doch gibt es Dinge, die wir drüben wiederfinden werden. Ihre Werke folgen ihnen nach. Alles, was die Seligen in göttlichem Auftrag ausrichteten, der ganze Ertrag ihrer Arbeit soll drüben offenbar werden. Also drüben in der anderen Welt. Jeder Segen, den sie zurückließen, jedes Wort und jede Tat, die aus der Gemeinschaft mit Gott herausflossen, wird sich dort als Samenkorn zeigen, das eine herrliche, nie aufhörende Ernte zeitigt. Galater 6, Vers 9. Dort werden wir ernten ohne Aufhören. Gewiss werden dort viele Taten und Werke, die nur aus Eitelkeit und mit allerlei selbstsüchtigen Hintergedanken vollbracht wurden, als nichts erscheinen. Aber die Werke, die in Gott geschehen sind, werden wie Edelsteine glänzen. Paulus wird seine Gemeinden, um die er heiß im Gebet und in treuer Arbeit kämpfte, wiederfinden. Die Mutter Augustins, Kirchenvater Augustinus, seine Mutter Monika, die jahrelang anhaltend um ihren verlorenen Sohn flehte, wird die Frucht ihrer Gebete dort schauen. Alle Geduldsarbeit, aus der man hier unten nicht viel Wesens machte, wird dort in ihrer Schönheit offenbar werden. Geduldsarbeit, ein interessanter Ausdruck. Mancher verborgene Dienst, den Menschen nicht beachteten und rühmten, wird dort mehr gelten als große Leistungen berühmter Redner. So gewiss es die biblische Wahrheit ist, dass alle diese Werke nicht vorausgehen werden, um die Himmelstüre zu öffnen, ebenso gewiss ist es nach der Schrift, dass dieselben wie ein herrliches Geleit nachfolgen werden. Wohl allen, die an solcher Freude teilhaben. Und das wünsche ich auch uns allen, dass wir dann, wenn die Zeit gekommen ist, auch diese Freude erleben, die dann da sein wird, wenn die Werke uns in die Ewigkeit nachfolgen. Wenn durch das, was wir hier tun, in Schwachheit, ewige Früchte tragen wird. Dass wir dann ernten dürfen, ohne aufhören, so wie Paulus es im Galaterbrief schreibt. Das wünsche ich uns allen. Amen.
1: Wenn alles vergeht, was bleibt? So war die heutige Ausgabe von ERF Dranbleiben, Weiterkommen überschrieben. Sie hörten den zweiten Teil eines öffentlichen Vortrags von und mit Werner Burkhardt. Wenn Sie noch Fragen zum Thema der heutigen Sendung haben oder mit jemandem darüber reden möchten, kontaktieren Sie uns. Informationen dazu folgen im Abspann zur Sendung. Ich bedanke mich für Ihr Zuhören und wünsche weiterhin viel Freude mit dem Programm. Vom Mikrofon verabschiedet sich Ihr Hans-Frieder Kuhs.
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Ziemlich zerknirscht saß ich eines Nachmittags in meinem Architekturbüro vor meinem Computer. Ein Entwurf für ein größeres Bauprojekt, das ich zu betreuen hatte, wollte hinten und vorn irgendwie nicht klappen und die Zeit lief mir davon. Schon spürbar nervös und auch etwas verärgert über mich selbst, weil mir einfach die zündende Idee zur Umsetzung der Wünsche des Bauherrn fehlte, grübelte ich da vor mich hin, wie ich das alles wohl auf die Reihe kriegen könnte. Das muss ziemlich gedauert haben, denn auf einmal sprang auf meinem Monitor der Bildschirmschoner an. Und so stand auf meinem Monitor, plötzlich farbenfroh, das Wort aus dem Buch Josua vor mir. Siehe, ich habe dir geboten, dass du getrost und unverzagt seist. Mir schoss bei diesem mutmachenden Wort durch den Kopf, wie oft Jesus mir tatsächlich in all den Jahren schon geholfen hat. Wie oft er mir schon Wege aus scheinbar ausweglosen Lagen gezeigt hat. Wie oft er mir neuen Mut gemacht hat, wenn ich verzagt war. Wie oft ich, oft ganz handfest, sein Eingreifen und seine Hilfe erfahren durfte. Und jede Hilfe, die Gott mir gestern geschenkt hat, die will mir doch Mut machen, ihm auch heute und morgen zu vertrauen. Ich habe Gottes Wink damals schon verstanden. Auch in meinen kleinen, ganz alltäglichen Problemen und Schwierigkeiten soll ich und darf ich Gott ins Spiel bringen. Manches graue Haar und manches tagelange Sorgen könnte ich mir sparen, wenn ich Gottes freundliches Angebot öfter und rechtzeitig in Anspruch nehmen würde.

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1: Ich begrüße Sie zu einer weiteren Ausgabe der Sendereihe durch die Bibel. Im Buch des Propheten Jesaja erreichen wir diesmal das 19. und 20. Kapitel. Da geht es zunächst einmal um Ägypten. Israel und Ägypten hatten in der Geschichte immer wieder miteinander zu tun und beide Länder beeinflussten sich gegenseitig, im positiven wie auch im negativen Sinne. Im ersten Teil schauen wir uns bereits erfüllte Prophezeiungen über Ägypten an, während ich im zweiten Teil auf noch nicht erfüllte Prophezeiungen eingehen werde.

Die Kapitel 13 bis 23 beschäftigen sich mit 7 Gerichtsworten über die Nationen, die Israel umschließen. Die Last Ägyptens ist die 6. Last. Ägypten ist sicherlich eine Nation, die wir auf dieser Liste erwarten würden. Dies ist einer der großartigen Abschnitte, die uns die Genauigkeit der Bibel verdeutlichen. Erfüllte Prophezeiungen sind eindeutig der Beweis, dass die Bibel Gottes Wort ist. Die Beziehung zwischen Ägypten und Israel wird in der Bibel besonders deutlich dargelegt. Ägypten hat eine noch längere Geschichte als jede andere in der Bibel erwähnte Nation, Israel eingeschlossen. Die Nation Israel wurde sogar in Ägypten geboren. Die Familie von Jakob, ganze 70 Menschen, reiste dorthin und 400 Jahre später verließen sie Ägypten mit mindestens 1,5 Millionen Menschen. Zu der Zeit war Ägypten bereits eine alte Nation. Doch die Geschichte Ägyptens reicht bis zum heutigen Tag. Auch heute spielt Ägypten noch eine große Rolle im Weltgeschehen. In Jesaja 19 wird ihm eine glorreiche Zukunft vorausgesagt. Dieses Kapitel enthält all die Elemente, die in die Geschichte einer Nation eingehen: seine Vergangenheit, seine Gegenwart und seine Zukunft. Ägypten nimmt schon zeitig in der Bibel einen wichtigen Platz ein, als Abraham nach Ägypten floh und in Schwierigkeiten geriet. Später wurde Josef nach Ägypten verkauft und während einer Hungersnot gingen Jakob und seine Söhne mit ihren Familien nach Ägypten. Dort wurde Israel zu einer großen Nation, während sie als Sklaven Ziegel brennen mussten. Später kehrten die Kinder Israels in das verheißene Land zurück. 2 ihrer Könige, Ahas und Hiskia, verbündeten sich mit Ägypten, das sich jedoch als unzuverlässiger Partner herausstellte. Während der zwischentestamentlichen Zeit, also zwischen Maleachi und dem Matthäusevangelium, litt Israel enorm unter der Hand Ägyptens. Als der Herr Jesus Christus geboren wurde, musste er zunächst nach Ägypten fliehen. In den ersten 3 Jahrhunderten der christlichen Zeit bekehrten sich viele Menschen in Ägypten durch das Evangelium. Aus dieser Region Nordafrikas stammten 3 großartige Lehrer in der Kirche. Das waren Athanasius, Origenes und Augustinus. Heutzutage ist Ägypten der neuen Nation Israel ein Dorn im Auge. Wir kommen nun zunächst zu den bereits erfüllten Prophezeiungen bezüglich Ägypten. Ich lese dazu aus Kapitel 19 des Jesaja-Buches den 1. Vers. Dies ist die Last für Ägypten. Siehe, der Herr wird auf einer schnellen Wolke fahren und über Ägypten kommen. Da werden die Götzen Ägyptens vor ihm beben, und den Ägyptern wird das Herz feige werden in ihrem Leibe. Der Götzendienst Ägyptens ist das Hauptziel von Gottes Urteil. Wir werden dieses Thema wieder aufgreifen, wenn wir uns dem Buch Hesekiel zuwenden, wo Gott sagt, dass alle Götzen aus Ägypten verschwinden werden. Kein anderes Volk war möglicherweise mehr dem Götzendienst hingegeben als die Ägypter, ausgenommen vielleicht Babylon, das die Quelle allen Götzendienstes war. Was Paulus in Römer 1 in den Versen 21 bis 23 sagt, passt perfekt auf Ägypten. Denn obwohl sie von Gott wussten, haben sie ihn nicht als Gott gepriesen, noch ihm gedankt, sondern sind dem Nichtigen verfallen in ihren Gedanken,

und ihr unverständiges Herz ist verfinstert. Da sie sich für weise hielten, sind sie zu Narren geworden und die Herrlichkeit des Vergänglichen vertauscht mit einem Bild gleich eines vergänglichen Menschen und der Vögel und der Vierfüßigen und der Grieche. Ein Zitat aus dem ersten Kapitel des Römers. Historiker zeugen, dass Ägypten ursprünglich monotheistisch war. Sie beteten also nur einen, aber nach und nach rutschten sie in einen Götzendienst, wo jede Kreatur unter dem Himmel angebetet wurde. Also auch der Stier, der Frosch, der Skarabäuskäfer, Fische und alle möglichen Vögel. Als Mose bereit war, die Kinder Israels aus Ägypten herauszuführen, führen, den ich die Schlacht der Götter nenne. Brachte Gott Plagen über Ägypten. Gott ging gegen jede Form von Götzendienst in Ägypten an, von Sonne im Himmel und dem Fluss Nil bis hin zu Fröschen und Läusen auf dem Land. Jede Plage richtete sich gegen einen der Götter oder Götzen. Nun kommt Gott wieder wie ein Streitwagen in den Wolken herab, um die Götzen Ägyptens zu zerstören. Es ist interessant zu wissen, dass der Götzendienst schon lange aus dem Land verschwunden ist, obwohl die Menschen nun, meines Erachtens, im Aberglauben des Islam verharren. Ich habe Ägypten zwar besucht und nichts ist so dunkel wie die Dunkelheit in Ägypten. Jesajas Prophezeiung hat Sitz. Hören wir in Vers 2. Und ich will die Ägypter gegeneinander hetzen, das eine wider den anderen, ein Freund wider den anderen, eine Stadt wider die andere, ein Reich wider das andere kämpfen wird. Zur Zeit Jesajas gab es mehrere Pharaonen, die nicht länger dieses große Königreich kontrollieren konnten und die Armee gehorchte ihnen nicht länger. Er erkannte die Regierung nicht länger an. Dies führte dazu, dass schwache Stadtstaaten errichtet wurden, die sich eine Zeit lang selbst regierten. Deshalb gab es so großartige Städte wie Theben und Karnak in Oberägypten und einige andere Städte in Unterägypten. Auch in Memphis, das auch Nof genannt wird, lösten sich Städte auf. Weiter mit Vers 3. Der Mut Ägyptern in ihrem Herzen vergehen und ich will ihre Anschläge zunichte machen. Da werden sie dann fragen, ihre Spürer, ihre Geister, Zeichendeuter. Die stolze Nation Ägypten hatte ihre Zivilisation viel weiter entwickelt als andere Nationen. Jede heutige verdankt der Zivilisation Ägyptens sehr viel. Wir stellen fest, dass zur Zeit Mose die zurufenden Zauberer täglich Wunder, die Mose auch nachmachen konnten. Aber es kam die Zeit, dass sie die Wunder, die Mose vollbrachte, nicht ahmen konnten. Doch dass sie zuerst vollbringt, zeigt und vortäuschten an Tatskräfte besiegt. Und der Mut soll den Ägyptern in ihrem Herzen vergehen, heißt es in Vers 3. Es kam eine Zeit, als die Nation an ihrem Tiefpunkt ankam. Vers 4. Aber ich soll übergeben in die Hand eines Grauen und ein harter Köder sie herrscht, spricht der Herr Baot. Es kann aus der Geschichte deutlich gestellt werden, wer die Sammler, Ägypten, Eroberer und unterdrückt, welche die Nation inschützten. Ich komme zu Vers 5, das Wasser im Nil vertrocknet, der Mündungsbereich des wurde gebaut. Der Böden wie viel wurde mit dem Nil erschwemmt. 6.

wird dafür entlang des Nilufers nicht. Es gibt keinen waldigen Blättern, wie er sonst lang ist. Im Versicht, das Gras an den Ort vergeht, Wasser wird verden. Als Grabitz Papus lieferte das Ausgangsmaterial, das unser heutiges Papier genutzt wurde. Papyrusherstellung war eine der Hauptmacher des Landes. Nach Tontafeln wurde Papyrus das Schreier. Phönizier führten Papus zivilisiert ein. Oft galt Papyrus von mehr, obwohl dort ein Schwirrus höchstens noch vor einem Museum hatten einige Ratte in Kast eine seltene Pflanze geworden, durch an Nilufs. Sagte, dass das Gras vergehen wird, man kann auch denkt, etwas damit zu tun. Wir sind erst 8 angeschlagen, den Schwitz, der Fischfahrgroindustriezweig in Ick, denn gab es viele Fische. Als die Isos ibten Augen für den Sch, den sie gegessen, höllig gab ein Fickern wachelnd, die Isfrien, sie bitten Ägypten. Fischbestände zurückgegangen und heute spielt Spiel Wirtschaft eine große Rolle. Zeigung Sicht. An Ägypten habe ich Ausschau halten nach Fischern, doch ich habe nicht mehr als 2 oder 3 Menschen beim Fischen sehen. Die Fischer trauen und klagen, weil sie nehmen. Auch andere Bereiche werden noch unbedeutend. So heißt es dazu, es werden die Flusskämmen arbeiten, erweben werden Eichen. Ägypten verarbeitete Flachs zu sehr gutem Leinen, warf die heutige Leinenproduktion Umfaches. Das Leinen war so fein, es sich fast wie es anfühlte. Es saß ein so feinen Herrscher, der es aus Daumen und Fingern des Einstiftete Israels verwendet. Volk Israel hat es wunderbar genommen. Und das ist definitiv an. Augen hat sich das Weber Lein und alle unarbeitend bekümmert. Auch die Leinen wie geworden, das prophezeit hat. Das wohl in dieser Massen einen sehr großen Reichtum bedeuten könnte. Doch all das ist verschwunden. Nun, die Pharao sind Tote des Pharao, sind mit wie Körper weil und komme von Königen der Vorzeit. Die Königin der heiratete Sünder, sogar und Schwestern, Krankheiten entzuerst von geworden. Die Fis sind, die Heuer verführen Ägypten. Wenn sie, denken wir unlichtbar einen, die Gib wurde. Nun 14. Der Herr hat Aume gegossen. Ägypten, dann machen tun, wie ein Trunkenbold taumelt, wenn Spaß. Dieses Bild zeigt ganz deutlich, wie Ägypten zu einem Königreich reduziert wird. Vers 5 der letzte Prophezeiung hat das Kopfens Ast umfichten wollen. Dieser Vers bis das Wirtschaft und Lügen würden, Ahnt Elend herrschen. Dass die Religionen ergehen würden, dass die Ressourcen ausgehen und die Geist nicht tragen würden. All dies hat Zeitung, dass Ägypten ein kleines Königreich wird, erfüllt. Dies wird heute noch an der Stadt Kairo deutlich. Nun kommen wir zu Prophezeiungen, die sich meines Erachtens noch nicht erfüllen. Kapitel 9, 60 Plan über Ägypten. Zeit werden die Ägypter und sich in Tebihai schwingen wird. Die Worte zu der Zeit datieren diesen Abschnitt in die Zukunft. Der Zeit werden die ich wie Frauen fürchten. Vers 17. Und die Ägypter fürchten vor dem Lande ja. Da denken sie erschrecken wegen des Herrn Zwaot, den er über sie besucht. Denken, dass sich dieses heute schon hat, wenn wir manche in Ägypten das Museum in Kairo durch Decke vor Bombenattacken geschützt werden. Derzeit wird Städte in Ägyptenland die Sprache Kanaan sprechen, schwissen ihr Hin. Zu der wird für ein Altar in Land sein und für den Herrn an seiner Ge. Das wird ein Zeichen und Zeugnis sein, den Herrn in Ägyptenland. Wenn sie den schrängern, so wird er ihnen einen retten, der ihre Sache führen sind. Einige haben die Pyramiden als Altar und das Stein gesehen. Eine Pyramide ist weder Tanmal, sondern riesiges Mausoleum gekönigt. Und was Eichen und ein Zeugnis schaut weitgehend auf den Halb, aber da wird das Kreuz das sein auf der Ägypten Blick mit den Versen 22. Herr wird den bekannt werden, den Herr einen beiden ihnen mit Schlachtopf beißopfern, werden gesiehtet und zu Herr, er wird sich eilen. Ägypten hat eine glorreiche Zukunft, wird in das Königreich kommen und sich mit ihr treuen. Sieht doch so aus, als wäre dies unmöglich. Nur Gott kann es erreichen. 23. Zu der Zeit stand von Ägypten nach Assyrien, die Assyrer nach Ägypten und die Ägypter nach Assyrien kommen und die Ägypter samt den Assyrern Gott dienen. Diese Straße wird nicht für Soldaten und Familien gebaut, sondern für diejenigen, die nach Jerusalem gehen, um Christ als die Königinnen. Ich lese die Verse 24 und 25. Zu der Zeit wird Israel der Dritte sein mit den Ägyptern und Assyrern, ein Segen mitten auf Erden. Denn der Herr Zebaoth wird sie segnen und sprechen, gesegnet bist du Ägypten, mein Volk, und du, Assur, meiner Hände Werk, und du, Israel, mein Erbe. Beachten wir die erhobene Position, die Ägypten in diesem Königreich einnimmt.

diese verachtete und verdorbene Nation wird noch gesegnet werden. Nun kommen wir zum 20. Kapitel im Jesaja-Buch. Der Hauptgedanke in diesem Kapitel ist, dass Israel in 3 Jahren überfallen werden würde. In den ersten 6 Versen wird eine verlorene Hoffnung zeichenhaft dargestellt. Kapitel 19 schloss mit einem zukünftigen Segen für Ägypten und das Kapitel 20 sagt nun die kommenden Geschehnisse voraus, die in naher Zukunft geschehen werden. Dies wird die Zuverlässigkeit von Jesaja als einen Propheten Gottes beweisen. Hören wir die Verse 1 und 2. Im Jahr, da der Tartan nach Aschdod kam, als ihn gesandt hatte Sargon, der König von Assyrien, und er gegen Aschdod kämpfte und es eroberte, zu der Zeit redete der Herr durch Jesaja, den Sohn des Amos, und sprach: Geh hin und tu den härenen Schurz von deinen Lenden und zieh die Schuhe von deinen Füßen. Und er tat so und ging nackt und barfuß. Tartan war der Oberbefehlshaber des assyrischen Heeres, der im 2. Buch der Könige, Kapitel 18, Vers 17 erwähnt wird. Aschdod war eine Stadt im nördlichen Königreich der 10 Stämme. Sargon wird als der Nachfolger von Salmanasser erwähnt. Der Name Sargon wird nur einmal in der Bibel an dieser Stelle erwähnt. Bis vor 100 Jahren behaupteten Historiker, dass Sargon nie gelebt hat, weil sie keinen Hinweis von ihm in der weltlichen Geschichtsschreibung finden konnten. Doch Archäologen entdeckten, dass die assyrische Form seines Namens Charukin heißt. Es gibt zahlreiche historische Aufzeichnungen über seine Herrschaft. Ich lese noch einmal Vers 2. Zu der Zeit redete der Herr durch Jesaja, den Sohn des Amos, und sprach: Geh hin und tu den härenen Schurz von deinen Lenden und zieh die Schuhe von deinen Füßen. Und er tat so und ging nackt und barfuß. Jesaja sollte ein lebendiges Gleichnis für Israel werden, damit es sich nicht mit Ägypten verbündet. Wahrscheinlich war Jesaja nicht völlig nackt, sondern trug nur ein leichtes Untergewand. In den Gebräuchen des Nahen Ostens war und ist Kleidung sehr wichtig, und völlige Nacktheit war so skandalös, dass dies hier nicht beabsichtigt wurde. Jesaja sollte vielmehr sein Trauergewand ablegen. Dies würde dem Propheten eine sofortige Aufmerksamkeit einbringen. Jesaja könnte nun Gottes Wort öffentlich verkündigen. Was Jesaja tun sollte, widersprach also nicht dem moralischen Anstand, sondern widersprach den üblichen Gebräuchen. In Vers 3 und 4 deutet Gott nun die Zeichenhandlung selbst. Da sprach der Herr: Gleich wie mein Knecht Jesaja nackt und barfuß geht 3 Jahre lang als Zeichen und Weissagung über Ägypten und Kusch, so wird der König von Assyrien wegtreiben die Gefangenen Ägyptens und die Verbannten von Kusch, jung und alt, nackt und barfuß, in schmählicher Blöße zur Schande Ägyptens. Jesaja sollte Israel durchwandern, um es wissen zu lassen, was mit Ägypten passieren würde. Dabei würde es ein Zeichen für die Menschheit sein. In Vers 4 heißt es nun, dass der König von Assyrien zur Schande Ägyptens die Gefangenen wegtreiben würde. Da Ägypten sich selbst nicht schützen konnte, wie auch Äthiopien nicht, wäre es kein zuverlässiger Verbündeter für Israel. Sargon von Assyrien fiel sowohl in Ägypten als auch in Äthiopien ein, und diese von Jesaja vorhergesagte Schande kam über Ägypten.

In dieser Sendung haben wir uns mit den Kapiteln 19 und 20 im Buch des Propheten Jesaja beschäftigt. Wir sahen die Folgen des Götzendienstes in Ägypten und wie sich bestimmte Prophezeiungen bereits in der Geschichte Ägyptens erfüllt haben. Dies war die sechste der 11 Lasten oder Gerichtsworte im Jesaja-Buch. In der nächsten Ausgabe unserer Sendereihe Durch die Bibel geht es um die Lasten Nummer 7, 8 und 9, die sich gegen Babylon, Edom und Arabien richten. Bis zum nächsten Mal, auf Wiederhören und Gottes Segen mit Ihnen.

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1: Was der Prophet Hesekiel zu verkünden hat, ist eine Botschaft, die zu schön klingt, um wahr zu sein. Nach schier endlosen Androhungen von Gottes Gericht an seinem Volk ist mit einem Mal von Hoffnung und einer Zukunft in der alten Heimat Israel die Rede. Für die Verbannten, die im fast 1000 Kilometer entfernten Babylon ihr Dasein fristen, klingt das nahezu unglaublich. In ihnen stecken noch die Schrecken der Eroberung Jerusalems, der grausame Krieg, die Hungersnot und der Abtransport in die Fremde. Aber Hesekiel bleibt dabei. Gott ist noch nicht fertig mit seinem Volk. Im Gegenteil, er hat Großes vor. Lassen Sie die ermutigenden Worte auf sich wirken, die Hesekiel im Auftrag Gottes seinen Landsleuten zu sagen hat. Ihr Berge Israels, siehe, ich will mich wieder zu euch kehren und euch mein Angesicht zuwenden, dass ihr angebaut und besät werdet. Hesekiel 36, Vers 9. Diese Prophezeiung ist gleich in zweifacher Weise erfüllt worden. Etwa 70 Jahre nach Beginn der babylonischen Gefangenschaft durften die ersten Verbannten heimkehren. Viele sind ihnen gefolgt, bis schließlich das eingetroffen ist, was Hesekiel in seiner Prophetie vorhergesagt hatte. Mitte des vergangenen Jahrhunderts ist es wieder geschehen. Aus aller Herren Länder sind Juden in ihre Heimat zurückgekehrt. Der moderne Staat Israel ist entstanden. Nach meinem Verständnis hat Gott sich ein weiteres Mal zu seinem Versprechen gestellt.

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keiner versteht, was ich nicht sage, so habe ich diese halbe Stunde überschrieben. Es geht ums Verstandenwerden und Verstehen, um die Isolation inmitten menschlicher Gemeinschaft, um mögliche Hintergründe dafür, aber auch um Hilfen, wie die bedrängende Einsamkeit überwunden werden kann. Vereinsamen können viele Menschen, nicht nur diejenigen, die durch eine Krankheit isoliert werden, die ans Bett gefesselt sind und so keinen Kontakt aufnehmen können. Ich denke heute besonders an die, die körperlich völlig gesund sind, die nach draußen gehen könnten, aber aus verschiedenen Gründen die Fähigkeit verloren haben, sich mitzuteilen. Ich denke an Menschen, die es nicht mehr wagen, auf andere zuzugehen. Sie haben kein persönliches Gegenüber mehr. Schlimmstenfalls ist das Radio oder das Fernsehgerät der Ansprechpartner.

Menschen verlieren die Fähigkeit, sich mitzuteilen und vereinsamen. Dabei mag erstaunen, dass das durchaus Menschen sein können, die mitten im Berufsleben stehen und dort erfolgreich sind. Menschen, die sich nach oben gearbeitet haben und nun einsame Spitze sind, die von anderen bewundert oder beneidet werden. Doch der Ausdruck verrät es schon, einsame Spitze. Wer oben ist, wird oft einsam. Er hat sein Karriereziel erreicht und dabei ist vieles auf der Strecke geblieben. Da sind möglicherweise Freundschaften zu Bruch gegangen, weil für lange Zeit nur noch Arbeit angesagt war. Da ist der Kontakt zur geistlichen Heimat verloren gegangen, weil man so beschäftigt war oder weil mehrere Ortswechsel nötig wurden, um beruflich voranzukommen. Und so wird ein Mensch entwurzelt, heimatlos, nicht sesshaft in einer Luxuswohnung. Manch einer vereinsamt mitten in seiner Familie. »Ich bin in meiner Familie wie ein Fremder«, stellte ein Mann einmal resigniert fest. Das kann auch jemandem passieren, der sich nicht als Karrieretyp versteht, der sich aber von seinen beruflichen Pflichten oder auch von anderen Verpflichtungen, zum Beispiel von seinem Einsatz für die Gemeinde, bestimmen und geradezu auffressen lässt. Für das, was ihn beschäftigt, haben seine Kinder kein Verständnis und das, was die Kinder und die Frau beschäftigt, ist ihm fremd. Und manch einer kann nur noch geschäftsmäßig mit anderen verkehren, sich aber nicht mehr persönlich mitteilen. Nach und nach hat er die Fähigkeit verloren, zu sagen, was er denkt, was ihn bewegt. In den harten beruflichen Auseinandersetzungen, im Kreis der Kolleginnen und Kollegen, darf er es sich nicht erlauben, das zu sagen, was ihn zutiefst umtreibt. Da würde er sich gefährden, denkt er. Und das macht einsam. Sogar mitten in der Familie.

Eine andere Personengruppe fällt mir noch ein. Ich denke an Menschen, die über Jahre hinweg einen kranken Angehörigen gepflegt haben. Alles hat sich auf diesen Kranken konzentriert. Die Krankheit bestimmte die Zeit und Lebensplanung. Darüber sind dann auch die Verbindungen zu Freunden abgebrochen. Sie konnten die Gemeindeveranstaltungen nicht mehr regelmäßig besuchen und die Redensart aus den Augen, aus dem Sinn bestätigt sich leider auch in diesem Fall. Dazu kommt, dass bei solchen Menschen, die sich in der Pflege eines Angehörigen verausgaben, durch die ständige Beschäftigung mit der Krankheit das hauptsächliche Gesprächsthema sich auch um die Krankheit dreht. Und wer mag sich das als Nicht-Betroffener schon gerne anhören? Und dann ist noch eines. Der Kranke hat in seiner Hilfsbedürftigkeit dem Gesunden ein Stück Erfüllung, ein Stück Halt, ja Bestätigung gegeben. Und wenn der Kranke stirbt, dann ist dieser Halt nicht mehr da. Das reißt oftmals ein tiefes Loch ins Selbstbewusstsein. Wer bin ich denn noch? Wozu bin ich denn noch gut, wenn der Mensch, dem meine ganze Fürsorge gegolten hat, der mein Denken, meine ganze Zeit beansprucht hat, nun nicht mehr da ist? An wen soll ich mich denn wenden? An diejenigen, die mich alleine gelassen haben? Unsicherheit mischt sich da manchmal mit Bitterkeit und erhöht die Schwelle zu den anderen noch mehr. Diese Haltlosigkeit, die ich eben angesprochen habe, findet man auch oft bei Menschen, die ihren Partner durch den Tod, aber auch durch Scheidung verloren haben. Vor allem bei Menschen, die ganz im Partner aufgegangen waren, die nur für ihn gelebt haben und denen nun dieser Lebensinhalt fehlt. Die Kontakte nach draußen waren alle über den Ehepartner gelaufen. Der hat die Besuche vereinbart, der hat die Weihnachts- und Geburtstagskarten geschrieben. Er war der, dem man nur zu gern die Verantwortung überlassen hat. Und nun ist da diese Leere, die man ohne den anderen nicht füllen kann. Und dann ist da die Unsicherheit. Zu wem kann ich gehen? Mit wem kann ich reden? Was soll ich überhaupt sagen? Viele Geschiedene sehen sich in ihrem Selbstwert, ihrer Identität in Frage gestellt. Schuldgefühle machen sich breit. Selbstvorwürfe kommen auf. Ich habe als Ehefrau, als Ehemann versagt. Besonders stark ist das Selbstwertgefühl erschüttert, wenn der Ehepartner wegen eines anderen Menschen weggegangen ist und der Eindruck aufkommt, ich bin nicht gut genug. Ich bin für eine Zeit benutzt worden wie ein Gegenstand und jetzt werde ich weggeworfen. Das reißt ganz tiefe Wunden. Da eine Geschiedene bzw. ein Geschiedener sich selbst als Versager fühlt und von anderen auch so behandelt wird, gerät er zunehmend in Isolation. Fühlt sich unverstanden, wird auch allergisch gegen alle guten Ratschläge und zieht sich zurück. Doch es sind nicht nur Menschen in besonderen Situationen oder Lebenskrisen, die vereinsamen. Die Isolierung infolge von Verständigungsproblemen kann auch viele andere betreffen. Auch solche, die man vielleicht auf den ersten Blick nicht als kontaktscheu bezeichnen könnte, die vielleicht sogar einen großen Freundeskreis um sich haben, die sich aber auch da im tiefsten unverstanden fühlen, weil sie das Vertrauen nicht aufbringen, dass sie sich vor den anderen öffnen und mitteilen. Vielleicht aus der Angst heraus, die anderen könnten schlecht über mich reden. In einem Lied von Andreas Malessa kommt diese Not der Einsamkeit zur Sprache. Da beschreibt ein Mensch seinen inneren Zwiespalt, in dem er steckt. Er möchte gern Kontakt mit anderen haben, aber er schafft es nicht, sich selbst in Bewegung zu setzen und auf die anderen zuzugehen.

Ein einsamer Sonntagnachmittag. Möglicherweise ist Ihnen das, liebe Hörerinnen, lieber Hörer, sattsam bekannt. Sonntagnachmittage und andere Nachmittage, die still bleiben, weil ich nicht fragen mag, ob Sonntagnachmittag mich jemand treffen will. Ich denke, hier hat Andreas Malessa etwas zur Sprache gebracht, was oft unausgesprochen im Raum steht. Ich mag die anderen nicht fragen. Ich möchte, dass sie auf mich zukommen, dass sie mich in ihren Kreis mit hineinnehmen. Aber keiner kommt auf die Idee, das zu tun. Es muss nicht sein, aber ich wünsche es doch sehnlichst. Keiner versteht, was ich nicht sage, aber ich wünsche mir wie ein Kind gerade das. Ich sage nichts und hege in mir den verzweifelten Wunsch, ja die tiefe Überzeugung, dass die anderen ohnehin merken, was ich möchte. Ich habe da von einer Frau gelesen, die nach der Scheidung von ihrem Mann nicht mehr in der Lage war, Kontakte aufzubauen. Sie sagte einem Reporter, »Merken die Leute nicht, wie einsam ich bin? Manchmal könnte ich schreien, helft mir!« Doch sie schreit eben nicht. Sie äußert sich nicht. Sie erwartet, dass andere auf sie zukommen und findet den Weg zu den Menschen nicht, die ihr helfen könnten. Ich will kein Problemfall sein, ich will kein Mitleid, ich will nicht zur Last fallen, so Andreas Malessa. So bleibt alles ungesagt und der Mensch bleibt unverstanden. Jetzt könnte man einem solchen Menschen natürlich sagen, du bist an deiner Isolation selbst schuld. Die anderen sind keine Hellseher, die dir ansehen, wie es dir geht. Du musst schon selbst sagen, was los ist und musst die Isolation durchbrechen. Mach doch den Mund auf und sag, was los ist. Doch gerade das geht oft nicht. Da sitzt ein Hemmschuh, ein unsichtbarer Hemmschuh. Und der Betreffende bringt nichts heraus, wenn er einem Menschen gegenübersteht. Am Telefon vielleicht, so ganz anonym, da geht's möglicherweise. Würde man einem solchen Menschen an den Kopf knallen, du bist selbst schuld, drückte man ihn nur noch tiefer in seine Not hinein. Denn Schuldvorwürfe macht er sich ohnehin.

Ich habe mich gefragt, was könnte denn dahinter stecken, wenn jemand vereinsamt, wenn jemand sich nicht mehr mit anderen verständigen kann? Einen möglichen Hemmschuh habe ich formuliert in dem Satz, ich bin nicht wichtig. Das heißt, es ist eine negative Selbsteinschätzung, die oft hinter der Einsamkeit steckt. Einen weiteren Hemmschuh möchte ich umschreiben mit dem Satz, ich will nicht gekränkt werden. Die Angst, von anderen fertig gemacht zu werden, die Angst, dass die eigene Offenheit gegen einen verwandt wird, verschließt auch so manchen den Mund. Und manchmal ist die Angst berechtigt. Da stecken unter Umständen negative Erfahrungen dahinter. Da hat vielleicht ein anderer das Vertrauen und die Offenheit missbraucht. Und das ist bitter. Es stimmt schon, wer sich öffnet, macht sich damit auch verletzlich. Nur, wer schweigt und sich keinem Menschen mehr öffnet, zahlt für diesen vermeintlichen Schutzraum einen hohen Preis. Er bleibt mit sich selbst allein, er sperrt sich ins eigene Elend ein. Und dann gibt es auch noch Menschen, die sind nicht stumm, wenn sie mit anderen zusammensitzen. Aber was sie sagen, muss man immer erst entschlüsseln. Sie reden indirekt. Sie sagen zum Beispiel, es ist so heiß hier, und meinen, ich möchte etwas zu trinken haben. Sie reden sozusagen um die Ecke. Keiner weiß so recht, wo er bei ihnen dran ist, was sie wirklich meinen. Und es ermüdet sehr, mit einem Menschen zu sprechen, der sich nie direkt mitteilt. Wer sich verschlüsselt ausdrückt, tut das meistens auch aus Angst. Aus Angst, sich selbst zu offenbaren. Aus Angst, auf seine Worte hin festgenagelt zu werden. Solche Menschen lassen sich in ihren Mitteilungen immer ein Hintertürchen offen, durch das sie im Gefahrenfall flüchten und sagen können, das habe ich nicht so gemeint, was du nur immer denkst. Auch diese Angst ist nicht von heute auf morgen gekommen. Sie ist in manchen Erfahrungen gewachsen. Erfahrungen, die ein solcher Mensch verallgemeinert hat und nun auf alle Bereiche anwendet, in dem Sinn, nur wenn du dir einen Fluchtweg offen lässt, kann dir niemand etwas wollen. Ich will die schlechten Erfahrungen nicht in Abrede stellen, die der eine oder andere gemacht hat, nur ich will einmal den Anstoß dazu geben, die Deutungen zu hinterfragen, die sie diesen Erfahrungen geben. Denn man kann ja ein und dieselbe Erfahrung ganz verschieden deuten. Wenn ich zum Beispiel meine Mitmenschen als Rivalen ansehe, dann werde ich auch harmlose Äußerungen als Angriff werten. Dann muss ich mich vor ihnen schützen, das ist klar. Da darf ich keinen zu nahe an mich heranlassen, darf keinem die Möglichkeit geben, dass er meine Schwachstellen entdeckt. Rivalen sind immer gefährlich. Aber mit einer solchen Haltung verbaue ich mir auch den Weg zur Gemeinschaft. Die Folge davon ist, ich vereinsame mitten unter Menschen.

Nach diesen kurzen Andeutungen von möglichen Hintergründen der Einsamkeit und des sich unverstanden Fühlens möchte ich versuchen, Wege der Hilfe aufzuzeigen. Wenn wir uns anhand der biblischen Berichte das Wesen Gottes vergegenwärtigen, dann stellt sich uns Gott als derjenige vor, der Gemeinschaft sucht und stiftet. Er bleibt nicht für sich, er redet. Von der ersten Seite der Bibel an wird uns das bezeugt. Und Gott sprach. Gott teilt sich mit. Immer wieder und immer wieder. Und das heißt, er gibt ein Stück seines Wesens zu erkennen und gibt sich damit ein Stück weit preis. Doch nicht nur das. Gott hat dem Menschen auch diese Fähigkeit gegeben, sich mitzuteilen. Er hat uns die Gabe des Sprechens gegeben. Sprechen ist viel mehr als nur Informationen auszutauschen. Miteinander sprechen heißt, sich selbst mitteilen. Das ist also ein Geschenk Gottes, Grund zum Danken und zur Freude. Darum ist auch das Antworten auf die Offenbarung Gottes ein erster Schritt aus der Isolation. Gott offenbart sich uns und wir dürfen uns ihm offenbaren, uneingeschränkt. Wir dürfen vor ihm unser Herz ausschütten. Mancher schreckt vielleicht davor zurück und denkt, vor Gott, dem Schöpfer Himmels und der Erde, da muss man doch eine gewisse Form wahren. Da kann ich doch nicht einfach drauf losreden und ungeschützt all das sagen, was mich bewegt. So habe ich auch manchmal gedacht. Doch die Beschäftigung mit den Psalmen hat mich eines anderen belehrt. Die Psalmen zeigen mir, ich darf das vor Gott bringen, was mich wirklich bewegt. Und ich darf es so bringen, wie es mich bewegt. Da muss ich nichts beschönigen, aber auch nichts herunterspielen, muss mich nicht besser, aber auch nicht schlechter machen, als ich bin, sondern darf es wirklich so sagen, wie ich es meine. Und er verwendet das nicht gegen mich, sondern für mich. Wem es schwerfällt, vor Gott das Herz auszuschütten, der kann zunächst einmal an einem Psalm entlang beten und sich von der Freiheit des Beters im Umgang mit Gott anstecken lassen.

In diesem Wissen, dass sie bei Gott kein Blatt vor den Mund nehmen brauchen und dass er zu ihnen steht, können sie auch mutige Schritte aus der Isolation heraus wagen und beginnen, auf Menschen zuzugehen. Können sie es lernen, wieder Kontakte zu knüpfen. Es sind kleine Schritte. Auf dem Weg in die Freiheit gibt es keine großen Sprünge. Wenn sie merken, dass sie diesen oder jenen kleinen Schritt geschafft haben, bekommen sie mehr Mut und Vertrauen, als wenn sie sich zu viel auf einmal vornehmen. Dann bleibt meist alles nur bei den guten Vorsätzen. Einige dieser Schritte möchte ich Ihnen nun nennen. Erstens, ich nehme meine Lage an, wie sie ist. Das heißt, ich trenne mich von allen Gedankenspielen, was wäre, wenn, mit denen ich die Wirklichkeit nach meinen Wünschen verändern möchte. Die Wirklichkeit wird sich dem nicht fügen. Die Veränderung fängt da an, wo ich bin, nicht da, wo ich sein möchte. Zweitens, ich spreche mit Gott über meine Lage. Ich offenbare mich ihm und sage ihm konkret, wie es mir ums Herz ist. Drittens, ich spreche mit Gott über die Menschen, mit denen ich zusammenkomme. Ich bringe sie vor ihn. Etwa mit der Bitte, Herr, öffne mir die Augen, dass ich diesen und jenen Menschen nicht mehr aus dem Blickwinkel des Misstrauens und Argwohnes oder Neides sehe, sondern so, wie du ihn siehst. Danken Sie für die guten Eigenschaften dieses Menschen. Und bringen Sie auch seine Bedürfnisse und Nöte in der Fürbitte vor Gott. Viertens, ich bete um einen Menschen, mit dem ich Kontakt aufnehmen kann. Beten Sie darum, dass Gott Ihnen einen Anknüpfungspunkt für ein Gespräch zeigt, dass er Sie auf gemeinsame Interessen hinweist. Denn gemeinsame Interessen und Vorlieben sind eine gute Brücke, um einen Gedankenaustausch in Gang zu bringen. Fünftens, dann kommt der Entschluss, ich will das Gespräch aufnehmen. Ich lerne wieder zu sprechen. Wer völlig isoliert lebt, muss unter Umständen zunächst auf schriftlichem Wege beginnen, seine Ausdrucksfähigkeit wieder zu gewinnen. Vielleicht haben Sie einen alten Freund, dem Sie schreiben und sich mitteilen können. Viele empfinden hier keine so große Hürde wie bei einer persönlichen Begegnung. Für andere ist das Telefon eine Hilfe, Kontakte aufzunehmen. Doch jetzt nicht anonym bei der Telefonseelsorge anrufen, sondern bei einem Menschen, den Sie kennen und mit dem Sie näher in Verbindung treten wollen. Legen Sie Ihren Entschluss, das Gespräch aufzunehmen, so konkret wie möglich fest, am besten schriftlich. Dazu helfen folgende Fragen. Mit wem möchte ich in der nächsten Woche Kontakt aufnehmen? Wie will ich das tun? Was sind die Anknüpfungspunkte für ein Gespräch? Überlegen Sie sich einige Eröffnungssätze für das Gespräch, auch wenn Sie sich vielleicht komisch dabei vorkommen, doch es ist eine Hilfe. Sechstens, ich will dem anderen zuhören und ihn ernst nehmen. Das erstaunt vielleicht an dieser Stelle. Doch wenn ich wünsche, dass andere mir zuhören und mich annehmen, muss ich das auch tun. Jesus sagt das ja einmal, nicht nur vom Zuhören, sondern als allgemeine Regel für unser Miteinander. Alles, was ihr wollt, dass euch die Leute tun sollen, das tut ihr ihnen auch. Es gibt das Schlagwort vom sogenannten aktiven Zuhören, das meint, ich höre mit Interesse zu als jemand, der sein Gegenüber wirklich kennenlernen möchte. Und zum Interesse gehört auch das Nachfragen, wenn ich etwas nicht recht verstanden habe. Sonst kommt es leicht zu Missverständnissen und Fehldeutungen. Siebtens, ich übe mich, das zu sagen, was ich meine, damit mich der andere verstehen kann. Ich übe mich, das zeigt an, dass es sich um einen Lernprozess handelt, bei dem es nicht auf Anhieb klappt. Einen Lernprozess, bei dem es auch Rückschläge und Misserfolge gibt. Ich übe mich, das zu sagen, was ich meine. Auch wenn ich zunächst Angst habe, ohne Hintertürchen und Fluchtwege offen zu sein. Denn wenn ich verstanden werden will, muss ich mich dem anderen verständlich machen. Mein Gegenüber kann es wirklich nicht wissen, was ich denke, wie ich empfinde, wenn ich es nicht klar äußere.

Damit sind wir am Ende unserer Sendung angekommen. Ich hoffe, liebe Hörer, dass für den einen oder anderen unter Ihnen hilfreiche Gedankenanstöße dabei waren. Gedankenanstöße, die Sie auch umsetzen können und die zu guten Erfahrungen werden. Gott befohlen und auf Wiederhören sagt nun Ihr Richard Hasenöder.

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Eigentlich wollte ich mit dem Lied einen Song schreiben, mit dem man einen Gottesdienst gut beginnen kann. Komm, mach dich auf den Weg, vor uns liegt das Land der Begegnungen. Denn in den christlichen Kirchen, wenn wir sonntags Gottesdienst feiern, ist es ja nicht nur eine Begegnung mit Gott, sondern auch eine Begegnung miteinander. Es hat eine soziale Komponente. Und diese Mischung aus spiritueller Suche, aus Rezitation von wichtigen Glaubenswahrheiten, die wir uns wieder vor Augen führen, und dem inneren Vordringen in ein besonderes Erlebnisfeld, wo wir uns Gedanken machen über Gottes Beziehung zu uns und unsere Beziehung zueinander als Menschen, das ist das Anliegen dieses Liedes. Eine Grundlage dafür zu legen, dass wir uns auf den Weg machen, dass wir Mut haben, etwas zu wagen, auch in Beziehungen zueinander.

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1: Entzüge. 14 Mal gibt Sabine Rocco auf und kehrt zurück zu den Drogen. 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Ihr Philipp Giannetti.
2: Herzlich willkommen, Frau Rocco. Schön, dass Sie sich die Zeit nehmen. Mit 17 hatten Sie Ihren ersten Freund. Was war interessant an dem?
3: Für mich war das die erste große Liebe und ich war einfach hin und weg und für mich war es einfach wichtig, bei ihm zu sein, mit der Clique zusammen zu sein.
2: Und in dieser Clique wurde gekifft?
3: Ja, also die meisten in dieser Clique, die haben Hasch geraucht, gekifft und ja, ich wollte dann mal ausprobieren und so hatte ich halt auch mal mitgeraucht. Und so bin ich dann langsam hineingekommen und habe ja Hasch konsumiert, Cannabis konsumiert. Ja, ich war damals nicht so gut in meiner Berufslehre. Ich hatte, meine schulischen Leistungen waren nicht so gut und ja, manchmal hatte ich auch Stress in der Beziehung oder viele Fragen ans Leben und da kam mir der Joint gerade gelegen und da konnte ich einfach am Wochenende mal abschalten.
2: Was hat denn das Kiffen mit Ihnen gemacht?
3: Ja, am Anfang habe ich einfach gedacht, ich kann etwas runterfahren, ein bisschen vergessen, den Alltag am Wochenende. Aber mit der Zeit wurde mein Haschkonsum dann höher und dann habe ich dann jeden Tag gekifft und ja, der Hasch wurde wie meine Sicherheit und am Abend konnte ich ohne das Kiffen gar nicht mehr einschlafen. Ja, es füllte mein Loch in meinem Herzen. Ich habe dann Grenzen überschritten und angefangen mit anderen Drogen, LSD, Ecstasy. Und wir wollten einfach mehr erleben und öffneten unser Herz wirklich für diese Drogenwelt.
2: Haben Sie denn für sich selber in dieser Zeit auch innerlich mal Alarmglocken gehört oder haben andere Leute um Sie herum gemerkt, dass da etwas nicht stimmt?
3: Ja, ich habe mir immer wieder Gedanken gemacht und ich wusste, hey, so kann es eigentlich nicht weitergehen. Aber ich wollte es nicht wahrhaben, ich verdrängte es. Meine erste Lehrstelle habe ich dann verloren, weil ich so einen hohen Haschkonsum hatte. Und ich habe nachher fast 2 Jahre nichts mehr gearbeitet und ich war ja täglich auf der Suche ja nach dem nächsten Kick und ich musste die Drogen beschaffen und ja hatte keinen Alltag mehr. Es ging einfach nur um den nächsten Drogenkick und ich war gejagt von dieser unberechenbaren Sucht und verstrickte mich immer mehr in diesen Drogensumpf und es ging einfach nur um Geld und um Drogen zu beschaffen. Also ich machte halt viele Geldschulden. Ich hatte meinen zweiten Freund, den ich hatte, der hat gedealt und ja, er versorgte mich mit Stoff. Ich sage jetzt mal Gott sei Dank, weil durch das musste ich auch nicht den Drogenstrich machen, also Prostitution. dass ja bei vielen jungen Leuten, die in der Drogensucht verstrickt sind, ja, dass sie dann sich prostituieren, das musste ich Gott sei Dank nicht. Aber ja, wir haben einfach mit den Drogen gedealt oder ich habe Sachen gestohlen und ja, so habe ich so mein Geld beschafft. Ich hielt die Realität ohne das Heroin nicht mehr aus. Es machte alles gar keinen Sinn ohne Stoff.
2: Wenn Sie mal nichts hatten, wie ging's Ihnen?
3: Ja, sehr schlecht natürlich, weil die körperlichen Entzugssymptome auch einschalten. Aber einfach für mich war die psychische Abhängigkeit, das war ganz schlimm, weil ich, wenn ich nichts hatte, kamen die ganzen Schuldgefühle rauf. Oder einfach so dieser Minderwert in meinem Leben, hey, ich kann doch nichts, ich bin doch nichts und ja, wer will mich schon und ich habe meine Familie enttäuscht und ja, das sind so einfach Gefühle, Gedanken, die dann raufkommen, wenn du nichts mehr hast und wenn du natürlich Drogen nimmst, dann schwebst du eben auf dieser rosaroten Wolke und vergisst alles und hast das Gefühl, ja, ich habe es im Griff und irgendwie geht's schon, was natürlich eine Lüge ist.
2: Wo haben Sie denn zu dieser Zeit gewohnt und gelebt?
3: Ich wohnte den größten Teil bei meiner Mutter zu Hause, also sie schmiss mich nie raus. Ich durfte immer wieder nach Hause, aber es gab Zeiten, wo ich ja, auf der Gasse, auf der Straße lebte oder wochenweise bei Kollegen oder einfach auf der Straße. Aber ich konnte immer wieder nach Hause. Meine Mutter war immer da, aber es war sehr schwierig für sie. Durch das, dass mich meine Mutter immer wieder aufnahm, da konnte ich natürlich dort auch schlafen oder essen oder meine Kleider waschen.
2: Wie war denn die Beziehung zu Ihrer Mutter in dieser Zeit?
3: Für sie war die ganze Situation sehr schwierig, denn ich war immer wieder auch sehr aggressiv oder hysterisch und ja, es war überhaupt nicht einfach, aber ich war immer sehr dankbar für meine Mutter. Sie war immer da für mich. Sie hat immer geglaubt an mich. Sie hat mich nie aufgegeben. Und als ich in meiner schwierigsten Zeit kam sie zum Glauben an Gott und sie hat angefangen, mit Jesus zu leben, ging in eine Kirche und ich habe an ihrem Leben diese Kraft gesehen. Und das hat mich sehr beeindruckt und das hat schon mein Herz berührt. Sie hat viel gebetet für mich, auch im Hintergrund. Und ich war oft kritisch gegenüber dem Glauben. Und trotzdem habe ich einfach diese Kraft in ihrem Leben gesehen. Und das hat mich nicht losgelassen.
2: Was Ihre Mutter erlebt hat an Not, das hat sie letztlich zu Gott hingetrieben. Bei ihm hat sie Halt gesucht und Trost. Sie ist zum Glauben an Gott gekommen, zum Glauben an Jesus gekommen. Wie haben Sie die Veränderungen bei Ihrer Mutter wahrgenommen?
3: Meine Mutter hat damals fast 100% gearbeitet in einem Schuhgeschäft. Und ja, auch die ganze Situation mit mir, es war heftig für sie, es war nicht einfach. Aber ich habe gesehen in ihrem Leben, dass Gott ihr Kraft gegeben hat. Sie hatte immer Power und einfach diesen Lebensmut und auch die Lebensfreude immer wieder, dass sie durch Gott bekam. Und ja, das hat mich sehr berührt und das habe ich gesehen, einfach die Kraft in ihrem Leben von Gott. Und meine Mutter hat in dieser Zeit viel gebetet und das erlebte ich auch. Ich erlebte viele Bewahrungen und ich weiß heute, dass Gebet Kraft hat und ich durch die Gebete einfach bewahrt wurde.
2: Können Sie mal so eine Bewahrung andeuten? Wovor sind Sie bewahrt worden?
3: Also viele Male, glaube ich, auch vor dem Tod. Ich hatte einige Male einfach viel zu viel Schlaftabletten genommen und meine Mutter kniete an meinem Bett betend, ja, wusste nicht, ja, ob ich jetzt noch atmete oder was los war, und sie hat gebetet. Also das sind so Situationen, glaube ich, wo mich Gott wirklich bewahrt hat, dass ich nicht eine krasse Überdosis hatte oder ja, dass ich einfach noch lebe mit all diesem Stoff, den ich konsumierte. Das ist so ein Beispiel.
2: Nach 14 abgebrochenen Entzugsversuchen waren Sie noch einmal in einer Entzugsklinik. Das müsste dann das 15. Mal gewesen sein. Die Leute, die Ihnen helfen wollten, hatten so langsam die Hoffnung verloren, dass das überhaupt noch gelingen kann. Haben Sie sich damals eigentlich selber noch eine Chance gegeben?
3: Nein, eigentlich überhaupt nicht. Also ich war am Nullpunkt angekommen und ich wollte eigentlich auch gar nicht mehr leben und ich habe überhaupt keinen Sinn mehr gesehen. Ich war so verstrickt in diese Drogensucht und es war hoffnungslos.
2: Sie wollten wieder aus dieser Entzugsklinik abhauen. Wie haben Sie das angestellt? Hatten Sie da irgendwelche vertrauten Methoden?
3: Bei diesem 14. Mal bei einer Drogenentzugsstation, ja, kam wieder dieser Moment, wo ich einfach es nicht mehr aushielt und ich wollte einfach raus, wieder den nächsten Schuss setzen. So stieg ich dort auf die Terrasse und wollte runterspringen, wie ich es ja auch schon mal gemacht hatte. Und ich stieg dort über den Balkon, über die Terrasse und dachte, hey, das ist kein Problem, ich mache das. Aber dann stolperte ich und ich fiel dann so unglücklich von dieser Terrasse hinab und klatschte auf den Boden und war bewusstlos. Und bei diesem Sturz habe ich mein ganzes Gesicht aufgeschlagen und ich verlierte fast mein linkes Auge, weil ein Ast in mein Auge kam. Ja, und dort lag ich und der Krankenwagen kam und ja, sie sagten mir dann, hey, wir wissen nicht mehr weiter und jetzt musst du wirklich auf die geschlossene Abteilung von der Psychiatrie, wo ich doch auch schon mal war. Und ja, sie fuhren mich dann in die Psychiatrie und ja, dann war ich dann einfach

0: Eine Frau begleitet, also eine Schwester von dort, eine Pflegerin, und weil ich ins Spital musste, meine Verletzungen untersuchen, und ja, dann waren wir so dort auf der Straße, auf dem Weg, und ich sagte ihr, hey, jetzt will ich einfach abhauen, lass mich sein und so. Und diese junge Frau, diese Schwester, diese Krankenschwester, sie war gläubig und sie hat einfach dort auf der Straße gebetet für mich. Und da kam so eine Kraft auf mich, ich konnte nicht abhauen. Einfach Gott hat mich zurück einfach in die Psychiatrie gehen lassen. Und da war so eine Kraft da, und weil sie gebetet hat. Und das ist mir recht eingefahren. Und ja, ich konnte nicht, ich konnte einfach nicht raus. Und das erste Erlebnis, so einfach dieses starke Gebet, wo mich Gott einfach zurückzog.
1: Und dann sind Sie im Grunde dem Beispiel Ihrer Mutter gefolgt und haben angefangen, mit Ihrem Schöpfer Kontakt aufzunehmen.
0: Ja, nach diesem Erlebnis habe ich mich einfach zurückerinnert, was meine Mutter mir über den Glauben erzählt hat, was ich alles gehört habe über diesen Jesus, dass er einem doch liebt und dass er am Kreuz gestorben ist für unsere Lasten, für unsere Nöte. Und ich habe mich zurückerinnert an all diese Gespräche, und dann war ich einfach dort in meinem Zimmer in der Psychiatrie und fing an, zu diesem Gott zu schreien und schrie einfach, hey, wenn es dich gibt, dann komm in mein Leben, ich halte es nicht mehr aus, es hat keinen Sinn mehr. Und wo ich das gemacht habe, kam so eine Kraft über mich, so eine Liebe berührte mein Herz, eine Liebe, wo ich noch niemals vorher erlebt habe, und es berührte mein Herz. Und ja, ein Gott, wo einfach sagt, hey, ich will nicht, dass du stirbst an den Drogen, sondern ich habe einen Plan für dein Leben und ich liebe dich, du bist wertvoll und ich möchte dir Freiheit schenken. Und ja, das war so ein Moment, das hat mein Herz so berührt. Und das Wunder an dem Ganzen war, dass ich die nächsten Tage keine körperlichen Entzugssymptome hatte, und auch meine schweren Verletzungen am Kopf, sie wurden nach und nach geheilt, und ich war einfach so erfüllt von diesem Frieden und von dieser Liebe von Jesus, und ich betete mit meiner Mutter, und das war so die erste Veränderung einfach in meinem Leben, wo ich Gott erfahren durfte und erleben durfte.
1: Haben denn die Menschen in Ihrem Umfeld gemerkt, dass etwas anders geworden ist, dass hier nicht mehr der gleiche Mensch steht?
0: Ja, ich denke, auf jeden Fall haben sie es gesehen, weil ich auch wie mal etwas durchgezogen habe. Also ich bin nicht wieder abgehauen, und eben auch dieses Wunder, keinen körperlichen Drogenentzug zu haben. Ich denke, auch die Ärzte waren verwundert darüber. Ich glaube, das Umfeld hat das schon mitbekommen, und auch meine Mutter und all die Leute, die für mich gebetet haben, das konnte man schon sehen. Einfach dieser Eingriff, wo Gott getan hat, und durch meine Entscheidung. Ich denke, schlussendlich hatte es mit meiner Entscheidung zu tun. Ich kann nicht mehr, und ja, ich möchte diese Hilfe jetzt annehmen.
1: Wie ging es denn danach weiter? Wie hat Ihre nächste Station ausgesehen nach der Klinik?
0: Ja, nach diesem Klinikaufenthalt verbrachte ich fast 2 Jahre in der christlichen Drogentherapie für Frauen. Und ja, das war eine sehr wertvolle und bereichernde Zeit, wo ich nochmals mein Leben aufgearbeitet habe, wo ich einen geregelten und strukturierten Tagesablauf hatte, wo ich noch einmal ja wirklich mit Gott auch Bereiche in meinem Leben anschauen konnte, wo ich Vergebung erfahren durfte, oder wo ich auch Menschen vergeben konnte,

0: Und das setzte mich frei und das füllte mein Herz mit Frieden. Aber das Ganze, es war ein Prozess und es war ein Heilungsprozess. Aber ich machte mich auf den Weg und ich wusste, ja, das ist die Wahrheit und das ist der Weg.
1: Wie kamen Sie denn damit zurecht, dass Ihr Leben jetzt wieder so ganz normal und strukturiert war?
0: Da gab es auch Hochs und Tiefs, das war nicht immer einfach. Aber ich wusste, es ist der Weg und es wird mich frei machen, es wird mich weiterbringen und ich wollte mich entscheiden für das.
1: Hatten Sie denn schon konkrete Wünsche oder Träume für Ihre Zukunft?
0: Ja, ich hatte meine Vorstellung, sicher eine Berufslehre zu absolvieren. Ich wollte damals Krankenschwester lernen, das war so mein Gedanke und das strebte ich auch an oder einfach meine Schulden, meine Geldschulden dem Staat noch zurückzuzahlen und gewisse Dinge in meinem Leben wirklich aufzuräumen oder auch alleine zu wohnen. Ja, da gab es schon Vorstellungen und Wünsche, die ich damals hatte und auch in Angriff nahm mit der Hilfe der Nachbetreuung.
1: Und dann haben Sie den Mann kennengelernt, mit dem Sie heute verheiratet sind. Wie war das? Wie ist das gelaufen?
0: Genau, also mein Mann Paolo, wir sind am gleichen Ort aufgewachsen, im gleichen Dorf und wir kannten uns schon früher einfach vom Sehen her. Als ich in der Drogenzeit war, hatte ich zwischendurch immer Kontakt zu ihm und er erzählte mir natürlich auch von Gott und ja, das hat mich oft berührt, weil ich in seiner Gegenwart manchmal sogar das Heroin weggetan hatte oder ja, in die Toilette geleert habe und einfach so die Gespräche und so gingen mir schon sehr nah. Und dann nach der Drogentherapie haben wir einfach eine Freundschaft begonnen und ich hatte auch in der Nacht einmal einen Traum und in diesem Traum kam Paolo vor und ich wusste nach diesem Traum, ja, dass er einfach mein Mann sein wird. Es wird einmal mein Mann sein und war ganz interessant und sehr bewegend.
1: So ist es ja dann auch gekommen. Ihr Happy End schien mit der Ehe zum Greifen nah da zu sein, doch dann schlich sich ganz allmählich eine zweite Lebenskrise ein. Was waren denn so die Signale, die Ihnen gezeigt haben, etwas stimmt in meinem Leben nicht, ich muss da was ändern?
0: Ja, wir hatten in dieser Zeit eine Ehekrise und ich hatte eine Glaubenskrise, eine Lebenskrise. Ja, das kam auch so schleichend und es fing langsam an und das zerbrach mein Herz. Das war nicht eine einfache Zeit und das waren starke Ängste auch in meinem Leben vorhanden und durch das, also die Auswirkung war dann auch, dass ich eine starke, versteckte Alkoholsucht entwickelte sich in meinem Leben und das war eine schwierige, harte Zeit.
1: Können Sie mal so ein bisschen beschreiben, was war das zum Beispiel für eine Angst, die Sie hatten?
0: Ja, einfach die Angst, ich kann es nicht, ich war sehr, hatte sehr Minderwert in meinem Herz auch. Ich denke, vielleicht hatte ich diese Ängste auch schon vorher, aber ich habe sie verdrängt und jetzt hat wie Gott das raufgeholt oder aufgezeigt und ja, ich hatte Mühe mit dem auch umzugehen. Wir waren ja etwa 10 Jahre lang verheiratet und wir hatten noch keine Kinder, denn ich hatte immer diese Angst, ich kann das nicht Mama sein und ich traue mir das nicht zu. Das war auch so eine Angst und eine Blockade, vielleicht Angst vor mir selber. Das war so das. Und
1: wie werde ich damit umgehen, wenn plötzlich Kinder da sind?
0: Genau.
1: Und ich muss die Verantwortung dafür übernehmen.
0: Ja, und ich habe mir das einfach nicht zugetraut. Und ich hatte aber eine Familie und mein Mann, der hat mir nie Druck aufgesetzt. Und ja, aber für mich waren diese Ängste eigentlich sehr stark und diese Auswirkungen konnte ich dann, mit dem Alkohol einfach, verdrängte ich gewisse Bereiche in meinem Herzen, die halt noch nicht geheilt waren.
1: Sie kannten natürlich die Auswirkung von Abhängigkeiten. Sie hatten das ja jahrelang durchbuchstabiert. Hatten Sie denn in dieser Zeit, wo der Alkohol eine Rolle gespielt hat, Angst, wieder zurückzufallen in das alte Schema?
0: Ja, ich denke, ich war schon zurückgefallen, auch wenn man eine versteckte Alkoholsucht hat. Aber ich wusste, was auf dem Spiel steht. Und ja, das war mir schon vor Augen. Falle ich wieder zurück, einfach in eine Drogensucht. Aber der Alkohol, man will ja immer alles verschönern durch den Alkohol. Und viele Leute trinken ja. Aber da ich einfach eine Drogensucht hinter mir hatte, dann gab ich einfach beim Alkohol einfach Vollgas und spürte schon, was auf dem Spiel steht.
1: Jetzt hatten Sie ja bereits einmal erlebt, dass Gott die Macht hat, Menschen aus Abhängigkeiten, aus Bindungen herauszuholen. Welche Schritte sind Sie im Blick auf den Alkohol gegangen?
0: Also ich nahm dieses Angebot vom Blauen Kreuz, das es ja in der Schweiz gibt, in Anspruch, wo ich Gespräche hatte, wöchentlich. Ja, ich besuchte auch eine Seelsorge. Ich hatte auch eine Freundin, die mir einfach zuhörte und da war für mich. Und ich wusste immer, hey, Gott kann mich auch von diesem Alkohol befreien, das wusste ich. Und ich wollte einfach dranbleiben und glauben, dass ich ganz frei werden kann vom Alkohol.
1: Also das war ja bei Ihrer Drogenabhängigkeit so ein punktuelles Erlebnis, dass das von heute auf morgen sind Sie frei geworden aus dieser Abhängigkeit. Bei der Sache mit dem Alkohol war das anders. Das hat länger gedauert.
0: Ja, das hat länger gedauert, weil beim Alkohol, man denkt eben noch schnell, das habe ich schon im Griff oder nur noch ein Glas Wein. Aber eben dann wurden es ein paar Flaschen. Man hat eher das Gefühl beim Alkohol, das geht schon. Und jeder trinkt ja mal ein Glas Bier oder eine Flasche Wein. Das ist ja nicht so schlimm. Aber bei mir war es eben ziemlich schlimm.
1: Sie sagen heute, dass Sie Drogen und Alkohol nicht mehr brauchen. Sie haben also etwas Besseres gefunden. Was?
0: Ja, ich habe etwas Besseres gefunden und das ist wirklich Jesus in meinem Leben. Ich durfte durch den Glauben an Gott, an die Bibel, an diese Wahrheit, einfach seine Liebe erfahren, Freiheit erfahren. Jesus sagt in einer Bibelstelle, die mich immer wieder berührt, wenn ich dich frei mache von irgendetwas, wo du gebunden bist, wenn ich dich frei mache, dann wirst du wirklich frei sein. Und das durfte ich erleben in so vielen Bereichen in meinem Leben, in der Drogensucht oder in meinen Ängsten und in vielen anderen Bereichen von meinem Leben, dass Jesus einfach frei machen kann, auch wenn es oft ein Prozess ist. Aber ich möchte jeden ermutigen, es lohnt sich, sich auf diesen Weg zu machen, denn Jesus hat alles gegeben. Er ist am Kreuz gestorben für unsere Lasten, für unsere Sorgen und Nöte, für unsere Fragen, für unsere Bereiche in unserem Leben, wo wir gefangen sind. Und er hat alles getragen am Kreuz. Und bei ihm ist Freiheit, ein neues Leben, die Fülle, die Hoffnung. Und das durfte ich so viele Mal erleben in meinem Leben. Und einfach auch dieser Friede, diese Vergebung und diese Freude, die Jesus schenkt. Und ja, Jesus ist nicht irgendein frommes Märchen, sondern Jesus lebt heute und er kann heute heilen und verändern. Und das durfte ich erleben und das berührt mein Herz und das ermutigt mein Herz. Und ich, ja, ich möchte jeden ermutigen, einfach, ja, dein Leben ist wertvoll und Gott liebt dich.
2: Das war der ERF-Radiotreff mit Sabine Rocco, die erfahren hat, dass selbst nach vielen gescheiterten Anläufen ein Neuanfang möglich ist. Das Gespräch führte Rolf-Dieter Wiedenmann. Damit sage ich danke fürs Zuhören und bis zum nächsten Mal, Ihr Philipp Genetti.

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1: Wir hören aus dem Alten Testament, aus dem Buch des Propheten Zephania, Kapitel 1, die Verse 1 bis 13.
2: Dies ist das Wort des Herrn, das geschah zu Zephania, dem Sohn Kuschis, des Sohnes Gedalias, des Sohnes Amaias, des Sohnes Hiskias, zur Zeit Josias, des Sohnes Amons, des Königs von Juda.
3: Ich will alles vom Erdboden wegraffen, spricht der Herr. Ich will Mensch und Vieh, die Vögel des Himmels und die Fische im Meer wegraffen. Ich will zu Fall bringen die Gottlosen. Ja, ich will die Menschen ausrotten vom Erdboden, spricht der Herr. Ich will meine Hand ausstrecken gegen Juda und gegen alle, die in Jerusalem wohnen, und will ausrotten von dieser Stätte, was vom Baal noch übrig ist. Dazu den Namen der Götzen, Pfaffen und Priester und die auf den Dächern anbeten des Himmels her, die es anbeten und schwören doch bei dem Herrn und zugleich bei Milkom und die vom Herrn abfallen und die nach dem Herrn nichts fragen und ihn nicht achten. Seid stille vor Gott, dem Herrn, denn des Herrn Tag ist nahe. Denn der Herr hat ein Schlachtopfer zubereitet und seine Gäste dazu geladen. Und am Tage des Schlachtopfers des Herrn will ich heimsuchen die Oberen und die Söhne des Königs und alle, die ein fremdländisches Gewand tragen. Auch will ich zur selben Zeit die heimsuchen, die über die Schwelle springen, die ihres Herrn Haus füllen mit Rauben und Trügen. Zur selben Zeit, spricht der Herr, wird sich ein lautes Geschrei erheben vom Fischtor her und ein Geheul von der Neustadt und ein großer Jammer von den Hügeln. Heult, die ihr im Mörser wohnt, denn das ganze Krämervolk ist dahin und alle, die Geld wechseln, sind ausgerottet. Zur selben Zeit will ich Jerusalem mit der Lampe durchsuchen und aufschrecken die Leute, die sich durch nichts aus der Ruhe bringen lassen und sprechen in ihrem Herzen: Der Herr wird weder Gutes noch Böses tun. Ihre Güter sollen zum Raub werden und ihre Häuser verwüstet. Sie werden Häuser bauen und nicht darin wohnen. Sie werden Weinberge pflanzen und keinen Wein davon trinken.
1: Das war der Bibeltext für den heutigen Tag, entnommen aus der großen Hörbibel mit freundlicher Genehmigung der Deutschen Bibelgesellschaft. Hier noch einmal die Bibelstelle. Altes Testament, Zephania 1, die Verse 1 bis 13. Gedanken dazu kommen jetzt von Hanna Exner aus Zwickau.
4: Die Botschaft, die dem Propheten Zephania